0: bestätigte Berichte, wonach die Pläne gestoppt wurden. Aus Paris Kai Rienecker.
1: Kern des Problems ist der Streit zwischen den beteiligten Rüstungsunternehmen Airbus und Dassault. Der Chef des französischen Kampfjetbauers Dassault hatte monatelang die Chefrolle des Projekts für sich eingefordert. Die deutsche Militärsparte von Airbus beharrte auf einer gemeinsamen Kampfjet-Entwicklung auf Augenhöhe. Nach unzähligen Aufschüben und Schlichtungsversuchen zog Berlin jetzt die Reißleine. Aus der Bundesregierung heißt es, Kern des Future Combat Air Systems, kurz FCAS, sei sowieso die Kommunikationstechnik und die werde als europäisches System weitergeführt.
0: Der Iran und Israel haben die gegenseitigen Angriffe offiziell wieder eingestellt. Beide Seiten erklärten, sich wieder an die Anfang April vereinbarte Waffenruhe zu halten, drohten aber zugleich mit neuen Schlägen, sollte die jeweils andere Seite erneut angreifen. Korrespondentin Katharina Willinger erläutert aus Istanbul, was der Iran mit seinen Angriffen gestern auf Ziele in Israel bezweckt haben könnte.
2: Zum einen ging es dem Regime um die israelischen Angriffe auf dem Libanon. Da hatte man bereits mehrmals gedroht, dass wenn die nicht aufhören würden, dann würde man Israel direkt angreifen. So ist es dann eben geschehen. Und ich denke gleichzeitig, und das ist besonders wichtig, hat man mit dem heutigen Tag auch nochmal den US-Präsidenten ausgetestet auf relativ clevere Art und Weise. US-Präsident Trump will diesen Krieg eigentlich gar nicht mehr. Und damit hat Teheran natürlich ganz clever jetzt auch die eigene Verhandlungsposition noch mal gestärkt.
0: Der Chefankläger des Internationalen Strafgerichtshofes Khan ist mit sofortiger Wirkung von seinem Dienst suspendiert worden. Eine endgültige Entscheidung über eine mögliche Amtsenthebung sollen die Vertragsstaaten auf einer Sondersitzung treffen, teilte das Präsidium in Den Haag mit. 2024 hatte eine enge Mitarbeiterin dem britischen Juristen sexuelle Übergriffe vorgeworfen. Eine Kommission der Vereinten Nationen leitete eine Untersuchung ein. Khan weist die Vorwürfe zurück. Die deutsche Fußballnationalmannschaft hat ihr WM-Quartier in den USA bezogen. Die Mannschaft von Bundestrainer Nagelsmann kam am Abend in ihrem Hotel in Winston-Salem im Bundesstaat North Carolina an. Dort startet die DFB-Auswahl jetzt in die letzte Vorbereitungsphase. Am Sonntag steht dann das erste WM-Gruppenspiel gegen Curaçao an. Eröffnet wird die Weltmeisterschaft am Donnerstag mit der Partie Mexiko gegen Südafrika. Das waren die Nachrichten. Das Wetter in Deutschland. Schauer oder Gewitter bei 17 bis 6 Grad. Tagsüber gebietsweise Regen, zum Teil länger anhaltend, bei 14 bis 22 Grad. Am Mittwoch Schauer oder Gewitter, regional heiter bis 21 Grad und am Donnerstag trocken bis 22 Grad. Es ist 2.03 Uhr.
3: Hier ist der Verkehrsservice in der ARD Hitnacht mit der Gefahreninformation für den Kreis Groß-Gerau. In Rüsselsheim, Königsstetten, da laufen in der Obergasse Löscharbeiten in einem landwirtschaftlichen Betrieb. Starke Rauchentwicklung dort und daher werden die Anwohner in Rüsselsheim, Königsstetten und in Hattersheim nach wie vor gebeten, die Fenster und Türen geschlossen zu halten. Lüftungen und Klimaanlagen sind abzuschalten. Die A4 Frankfurt Richtung Dresden ist zwischen Klauchau-Ost und Hohenstein-Ernsthal gesperrt bis um 5. Die A7 Hamburg Richtung Hannover ist zwischen Rammelsloh und Thies-Hope gesperrt. Die A9 Leipzig Richtung Berlin ist zwischen Beelitz und Beelitz-Heilstätten wegen Wartungsarbeiten gesperrt bis um 5. Also auch da noch 3 Stunden. A45 Dortmund Richtung Hagen ist zwischen dem Westhofener Kreuz und Schwerte Ärgste bis um 5 gesperrt. Die A71 Schweinfurt-Sangerhausen zwischen Kolleda und Heldrungen in beiden Richtungen wegen Wartungsarbeiten im Schmücketunnel bis um 6 gesperrt. Die A71 Richtung Schweinfurt zwischen Oberhof und Sulzeller Mehlis wegen Wartungsarbeiten im Hochwaldtunnel gesperrt bis um 6. Die A100 der Berliner Stadtring ist zwischen dem Dreieck Charlottenburg und Hohenzollern-Damm bis ca. 5 Uhr gesperrt. Wartungsarbeiten dort. Beide Richtungen betroffen. Und die A111 Berlin-Oranienburg, der Tunnel Flughafen Tegel, ist wegen Wartungsarbeiten bis ca. 5 Uhr gesperrt. Und dann haben wir noch die A555 Köln Richtung Bonn. Die Strecke ist zwischen Wesseling und Bornheim gesperrt nach einem Unfall. Und die A565 Bonn-Meckenheim ist zwischen Bonn-Beuel und Auerberg in beiden Richtungen wegen Brückenschäden gesperrt.
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3: Eine sichere Fahrt und eine schöne Nacht. Das wünscht Ihnen Romy Anders. Hi.

Wir sind gerade in einer sehr sportlichen Zeit unterwegs. Mann, die alte Nacht hier. Am Donnerstag beginnt ja nun die Fußball-WM. Da gucken auch viele von denen, die mit Fußball sonst überhaupt nichts am Hut haben. Wenn Deutschland spielt, und da sind wir für unser Land, also die meisten zumindest. Ne? Wir sind auch stolz, wenn unsere Jungs weiterkommen. Das Gemeinschaftsgefühl wird natürlich gestärkt, wenn man da zusammen guckt. Der Umsatz auch. Wird dann auch mehr. Die Betreiber in den Biergärten und in den Sportkneipen, die freuen sich. Sport bringt die Menschen einfach zusammen. Und da wollte ich von Ihnen wissen, wie ist denn das eigentlich allgemein bei Ihnen? Gucken Sie lieber Sport oder machen Sie lieber Sport? Oder beides? Geht ja auch. ard-hitnacht@mdr.de. Benny aus Hannover schreibt, ich bin überhaupt nicht sportlich, aber ich sag mir einfach, dass ich es bin. Immerhin schaffe ich es in unter 3 Sekunden vom Sofa zum Kühlschrank. Benny, so kann man das machen. Kann das jemand toppen? ard-hitnacht@mdr.de. Hi.

0: 2:30 Uhr, halb drei. Der Verkehrsservice in der ARD Nacht mit der Gefahreninformation für den Kreis Groß-Gerau in Rüsselsheim-Königsstetten. Da laufen doch in der Obergasse Löscharbeiten in einem landwirtschaftlichen Betrieb. Dort starke Rauchentwicklung und die Anwohner werden gebeten, Fenster und Türen geschlossen zu halten, sowie Lüftungen und Klimaanlagen abzuschalten. Die A4 Frankfurt Richtung Dresden ist zwischen Klaurau Ost und Hohenstein-Ernsthal wegen Instandsetzungsarbeiten im Bausteinbereich gesperrt. Die A9 Leipzig Richtung Berlin ist zwischen Beelitz und Beelitz-Heilstätten wegen Wartungsarbeiten bis ca. um 5 gesperrt. A45 Dortmund Richtung Hagen zwischen dem Westhofener Kreuz und Schwerte-Ärgste wegen Brückenarbeiten gesperrt. Die A71 Schweinfurt-Sangerhausen ist zwischen Kölleda und Heltrungen in beiden Richtungen wegen Wartungsarbeiten im Schmücketunnel gesperrt. Die A71 Richtung Schweinfurt ist zwischen Oberhof und Sulzheller-Mehlis wegen Wartungsarbeiten im Hochwarttunnel gesperrt. Dann haben wir die A100 Berliner Stadtring. Die Strecke ist zwischen dem Dreieck Charlottenburg und Hohenzollern-Damm gesperrt, auch dort Wartungsarbeiten bis ca. 5 Uhr. A111 Berlin-Oranienburg, der Tunnel Flughafen Tegel ist in beiden Richtungen gesperrt wegen Wartungsarbeiten, auch das bis ca. 5 Uhr. Und die A565 Bonn-Meckenheim ist zwischen Bonn-Beuel und Auerberg in beiden Richtungen wegen Brückenschäden gesperrt. Außerdem, gerade frisch reingekommen, Berlin, die Residenzstraße stadtauswärts ist zwischen Emmentaler Straße und Klemke Straße gesperrt. Da läuft ein Feuerwehreinsatz.
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selber Sport machen oder einfach nur Sport gucken, wie zur Fußball-WM jetzt ab Donnerstag? Wie halten Sie es denn? ard-hitnacht@mdr.de. Liebe Romy, schreibt Indie, für mich gilt beides, Sport gucken und machen, etwas Fitnesstraining zu Hause oder auch Zumba, nach fetziger Musik tanzen. Fußball kann ich leider nicht mehr spielen, aber mit Fiebern bei der Fußball-WM auf jeden Fall. Ich freue mich drauf. Cool. Dankeschön, Indie, für die Mail. Und Carina schreibt, ich habe zwei kleine Kinder. Das ist Höchstsport. Jeden Tag und manchmal auch wie jetzt in der Nacht laufe ich so oft hin und her. Oh Gott, Carina, was ist bei Ihnen los? Tagsüber schreibt sie, ist sie auch viel unterwegs mit den Kleinen. Manchmal muss sie da auch sprinten und dazu noch Sachen schleppen. Das ist Multisport vom Feinsten. 3 Ausrufezeichen, eure Carina aus Berlin. Tja, Sport nur gucken oder regelmäßig selber was machen? Und wenn ja, was denn? Ich zum Beispiel, ich mache regelmäßig Liegestütze. Die sind jetzt vielleicht nicht die perfektesten, aber egal, ich tue es. Und Kniebeuge. Und auch was für den Hintern, ne? Bauch, meine, Po. Das hält fit, das strafft. Man fühlt sich auch besser, wenn man regelmäßig was macht. Wie ist es bei Ihnen? ard-hitnacht@mdr.de. Schreiben Sie uns.

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Sport nur gucken oder selbst regelmäßig was machen? Die ARD-Hitnacht-Tierfahrerin Yvonne hat ganz viel Humor. Sie schreibt uns, guten Morgen ARD-Hitnacht-Team. Ich arbeite im Dran-Sportwesen. Gilt das auch? 4 Fragezeichen und Smiley. Liebe Grüße von Fahrerin Yvonne. Ja, also in dieser Nacht, liebe Yvonne, und nur in dieser Nacht gilt natürlich gerade auch der Dran-Sport-Transportwesen. Ist cool. Cherish, Madonna.

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1: Um 3 Uhr mit Ronald Lessig. Der Élysée-Palast hat das Aus für einen gemeinsamen deutsch-französischen Kampfjet bestätigt. Der Grund sind laut Medienberichten Unstimmigkeiten zwischen den beteiligten Unternehmen Dassault und Airbus. Die Idee des 100 Milliarden Euro teuren Luftkampfsystems FCAS soll demnach trotzdem weiterverfolgt werden. Aus Berlin Oliver Neuroth.
2: Da ist die Rede vom Nervensystem, vom eigentlichen Kern von FCAS, an dem weiter geforscht werden soll. Wie das konkret aussieht, das dürfte Thema sein beim nächsten deutsch-französischen Ministerrat, der sich noch in diesem Monat zusammensetzen will. Aber klar ist, dass der Kampfjet nun nicht kommt, ist ein herber Rückschlag für die europäische Rüstungskooperation. FCAS sollte ja eigentlich zeigen, dass europäische Staaten hochkomplexe Waffensysteme gemeinsam entwickeln können, statt auf US-Technologie angewiesen zu sein.
1: Israels Ministerpräsident Netanyahu hat eine Feuerpause mit dem Iran bestätigt. Der gegenseitige Beschuss hatte in der vergangenen Nacht begonnen. Zuerst hatte der Iran bekannt gegeben, die Angriffe auf Israel einzustellen. Aus Tel Aviv, Jan-Christoph Kitzler.
3: Beide Seiten behalten sich aber vor, die gegenseitigen Angriffe wieder hochzufahren. Netanyahu erklärte, Israel werde weiterhin auf jeden Angriff auf sein Staatsgebiet antworten. Aus dem Iran hieß es, Akte der Aggression durch Israel auch im Südlibanon würden so wörtlich harte Maßnahmen nach sich ziehen. Netanyahu erklärte, Israels Armee werde weiterhin im Südlibanon operieren. Dort wurden den Angaben zufolge rund 600.000 Menschen vertrieben. Zahlreiche Ortschaften wurden zerstört. Israels Armee spricht von einer sogenannten Sicherheitszone.
1: Der Chefankläger des Internationalen Strafgerichtshofes Cannes ist mit sofortiger Wirkung von seinem Dienst suspendiert worden. Eine endgültige Entscheidung über eine mögliche Amtsenthebung sollen die Vertragsstaaten auf einer Sondersitzung treffen, teilte das Präsidium in Den Haag mit. 2024 hatte eine enge Mitarbeiterin dem britischen Juristen sexuelle Übergriffe vorgeworfen. Eine Kommission der Vereinten Nationen hatte die Vorwürfe untersucht und Ende 2025 ihren Bericht vorgelegt, der bisher aber nicht veröffentlicht wurde. Bundesfinanzminister Klingbeil unterstützt den Vorschlag des Deutschen Gewerkschaftsbundes für verpflichtende Betriebsrenten. Auch das würde helfen, das Rentensystem zukunftsfähig zu machen, sagte der SPD-Chef in der ARD. Weiter müsse aber die gesetzliche Rente die Grundlage für alles sein, betonte Klingbeil. Zuvor hatte bereits der Chef des CDU-Arbeitnehmerflügels Radke den DGB-Vorstoß begrüßt. Noch in diesem Monat soll eine Rentenkommission Vorschläge vorlegen, auf deren Basis die Bundesregierung ihre Rentenpolitik neu ausrichten will. Das waren die Nachrichten. Das Wetter in Deutschland. Tagsüber im Norden wechselnd bewölkt und örtlich Schauer, von Süden bis in die Mitte länger Regen, 14 bis 22 Grad, am Mittwoch wechselnd bewölkt bis 21 Grad. Es ist 3.03 Uhr.
4: Hier ist der Verkehrsservice in der ARD-Nacht. Die Gefahreninformation für den Kreis Groß-Gerau besteht immer noch. In Rüsselsheim-Königstetten, da laufen in der Obergasse Löscharbeiten in einem landwirtschaftlichen Betrieb. Und da kommt es zur starken Rauchentwicklung. Daher werden die Anwohner in Rüsselsheim-Königstetten und in, Hattersheim gebeten, Fenster und Türen geschlossen zu halten, sowie Lüftungen und Klimaanlagen sind weiterhin abzuschalten. Die A4 Frankfurt Richtung Dresden ist zwischen Klauchau-Ost und Hohenstein-Ernsthal im Bausteinbereich bis um 5 gesperrt. Dort finden Instandsetzungsarbeiten statt. Die A9 Leipzig Richtung Berlin ist zwischen Belitz und Belitz-Heilstätten wegen Wartungsarbeiten bis um 5 gesperrt. Die A45 Dortmund Richtung Hagen ist zwischen dem Westhofener Kreuz und Schwerte-Ärgste wegen Brückenarbeiten gesperrt bis um 5. Die A71 Schweinfurt-Sangerhausen ist zwischen Kolleda und Heltrungen in beiden Richtungen wegen Wartungsarbeiten im Schmücketunnel gesperrt bis um 6. Die A71 Richtung Schweinfurt ist zwischen Oberhof und Suhl-Zellermelis wegen Wartungsarbeiten im Hochwaldtunnel gesperrt bis um 6. Und die A100, der Berliner Stadtring, ist zwischen dem Dreieck Charlottenburg und Hohenzollern-Damm wegen Wartungsarbeiten bis ca. 5 Uhr gesperrt. A111 Berlin-Oranienburg, der Tunnelflughafen Tegel, ist wegen Wartungsarbeiten bis ca. 5 Uhr gesperrt. Und die A565 Bonn-Meckenheim ist zwischen Bonn-Beuel und Auerberg wegen Brückenschäden gesperrt. Außerdem Berlin, die Residenzstraße stadtauswärts, ist zwischen Emmentaler Straße und Klemke-Straße gesperrt. Da läuft gerade ein Feuerwehreinsatz. Passen Sie gut auf, kommen Sie gut und sicher und vor allem bald an.
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4: Einen angenehmen Start in den Dienstag. Und natürlich eine schöne Zeit weiterhin mit uns. Romy Anders mein Name. Und Sie? Sie hören die ARD-Hitnacht. Guten Morgen. Ja.

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Sport selber machen oder Sport nur gucken, wie zur Fußball-WM jetzt ab übermorgen, ab Donnerstag? Oder eben beides zusammen? Wie halten Sie es denn? ard-hitnacht@mdr.de. Und da merkt man schon, wir haben sehr viele Hörer mit Humor. Jetzt schreibt der Leonard, natürlich mache ich gern Sport. Deswegen mache ich ihn auch so selten. Das soll ja was Besonderes bleiben. Okay, wir grüßen Berlin und Sie, Leonard. Auch so kann man es halten. Sehr cool. Danke fürs Schreiben.

Dienstagmorgen um 3.23 Uhr, gleich halb vier. Willkommen im neuen Tag, willkommen in der ARD-Hitnacht. Jetzt mit Musik von Marius Müller-Westernhagen. Wieder hier

0: 3.31 Uhr. Guten Morgen. Der Verkehrsservice in der ARD-Hitnacht. Eine Gefahreninformation für den Kreis Groß-Gerau. In Rüsselsheim-Königstetten laufen in der Obergasse nach wie vor Löscharbeiten in einem landwirtschaftlichen Betrieb. Starke Rauchentwicklung dort. Und die Anwohner in Rüsselsheim-Königstetten und in Hattersheim werden daher gebeten, Fenster und Türen geschlossen zu halten. Lüftungen und Klimaanlagen sind abzuschalten. A4 Frankfurt Richtung Dresden zwischen Knocher Ost und Hohenstein-Ernsthal bis 5 Uhr gesperrt. Die A9 Leipzig Richtung Berlin ist zwischen Belitz und Belitz-Heilstätten bis ca. 5 Uhr gesperrt. Und die A45 Dortmund Richtung Hagen ist zwischen dem Westhofener Kreuz und Schwerte-Ärgste auch bis um 5 gesperrt. Die A71 Schweinfurt-Sangerhausen ist zwischen Kolleda und Helterungen bis 6 Uhr gesperrt. Die A71 Richtung Schweinfurt ist zwischen Oberhof und Sulzeller Mehlis bis um 6 gesperrt, Wartungsarbeiten im Hochwaldtunnel nämlich. Die A100 der Berliner Stadtring ist zwischen dem Dreieck Charlottenburg und Hohenzollern-Damm bis ca. 5 Uhr gesperrt, Wartungsarbeiten. Und die A111 Berlin-Oranienburg, der Tunnel Flughafen Tegel, ist auch wegen Wartungsarbeiten gesperrt bis um 5. Die A565 Bonn-Meckenheim zwischen Bonn-Beuel und Auerberg, beide Richtungen, eine Sperrung, Brückenschäden dort. Und Berlin, die Residenzstraße statt auswärts, ist zwischen Emmentaler Straße und Klemmke Straße gesperrt, wegen eines Feuerwehreinsatzes.
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ARD-Hitnacht@mdr.de. Weil wir ja gerade in einer sehr sportlichen Zeit unterwegs sind. Die Fußball-WM geht übermorgen los. Da wollen wir wissen, machen Sie denn auch gern selber Sport? Regelmäßig irgendwas? Oder gucken Sie nur? Martina hat geschrieben, hallo liebes Hitnacht-Team und liebe Romy, ich mache jeden Tag Sport beim Zeitung austragen. Stimmt, ne? WM gucke ich natürlich auch, eure Martina. Dankeschön fürs Schreiben. Und der Carsten, der trägt auch Zeitungen aus. Er schreibt, steige circa 200 Mal aus dem Auto ein und aus.

Birgit hat uns geschrieben zum Thema Sport selber machen. Ich habe letztes Jahr sehr viel Sport gemacht, schreibt sie, da ich mich für meine Kilimandscharo-Besteigung vorbereitet habe, die ich jetzt auch erfolgreich geschafft habe Anfang des Jahres. Auf die WM freue ich mich auch schon auf dem Sofa. Liebe Grüße von Birgit. Oh mein Gott, das ist so ziemlich das Letzte, was ich machen würde. Respekt, Birgit, und eine ganz schöne Fußball-WM-Zeit. Die Zeit auf der Couch haben sie sich auch verdient. Dankeschön fürs Schreiben. ARD-Hitnacht@mdr.de.

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1: Um 4 Uhr mit Ronald Lessig. Das gemeinsame Kampfjet-Projekt von Deutschland und Frankreich ist gescheitert. Der Élysée-Palast bestätigte Berichte, wonach die Pläne gestoppt wurden. Aus Paris, Kai Rinecker.
2: Kern des Problems ist der Streit zwischen den beteiligten Rüstungsunternehmen Airbus und Dassault. Der Chef des französischen Kampfjetbauers Dassault hatte monatelang die Chefrolle des Projekts für sich eingefordert. Die deutsche Militärsparte von Airbus beharrte auf einer gemeinsamen Kampfjet-Entwicklung auf Augenhöhe. Nach unzähligen Aufschüben und Schlichtungsversuchen zog Berlin jetzt die Reißleine. Aus der Bundesregierung heißt es, Kern des Future Combat Air Systems, kurz FCAS, sei sowieso die Kommunikationstechnik und die werde als europäisches System weitergeführt.
1: Der Iran und Israel haben die gegenseitigen Angriffe offiziell wieder eingestellt. Beide Seiten erklärten, sich wieder an die Anfang April vereinbarte Waffenruhe zu halten, drohten aber zugleich mit neuen Schlägen, sollte die jeweils andere Seite erneut angreifen. Korrespondentin Katharina Willinger erläutert aus Istanbul, was der Iran mit seinen Angriffen gestern auf Ziele in Israel bezweckt haben könnte.
3: Zum einen ging es dem Regime um die israelischen Angriffe auf dem Libanon. Da hatte man bereits mehrmals gedroht, dass wenn die nicht aufhören würden, dann würde man Israel direkt angreifen. So ist es dann eben geschehen. Und ich denke gleichzeitig, und das ist besonders wichtig, hat man mit dem heutigen Tag auch nochmal den US-Präsidenten ausgetestet auf relativ clevere Art und Weise. US-Präsident Trump will diesen Krieg eigentlich gar nicht mehr. Und damit hat Teheran natürlich ganz clever jetzt auch die eigene Verhandlungsposition noch mal gestärkt.
1: Eine Woche nach seinem großen Konkurrenten Anthropic hat nun auch das US-Unternehmen OpenAI den Börsengang angemeldet. Die entsprechenden Unterlagen seien bei der Börsenaufsicht eingereicht worden, erklärte der Konzern für künstliche Intelligenz. OpenAI steht hinter ChatGPT und steht mit Anthropic und dessen Chatbot Claude im Wettstreit. Dabei geht es auch um das Aufbringen der nötigen Gelder für die Finanzierung. Die deutsche Fußballnationalmannschaft hat ihr WM-Quartier in den USA bezogen. Die Mannschaft von Bundestrainer Nagelsmann kam am Abend in ihrem Hotel in Winston-Salem im Bundesstaat North Carolina an. Am Sonntag steht das erste WM-Gruppenspiel gegen Curaçao an. Eröffnet wird die WM am Donnerstag mit der Partie Mexiko gegen Südafrika. Das waren die Nachrichten. Das Wetter in Deutschland. Tagsüber in der Nordwesthälfte wechselnd bewölkt und örtlich Schauer, vom Süden bis in die östliche Mitte länger Regen, bei 14 bis 22 Grad. Am Mittwoch wechselnd bewölkt mit Schauern, regional heiter, 15 bis 21 Grad und am Donnerstag einzelne Schauer, später vor allem im Nordwesten Regen, im Süden trocken, bis 22 Grad. Es ist 4.03 Uhr.
4: Der Verkehrsservice in der ARD-Hitnacht mit einer Gefahreninformation für den Kreis Groß-Gerau. In Rüsselsheim-Königstetten, da laufen in der Obergasse Löscharbeiten in einem landwirtschaftlichen Betrieb, starke Rauchentwicklung dort. Und die Anwohner in Rüsselsheim-Königstetten und in Hattersheim, die werden nach wie vor gebeten, Fenster und Türen geschlossen zu halten, sowie Lüftungen und Klimaanlagen weiterhin sind da abzuschalten. Die A4 Frankfurt Richtung Dresden ist zwischen Klaurer Ost und Hohenstein-Ernsthal gesperrt bis um 5 wegen Instandsetzungsarbeiten im Bausteinbereich. Die A9 Leipzig Richtung Berlin ist zwischen Belitz und Belitz-Hallstätten wegen Wartungsarbeiten bis ca. 5 Uhr gesperrt. Die A45 Dortmund Richtung Hagen ist zwischen dem Westhofener Kreuz und Schwerte-Ärgste wegen Brückenarbeiten gesperrt bis um 5, also noch eine Stunde auch dort. Die A71 Schweinfurt-Sangerhausen ist zwischen Kolleda und Heldrungen in beiden Richtungen wegen Wartungsarbeiten im Tunnel bis 6 Uhr gesperrt. Und die A71 Richtung Schweinfurt zwischen Oberhof und Suhl-Zellermehlis, auch dort eine Sperrung bis um 6 wegen Wartungsarbeiten im Hochwaldtunnel. Die A100 Berliner Stadtring ist zwischen dem Dreieck Charlottenburg und Hohenzollern-Damm wegen Wartungsarbeiten bis ca. 5 Uhr gesperrt. Und die A111 Berlin-Oranienburg, der Tunnel Flughafen Tegel, ist wegen Wartungsarbeiten auch noch eine Stunde gesperrt. Beide Richtungen sind betroffen, klar. Die A565 Bonn-Meckenheim ist zwischen Bonn-Beuel und Auerberg in beiden Richtungen gesperrt, wegen Brückenschäden. Und Berlin, letzte Meldung, Residenzstraße stadtauswärts, ist zwischen Emmentaler Straße und Klemke-Straße gesperrt. Da läuft ein Feuerwehreinsatz.
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4: Liebe Nachtschwärmer, ihr lieben Frühaufsteher, sehen wir das Wachsein jetzt um diese Zeit kurz nach vier, sehen wir es sportlich. Wer so früh am Tag völlig zerknittert aufsteht, hat doch jetzt viele Entfaltungsmöglichkeiten. Good morning und einen schönen Dienstag. Willkommen im neuen Tag.

Jetzt um 4.12 Uhr, wenn Sie schon wach sein müssen, beziehungsweise noch wach sein müssen. Ein guter Kaffee, ein Lächeln, das von Herzen kommt und los geht's. Wir von der ARD Hitnacht wünschen einen erfolgreichen Dienstag.

die ARD-Hitnacht. Jetzt mit einem sehr, sehr coolen Lied über die Begegnung mit einer sehr geheimnisvollen Person. Eine Person, die wie eine Frau geht, aber wie ein Mann spricht. Anfang der 70er rausgekommen. Genial. Lola, die Kinks in der ARD-Hitnacht.

0: 4.30 Uhr, halb fünf. Guten Morgen, der Verkehrsservice in der ARD-Hitnacht. Wir haben nach wie vor die Gefahreninformation für den Kreis Groß-Gerau in Rüsselsheim, Königstetten. Da laufen noch in der Obergasse Löscharbeiten in einem landwirtschaftlichen Betrieb, dort starke Rauchentwicklung und daher werden die Anwohner immer noch gebeten, Fenster und Türen geschlossen zu halten, sowie Lüftungen und Klimaanlagen abzuschalten. Dann haben wir die A4 Frankfurt Richtung Dresden zwischen Glauchau Ost und Hohenstein-Ernsthal gesperrt. Bis um fünf, halbe Stunde noch. Die A9 Leipzig Richtung Berlin ist zwischen Belitz und Belitz-Heilstätten gesperrt bis um fünf. Die A45 Dortmund Richtung Hagen ist zwischen dem Westhofener Kreuz und Schwerte-Ärgste bis um fünf gesperrt. Und die A71 Schweinfurt-Sangerhausen ist zwischen Kolleda und Helterungen in beiden Richtungen wegen Wartungsarbeiten im Schmücketunnel gesperrt. Die Sperrung geht bis um sechs. Die A71 Richtung Schweinfurt ist zwischen Oberhof und Sulzeller-Mehlis wegen Wartungsarbeiten im Hochwaldtunnel gesperrt, auch bis um sechs. Und die A111 Berlin-Oranienburg, der Tunnel Flughafen Tegel, ist wegen Wartungsarbeiten bis ca. 5 Uhr noch gesperrt. A565 Bonn-Meckenheim ist zwischen Bonn-Beuel und Auerberg wegen Brückenschäden gesperrt. Und letzte Meldung, Berlin, die Residenzstraße stadtauswärts, ist zwischen Emmentaler Straße und Klemkestraße gesperrt wegen eines Feuerwehreinsatzes.
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0: In dieser Nacht hören Sie wieder anders. Mit mir, ich bin Romy Anders. Guten Morgen und einen schönen Dienstag.

Jetzt um 4.38 Uhr schon wach zu sein, das hat ganz viele Vorteile. Die Vögel, die zwitschern gerade herrlichst. Es ist auch aktuell viel weniger los auf den Straßen als nachher 7:30, wenn sie alle auf sind. Und es ist einfach diese herrliche Morgenstimmung. Ne? Muss es sich nur schönreden, denn erträgt man das alles viel besser. Juhu! Noch wenn sie die ARD-Hitnacht. Willkommen im neuen Tag. Guten Morgen.

Guten Morgen, Deutschland. 4.49 Uhr, die ARD-Hitnacht. Heute wieder aus Erfurt gesendet, aus den Studios von MDR Thüringen. Start Me Up, Musik von den Rolling Stones. Einfach gut.

0: Guten Morgen, hier ist das Sachsenradio und damit besten Dank an unsere ARD-Hitnacht.
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0: Ja, heute gibt es viele Wolken, ab und zu Auflockerung mit Sonne und es ziehen gelegentlich Regenschauer durch. Am Nachmittag sind dann auch einzelne Gewitter möglich. Später heitert es von der Dübner Heide her auf. Die Höchstwerte, die liegen heute bei 17 bis 22 Grad. Morgen überwiegen die Wolken, bringen am Nachmittag Schauer und Gewitter mit sich. Temperaturen dann bei 16 bis 21 Grad. Donnerstag, Freitag unbeständig, windig mit Sonne, Wolken, Schauern. Am Donnerstag maximal 18 Grad, am Freitag dann maximal 20 Grad. Jetzt die Nachrichten.
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2: Um 5 Uhr mit Ronald Lessig. Der Élysée-Palast hat das Aus für einen gemeinsamen deutschen Kampfjet bestätigt. Der Grund sind laut Medienberichten Unstimmigkeiten zwischen den beteiligten Unternehmen Dassault und Airbus. Die Idee des 100 Milliarden Euro teuren Luftkampfsystems FCAS soll demnach trotzdem weiterverfolgt werden. Aus Berlin, Oliver Neuroth.
3: Da ist die Rede vom Nervensystem, vom eigentlichen Kern von FCAS, an dem weiter geforscht werden soll. Wie das konkret aussieht, das dürfte Thema sein beim nächsten deutsch-französischen Ministerrat, der sich noch in diesem Monat zusammensetzen will. Aber klar ist, dass der Kampfjet nun nicht kommt, ist ein herber Rückschlag für die europäische Rüstungskooperation. FCAS sollte ja eigentlich zeigen, dass europäische Staaten hochkomplexe Waffensysteme gemeinsam entwickeln können, statt auf US-Technologie angewiesen zu sein.
2: Israel und der Iran haben ihre gegenseitigen Angriffe vorerst wieder eingestellt. Im Libanon allerdings geht das israelische Militär weiter gegen die pro-iranische Hisbollah-Miliz vor. Für mögliche Angriffe rund um die Hauptstadt Beirut hatte wiederum Iran Vergeltung angekündigt. Julio Segador aus Tel Aviv erklärt, was dazu im Sicherheitskabinett in Israel besprochen wird.
4: Ich denke, dass möglicherweise auch die roten Linien, was den Libanon anbelangt, nochmal festgezurrt werden. Das heißt konkret, wenn im Norden Israels die Städte von der Hisbollah beschossen werden, dann will man sich auch die Handlungsfreiheit beibehalten, dass möglicherweise auch Beirut und die Hisbollah-Hochburg Deir-Derei im Süden von Beirut angegriffen wird. Also das, denke ich, wird Thema sein.
2: Die weltweiten Ausgaben für Atomwaffen sind einer aktuellen Studie zufolge 2025 auf einen Rekordwert gestiegen. Die neuen Atommächte hätten im vergangenen Jahr gemeinsam umgerechnet 103 Milliarden Euro für ihre nuklearen Waffenbestände ausgegeben, teilte die internationale Kampagne zur Abschaffung von Atomwaffen ICAN mit. Dies sei 19% mehr als im Jahr zuvor. Die Welt stehe vor einem neuen nuklearen Wettrüsten, warnte die Organisation. Als Atommächte gelten die USA, Russland, China, Großbritannien, Frankreich, Indien, Israel, Pakistan und Nordkorea. Die deutsche Fußballnationalmannschaft hat ihr WM-Quartier in den USA bezogen. Am Sonntag steht das erste WM-Gruppenspiel gegen Curaçao an. Eröffnet wird die WM am Donnerstag mit der Partie Mexiko gegen Südafrika. Das waren die Nachrichten.
0: Jetzt der Blick auf Sachsenstraßen mit dem MDR Sachsen Verkehrsservice. Vorsicht auf der B2 zwischen Markkleeberg und dem Kreuz Leipzig. Da liegen mehrere Steine auf der linken Fahrspur. Und im Landkreis Mittelsachsen auf der Straße zwischen Steinbach und Neukirchen liegen umgestürzte Bäume auf der Fahrbahn. Für mehr Tipps unsere kostenlose Verkehrshotline 0800 637 5637. Schnell und aktuell ist unser MDR Sachsen Verkehrsservice.
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0: Guten Morgen.

0: Nur noch zwei Tage und dann geht's in Leipzig wieder los. Das Bachfest. Ja, nee, nicht die Fußball-WM, sondern das Bachfest. Und darauf freut sich nämlich auch Matthias.
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2: Hallo, ich bin Matthias, komme aus Nordrhein-Westfalen, bin aber unwahrscheinlich oft und gerne in Leipzig. Der Anlass war vor allen Dingen die Bachfeste in den letzten Jahren. In diesem Jahr bin ich auch hier. Bachfest kommt zwar gleich noch erst, aber diesmal vor dem Bachfest. Aber hier ist so viel anderes, auch Musik ist ja auch, wird ja in den Kirchen auch gespielt. Und mir gefällt die Stadt einfach.
0: Okay, und was da genau? Jetzt wollen wir es wissen.
2: Tolle Restaurationen hier, Restaurants und freundliche Menschen. Und ja, das alles zusammen führt mich immer wieder auch hier nach Leipzig. Und komme gerne auch wieder.
0: Kann ich zu 100% unterschreiben.
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0: Oha, was haben wir die früher gesammelt? Ja, diese kleinen Panini-Bildchen, also weiß nicht, ob Sie die noch kennen, aber die gab es ja immer beim Einkauf dann dazu und hat man die Mama dann immer überredet, vielleicht auch noch ein paar mehr irgendwie so an Lebensmitteln und so, damit es noch ein paar mehr Bildchen gibt. Am Donnerstag beginnt die Fußball-Weltmeisterschaft und mit dem Panini-Sammeln, ja, früher zu anfangen, hat sich diesmal wirklich gelohnt. Und diesmal müssen die Sticker-Fans so viele sammeln wie nie zuvor. 48 Mannschaften bedeuten 980 Sticker, um so ein Album voll zu kriegen. Und der ganze Spaß war noch nie so teuer, wie uns Stefan Venator aus der ARD-Verbraucherredaktion mal vorgerechnet hat.
1: Eine Panini-Stickertüte kostet 1,50 Euro und enthält 7 Sammelbildchen. Die offizielle Box mit 50 Tüten auf der Panini-Website bekommt man für 75 Euro. Im Vergleich zu 2006 hat sich der Preis für einen Sticker mehr als verdoppelt. Wegen höherer Produktions- und Materialkosten, sagt Panini auf Anfrage.
0: Tja, und man muss ja auch viel mehr Tüten kaufen, weil ja auch immer Doppelungen drin sind, ne? Und kann man jetzt irgendwo vielleicht doch ein Schnäppchen machen? Also,
1: Geld sparen kann man zum Beispiel, wenn man auf Sparaktionen bei großen Supermärkten achtet. Da gibt es Aktionen wie das Tütchen ab 1 Euro und das Album oft gratis dazu. Und gratis Tütchen bei einem bestimmten Einkaufswert. Es macht allerdings Sinn, die Verfügbarkeiten online zu checken. Solche Angebote sind nämlich schnell ausverkauft. Also das hilft, aber natürlich auch Tauschen in Facebook-Gruppen, bei Kleinanzeigen oder auf Online-Tauschbörsen. Vorsicht aber bei Online-Billigangeboten, vor allem auf Plattformen wie TikTok und Reddit, gibt es PDF-Dateien oder angebliche Komplettsets. Das sind dann keine offiziell lizenzierten Panini-Produkte. Experten warnen, sich von solchen Angeboten täuschen zu lassen. Wer gar nichts ausgeben will, kann das Panini-Album auch als App nutzen. Da kann man sich kostenlos anmelden und bekommt täglich 2 digitale Tütchen gratis.
0: Na, das ist aber nicht so schön wie einkleben, finde ich. Also Tüte mit Panini-WM-Stickern kaufen, auspacken, einkleben, das ist so ein schönes Erlebnis. Aber wir haben es gerade gehört, teuer. Danke an die Infos an Stefan Venator aus unserer ARD-Verbraucherredaktion. 5:20 Uhr haben wir es, Dienstagmorgen. Schönen guten Morgen.

Tja, Vincent Weiß hier bei uns beim Sachsenradio und der ist gerade nicht ganz so glücklich, denn zum Beispiel wollte er bei seiner Sommertour auch in Willingen in Nordrhein-Westfalen ein Konzert geben, aber das Konzert musste er jetzt absagen, weil einfach zu wenige Tickets verkauft wurden. Für den Sänger ist das ein echter Stimmungskiller. Auf Instagram hat er sich enttäuscht gezeigt und hat gesagt, es bricht mir echt so ein bisschen das Herz. Dabei läuft die Tour in anderen Orten wiederum richtig gut und er sagt halt zu den Fans, vielleicht in Zukunft nicht allzu lange warten, damit wir eben so eine Absage nicht machen müssen. Aber es kann eben auch die Besten treffen.

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1: Es ist 17:30. Guten Morgen. In Chemnitz sind es aktuell schon 18 Grad, 17 in Erlbach und 20 Grad werden in Frankenberg gemessen. Heute gibt's viele Wolken, nur dazwischen etwas Sonne, gelegentlich kann es regnen. Am Nachmittag sind einzelne Gewitter angekündigt. Bei Werten zwischen 17 und maximal 21 Grad. Das DRK in Chemnitz lädt heute und morgen zu besonderen Blutspendeaktionen ein. Ort ist das 50s-Will Diner auf der Zwickauer Straße. Dort erhalten Spender als Dankeschön im Anschluss ein Vampir-Burger-Menü. Der DRK-Blutspendedienst will mit solchen Aktionen auf die Bedeutung von Blutspenden aufmerksam machen, auch und vor allem in der Ferienzeit. Allein in Sachsen werden täglich 650 Blutspenden benötigt. Marienberg richtet kommenden Juni den sächsischen Bergmannshütten- und Knappentag aus. Parallel wird der UNESCO-Welterbetag gefeiert. Dazu werden Vertreter aller 50 Welterbestätten in Deutschland nach Marienberg eingeladen. Marienbergs Oberbürgermeister André Heinrich.
2: Die Bergleute sind arbeitsam gewesen, wie die Leute im Erzgebirge heute auch sind. Also wir machen uns einen Buckel krumm, aber wir können auch feiern. Und wir sind stolz auf unsere Geschichte. Und das wollen wir natürlich ein Stückchen nach außen stellen. Wir wollen unsere Gründungsgeschichte darstellen. Alles kommt vom Bergwerk her. Den Spruch kennen ja viele Leute, die mit dem Bergbau verbunden sind. Und gekoppelt natürlich auch, ich sag mal, mit dem Leben von heute. Was passiert hier? Wie wird Bergbau gelebt? Wie wird Historie gelebt hier in der Stadt? Und das wollen wir natürlich mit uns als Stadt, auch als moderne Stadt, ein Stückchen verbinden. Und das soll nach außen getragen werden.
1: Plauen geht verstärkt gegen illegale Müllablagerungen vor. Wie die Stadtverwaltung mitteilte, soll es vermehrt Kontrollen geben, um Täter auf frischer Tat zu ertappen. Ihnen drohten Bußgelder bis zu 5.000 Euro. Die Stadt reagiert damit auf die wachsende Zahl illegaler Müllablagerungen an Altkleider- und Glascontainern sowie in verlassenen Gebäuden. Und soweit aus Chemnitz. Jacqueline Hähne für MDR Sachsen. Weiter geht's hier im Programm mit dem Blick auf die Straßen. 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
3: Wir schauen, was auf den Straßen los ist. Hier kommt unser MDR Sachsen Verkehrsservice. Vorsicht auf der B2 zwischen Markleberg und dem Kreuz Leipzig. Da liegen mehrere Steine auf der linken Fahrspur. Und im Landkreis Mittelsachsen auf der Straße zwischen Steinbach und Neukirchen liegen umgestürzte Bäume auf der Fahrbahn. Und wir haben einen aktuellen Blitzer. Der steht auf der B93 zwischen Krossen und Zwicke. Für mehr Tipps unsere kostenlose Verkehrshotline 0800 637 5637. Schnell und aktuell. Das ist unser MDR Sachsen Verkehrsservice. Guten Morgen. Morgen, jetzt mit dem Song für alle Lottospieler. Money, money, money.

0: America, You Can Do Magic, hier bei uns beim Sachsenradio, 5:39 Uhr. Guten Morgen.
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0: Mit Diana Weise. Und Diana, ich weiß nicht, ob das irgendwie an mir liegt, oder? Ich hoffe, du sagst, es liegt am Wetter. Es ist so ein bisschen so feucht, so ein bisschen schon relativ warm.
2: Ja, also es fühlt sich schon, ich würde sagen, unangenehm an.
0: Ja, ne? Also irgendwie so, okay, Gott sei Dank, es liegt nicht an mir. Ich dachte schon, die Wechseljahre kommen.
2: Ja, kann. Nein, das ist dann noch schlimmer.
0: Sag dazu bitte nichts jetzt hier.
2: Also 15 Grad in Oderwitz, 20 Grad in Dresden ist die Temperaturspanne derzeit. Also da ist schon wirklich warme Luft im Spiel. Allerdings mit Tiefdruckeinfluss gibt es auch viele Wolken dazu. Nur wenig Sonne zwischen den Wolken. Und wir haben es jetzt auch vom Vogtland her mit ein paar Regenschauern zu tun. Das wird auch tagsüber schon mal so sein, dass es regnen kann. Am Nachmittag sind da auch Gewitter möglich und dann Richtung Abend wird es wieder freundlicher, kann sogar aufheitern. Die Temperaturen aber am Nachmittag auch nicht unbedingt so viel höher als jetzt, 17 bis 22 Grad und das noch mit sehr böigem Westwind.
0: Sag mal, wenn ich das richtig überblicke, die nächsten Tage, das ist immer so ein Hin und Her, also
2: geht so ein bisschen runter, was die Temperaturen betrifft, bis Donnerstag. Also morgen 16 bis 21 Grad, am Donnerstag dann 14 bis 18 Grad. Manche sagen kühl dazu. Ich finde es eigentlich auch mal angenehm.
0: Ja.
2: Und es bleibt eben bei diesem wechselhaften Wetter. Also wer heute keinen Schauer abbekommt, hat die Chance, dass auch morgen oder am Donnerstag da für die Natur, für die Gärten doch noch Regen dabei ist. Kein Dauerregen. Zwischendurch gibt es da immer mal ein bisschen Sonne.
0: Schön, wie du an die Gärtner denkst. Besten Dank, Diana Weise, bei uns im MDR Sachsen Wetterstudio.
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0: Morgen mit dem Sachsenradio. 5.48 Uhr haben wir es.
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0: Michael Markert aus Leipzig hören wir da.
2: Dreimal muss man die Fähre besteigen, um vom europäischen Festland auf die kleine Insel Iona in den Inneren Hebriden zu gelangen. Von Schottland aus zur Insel Mull und dann nach Iona. Es ist möglich, die Insel an einem Tag zu umwandern. So klein sie ist, war sie doch seit Jahrhunderten ein inspirierendes geistliches Zentrum. Dreimal ist die Gemeinschaft von Iona begründet worden. Zuletzt 1938 durch den evangelischen Pfarrer George MacLeod. Er fand in den Ruinen der Benediktinerabtei auf der Insel ein Wiederaufbauprojekt. Mit den alten Gebäuden sollten auch die Seelen und das Selbstwertgefühl von Menschen gestärkt und befestigt werden. Er gewann Jugendliche und Erwachsene aus seiner sozial herausgeforderten Glasgower Gemeinde zur Mitarbeit. Aus dem gemeinsamen Tun erwuchs das Profil der Gemeinschaft von Iona. Sie ist keine klösterliche Gemeinschaft, die dauerhaft und ausschließlich in dem bis 1967 wieder aufgebauten Kloster zu Hause ist. Vielmehr leben ihre Mitglieder über Schottland, England und Europa verteilt. Sie folgen auch nicht den traditionellen klösterlichen Regeln, aber sie halten sich an vereinbarte Maßstäbe für ihr Leben. Sie lesen täglich in der Bibel und beten. Sie geben sich gegenseitig Rechenschaft über ihren Umgang mit Zeit und Geld. Sie setzen sich in ihrem Bereich für Gerechtigkeit, Frieden und Bewahrung der Schöpfung ein. In regionalen Gruppen tauschen sie sich regelmäßig aus über ihre Erfahrungen. Ich finde die Idee großartig, Gemeinschaft und Alltagsleben so miteinander zu verbinden und das Nachdenken, die Dankbarkeit und den bewussten Umgang mit den wertvollen Ressourcen unseres Lebens lebendig zu halten. Heute ist der Todestag des Columban von Iona. Er kam mit 12 Begleitern im 6. Jahrhundert aus Irland und sie begründeten die erste Gemeinschaft von Iona, die bis zum 11. Jahrhundert bestand. Ihr Geist ist bis heute in berührenden, keltisch inspirierten Texten und Gebeten aus Iona zu spüren.

0: Guten Morgen, hier ist das Sachsenradio, 5.54 Uhr haben wir es. Und ob die deutsche Nationalmannschaft bei der WM erfolgreich sein wird, das weiß heute natürlich noch niemand. Fast niemand, denn im Zoo Leipzig, da sitzen nämlich bereits die ersten Experten und die tragen weder Anzug noch Trainerjacke, sondern einfach bunte Federn.
1: Ja, die Ara-Papageien, die sind als tierisches WM-Orakel unterwegs unter dem vielversprechenden Namen Arakel. Sollen sie in den kommenden Wochen die Ergebnisse der deutschen Spiele vorhersagen. Als erste Herausforderung wartet gleich eben das Eröffnungsspiel zwischen Mexiko und Südafrika.
0: Ich frage mich da ja immer, ob es so am Futter liegt, wie sie das so hintrapieren. Weißt du, das werden ja dann mal hingesetzt.
1: Das ist schlicht Zufall.
0: Nein, das ist ein richtiges Orakel. Ne? Also welcher Futternapf dann als erstes gegessen wird, zack, die gewinnen. Denn wir hoffen immer nur der Deutsche.

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5: Ach, das war gestern ein richtig, richtig schöner, ja, Sommertag, kann man schon sagen. Diana Weise bei uns im MDR Sachsen-Wetterstudio. Wie geht's denn heute weiter?
6: Heute wird's wechselhafter. Sind erstmal schon viele Wolken da und Schauer kommen auch immer mal durchgezogen. Am Nachmittag kann's auch mal gewittern. Dazu wird's dann aber hinter diesen Schauern und Gewittern aufheitern. Also Richtung Abend gibt's dann mehr Sonne als jetzt in den Frühstunden. Und die Temperaturen dazu eher so 17 bis 22 Grad.
5: Und sag mal, wenn ich das richtig gesehen habe, es bleibt so unbeständig jetzt, ne?
6: Diese Woche, ja, wird schon immer mal ein paar Schauer bringen. Und morgen Nachmittag wieder Gewitter dazu. Die Temperaturen, ja, sie gehen sogar noch ein bisschen runter. Also bis Donnerstag, da haben wir es dann mal mit maximal 18 Grad zu tun. Und Richtung Wochenende geht es nach neuestem Stand auch nicht so großartig bergauf, was die Temperaturen betrifft.
5: Danke an Diana Weise. Jetzt rüber zu den Nachrichten mit Gabriela Wegner.
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7: Guten Morgen. Bundesfinanzminister Klingbeil unterstützt den Vorschlag der Gewerkschaften für eine verpflichtende Betriebsrente. Der SPD-Politiker sagte in der ARD-Sendung Arena, daneben müsse die private Altersvorsorge ausgebaut und die gesetzliche Rente gestärkt werden. Mit allen drei Maßnahmen zusammen könne das deutsche Rentensystem stabilisiert und zukunftsfähig gemacht werden. An der Reform der gesetzlichen Rente werde bereits gearbeitet, so Klingbeil. Vorschläge dazu wolle die Bundesregierung in diesem Monat vorlegen. Das sächsische Kultusministerium will nach den Sommerferien noch mehr Lehrer als bisher an andere Schulen abordnen. Eine genaue Zahl steht nach Angaben des Ministeriums noch nicht fest. MDR Sachsen-Reporterin Beate Dietze kennt die Hintergründe.
8: Aktuell gibt es mehr als 5000 Abordnungen von Gymnasien und Grundschulen an Förder- und Oberschulen. Manche Lehrkräfte unterrichten an zwei und mehr Schulen, um dort beispielsweise krankheitsbedingte Lücken zu schließen, hieße es. Durch die Abordnungen war der Stundenausfall im ersten Schulhalbjahr an den Oberschulen um rund 25% zurückgegangen. Grund- und Berufsschulen verzeichneten dagegen einen leichten Anstieg. Das Ministerium will künftige Abordnungen früher als im laufenden Schuljahr kommunizieren. Verbeamtete Lehrkräfte sollen vorrangig angesprochen werden. Die Gewerkschaften hatten die Abordnungen als unzureichend geplant und überhastet umgesetzt gerügt. Die Lehrergewerkschaften plädieren für Freiwilligkeit statt Zwang.
7: Das Amtsgericht in Eilenburg verhandelt heute über den Widerspruch eines Feuerwehrmannes gegen einen Bußgeldbescheid. Vor rund einem Jahr war der damals 55-Jährige aus Taucha bei Leipzig während der Fahrt zu einem Löscheinsatz an einer Schule geblitzt worden. Er hatte das Einsatzfahrzeug mit 69 km/h durch einen Tempo-30-Bereich an einer Baustelle gesteuert. Blaulicht und Martinshorn waren eingeschaltet. Die Stadt Taucha verhängte dennoch einen Bußgeldbescheid von 369 € und ein einmonatiges Fahrverbot. Der Mann stieg aus Protest nach 34 Jahren bei der Freiwilligen Feuerwehr aus. Mehrere Kameraden schlossen sich an. Der Chefankläger des Internationalen Strafgerichtshofs, Karim Khan, ist mit sofortiger Wirkung von seinem Dienst suspendiert worden. Wie das Präsidium der 125 Vertragsstaaten in Den Haag mitteilte, werden dem 56-Jährigen sexuelle Übergriffe vorgeworfen. Auf einer Sondersitzung solle endgültig über eine mögliche Amtsenthebung entschieden werden. Die Vorwürfe gegen den britischen Juristen waren bereits 2024 erhoben worden. Weder der Untersuchungsbericht der Vereinten Nationen noch ein Rechtsgutachten wurden bisher veröffentlicht. Khan war seit 2021 Chefankläger. Er hatte unter anderem Haftbefehle gegen Israels Ministerpräsident Netanyahu und gegen den russischen Präsidenten Putin erlassen. Das waren Nachrichten von MDR Sachsen. 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
5: Hier kommt der MDR Sachsen Verkehrsservice im Landkreis Mittelsachsen auf der Straße zwischen Steinbach und Neukirchen. Da liegen umgestürzte Bäume auf der Fahrbahn und wir haben einen aktuellen Blitzer auf der B93 zwischen Krossen und Zwickau. Für mehr Tipps unsere kostenlose Verkehrshotline 0800 637 5637. Schnell und aktuell der MDR Sachsen Verkehrsservice.
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5: Morgen.
6: Schönen guten Morgen.

0: Guten Morgen, hier ist der Sachsenradio. 6.11 Uhr haben wir es und ich trinke ja jeden Morgen Tee und ich mache da auch mal jeden Morgen Honig rein. Und wir sind jetzt bei dem Thema, woher der Honig eigentlich kommt. Und ich muss gestehen, ich habe noch nie in meinem Leben auf dem Honigglas geguckt, woher der Honig kommt.
1: Ehrlich nicht?
0: Hast du das schon mal gemacht?
1: Naja, tatsächlich kaufe ich ganz oft so Honig aus der Region.
0: Na, ich denke immer, der ist aus der Region. Weißt du, wenn ich da zu meinem Händler...
1: Da muss man schon ein bisschen drauf gucken. Also bisher steht da wirklich auch nur Honig aus EU und nicht EU-Ländern. Der Honig ist einfach halt von dieser Welt, okay. Aber das soll sich nun ändern. Hersteller müssen jetzt angeben, aus welchen Ländern genau der Honig kommt und wie groß der Anteil ist.
0: Mhm. Also wie finden Sie denn das?
2: Dass jetzt mal draufsteht, aus welchen Ländern der ganze Mischmasch kommt, finde ich okay.
3: Hier in der Nähe bei uns gibt es ganz viele, die eben Honig selber herstellen. Da ist man dann schon so, dass man sagt, okay, dann tut man halt im Ort den Honig dann auch kaufen, dass man weiß, wo es herkommt und man tut dann natürlich auch was Gutes hier in der Region.
2: Ich habe eigentlich noch nie drauf geguckt, weil ich oft Honig vom Imker kaufe und wenn ich doch mal im Supermarkt welchen kaufe, gucke ich eigentlich nicht drauf. Nach der Konsistenz, ob flüssig oder cremig. Ich mag dann lieber cremig.
4: Weil man dann wirklich nachvollziehen kann, wo es herkommt. Wobei ich auch sagen muss, dass ich nur Imkerhonig kaufe und nie im Supermarkt da nach Honig greifen werde. Weil ich weiß, wo es herkommt, na, und wie es auch produziert worden ist und eben nichts reingemischt worden ist.
0: Ich gestehe jetzt mal was. Ich gehe ja tatsächlich immer nur nach dem Bildchen vorne so. Und wenn da einfach so eine wunderschöne Blumenwiese drauf ist und die Bienen mich glücklich angucken, denke ich immer, guck mal, happy Biene, glücklicher Honig.
1: Ja. So kauft das Marketingopfer Silvio Charge ein. Vielleicht machen sie es ja anders und was man mit den neuen Kennzeichnungsregeln genau anfangen kann, das besprechen wir später noch mit der Verbraucherzentrale. Und heute nach 10 übrigens zu allem rund um Bienen auch noch ein Imker bei uns zu Gast beim Sachsenradio.
0: Nimm mal ein Glas, wo du gar nichts drauf machst. Das ist der beste Honig und dann einer mit so total bunten Bildern.
1: Ja, natürlich, ich falle auf sowas auch immer rein. Nur beim Honig nicht.

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0: Guten Morgen, hier ist das Sachsenradio mit Herbert Grönemeyer, Musik nur, wenn sie laut ist. Und erinnerst du dich, wir hatten noch letztens mal über Zeckenschutzmittel gesprochen.
1: Ja, bei Hunden. Ich wusste nicht, dass das so kompliziert ist.
0: Das ist wirklich kompliziert, weil da gibt es 100.000 Dinge. Und
1: ich wusste vor allen Dingen nicht, dass Zecken für Hunde so gefährlich sind. Ich habe immer gedacht, bei Hunden ist das total tüt.
0: Ja, und weißt du noch, wir hatten noch eine Ärztin, die gefühlt jedes Mittel abgelehnt hat. Ja. Die hat gesagt, also das Halsband nicht und nicht aufsprühen und nicht das und nicht das. Enrico aus Scheibenberg, der hat uns über die MDR Sachsen-App jetzt gestern noch eine Nachricht geschickt, und zwar hat er von einem Hundelehrer mal gesagt bekommen, Kokosfett oder Kokosöl, das würde wohl helfen.
1: Das habe ich auch schon mal gehört. Damit soll man sich auch unten die Füße quasi einschmieren. So ja doch, so leicht über dem Sockenrand, damit die Zecken da irgendwie nicht rangehen, habe ich schon mal irgendwo gehört.
0: Die Zecken sind dann zwar auf dem Hund, aber beißen sich nicht fest. Aber er sagt auch, aber er sagt, man soll jetzt den Hund auch nicht einsaften, also nur, dass der Geruch vom Kokos so am Hund ist. Und weißt du, was das Schöne ist? Ich liebe ja Kokos und ich finde meinen Hund dann ja noch mehr zum Anbeißen. Weißt
1: das
0: du?
1: Ist ja das Schöne, all diese Mittel, auch Lavendel und all das,
0: alles
1: riecht
0: gut
1: alles
0: riecht.
1: Super.
0: So, Albrecht, mach dich bereit. Heute wirst du eingefettet mit Kokosfett. Ach nee, ich soll ja nicht einsaften, gut.

0: Guten Morgen mit dem Sachsenradio, 6.20 Uhr und jetzt bitte aufstehen, denn willkommen am Hofe von König Fußball. Ab Donnerstag gibt er ja ein fast sechswöchiges Fest.
1: Ja, und natürlich hält alle Welt den Atem an. Ja. Sowas schafft nur die Majestät mit der weiß umrahmten Wiese und dem Ball. Ob uns das gefällt oder nicht, Fußball hat am Ende eigentlich alles im Griff. Da kann man keinen Bereich ausnehmen. Zumindest in der Theorie von Dirk Henze, und das gilt auch beim Thema Mode.
2: Wenn eine Sportart so außerordentlich Leute anzieht wie Fußball, muss sie zusehen, dass sie die Leute auch ordentlich anzieht. Deshalb ist der Fußball in erster Linie eine Boutique. Mit Komplettausstattung an allen Textilien, die man so braucht. Schals für den Sommer, riesen Schaumstoffhandschuhe zum gut sichtbaren Melden im Unterricht und natürlich Trikots. Die vor allem. Offiziell ist das Sportkleidung, aber eine tolerante Institution wie der Fußball bietet Trikots auch in Größen an, die nicht mehr nach Leistungssport aussehen. Schließlich geht es hier nicht nur um Leibesübung, sondern auch um ein Liebesbekenntnis. Weil das im Fußball ähnlich innig ist wie auf Standesämtern, gelten Trikots als Brautmoden und sind entsprechend teuer. Eigentlich sind Fan-Trikots gestalterisch Grenzen gesetzt. Sie müssen original aussehen und ob Verein oder Nationalmannschaft, die Farben sind nun mal vorbestimmt, bis in alle Ewigkeit. Aber zum Glück gibt es Heimtrikots, Auswärtstrikots, Saison- und Nostalgietrikots und ganz sicher demnächst auch Tagestrikots, Flutlichttrikots und hier könnte Ihre Werbung stehen, Brustfreitrikots. Und wem das noch nicht zu bunt wird, die Fußballboutique verkauft auch Schuhe. Das Wichtigste aber, Trikots sind auf Wunsch sogar personalisiert. Es gibt Männer, die haben bei der Hochzeit extra den Nachnamen ihrer Frau angenommen, um nicht mehr zu heißen wie sonst jeder Zweite, und tragen dann trotzdem im Stadion ein Trikot mit dem Namen Müller. Freiwillig. Wie muss sich die arme Frau da fühlen? Als wäre sie geschieden. Also Vorsicht, Männer. Mode geht auch gern mal ins Risiko.
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3: Mit Gabriela Wegner. Bundesfinanzminister Klingbeil unterstützt den Vorschlag der Gewerkschaften, Betriebsrenten zur Pflicht zu machen. Der SPD-Politiker sagte in der ARD, wenn dazu die private Altersvorsorge ausgebaut und die gesetzliche Rente gestärkt werde, könne das deutsche Rentensystem stabilisiert und zukunftsfähig gemacht werden. In Sachsen sollen nach den Sommerferien noch mehr Lehrkräfte als bisher an Schulen mit viel Stundenausfall versetzt werden. Wie ein Sprecher des Kultusministeriums mitteilte, sollen betroffene Lehrer frühzeitig über die Abordnung informiert werden. Der Chefankläger des Internationalen Strafgerichtshofs, Karim Khan, ist mit sofortiger Wirkung von seinem Dienst suspendiert worden. Wie das Präsidium der Vertragsstaaten in Den Haag mitteilte, werden dem 56-Jährigen sexuelle Übergriffe vorgeworfen.
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4: Guten Morgen. In Chemnitz sind es aktuell 18 Grad, 17 sind es in Erlbach, 19 in Mittweida. Heute gibt's viele Wolken, dazwischen etwas Sonne, gelegentlich Regen, am Nachmittag auch einzelne Gewitter. Bei maximal 21 Grad. Im Walderlebnisgarten Eich bei Treuen starten heute die Waldjugendspiele des Forstbezirks Plauen. Rund 160 Grundschüler haben sich angemeldet. MDR Sachsen-Reporter Bernd Schädlich.
5: Die Viertklässler müssen sich an verschiedenen Stationen beweisen. Es geht um Wissen, Geschicklichkeit oder Schnelligkeit zu den Themen Pflanzen und Tiere, Forstwirtschaft sowie Jagd und Umwelt. So lernen die Kinder zum Beispiel das Werkzeug des Waldarbeiters, die wichtigsten Baumarten und Wildtiere kennen. Außerdem müssen die Schüler aus Rundholz eigene Spielfiguren in passender Länge sägen. Die Waldjugendspiele sind ein Gemeinschaftsprojekt von Sachsenforst, Schulamt und der Schutzgemeinschaft Deutscher Wald. Sie werden seit 1999 ausgetragen. Landesweit beteiligen sich in diesem Jahr mehr als 5000 Mädchen und Jungen an den Wettbewerben.
4: Das DRK in Chemnitz lädt heute und morgen zu besonderen Blutspendeaktionen ein. Ort ist das 50sville Diner auf der Zwickauer Straße. Dort erhalten Spender im Anschluss als Dankeschön ein Vampir-Burger-Menü. Der DRK-Blutspendedienst will mit solchen Aktionen auf die Bedeutung von Spenden aufmerksam machen, auch und vor allem in der Ferienzeit. Allein in Sachsen werden täglich 650 Blutspenden benötigt. Nach umfangreichen Bauarbeiten wird am Vormittag der Bahnhof Barthmühle im Vogtland offiziell freigegeben. Er wurde modernisiert und barrierefrei ausgebaut. Der Umbau ist Teil eines größeren Infrastrukturprojekts im Elstertal zwischen Gera und Weischlitz. Plauen geht verstärkt gegen illegale Müllablagerungen vor. Wie die Stadtverwaltung mitteilte, soll es vermehrt Kontrollen geben, um Täter auf frischer Tat zu ertappen. Ihnen drohten Bußgelder bis zu 5000 Euro. Die Stadt reagiert damit auf die wachsende Zahl illegaler Müllablagerungen. Und soweit aus Chemnitz, Jacqueline Hehne für MDR Sachsen.
6: Hier kommt der MDR Sachsen Verkehrsservice. Im Landkreis Mittelsachsen auf der Straße zwischen Steinbach und Neukirchen liegen umgestürzte Bäume auf der Fahrbahn und wir haben Blitzer.
7: Auf der A9 Richtung Berlin zwischen Halle und Bitterfeld-Wolfen. Dann auf der B93 zwischen Crossen und Zwickau, in Niederfrohna in der Hauptstraße Richtung A72, in der Ortsdurchfahrt Quartitz in beiden Richtungen. in Zwickau in der äußeren Dresdner Straße stadteinwärts. Und für mehr Tipps unsere kostenlose Verkehrshotline, das ist die 0800 6375 637. Schnell und aktuell der MDR Sachsen Verkehrsservice.
6: Und übrigens, Shania Twain ist zurück. Also es soll
7: war
6: jetzt,
7: sie weg?
6: Ja, sie war doch die ganze Weile ja, war
7: stimmt,
6: sie weg.
7: Nichts Neues.
6: Also es soll jetzt wirklich ein Film von ihrem Leben auf die Leinwand kommen. Sie produziert wohl auch ein neues Album und ich finde die Musik von ihr einfach so gefällig. Kann man das so sagen? Ja, ne? Ist einfach so schön. Forever and for always jetzt hier bei uns.
7: Guten

0: Guten Morgen mit dem Sachsenradio, 6.41 Uhr und Elena ist bei sowas ja total schlecht. Und zwar, pass auf, bei welchem Film sind wir denn jetzt hier?
1: Enterprise.
0: Nein, überhaupt nicht, aber... Es hat schon irgendwie so ein bisschen, ja.
1: Ah, okay, pass auf, ich weiß, weil wir hatten eine Wochenkonferenz, ja. Es ist zurück in die Zukunft.
0: Genau, es geht ja. Und warum reden wir darüber? Schauspieler Michael J. Fox, also Marty McFly. Da wurde er in dem Film berühmt, hat heute Geburtstag. 65 Jahre wird er alt und Neil Stumps ist unser Korrespondent in Kalifornien. Michael J. Fox, wir kennen alle die Videos, wir kennen alle die Bilder, der leidet ja unter Parkinson. Ja. Wie geht's ihm heute?
2: Michael J. Fox ist ein sehr positiver, ein sehr optimistischer Mensch, trotz der Parkinson-Krankheit, die bei ihm ja schon vor rund 35 Jahren festgestellt wurde. In Interviews hat er immer wieder gesagt, dass er dankbar sei für sein Leben, für seine Frau Tracy, mit der er jetzt schon seit fast 40 Jahren verheiratet ist. Die beiden haben 4 erwachsene Kinder. Er geht sehr offen mit der Krankheit um. In einer Doku vor 3 Jahren lässt er sich auch dabei filmen, wie er sich nicht auf den Beinen halten kann zum Beispiel, wie hart er trainieren muss. Aber er steht eben auch immer wieder auf, lässt sich nicht unterkriegen, ist mental top drauf, aber über das Körperliche hat er schon damals gesagt.
3: It's getting tougher. Every day gets tougher.
2: Jeden Tag wird es schlimmer. Du leidest jeden Tag. Aber so ist das halt.
1: Boah, taffer Typ. Und er ist extrem engagiert, auch im Kampf gegen die Krankheit, ne?
2: Michael J. Fox hat eine große Mission. Er will helfen, dass die unheilbare Krankheit Parkinson irgendwann heilbar wird. Seit über 25 Jahren gibt es deshalb die Michael J. Fox Stiftung. Das Motto, wir sind so lange hier, bis Parkinson eben heilbar ist. Die sagen, dass sie seit der Gründung über 2 Milliarden Dollar eingesammelt haben für die Forschung.
0: Wahnsinn.
2: Und mit der ist Michael J. Fox beschäftigt. Er trifft sich mit Geldgebern, er ist natürlich das Gesicht der Stiftung. Er schreibt aber auch Bücher über seine Filme, die er gedreht hat. Er ist auch schon mehrfach als Schauspieler zurückgetreten, hat sich verabschiedet. Das kriegt er aber auch nicht so richtig hin. Er spielt immer wieder in Filmen und Serien mit. Zum Beispiel in der Serie Shrinking neben Harrison Ford. Und beide spielen Parkinson-Patienten.
0: Boah, trotzdem, also ich stehe auf, ich ziehe echt den Hut vor so einem fantastischen Menschen. Michael J. Fox, der feiert heute seinen 65. Geburtstag. Und das hier übrigens ist der Titelsong aus Zurück in die Zukunft, The Power of Love. Jetzt hier bei uns beim Sachsenradio.

0: Guten Morgen, hier ist das Sachsenradio und heute heißt es Daumen drücken und zwar für drei Vereine in Sachsen. Die können nämlich heute eine Auszeichnung bekommen im bundesweiten Wettbewerb Start Social. Einer in Dresden, einer in Leipzig und ein Sportverein in Triebel im Vogtland. Und dort geht es darum, Sport einfach, ja, nicht immer gleich als Hochleistungssport zu betrachten, sondern so ein bisschen als Gemeinschaftsaktion zu sehen für Kinder und Jugendliche. Und was es dort deshalb auch gibt, ist ein Kindersportabzeichen. Rasender Rufus heißt das. Und ich fand das so niedlich, dass ich mir gedacht habe, komm, ein Kindersportabzeichen, Silvio.
1: Das wirst du wohl schaffen. Weil ich ja Sport so sehr liebe, hast du mich da echt hingeschickt. Ja, war ich auch bei Melanie Döhling. Die hat mich wirklich total liebevoll empfangen. Danke an dieser Stelle mal. Und sie hat sich das mit diesem Sportabzeichen einfallen lassen. Aber ich wollte erst mal wissen, warum eigentlich?
2: Weil bis jetzt gibt es noch kein Sportabzeichen bei uns so in der Region, war es einfach so, die gesamte Spanne an Altersgruppe abdeckt. Und ich wollte einfach was entwickeln, was für alle Kinder machbar ist und wo jeder auch ein Erfolgserlebnis haben kann.
1: Hast du gehört, was für alle machbar
0: jeder
1: ist, wo jeder
0: ein Erfolgserlebnis
1: haben? Das heißt
0: haben.
1: Wirklich, jeder kriegt dieses Sportabzeichen?
2: Ja, genau. Also mitmachen zählt und jeder kann mindestens das Bronzeabzeichen bekommen. Und umso besser man ist, desto besser kriegt man halt dann Silber oder Gold.
1: Elena, hast du gut gemacht, mich da wirklich hinzuschicken. Und jetzt wollte ich natürlich wissen, welche Disziplin ist dann gleich die erste?
2: Als erstes ist immer Rennen dran. Das heißt, die Jüngeren eine Runde und dann staffelt sich das.
3: Ich bin
2: immer
3: ganz jung.
2: Also die größte Anzahl an Runden, die wir bis jetzt hatten, waren 5 Runden.
3: Nein, ich bin ganz jung. Bleib bei einer.
0: Was, du hast dich als Dreijähriger einstufen lassen, oder was?
1: Ja.
0: Nein.
1: Natürlich.
0: Och, Silvio.
1: Aber pass auf, Moment. Ich hätte das vielleicht gar nicht machen müssen. Also ich bin hier alle Stationen durchlaufen und wie gut oder schlecht ich war, das hören wir dann später noch. Ich habe aber auch ein schönes Video gedreht. Bei mir auf der Instagram-Seite sieht man das.

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4: Wer heute vor die Tür tritt, der wird sagen, Mensch, das wird heute wieder so ein Tag mit 27, 28, 29 Grad. Jetzt kommt Diana Weise um die Ecke und sagt, nee, täuscht ein bisschen.
5: Ja, also heute früh ist es schon gefühlt sehr warm.
4: Ist sehr mild, ne? So komische Feuchte.
5: Obwohl auch. Wir auch viele Wolken haben. Genau, es ist sehr feuchte Luft und es kommen auch heute immer mal Regenschauer durchgezogen. Gewitter sind am Nachmittag auch mit im Spiel und die Höchstwerte liegen heute auch nur zwischen 17 und 22 Grad.
4: Du, mein Gärtner hat es erfreut, wenn da vielleicht der ein oder andere Regenschauer kommt. Das bleibt auch die nächsten Tage so.
5: So ist es ja. Es kriegen ja heute nicht alle Schauer ab und die können aber auch auf die nächsten Tage hoffen. Denn da kommen neue Schauer, die dann auch wieder Regen mitbringen. Gewitter morgen Nachmittag sind auch mit im Spiel. Und somit werden die Temperaturen bis zum Donnerstag auch noch ein bisschen absinken.
4: Und jetzt rüber zu den Nachrichten mit Gabriela Wegner.
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7: Guten Morgen. Bundesfinanzminister Klingbeil unterstützt den Vorschlag der Gewerkschaften für eine verpflichtende Betriebsrente. Der SPD-Politiker sagte in der ARD-Sendung Arena, daneben müsse die private Altersvorsorge ausgebaut und die gesetzliche Rente gestärkt werden. Mit allen drei Maßnahmen zusammen könne das deutsche Rentensystem stabilisiert und zukunftsfähig gemacht werden. An der Reform der gesetzlichen Rente werde bereits gearbeitet, so Klingbeil. Vorschläge dazu wolle die Bundesregierung in diesem Monat vorlegen. In Sachsen sollen nach den Sommerferien noch mehr Lehrkräfte als bisher an Schulen mit viel Stundenausfall versetzt werden. Wie ein Sprecher des Kultusministeriums MDR Sachsen mitteilte, sollen betroffene Lehrer frühzeitig über die Abordnung informiert werden. Er betonte, die Maßnahme habe sich bewährt. Im laufenden Schuljahr hatte es in Sachsen zum ersten Mal seit 10 Jahren weniger Ausfall gegeben. Erreicht wurde das unter anderem mit rund 5000 Abordnungen. Der Lehrerverband forderte mehr Freiwilligkeit statt Zwang bei der Maßnahme. Er verwies zudem auf neu entstandene Lücken bei der Unterrichtsversorgung an Gymnasien. Der Leipziger Verein Irrsinnig Menschlich wird heute für sein Engagement für mehr gesellschaftlichen Zusammenhalt geehrt. Er gehört zu den bundesweit 25 Initiativen, die beim Wettbewerb Start Social ausgewählt wurden. Der Verein setzt sich für die psychische Gesundheit junger Menschen ein, wie Caroline Leil von der Geschäftsführung MDR Sachsen sagte.
8: Wir stärken deutschlandweit und international die psychische Gesundheit junger Menschen. Das machen wir, indem wir Präventionsprogramme entwickeln und wir gehen dorthin, wo die jungen Menschen sind, nämlich in die Bildungssettings. Also wir gehen in Schulen, wir gehen in Ausbildungsbetriebe, wir gehen an Hochschulen und wir wollen junge Menschen dazu animieren, sich Hilfe zu suchen, wenn sie Hilfe brauchen, denn psychische Krisen, die gehören zum Leben dazu, aber es gibt ganz viel Unterstützung.
7: Die Preisübergabe findet im Bundeskanzleramt in Berlin statt. Die neuen Atommächte haben im vergangenen Jahr den Rekordwert von 102 Milliarden Euro in ihre nuklearen Waffenarsenale investiert. Das sind nach Angaben der Anti-Atomwaffenorganisation ICAN 20% mehr als im Vorjahr. Laut ihrem Bericht entfielen allein 2/3 der Summe auf die USA, gefolgt von China und Großbritannien. Die meisten Atomwaffen habe weiterhin Russland mit mehr als 5.400 Sprengköpfen. Die Welt stehe vor einem neuen Wettrüsten, warnte ICAN. Die Organisation war die treibende Kraft hinter dem UN-Atomwaffenverbotsvertrag, der 2021 in Kraft trat. Sie erhielt dafür den Friedensnobelpreis. Das waren Nachrichten von MDR Sachsen. 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
4: Hier kommt der MDR Sachsen Verkehrsservice. A14 Richtung Magdeburg zwischen Gröbers und Halle Ost. Behinderungen nach einem Unfall und im Landkreis Mittelsachsen auf der Straße zwischen Steinbach und Neukirchen. Da liegen umgestürzte Bäume auf der Fahrbahn. Blitzer.
9: Auf der A9 Richtung Berlin zwischen Halle und Bitterfeld-Wolfen. Dann auf der B93 zwischen Crossen und Zwickau. In Niederfrohna in der Hauptstraße Richtung A72. In der Ortsdurchfahrt Quartitz in beiden Richtungen. In Zwickau in der äußeren Dresdner Straße stadteinwärts. Und für mehr Tipps unsere kostenlosen Verkehrshotline, das ist die 0800 6375 637. 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
4: Guten Morgen.

0: Schönen guten Morgen. 7:12 Uhr und Silvio hat Sport gemacht. 3 Ausrufezeichen. Das ist die Schlagzeile des Morgens. Nein, das ist jetzt gemein. Also, Silvio wollte das Sportabzeichen des SV Triebel machen. Den rasenden Rufus. Das klingt ja schon so niedlich. Und Melanie hat das Ganze kreiert und Silvio hat gleich am Anfang schon gemogelt.
1: Naja, pass auf, du musst ja durch verschiedene Stationen durchlaufen, ne? So, und die erste war Rennen und ich hasse Rennen so. Und wenn du als Dreijähriger antrittst, dann musst du nur eine Runde auf dem Sportplatz rennen.
0: Also
1: so,
0: warst
1: als
0: du 3.
1: Jugendlicher musst du 5 Runden rennen. Naja, hallo, da habe ich mich gleich mal in die Kategorie 3 Jahre eingestuft. So.
0: Okay, Rennen absolviert und weiter ging es dann wie?
1: Genau, hat mir Melanie dann die anderen Stationen noch vorgestellt.
2: Da gehört klassisch Weitwurf und Weitsprung dazu.
1: Okay.
2: Dann Slalom, eine Vorwärts-Rückwärts-Rolle.
1: Oh, das ist aber kompliziert, oder?
2: Ja, also tatsächlich für die Kleinen machen wir eine Längsrolle, dass die sich quasi einmal quer über den Körper rollen können. Und dann so ab 5 Jahren müssen sie aber schon die Vorwärtsrolle mitmachen.
1: Das ist aber der Purzelbaum.
2: Genau, theoretisch.
1: Ach, Rückwärtsrolle, oh Gott.
2: Ja, Rückwärtsrolle gestaltet sich tatsächlich ein bisschen schwieriger. Das merken wir auch sehr häufig. Aber wir geben auch ordentlich Hilfestellung und da funktioniert es eigentlich schon immer recht gut dann.
0: Und du hast das alles gemacht?
1: Ich habe das alles gemacht,
0: du hast eine Rückwärtsrolle gemacht?
1: Nee, komm, okay. Slalom lief super. Also da hätte ich sogar übrigens als Erwachsener Gold bekommen. Hätte ich mich gar nicht so weit unten einstufen müssen. Weitwurf war ja auch gar nicht so schlecht.
3: Okay. Fertig. Ach so, wieder zurück. Entschuldigung. Guck mal, schaffe ich hier noch.
1: Das war der Slalom?
3: Das hast du nicht gesagt. So, jetzt aber. Warte, was habe ich jetzt?
2: 11 Sekunden.
3: So, in meiner Altersklasse wäre das jetzt Gold.
2: Kann man so sagen.
1: So, also Slalom war gut. So, pass auf. Jetzt kommen wir zu deiner Rolle rückwärts und vorwärts. Also vorwärts, ganz ehrlich, da wurde mir so ein bisschen schummrig danach. Und dann wäre eben die Rolle rückwärts gekommen.
3: Das schaffe ich gar nicht mehr. Rückwärts schaffe ich echt nicht mehr.
2: Ja, das ist auch nicht schlimm. Das schaffen viele Kinder auch noch nicht.
3: Also rückwärts tatsächlich höre ich auf, gebe ich auf.
1: So, habe ich wirklich aufgegeben. So.
0: Okay, aber Purzelbaum vorne rum hast du hingekriegt.
1: Und jetzt wolltest du ja noch Weitwurf wissen, pass auf.
3: Was werfe ich?
2: Einen sandgefüllten Luftballon.
3: Ach, hier. Und wie weit muss ich werfen für Gold? Denk dran, jüngste Kategorie.
2: Also in der jüngsten Kategorie wären wir bei 1 Meter.
3: Ein Meter. Na gut, und was ist die höchste Kategorie? Wären denn die 10 Meter? Nee.
2: Nee, die höchste Kategorie wären 30 Meter.
3: Okay, pass auf, wir gucken mal. Oh, jetzt müssen wir mal hintergehen. Was sagst du?
2: Knapp 20 Meter.
3: Echt? Ach, gucke mal.
0: Na, gucke mal.
3: So.
0: 1 Meter hast du geschafft. 20
1: Nein.
0: Mal.
1: Ja, genau, ja. Okay. Aber komm, ich habe es gar nicht so schlecht geschafft. Und wie gesagt, diesen rasenden Rufus habe ich ja bekommen.
0: Ich finde das wirklich eine tolle Idee, dass man sagt, man macht so ein Sportabzeichen, wo jeder am Ende wirklich eine
1: Absolut.
0: Richtig gute Urkunde hat und nicht nur hier diese Mitmachbescheinigung, die wir alle immer gekriegt haben.
1: Absolut.

0: 7.22 Uhr. Hier ist das Sachsenradio und ab Mitte Juni gibt es eine neue EU-Richtlinie. Damit muss auf Honiggläsern die konkreten Herkunftsländer angegeben werden und auch wie groß der jeweilige Anteil im Glas ist. Und über diese neue Verordnung sprechen wir mit Birgit Brendel. Sie ist von der Verbraucherzentrale Sachsen. Guten Morgen.
1: Guten Morgen.
2: Warum gibt es denn jetzt eigentlich diese Verordnung?
1: Die bisherige Herkunftskennzeichnung bei Honig war sehr undeutlich. Da gab es nur die Bezeichnungen EU und Nicht-EU-Honig. Das heißt, dass Verbraucherinnen und Verbraucher kaum eine Möglichkeit hatten, entsprechende Herkunft gezielt auszuwählen. Das hat der Gesetzgeber jetzt geändert und man muss jetzt immer das Herkunftsland des Honigs angeben.
0: Aber ist das dann wirklich das Land, in dem die Bienchen rumgesummt sind, oder ist das wieder nur irgendwie das Land, wo das am Ende alles abgefüllt wurde?
1: Das ist dann das Land, wo die Bienen ausgeflogen sind und den Honig gesammelt haben und daraus Honig produziert haben.
2: Aber ich frage mich, wo liegen denn dann die Unterschiede?
1: Der Unterschied liegt darin zum Beispiel, dass wir in Deutschland neben der Honigverordnung, die die Grundsätze definiert, was Honig ist, also Honig muss ein reines Naturprodukt sein, was von Bienen gesammelt wurde, und es ist grundsätzlich verboten, andere Stoffe als Honig hinzuzufügen. Das ist erstmal die gesetzliche Grundlage.
2: Und die anderen mischen dann wahrscheinlich irgendwas dazu, oder? Die sagen dann, ist nicht süß genug, machen wir einfach ein bisschen Zucker rein.
1: Ja, außerhalb der EU gibt es auch andere Möglichkeiten, aber wenn der Honig in der Europäischen Union und in Deutschland auf den Markt kommt, muss er sich an diese Vorgaben halten. Und bei uns ist die Zumischung von irgendwelchem Fremdzucker eine Verfälschung.
2: Okay.
1: Das kann man analytisch feststellen, und die Lebensmittelüberwachung aus Niedersachsen findet etwa pro Jahr 5% Anproben, die mit Fremdzucker verfälscht sind. Und das sind hauptsächlich Proben aus Importen, die da gefunden werden.
0: Okay, aber grundsätzlich müsste es eigentlich so sein, selbst wenn ein anderes Land draufsteht, dann entspricht der Honig unseren Standards, wenn er hier bei uns im Regal steht.
1: Also es gilt, egal welche Herkunft der Honig hat, der Inverkehrbringer muss sich immer an die gesetzlichen Regelungen halten. Und wenn der Honig in irgendeiner Art und Weise verfälscht oder falsch gekennzeichnet ist, sei es mit einer verkehrten Herkunft oder mit einer falschen Trachtangabe, dann ist das unzulässig.
0: Dankeschön, Frau Brendel. Und heute bei uns im Expertenrat, da dreht sich auch alles um Bienchen und um Honig. Dann ist Stadtimker André Suder zu Gast von 10 bis 12 heute bei uns beim Sachsenradio. 7.25 Uhr, es ist jetzt.

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4: Mit Gabriela Wegner. Bundesfinanzminister Klingbeil unterstützt den Vorschlag der Gewerkschaften, Betriebsrenten zur Pflicht zu machen. Der SPD-Politiker sagte in der ARD, wenn dazu die private Altersvorsorge ausgebaut und die gesetzliche Rente gestärkt werde, könne das deutsche Rentensystem stabilisiert und zukunftsfähig gemacht werden. In Sachsen sollen nach den Sommerferien noch mehr Lehrkräfte als bisher an Schulen mit viel Stundenausfall versetzt werden. Wie ein Sprecher des Kultusministeriums mitteilte, sollen betroffene Lehrer frühzeitig über die Abordnung informiert werden. Die neuen Atommächte haben im vergangenen Jahr 102 Milliarden Euro in ihre nuklearen Waffenarsenale investiert. Das sind nach Angaben der Anti-Atomwaffenorganisation ICAN 20% mehr als im Vorjahr.
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5: Guten Morgen, 7:30. Chemnitz meldet schon 18 Grad, in Brand-Erbisdorf und Aue sind es 17. Heute ist es wolkig, ganz selten zeigt sich die Sonne, gelegentlich kann es regnen. Am Nachmittag sind einzelne Gewitter drin, bei 17 bis maximal 21 Grad. Die Bauarbeiten an der Göltschtal-Umgehung im Vogtland werden fortgesetzt. In Rodewisch wird nun eine bereits vor knapp 3 Jahren fertiggestellte Brücke an die Bundesstraße angebunden. Dafür müssen auf engstem Raum Tonnen Erdreich bewegt werden. Holger Quent vom Straßenbauamt in Plauen.
6: Das Auftragsvolumen insgesamt beträgt jetzt 3 Millionen Euro. Inhalt sind im Wesentlichen Erdarbeiten und Asphaltleistungen. Die Baustrecke der Ortsumgehung sind 600 Meter Neubaustrecke. Hinzu kommen ungefähr 300 Meter Anbindung der alten B94. Die Brücke ist für uns ein schon größeres Bauwerk. Sie hat eine Stützweite von 34 Metern. Wir haben eine Brückenbreite von 16 Metern. Die Brücke ist in einem guten Zustand. Die letzte Zustandsprüfung hat einen Zustandswert von 1,3 ergeben. Das ist also auf der Skala von 1 bis 4 ein sehr guter Wert.
5: Die Arbeiten werden knapp 1,5 Jahre dauern. Das DRK in Chemnitz lädt heute und morgen zu besonderen Blutspendeaktionen ein. Ort ist das 50s Wildeiner auf der Zwickauer Straße. Dort erhalten Spender als Dankeschön ein Vampir-Burger-Menü. Der DRK-Blutspendedienst will mit solchen Aktionen auf die Bedeutung von Spenden aufmerksam machen, auch und vor allem in der Ferienzeit. Allein in Sachsen werden täglich 650 Blutspenden benötigt. Im Walderlebnisgarten Eich bei Treuen starten heute die Waldjugendspiele des Forstbezirks Plauen. Rund 160 Grundschüler haben sich angemeldet. Die Viertklässler müssen sich an verschiedenen Stationen beweisen. Es geht um Wissen, Geschicklichkeit und Schnelligkeit rund um die Themen Pflanzen und Tiere, Jagd und Umwelt. Die Waldjugendspiele sind ein Gemeinschaftsprojekt von Sachsenforst, Schulamt und der Schutzgemeinschaft Deutscher Wald. Und soweit aus Chemnitz, Jacqueline Hähne für MDR Sachsen. Weiter geht's hier im Programm mit dem Blick auf die Straßen, der Verkehrsservice.
7: Hier kommt der MDR Sachsen Verkehrsservice A14 Richtung Magdeburg. Zwischen Gröbers und Halle Ost gibt es Behinderungen nach einem Unfall. Und im Landkreis Mittelsachsen auf der Straße zwischen Steinbach und Neukirchen, da liegen umgestürzte Bäume auf der Fahrbahn. Im Stadtverkehr Dresden, da haben wir längere Staus mit bis zu 15 Minuten Verzögerung aktuell. Und zwar auf der Radeberger Landstraße stadteinwärts und auf der Meißner Landstraße stadteinwärts. Und aktuelle Blitzer.
8: Auf der A9 Richtung Berlin zwischen Halle und Bitterfeld-Wolfen. Dann auf der B93 zwischen Crossen und Zwickau. In Niederfrohna in der unteren Hauptstraße Höhe Wetzelstraße oder Wetzelstraße, in Plauen in der Liebknechtstraße stadteinwärts, in der Ortsdurchfahrt Quartitz in beiden Richtungen, in Zittau in der Löbauer Straße, in Zwickau in der äußeren Dresdner Straße stadteinwärts. Falls noch was fehlen sollte, einfach bitte kurz anrufen, ist kostenlos 0800 6375 637. Schnell und aktuell der MDR Sachsen Verkehrsservice.
7: Guten Morgen.
8: Morgen.

0: Nena mit dem Leuchtturm hier bei uns am Sachsenradio. 7:40 Uhr haben wir es. Guten Morgen.
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0: Oh, mein Gärtnerherz springt und freut sich. Diana Weise bei uns im MDR Sachsen Wetterstudio kann sich denken, warum, also zumindest wenn ich auf dem Fenster hier bei uns gucke, es regnet. In ganz Sachsen das Bild oder wie sieht's aus?
2: Wir haben Schauer derzeit im Landkreis Zwickau zum Beispiel oder auch vom Erzgebirge bis zur Region Dresden und ein paar in der Muskauer Heide. Und das zieht von West nach Ost. Na. Also da bekommen schon ja die meisten was ab vom Regen, denn das geht bis zur Mittagszeit munter weiter mit den Schauern und einzelnen Gewittern. Am Nachmittag werden die dann seltener. Da kommt die Sonne nochmal mit ins Spiel.
0: Okay.
2: Und zum Abend hin kann es sogar aufheitern. Aber mit diesen Schauern jetzt zieht eben auch eine Kaltfront durch und das heißt, dass kühle Meeresluft erstmal sich durchsetzt gegen diese warme Luft von gestern. 17 bis 22 Grad sind jetzt die Temperaturen und das wird sich auch tagsüber nicht großartig ändern.
0: Und es bleibt irgendwie so unbeständig jetzt die nächsten Tage, habe ich rausgelesen.
2: Genau, die Tiefs werden weiter für unser Wetter sorgen. Und sogar Richtung Donnerstag noch frischere Luft mitbringen. Also da erwarten wir mal nur maximal 14 bis 18 Grad. Hm. So ein bisschen Entspannung für
0: angenehm.
2: Alle die diese feuchte Wärme vielleicht gar nicht so vertragen und mögen. Richtung Wochenende geht's auch nur langsam bergauf. Also dann so 21, 22 Grad in der Spitze. Die Schauer, ja, es gibt sie ab und zu mal. Kein Dauerregen. Und Richtung Sonntag wird's dann trockener.
0: Diana Weise bei uns im MDR Sachsen Wetterstudio. Danke dir.

0: 7.38 Uhr, schönen guten Morgen, hier ist das Sachsenradio.
1: Ich korrigiere dich ungern, 7.48 Uhr.
0: Ach, um Gottes Willen, was habe ich gesagt?
1: 38 gesagt. 38. Und wer jetzt gerade auf seinen Bus, der hätte dann gesagt, ich habe noch 10 Minuten Zeit, wäre der Bus weg.
0: Nein, beeilen Sie sich.
1: 7.48 Uhr. 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Der Freischütz.
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1: Karl Maria von Weber hat den Freischütz ja in und um Dresden geschrieben. Und beim Thema Wolfsschlucht, ja, Wald- und Jägerleben, da sind wir doch direkt, finde ich, auf der Felsenbühne. Und Manuel Schöbel, Intendant, setzt auch deswegen den Freischütz immer wieder auf den Spielplan.
3: Man kann sich diese Szene, wo die Kugeln gegossen werden, nicht besser vorstellen als im Wählgrund oben, wenn der Mond Gespenster die Wolken zusammenziehen und das Licht greift bei der hereingebrochenen Dunkelheit, dann der Auftritt der Chöre und das feierliche siebenmalige Ploppen der Kugel in die Schale. 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
1: Oh, ich will es ja immer mal sehen. Ich habe es tatsächlich noch nie geschafft, weil ich glaube, das ist schon sehr beeindruckend.
0: Ja, hätte ich auch Spaß dran.
1: Das klingt auch so alles so schön dramatisch. So, der junge Jäger Max, der wird übrigens von Ido bei Talachmi gespielt. Und bei den Proben, da wurde schon klar, er kann es kaum erwarten, dass es endlich losgeht.
4: Ja, ich freue mich natürlich auf diese große, schöne Rolle, sehr dramatische Rolle. Das ist für mich eine Herausforderung. 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Also ich verspreche mir viel Spaß da.
0: Ja, wir versprechen Ihnen auch viel Spaß da.
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7: Der Blick aus dem Fenster verrät, oh, es ist grau, es hat, glaube ich, ein bisschen auch geregnet. Diane Weise bei uns im MDR Sachsen Wetterstudio, aber nicht in ganz Sachsen ist das Bild so, oder?
8: Das graue Bild doch hat das sich ja, jetzt auch Regen. Ausgebreitet und der Regen in Schauerform, da gibt es Schwerpunkte, die sich immer mal verschieben und am Nachmittag wird das wieder weniger an Schauern. Zur Mittagszeit sind auch ein paar Gewitter möglich und mit diesen Schauern kommt auch kühle Meeresluft, sodass diese Wärme von gestern nicht mehr erreicht wird. Der böige Westwind sorgt dafür. 17 bis 22 Grad sind die Höchstwerte.
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10: Mit Gabriela Wegner. Guten Morgen. Die Handwerkskammer Dresden beklagt einen spürbaren Anstieg der Schwarzarbeit. Wie Hauptgeschäftsführer Andreas Brzezinski dem MDR sagte, häufen sich entsprechende Hinweise aus Betrieben und von Bürgern. Besonders betroffen seien das Baugewerbe sowie Reinigungs- und Friseurdienste. Hauptursache für mehr Schwarzarbeit sind laut Handwerkskammer die hohen Lohnnebenkosten. Sie würden illegale Angebote begünstigen. Brzezinski verwies auf den Schaden von Schwarzarbeit für ehrliche Unternehmen und das Wirtschaftssystem. Er forderte mehr Kontrollen und ein stärkeres Bewusstsein bei Kunden, legale Leistungen zu nutzen. Das Amtsgericht in Eilenburg verhandelt am Vormittag über den Widerspruch eines Feuerwehrmannes gegen einen Bußgeldbescheid. Der Mann aus Taucher bei Leipzig war während einer Einsatzfahrt geblitzt worden. MDR Sachsen-Reporter Lars Tunschei fasst den Fall zusammen.
11: Das Einsatzfahrzeug von Feuerwehrmann Rheinlange wurde im Mai 2025 auf dem Weg zu einem Brand in einer Grundschule geblitzt. Mit 69 Kilometern pro Stunde in einer Tempo-30-Zone. Blaulicht und Sirene waren eingeschaltet, dennoch verhängte die Stadt ein Bußgeld. Hinzu kommen 2 Punkte im Fahreignungsregister sowie 1 Monat Fahrverbot. Gegen den Bescheid geht Lange nun gerichtlich vor. Sein Argument? Einsatzfahrzeuge haben laut Straßenverkehrsordnung Sonderrechte. Nun wird das Amtsgericht Eilenburg über den Fall entscheiden. Rheinlange hat für sich bereits Konsequenzen gezogen. Er ist nach 34 Jahren ehrenamtlicher Tätigkeit aus der Freiwilligen Feuerwehr ausgetreten.
10: Bundesfinanzminister Klingbeil unterstützt den Vorschlag der Gewerkschaften für eine verpflichtende Betriebsrente. Der SPD-Politiker sagte in der ARD-Sendung Arena, daneben müsse die private Altersvorsorge ausgebaut und die gesetzliche Rente gestärkt werden. Mit allen 3 Maßnahmen zusammen könne das deutsche Rentensystem stabilisiert und zukunftsfähig gemacht werden. An der Reform der gesetzlichen Rente werde bereits gearbeitet, so Klingbeil. Vorschläge dazu wolle die Bundesregierung in diesem Monat vorlegen. Der Chefankläger des Internationalen Strafgerichtshofs Karim Khan ist mit sofortiger Wirkung von seinem Dienst suspendiert worden. Wie das Präsidium der 125 Vertragsstaaten in Den Haag mitteilte, werden dem 56-Jährigen sexuelle Übergriffe vorgeworfen. Auf einer Sondersitzung solle endgültig über eine mögliche Amtsenthebung entschieden werden. Die Vorwürfe gegen den britischen Juristen waren bereits 2024 erhoben worden. Weder der Untersuchungsbericht der Vereinten Nationen noch ein Rechtsgutachten wurden bisher veröffentlicht. Khan war seit 2021 Chefankläger. Er hatte unter anderem Haftbefehle gegen Israels Ministerpräsident Netanyahu und gegen den russischen Präsidenten Putin erlassen. Das waren Nachrichten von MDR Sachsen. 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
7: Hier kommt der MDR Sachsen Verkehrsservice. A4 Görlitz Richtung Dresden am Grenzübergang Ludwigsdorf gibt's Stau bei der Einreise, brauchen Sie eine Viertelstunde länger. Und A14 Richtung Magdeburg zwischen Gröbers und Halle Ost Behinderungen nach einem Unfall. A14 Richtung Magdeburg zwischen Halle Ost und Halle Tornau stockender Verkehr. Und Vorsicht auf der A72 Richtung Hof zwischen Est-Main-Kitsche und Borna Nord. Da liegen Metallteile auf der Fahrbahn. Im Stadtverkehr Dresden längere Staus mit bis zu 15 Minuten Verzögerung aktuell auf der Radeberger Landstraße stadteinwärts, in der Königsbrücker Landstraße stadteinwärts und auf der Meißner Landstraße auch stadteinwärts. Im Stadtverkehr Leipzig längere Staus mit bis zu 15 Minuten Verzögerung, unter anderem auf der Hans-Driesch-Straße stadteinwärts und in der Wunschstraße stadteinwärts. Blitzer auf der B93 zwischen Crossen und Zwickau, in Niederfrohna in der unteren Hauptstraße Höhe Wetzelstraße, in Plauen in der Liebknechtstraße stadteinwärts, dann in der Ortsdurchfahrt Quartitz in beiden Richtungen und in Zittau in der Löbauer Straße sowie in Zwickau in der äußeren Dresdner Straße stadteinwärts. Für mehr Tipps unsere kostenlose Verkehrshotline 0800 637 5637. Schnell und aktuell unser MDR Sachsen Verkehrsservice.
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7: Na, guten Morgen.

0: Es ist 8:11 Uhr in der Sachsenradio. So, zwei Tage noch, Elena.
1: Dann?
0: Ich weiß sofort, woran du jetzt
1: Mittwoch,
0: denkst.
1: Donnerstag?
0: Ja, Donnerstag. Alle würden jetzt sagen, geht die Fußball-WM los. Aber
1: Gott,
0: ich sage
1: ich
0: dir,
1: vergessen.
0: Nein, da geht übrigens auch das Bachfest in Leipzig los. Und auf das freut sich jetzt Matthias.
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0: Herrlich, wenn die Elena wirklich die ganze Moderation kaputt macht. Aber manchmal ist es so. So, Matthias, Bachfest jetzt, bitte.
3: Hallo, ich bin Matthias, komme aus Nordrhein-Westfalen, bin aber unwahrscheinlich oft und gerne in Leipzig. Der Anlass war vor allen Dingen die Bachfeste in den letzten Jahren. In diesem Jahr bin ich auch hier. Bachfest kommt zwar gleich noch erst, aber diesmal vor dem Bachfest. Aber hier ist so viel anderes, auch Musik ist ja auch, wird ja in den Kirchen auch gespielt. Und mir gefällt die Stadt einfach.
0: So, wir wollen natürlich noch genau wissen, was gefällt in der Stadt?
3: Tolle Restaurationen hier, Restaurants und freundliche Menschen. Und ja, das alles zusammen führt mich immer wieder auch hier nach Leipzig. Und komme gerne auch wieder.
0: Kann ich unterschreiben, finde die Stadt auch wirklich mega toll.
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1: Streng genommen habe ich nicht nur diese Moderation kaputt gemacht, sondern auch die nächste. Denn da soll es eigentlich drum gehen, dass König Fußball die Welt regiert.
0: Du bist jetzt raus. So, du kriegst jetzt Pause bis 8:30 Uhr. Verordnet hier, ärztlich verordnete Pause.
1: Auf Wiedersehen.

0: Guten Morgen. Heute am Dienstagmorgen. Elena, was ist übrigens am Donnerstag? Was
1: das
0: geht da los?
1: Das Bachfest in Leipzig startet.
0: Ja, stimmt auch. Aber jetzt wollte ich eigentlich genau das andere wiederum haben.
1: Komm. Ach, die Fußball-WM.
0: Ja. So, willkommen am Hofe von König Fußball. Ab Donnerstag gibt er eben ein sechswöchiges Fest und natürlich hält alle Welt die Atem an. Ja, sowas schafft ja auch, muss man ehrlich sagen, nur die Majestät Fußball selbst. Fußball hat uns einfach im Griff.
1: Sagst du. Ich bin da eher so der Hofnarr aktuell.
0: Okay, also Dürkense guckt jetzt auch mal, wie sieht es eigentlich bei der Mode aus?
2: Wenn eine Sportart so außerordentlich Leute anzieht wie Fußball, muss sie zusehen, dass sie die Leute auch ordentlich anzieht. Deshalb ist der Fußball in erster Linie eine Boutique. Mit Komplettausstattung an allen Textilien, die man so braucht. Schals für den Sommer, Riesen-Schaumstoffhandschuhe zum gut sichtbaren Melden im Unterricht und natürlich Trikots. Die vor allem. Offiziell ist das Sportkleidung, aber eine tolerante Institution wie der Fußball bietet Trikots auch in Größen an, die nicht mehr nach Leistungssport aussehen. Schließlich geht es hier nicht nur um Leibesübung, sondern auch um ein Liebesbekenntnis. Weil das im Fußball ähnlich innig ist wie auf Standesämtern, gelten Trikots als Brautmoden und sind entsprechend teuer. Eigentlich sind Fan-Trikots gestalterisch Grenzen gesetzt. Sie müssen original aussehen und ob Verein oder Nationalmannschaft, die Farben sind nun mal vorbestimmt, bis in alle Ewigkeit. Aber zum Glück gibt es Heimtrikots, Auswärtstrikots, Saison- und Nostalgietrikots und ganz sicher demnächst auch Tagestrikots, Flutlichttrikots und hier könnte Ihre Werbung stehen, Brustfreitrikots. Und wem das noch nicht zu bunt wird, die Fußballboutique verkauft auch Schuhe. Das Wichtigste aber, Trikots sind auf Wunsch sogar personalisiert. Es gibt Männer, die haben bei der Hochzeit extra den Nachnamen ihrer Frau angenommen, um nicht mehr zu heißen wie sonst jeder Zweite, und tragen dann trotzdem im Stadion ein Trikot mit dem Namen Müller. Freiwillig. Wie muss sich die arme Frau da fühlen? Als wäre sie geschieden. Also Vorsicht, Männer. Mode geht auch gern mal ins Risiko.
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0: Und wir haben eine Sofortmeldung von Sachsen Straßenvorsicht auf der A72 Richtung Hof. Zwischen Röther und Espenhain-Kitscher liegen Fahrzeugteile auf allen Spuren.

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15: Mit Gabriela Wegner. Die Handwerkskammer Dresden beklagt einen spürbaren Anstieg der Schwarzarbeit. Wie Hauptgeschäftsführer Brzezinski dem MDR sagte, häufen sich entsprechende Hinweise aus Betrieben und von Bürgern. Besonders betroffen seien das Baugewerbe sowie Reinigungs- und Friseurdienste. In Sachsen sollen nach den Sommerferien noch mehr Lehrkräfte als bisher an Schulen mit viel Stundenausfall versetzt werden. Wie ein Sprecher des Kultusministeriums mitteilte, sollen betroffene Lehrer frühzeitig über die Abordnung informiert werden. Bundesfinanzminister Klingbeil unterstützt den Vorschlag der Gewerkschaften, Betriebsrenten zur Pflicht zu machen. Der SPD-Politiker sagte in der ARD, wenn dazu die private Altersvorsorge ausgebaut und die gesetzliche Rente gestärkt werde, könne das deutsche Rentensystem stabilisiert und zukunftsfähig gemacht werden.
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16: Guten Morgen. Chemnitz meldet bedeckten Himmel und 18 Grad. Aus Zwickau und Schwarzenberg werden zur Stunde 17 Grad gemeldet. Heute gibt's viele Wolken, gelegentlich Regenschauer, am Nachmittag auch einzelne Gewitter bei maximal 21 Grad. Die neu gewählte Oberbürgermeisterin von Ilsnitz im Vogtland, Silke Jahn, hat am Morgen überraschend ihr Amt angetreten. Ihren Angaben zufolge sind sämtliche juristischen Fragen nach der Wahlanfechtung geklärt. Jahn sagte:
17: Letzten Freitag hat mich die Kommunalaufsicht angerufen, dass derjenige, der die Wahl angefochten hat, Rechtsmittelverzicht erklärt hat und dass ich als Oberbürgermeisterin dann bestimmen kann, wann ich antrete. Das war jetzt durchaus sehr überraschend und auch sehr schnell alles noch regeln und klären. Aber jeder weitere Tag wäre ein verlorener Tag gewesen. Ich hoffe sehr, dass wir die Gräben, die da entstanden sind, überwinden können, dass da eine Einsicht bei allen Beteiligten gekommen ist, dass wir nur gemeinsam für die Stadt was Gutes tun können. Das ist meine große Hoffnung. Ich freue mich auf jeden Fall auf den Anfang.
16: Silke Jahn hatte die Wahl im März gegen Amtsinhaber Mario Horn knapp gewonnen. Durch die Anfechtung der Wahl konnte sie ihr Amt jedoch nicht wie geplant am 1. Juni antreten. Das DRK-Krankenhaus Chemnitz-Rabenstein meldet die 500. Geburt in diesem Jahr. Wie die Klinik heute mitteilte, kam die kleine Carmen bereits am Sonnabend mit 51 Zentimetern zur Welt. Sie wog knapp 3,4 Kilogramm. Carmen ist das 10. Kind ihrer Eltern. Im Erzgebirge können Jugendliche in den Sommerferien auf spannende Spinnenentdeckungstour gehen. Für das Artenforschercamp gibt es noch freie Plätze. Vom 13. bis 16. Juli erkunden die Forscher im Schlettauer Ortsteil Dörfel heimische Spinnen und dokumentieren gemeinsam mit Fachleuten ihre Funde. Eine Anmeldung zum Camp ist noch bis 15. Juni möglich. Und soweit aus Chemnitz. Jacqueline Hähne für MDR Sachsen. Mehr Nachrichten für Sie gibt's im Netz und in der MDR Sachsen App. Hier geht's jetzt weiter mit dem Blick auf die Straßen.
2: Hier kommt der MDR Sachsen Verkehrsservice. Vorsicht auf der A72 Richtung Hof zwischen Röther und Espenhain-Kitscher. Da liegen Fahrzeugteile auf allen Fahrspuren. Und im Stadtverkehr Dresden längere Staus mit bis zu 15 Minuten Verzögerung. Aktuell auf der Radeberger Landstraße stadteinwärts und in der Königsbrücker Landstraße stadteinwärts. Und auf der Meißner Landstraße auch stadteinwärts. Im Stadtverkehr Leipzig, da gibt es auch längere Staus mit bis zu 15 Minuten Verzögerung, unter anderem auf der Hans-Driesch-Straße stadteinwärts und in der Wunschstraße stadteinwärts. Und wir haben aktuelle Blitzer.
3: Genau, und zwar wird geblitzt auf der B93 zwischen Krossen und Zwickau, in Niederfrohna in der unteren Hauptstraße Höhe Wietzelstraße, dann in Plauen in der Liebknechtstraße stadteinwärts, in Pulsnitz in der Bischofswerder Straße stadtauswärts, in der Ortsdurchfahrt Quartitz in beiden Richtungen, in Zittau in der Löbauer Straße, in Zwickau in der äußeren Dresdner Straße stadteinwärts. Falls noch was fehlt, bitte anrufen unter 0800 6375 637. Schnell und aktuell der MDR Sachsen Verkehrsservice.
2: Guten Morgen.

0: Schönen guten Morgen mit dem Sachsenradio, 8.41 Uhr. Und sag mal, sammeln deine Kiddies eigentlich diese Panini-Sticker?
1: Aber
0: so für
1: selbstverständlich. Also vor allem der Junge.
0: Ein Geschäft, ne?
1: Ja, am Ende ein Riesengeschäft. Ich glaube, der Trick dabei ist, dass du ja immer nach und nach diese Päckchen kaufst. Mal hier so 1,50
0: mal da 5 Euro. Ja, dann hast du auch immer so viel doppelt.
1: Und du rechnest aber nie zusammen, wie viel du nachher in ein so ein Album investiert hast. Ich will es auch gar nicht wissen.
0: Also für alle, die sagen, hä, worüber reden die? Es gibt immer so Sammelalben von der WM und da sammelt man dann so kleine Kärtchen, die muss man dann da einkleben, diese Panini-Alben. Ich habe das damals tatsächlich als Kind auch schon gehabt oder als Jugendlicher. Und der ganze Spaß. Es war aber noch nie so teuer wie dieses Jahr, sagt
1: genau
0: Stefan Venato aus der ARD Verbraucherredaktion. Der hat das nämlich mal durchgerechnet.
2: Eine Panini-Stickertüte kostet 1,50 Euro und enthält 7 Sammelbildchen. Die offizielle Box mit 50 Tüten auf der Panini-Website bekommt man für 75 Euro. Im Vergleich zu 2006 hat sich der Preis für einen Sticker mehr als verdoppelt. Wegen höherer Produktions- und Materialkosten, sagt Panini auf Anfrage.
0: So, und jetzt weißt du ja immer auch nicht, was in diesen Tüten drin ist. Dann hast du nämlich manches doppelt, dann ärgerst du dich auch. Trotzdem kann man vielleicht irgendwo ein Schnäppchen machen.
2: Geld sparen kann man zum Beispiel, wenn man auf Sparaktionen bei großen Supermärkten achtet. Da gibt es Aktionen wie das Tütchen ab 1 Euro und das Album oft gratis dazu. Und gratis Tütchen bei einem bestimmten Einkaufswert. Es macht allerdings Sinn, die Verfügbarkeiten online zu checken. Solche Angebote sind nämlich schnell ausverkauft. Also das hilft, aber natürlich auch Tauschen in Facebook-Gruppen, bei Kleinanzeigen oder auf Online-Tauschbörsen.
1: Mhm.
2: Vorsicht aber bei Online-Billigangeboten, vor allem auf Plattformen wie TikTok und Reddit, gibt es PDF-Dateien oder angebliche Komplettsets. Das sind dann keine offiziell lizenzierten Panini-Produkte. Experten warnen, sich von solchen Angeboten täuschen zu lassen. Wer gar nichts ausgeben will, kann das Panini-Album auch als App nutzen. Da kann man sich kostenlos anmelden und bekommt täglich 2 digitale Tütchen gratis.
0: Oh nee, oder? Also kleben muss
1: also
0: schon sein.
1: Muss
0: Tüte aufreißen, kleben, das muss schon sein, oder?
1: Ja, und irgendwann in 10, 20, 30, 40 Jahren, weiß ich nicht, haben die Dinge auch Sammlerwert.
0: Oh, ich muss meine alten Alben mal suchen.
1: Vollkriegen, ja. Ja, wirklich?
0: Na gut, vollgekriegt habe ich es aber nie.
1: Na dann.

0: 11 Minuten noch bis 9.
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0: Michael Marquardt aus Leipzig hören wir da.
2: Dreimal muss man die Fähre besteigen, um vom europäischen Festland auf die kleine Insel Iona in den Inneren Hebriden zu gelangen. Von Schottland aus zur Insel Mull und dann nach Iona. Es ist möglich, die Insel an einem Tag zu umwandern. So klein sie ist, war sie doch seit Jahrhunderten ein inspirierendes geistliches Zentrum. Dreimal ist die Gemeinschaft von Iona begründet worden. Zuletzt 1938 durch den evangelischen Pfarrer George MacLeod. Er fand in den Ruinen der Benediktinerabtei auf der Insel ein Wiederaufbauprojekt. Mit den alten Gebäuden sollten auch die Seelen und das Selbstwertgefühl von Menschen gestärkt und befestigt werden. Er gewann Jugendliche und Erwachsene aus seiner sozial herausgeforderten Glasgower Gemeinde zur Mitarbeit. Aus dem gemeinsamen Tun erwuchs das Profil der Gemeinschaft von Iona. Sie ist keine klösterliche Gemeinschaft, die dauerhaft und ausschließlich in dem bis 1967 wieder aufgebauten Kloster zu Hause ist. Vielmehr leben ihre Mitglieder über Schottland, England und Europa verteilt. Sie folgen auch nicht den traditionellen klösterlichen Regeln, aber sie halten sich an vereinbarte Maßstäbe für ihr Leben. Sie lesen täglich in der Bibel und beten, sie geben sich gegenseitig

Rechenschaft über ihren Umgang mit Zeit und Geld. Sie setzen sich in ihrem Bereich für Gerechtigkeit, Frieden und Bewahrung der Schöpfung ein. In regionalen Gruppen tauschen sie sich regelmäßig aus über ihre Erfahrungen. Ich finde die Idee großartig, Gemeinschaft und Alltagsleben so miteinander zu verbinden und das Nachdenken, die Dankbarkeit und den bewussten Umgang mit den wertvollen Ressourcen unseres Lebens lebendig zu halten. Heute ist der Todestag des Columban von Iona. Er kam mit 12 Begleitern im 6. Jahrhundert aus Irland und sie begründeten die erste Gemeinschaft von Iona, die bis zum 11. Jahrhundert bestand. Ihr Geist ist bis heute in berührenden keltisch inspirierten Texten und Gebeten aus Iona zu spüren.

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13: Unbeständig wird es die nächsten Tage, auch von den Temperaturen nicht mehr so wie gestern. Heute nur 22 Grad, morgen 21 Grad, dazu immer wieder Sonne, Wolken und Schauer- und Gewittermix. Die Nachrichten jetzt mit Gabriela Wegner.
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14: Guten Morgen. Die Handwerkskammer Dresden beklagt einen spürbaren Anstieg der Schwarzarbeit. Wie Hauptgeschäftsführer Andreas Bleszinski dem MDR sagte, häufen sich entsprechende Hinweise aus Betrieben und von Bürgern. Besonders betroffen seien das Baugewerbe, Reinigungsdienst und zunehmend das Friseurhandwerk, so Bleszinski.
15: Dort haben wir zum einen das Thema Barbershops, wo teilweise Betriebsleiter fehlen oder Betriebsleiter nicht vor Ort sind und damit sozusagen nicht die handwerksrechtlichen Voraussetzungen gegeben sind, um Friseurleistungen zu erbringen. Wir haben manchmal im ländlichen Raum, wo dann die Nachbarin mit dem Handtuch zur anderen Nachbarin geht, ist aber formal gesehen auch Schwarzarbeit. Es geht an dieser Stelle einerseits darum, Chancengleichheit für die Unternehmen und Beschäftigten zu schaffen, die Steuern zahlen und Sozialabgaben leisten und auf der anderen Seite natürlich auch das Funktionieren unseres wirtschaftlichen Systems aufrechtzuerhalten.
14: Bleszinski fordert mehr Kontrollen und ein stärkeres Bewusstsein bei Kunden, legale Leistungen zu nutzen. Das Amtsgericht in Eilenburg wird zur Stunde über den Widerspruch eines Feuerwehrmannes gegen einen Bußgeldbescheid verhandelt. Vor rund einem Jahr war der damals 55-Jährige aus Taucher bei Leipzig während der Fahrt zu einem Löscheinsatz an einer Schule geblitzt worden. Er hatte das Einsatzfahrzeug mit 69 km/h durch einen Tempo-30-Bereich an einer Baustelle gesteuert. Blaulicht und Martinshorn waren eingeschaltet. Die Stadt Taucher verhängte dennoch einen Bußgeldbescheid von 369 €60 und ein einmonatiges Fahrverbot. Der Mann stieg aus Protest nach 34 Jahren bei der Freiwilligen Feuerwehr aus. In Sachsen sind Polizeifahrzeuge auch künftig nicht mit einem dauerhaft leuchtenden Blaulicht unterwegs. Das teilte das Innenministerium mit. Hintergrund ist ein Vorstoß der Hamburger Polizei. Dort sollen Polizeifahrzeuge grundsätzlich mit einem gedimmten Dauerblaulicht fahren, um im Straßenbild sichtbarer zu sein. Bei Einsatzfahrten wird auf das klassische Blaulicht umgeschaltet. Erst dann müssen andere Verkehrsteilnehmer Platz machen. Vorbild sind andere EU-Staaten wie Frankreich und Spanien. Bei Sachsens Polizeibeamten gibt es laut Innenministerium keinen Wunsch nach einem Dauerblaulicht. Die neuen Atommächte haben im vergangenen Jahr den Rekordwert von 102 Milliarden Euro in ihre nuklearen Waffenarsenale investiert. Das sind nach Angaben der Anti-Atomwaffenorganisation ICAN 20% mehr als im Vorjahr. Laut ihrem Bericht entfielen allein 2/3 der Summe auf die USA, gefolgt von China und Großbritannien. Die meisten Atomwaffen habe weiterhin Russland mit mehr als 5.400 Sprengköpfen. ICAN warnte, die Welt stehe vor einem neuen Wettrüsten. Das waren Nachrichten von MDR Sachsen. 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
13: Wir gucken, was auf den Straßen los ist mit unserem MDR Sachsen Verkehrsservice. A9 Richtung München zwischen Schleiz und Bad Lobenstein, da steht ein brennendes Fahrzeug. Und A72 Richtung Hof zwischen Chemnitz Süd und Stolberg Nord, Stau und stockender Verkehr, da brauchen Sie 15 Minuten länger. B6 Richtung Dresden in Höhe Niederwarta, Stau an einer Baustelle, brauchen Sie 20 Minuten mehr. Und in Leipzig, da ist die Friedrich-Ebert-Straße zwischen Karl-Tauchnitz-Straße und Reichel-Straße nach einem Unfall gesperrt. Und wir haben Blitzer.
16: In Zittau, in der Schillerstraße stadtauswärts. Auf der B93 zwischen Crossen und Zwickau, in Niederfrohna in der unteren Hauptstraße Höhe Wetzelstraße, dann in Plauen in der Liebknechtstraße stadteinwärts, in Pulsnitz in der Bischofswerder Straße stadtauswärts, in Zwickau in der äußeren Dresdner Straße stadteinwärts. Falls noch was fehlt, einfach bitte kurz anrufen. Die kostenlose Verkehrshotline, das ist die 0800 6375 637. Schnell und aktuell der MDR Sachsen Verkehrsservice.
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13: So, Elena weiß, wie sehr ich Sport liebe.
16: Ich hoffe, man hört die Ironie raus.
13: Deswegen hat sie mich auch dahin geschickt, wo man ein Sportabzeichen machen kann. Wir hören das gleich nochmal.

0: California Blue und heute wird gebankt und gehofft beim Sportverein Triebel im Vogtland, denn es könnte heute eine Auszeichnung geben im bundesweiten Wettbewerb Start Social. Zwei Vereine aus Dresden und Leipzig sind auch noch mit im Rennen, die Vogtländer sind aber echt eine Konkurrenz, denn sie haben ein Kindersportabzeichen ins Leben gerufen, das schon so niedlich klingt, der rasende Rufus.
1: Und deswegen hast du mich ja da hingeschickt,
0: yes.
1: Ne? So, und hast du mich ja hingeschickt zu Melanie Döhling, die hat sich das nämlich einfallen lassen und bevor ich mich da irgendwie so sportlich betätigen musste, wollte ich ja erstmal wissen, warum hat sie denn da so ein neues Sportabzeichen kreiert?
2: Weil bis jetzt gibt es noch kein Sportabzeichen. Bei uns so in der Region war es einfach so, die gesamte Spanne an Altersgruppe abdeckt. Und ich wollte einfach was entwickeln, was für alle Kinder machbar ist und wo jeder auch ein Erfolgserlebnis haben kann.
0: So. Jeder kann ein Erfolgserlebnis haben.
1: Da hast du mich genau richtig hingeschickt. Ich wollte wirklich nochmal wissen, also ist das wirklich so, jeder kriegt das Sportabzeichen?
2: Ja, genau. Also mitmachen zählt und jeder kann mindestens das Bronzeabzeichen bekommen. Und umso besser man ist, desto besser kriegt man halt dann Silber oder Gold.
1: Du, mitgemacht habe ich, ne? Also gibt ein wunderbares Video, habe ich hereingestellt auf meiner Instagram-Seite. Kann man sich angucken, das wirklich als Beweis, dass ich alles gemacht habe. Ich habe ein bisschen gemogelt. Also ich habe mich so in manchen Kategorien als Dreijähriger einstufen lassen, damit es, verstehst du, von der Kategorie besser ist.
0: Ja, sehr schön.
1: Aber Fazit, komm Melanie, wie habe ich es gemacht?
3: Wie habe ich mich angestellt?
2: Gut, ich würde sagen,
3: gut ist schon.
2: Ist Silber und der Rest Gold. Das heißt, es gibt das Goldabzeichen.
3: Ja, und das, obwohl ich im Sport eine Null war. Herrlich.
0: Aber das Goldabzeichen jetzt für Dreijährige oder dann das für Erwachsene?
1: Musst du immer noch mal so hinten?
0: Na, ich bin Journalistin.
1: Können wir nicht einfach stehen lassen?
0: Du musst doch nachfragen.
1: Silvio hat das goldene Sport. Warte, ich muss erstmal dein Mikrofon wegsuchen. So, wir halten also fest, der Silvio hat das goldene Sportabzeichen bekommen.
2: Ich bin

0: Guten Morgen, hier ist der Sachsenradio, 9.19 Uhr und bei mir gibt's jeden Tag Honig. Also machen wir tatsächlich immer so einen Becher mit Tee und da kommt immer ein Löffel Honig mit rein. Und wir haben das heute schon festgestellt, dass ich noch nie geguckt habe, woher der Honig eigentlich kommt. Also aus welchem Land. Ich lasse mich echt so ein bisschen marketingtechnisch leiten, wenn da auf diesem Glas einfach so eine schöne Blumenwiese zu sehen ist und da glückliche Bienen sind, denke ich immer, ja, komm. Das funktioniert.
1: Ja, aber wir haben mal nachgefragt heute bei Birgit Brendel vom Verbraucherschutz. Also egal, ob aus dem Supermarkt oder vom Imker, der Honig unterliegt strengen Regeln.
2: Honig muss ein reines Naturprodukt sein, was von Bienen gesammelt wurde. Und es ist grundsätzlich verboten, andere Stoffe als Honig hinzuzufügen. Wenn der Honig in der Europäischen Union und in Deutschland auf den Markt kommt, muss er sich an diese Vorgaben halten.
0: Bin ich schon mal auf der sicheren Seite?
1: Genau, bist du schon mal auf der sicheren Seite, aber viele Menschen in Sachsen setzen offensichtlich auf Imkerhonig.
3: Also hier in der Nähe bei uns gibt es ganz viele, die eben Honig selber herstellen. Da ist man dann schon so, dass man sagt, okay, dann tut man halt im Ort den Honig dann auch kaufen, dass man weiß, wo es herkommt und man tut dann natürlich auch was Gutes hier in der Region.
4: Man merkt es ja schon an der Qualität, dass der Supermarkt-Honig nicht dem entspricht, wie eben der Imkerhonig ist. Der wird gar nicht hart und schmeckt auch nicht so gut.
1: Okay. Und das sieht Birgit Brendel genauso.
2: Es ist natürlich günstig, ein deutsches Produkt zu bevorzugen, einfach vor dem Hintergrund, dass die Transportwege kurz sind. Der Deutsche Imkerbund hat hier auch privatrechtliche Qualitätsrichtlinien vorgegeben, die eine höhere Qualität über den gesetzlichen Rahmen hinaus garantieren, eine höhere Kontrolldichte und bessere Nachverfolgbarkeit. Aber wir können eben den Honigbedarf im Inland auch nur zu 45% decken.
0: Aha, das heißt, wir müssen also auch noch
2: importieren.
0: Genau. Aber ich höre wirklich raus als Fazit, der deutsche Honig ist qualitativ einfach besser.
2: Ja.
0: Gott.
2: Wenn er sich
0: dran hält.
2: Ja, genau.
1: Aber an die eigenen Standards.
0: Frau Brendel, wir machen diese Plakette da jetzt drauf. Wir wollen wenigstens in einem Gebiet mal mit die Besten sein. Lassen Sie uns das jetzt genauso stehen. Deutscher Honig ist der Beste. Punkt.
1: Na gut. Kaputt gequatscht. So.
0: Ab Mitte Juni müssen dann Hersteller angeben, aus welchen Ländern der Honig kommt und wie groß der Anteil ist. Und heute Vormittag haben wir dann auch einen Imker bei uns zu Gast. Also wenn Sie Fragen haben in unserem Expertenrat an den Imker, stellen Sie die einfach.
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11: Mit Gabriela Wegner. Die Handwerkskammer Dresden beklagt einen spürbaren Anstieg der Schwarzarbeit. Wie Hauptgeschäftsführer Brzezinski dem MDR sagte, häufen sich entsprechende Hinweise aus Betrieben und von Bürgern. Besonders betroffen seien das Baugewerbe sowie Reinigungs- und Friseurdienste. In Sachsen sollen nach den Sommerferien noch mehr Lehrkräfte als bisher an Schulen mit viel Stundenausfall versetzt werden. Wie ein Sprecher des Kultusministeriums mitteilte, sollen betroffene Lehrer frühzeitig über die Abordnung informiert werden. Der Chefankläger des Internationalen Strafgerichtshofes, Karim Khan, ist mit sofortiger Wirkung von seinem Dienst suspendiert worden. Wie das Präsidium der Vertragsstaaten in Den Haag mitteilte, werden dem 56-Jährigen sexuelle Übergriffe vorgeworfen.
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12: Guten Morgen. In Chemnitz ist der Himmel grau bei 17 Grad, Bad Elster meldet 14, Zwickau 18 Grad. Heute gibt's viele Wolken, gelegentlich Regenschauer, am Nachmittag einzelne Gewitter bei maximal 21 Grad. Die neu gewählte Oberbürgermeisterin von Oelsnitz im Vogtland, Silke Jahn, hat am Morgen überraschend ihr Amt angetreten. Ihren Angaben zufolge sind sämtliche juristischen Fragen nach der Wahlanfechtung geklärt. Damit könne sie ab sofort starten. Sie hoffe, die Gräben in der Stadt zu überwinden und etwas Gutes für Oelsnitz bewirken zu können. Jahn hatte die Wahl im März gegen Amtsinhaber Mario Horn knapp gewonnen. Durch die Anfechtung der Wahl konnte sie ihr Amt jedoch nicht wie geplant am 1. Juni antreten. Das DRK in Chemnitz lädt heute und morgen zu besonderen Blutspendeaktionen ein. Ort ist das 50s Will Diner. Aus unserer Redaktion berichtet Christiane Günther.
13: Ab Mittag werden heute und morgen die Blutspender im 50sville Diner an der Zwickauer Straße erwartet. Als Dankeschön für die Blutspende erhalten sie danach ein Vampir-Burger-Menü. Der DRK-Blutspendedienst will mit solchen Aktionen auch in der Sommer- und Ferienzeit auf die Bedeutung von Blutspenden aufmerksam machen. Allein in Sachsen werden täglich 650 davon benötigt, um Patienten nach Unfällen, Operationen, aber auch während einer Krebstherapie versorgen zu können.
12: Nach umfangreichen Bauarbeiten wird am Vormittag der Bahnhof Bad Mühle im Vogtland offiziell freigegeben. Er wurde modernisiert und barrierefrei ausgebaut. Laut der Deutschen Bahn ist die Station für Reisende nun deutlich komfortabler. Der Umbau ist Teil eines größeren Infrastrukturprojekts im Elstertal zwischen Gera und Weischlitz. Das DRK-Krankenhaus Chemnitz-Rabenstein meldet die 500. Geburt in diesem Jahr. Wie die Klinik heute mitteilte, kam die kleine Carmen bereits am Sonnabend zur Welt. Sie wog knapp 3,4 Kilogramm und ist das 10. Kind ihrer Eltern. Soweit aus Chemnitz, Jacqueline Hähne für MDR Sachsen. Weiter geht's im Programm mit dem Verkehr.
14: Hier kommt der MDR Sachsen Verkehrsservice. Wir haben eine Meldung von der A9 Richtung München. Zwischen Schleiz und Bad Lobenstein ist die wegen eines brennenden LKW gesperrt. Zurzeit gibt es da Stau und B6 Richtung Dresden in Höhe Niederwarta. Stau an einer Baustelle brauchen Sie 20 Minuten länger. In Leipzig, das ist die Friedrich-Ebert-Straße zwischen Karl-Tauchnitz-Straße und Reiche-Straße nach einem Unfall gesperrt. Und wir haben Blitzer auf der B93 zwischen Krossen und Zwickau, dann in Niederfrohna in der unteren Hauptstraße Höhe Wetzelstraße, in Plauen in der Liebknechtstraße statt einwärts und in Pulsnitz in der Bischofswerdaer Straße statt auswärts. In Zittau in der Schillerstraße statt auswärts wird geblitzt und in Zwickau in der äußeren Dresdner Straße statt einwärts. Für mehr Tipps unsere kostenlose Verkehrshotline 0800 637 5637. 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

0: 9:39 Uhr. Hier ist das Sachsenradio. Guten Morgen. Fluxkompensator an. Wir fliegen zurück, mal eben zurück in die Zukunft.
1: Das waren schöne Filme, muss man sagen. Also ich fand die ganz, ganz toll. Marty McFly, Schauspieler Michael J. Fox, der wird heute 65 und die drei Filme, die haben ihn in den 80ern weltberühmt gemacht. Seit den 90ern, da leidet Fox ja an Parkinson und davon lässt er sich nicht unterkriegen. Das haben wir heute früh ja schon mit unserer Korrespondenten Nils Dams drüber gesprochen.
0: Genau so, wie er sich nicht hat unterkriegen lassen, muss man auch sagen, als die Rolle des Marty McFly eigentlich schon weg war.
2: Ja, der erste Teil wurde ja in den 80ern gedreht. Hier DeLorean, Zeitmaschine, Doc Brown, tralala.
3: Was habe ich dir gesagt? 140 Kilometer pro Stunde!
2: Die drehen schon wochenlang in Los Angeles und zwar mit einem anderen Marty McFly. Der Schauspieler Eric Stoltz hat den erst gespielt. Und dann überlegen sich der Regisseur Robert Zemeckis und Steven Spielberg, der Produzent, ja, eigentlich, das passt ja gar nicht so richtig. Den haben wir uns ja viel lustiger vorgestellt, den Marty McFly. Und der Stoltz ist zwar ein guter Schauspieler, aber krass, der spielt den einfach zu ernst. Und dann haben die wirklich nach ein paar Wochen Dreh gesagt, so, wir tauschen jetzt Marty McFly aus. Das Wahnsinn. Macht jetzt Michael J. Fox. Und das Ding wurde dann ein Riesenerfolg. Also im Grunde lief das wie bei den Torhütern der deutschen Nationalmannschaft. Einer denkt, er hat den Platz sicher. Und in der letzten Sekunde kommt dann doch noch ein anderer.
1: Wusste ich gar nicht, die Geschichte.
0: Ja, auf jeden Fall cool gelaufen für Michael J. Fox. Heute wird er 65 Jahre alt. Und bei uns moderiert er jetzt als Marty McFly den nächsten Song an aus Zurück in die Zukunft. Johnny Be Good.
4: Na gut. Also das hier ist, das ist ein Oldie. Aber, wir nennen es eben ein Oldie, da wo ich herkomme. Okay, Jungs, hört zu, das ist ein Blues, Rhythmus B. Achtet auf den Tempiwechsel, der Rest kommt von selbst, okay?
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0: Guten Morgen, hier ist das Sachsenradio. 9.47 Uhr haben wir es in der Wochenende. 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
0: 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Wolfsschlucht, Wald, Jägerleben, passt eben alles zusammen. Der junge Hoppala. Jäger Max, ja war die Musik auf immer hier weg, wird übrigens von Idobeit Halachmi gespielt. Und bei den Proben wurde schon klar, er kann es kaum erwarten, dass es endlich losgeht.
2: Ja, ich freue mich natürlich auf diese große, schöne Rolle, sehr dramatische Rolle. Das ist für mich eine Herausforderung. Das ist auch das erste Mal, dass ich die Rolle singe. Und dazu noch auf dieser großen Bühne da vor dem Felsen. Also ich verspreche mir viel Spaß da.
0: Ja, und wir können alle dabei sein bei dem Spaß. 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
9: Ja, heute gibt's viele Wolken, gelegentlich auch Regenschauer, die durchziehen, auch einzelne Gewitter sind möglich, das Ganze bei 17 bis 22 Grad. Morgen überwiegen die Wolken, bringen am Nachmittag Schauer und Gewitter, Höchstwerte liegen bei 16 bis 21 Grad. Donnerstag, Freitag unbeständig, windig mit Sonne, Wolken, Schauern, am Donnerstag maximal 18 Grad und Freitag dann bis zu 20 Grad. Hier geht's weiter mit Gabriela Wegner und erneut viel Spaß am Vormittag mit Anne Esmein.
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10: Guten Tag. Die Handwerkskammer Dresden beklagt einen spürbaren Anstieg der Schwarzarbeit. Wie Hauptgeschäftsführer Andreas Bleszinski dem MDR sagte, häufen sich entsprechende Hinweise aus Betrieben und von Bürgern. Besonders betroffen seien das Baugewerbe sowie Reinigungs- und Friseurdienste. Hauptursache für mehr Schwarzarbeit sind laut Handwerkskammer die hohen Lohnnebenkosten. Sie würden illegale Angebote begünstigen. Bleszinski verwies auf den Schaden von Schwarzarbeit für ehrliche Unternehmen und das Wirtschaftssystem. Er forderte mehr Kontrollen und ein stärkeres Bewusstsein bei Kunden, legale Leistungen zu nutzen. In Sachsen sind Polizeifahrzeuge auch künftig nicht mit einem dauerhaft leuchtenden Blaulicht unterwegs. Das teilte das Innenministerium mit. Hintergrund ist ein Vorstoß der Hamburger Polizei. Dort sollen Polizeifahrzeuge grundsätzlich mit einem gedimmten Dauerblaulicht fahren, um im Straßenbild sichtbarer zu sein. Bei Einsatzfahrten wird auf das klassische Blaulicht umgeschaltet. Erst dann müssen andere Verkehrsteilnehmer Platz machen. Vorbild sind andere EU-Staaten wie Frankreich und Spanien. Bei Sachsens Polizeibeamten gibt es laut Innenministerium keinen Wunsch nach einem Dauerblaulicht. Der Leipziger Verein Irrsinnig Menschlich wird heute für sein Engagement für mehr gesellschaftlichen Zusammenhalt geehrt. Er gehört zu den bundesweit 25 Initiativen, die beim Wettbewerb Start Social ausgewählt wurden. Der Verein setzt sich für die psychische Gesundheit junger Menschen ein, wie Caroline Leil von der Geschäftsführung MDR Sachsen sagte.
11: Wir stärken deutschlandweit und international die psychische Gesundheit junger Menschen. Das machen wir, indem wir Präventionsprogramme entwickeln und wir gehen dorthin, wo die jungen Menschen sind, nämlich in die Bildungssettings. Also wir gehen in Schulen, wir gehen in Ausbildungsbetriebe, wir gehen an Hochschulen und wir wollen junge Menschen dazu animieren, sich Hilfe zu suchen, wenn sie Hilfe brauchen, denn psychische Krisen, die gehören zum Leben dazu, aber es gibt ganz viel Unterstützung.
10: Die Preisübergabe findet im Bundeskanzleramt in Berlin statt. Der Umweltverband BUND in Sachsen fordert mehr Anstrengungen zum Schutz der Moore. Der Landesvorsitzende Felix Eckert sagte, ein wesentlicher Teil trockengelegter Flächen müsse wieder vernässt werden, zum Beispiel in der Oberlausitz und im Erzgebirge. Bisher gehe aber der Moorschutz in Sachsen nicht über einzelne Modellprojekte hinaus. Nach Angaben des Landesumweltamtes wird allein ein Viertel der Moore und Nassflächen im Freistaat landwirtschaftlich genutzt. Moore gelten als wichtig für den Klimaschutz, weil sie langfristig CO2 binden. Zudem sind sie wichtige Lebensräume für viele Tier- und Pflanzenarten. Das waren Nachrichten von MDR Sachsen. 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
12: Dankeschön, Gabriela Wegner. Hier ist der MDR Sachsen Verkehrsservice. 3:03. A9 Richtung Berlin zwischen Wiedemar und Halle gibt es Stau nach einem Unfall mit mehreren Fahrzeugen. Sie brauchen 30 Minuten länger. A9 Richtung München zwischen Schleiz und Bad Lobenstein. Dort gibt es einen brennenden LKW. Die Strecke ist gesperrt. Zurzeit Stau. Die B6 Richtung Dresden in Höhe Niederwartha. Dort gibt es stockenden Verkehr an einer Baustelle. Sie brauchen 10 Minuten mehr. In Leipzig ist die Friedrich-Ebert-Straße zwischen Karl-Tauchnitz-Straße und Reichel-Straße nach einem Unfall gesperrt. Und jetzt haben wir noch alle neuen Blitzer für Sie, die stehen auf der B93 zwischen Crossen und Zwickau. In Niederfrohna wird geblitzt in der unteren Hauptstraße, Höhe Wetzelstraße. In Plauen in der Liebknechtstraße stadteinwärts. In Pulsnitz in der Bischofswerder Straße stadtauswärts. In Zittau teure Fotos in der Schillerstraße stadtauswärts. In Zwickau in der äußeren Dresdner Straße stadteinwärts. Für noch mehr Tipps gibt's unsere kostenlose Verkehrshotline. Klingeln Sie gern durch 0800 6375 637. Schnell und aktuell. Das ist der MDR Sachsen Verkehrsservice. Ihnen eine gute und sichere Fahrt.
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12: Und mit Ihnen, schön, dass Sie mit dabei sind. Heute bin ich nicht allein im Studio. Bei mir ist André Suda, Berufsimker, Bienenpädagoge und offizieller Bienensachverständiger. Hallöchen.
13: Guten Morgen, hallo.
12: Hallo, in den nächsten beiden Stunden dreht sich hier also emsig um alles, ums Hobbyimkern, um Bienen, Honig, Bienenpatenschaften. Bleiben Sie also gern bei uns. Nach zwei Titeln geht's los und wir starten jetzt musikalisch mit den Gibson Brothers.
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0: Ja, wir machen uns locker. Break my stride. Die Sonne kommt heute aus dem Radio von Blue Lagoon hier bei MDR Sachsen. Und jetzt starten wir mit unserem Expertenrat rund um das Thema Bienen und Imkern. Denn um Bienen ist ja in den vergangenen Jahren so ein richtiger Hype entstanden. Ja, sie summen im Garten, liefern uns den Honig und sind natürlich unverzichtbar für unser Ökosystem. Doch nicht jeder Hobbyimker weiß wirklich, was er da tut. Und wer wirklich alles richtig machen will, der muss einiges beachten. Ja, wie steht's wirklich um unsere Bienen? Darüber spreche ich heute mit einem Mann, der seinen schicken Beraterjob gegen den Imkeranzug getauscht hat. Hat er auch mitgebracht, so einen Imkeranzug. Er ist jetzt Berufsimker, Bienenpädagoge und offizieller Bienensachverständiger. Herzlich willkommen im Studio, André Suda, oder besser Bienen-André. Hallo.
1: Guten Morgen, hallo nochmal.
0: Ja, ich habe es ja schon angedeutet gerade. Ihr Weg zum Bienenexperte, der war nicht so richtig geradlinig. Wie sind Sie denn vom Anzugträger, sage ich jetzt mal, zum Bienen-André geworden? Und was hat es mit dem Namen eigentlich auf sich?
1: Das war ganz irdisch, dass meine Frau mir irgendwann einen Imkerkurs geschenkt hat und ich dann langsam sicher an das Imkern herangeführt worden bin. Bin ein Jahr hier auch in Dresden teilweise und in Leipzig mitgelaufen bei jemandem und habe das dann von der Pike auf gelernt. Und das hat mich schon immer fasziniert, diese kleinen Tiere, auch sozusagen dieser Bienen als Organismus, Superorganismus. Und natürlich bin ich auch ein bisschen auch interessiert an Honig. Mag ich sehr, sehr gerne, auch im Tee zum Beispiel. Und insofern kamen da zwei Dinge zusammen, die dann Mut und Spaß für mehr gemacht haben.
0: Der Imkerkurs, der ging ein Jahr?
1: Der ging viel, viel länger. Also Imker ist man grundsätzlich, ist eine Lebensauffassung, wie ich immer so schön sage, und man lernt nie aus. Mhm. Das muss man berücksichtigen. Jedes Jahr, jede Saison ist anders. Sie sehen ja jetzt gerade draußen auch, dass es regnet. Das muss man alles auf dem Schirm haben. Wie sind die Wetterereignisse? Wie ist das Bienenvolk per se? Das sind Aspekte, man lernt, wie gesagt, jedes Jahr etwas dazu. Man lernt in diesem Imkerberuf nie aus.
0: Dann scheint genau das Sie zu begeistern, oder? Was gibt's noch? Was begeistert Sie noch an Bienen?
1: Ja, man kann viel über das Sozialverhalten auch lernen. Bienen sind, wenn man so will, hochsoziale Tiere. Mhm. Das Individuum zählt, aber in der Summe zählt immer der Superorganismus und das Fortbestehen des Superorganismus. Also Egoismen in dem Sinne, wie wir sie vielleicht auch kennen, gibt es dort nicht. Ja, zumindest nicht unter den Bienen. Das ist vielleicht bei den Drohnen dann schon wieder anders, die männlichen Bienen. Aber bei den Bienen selbst gibt's das nicht.
0: Das wäre wünschenswert, dass das auch für die Menschen gelten würde. Aber ich glaube, da haben wir noch ein bisschen dran zu arbeiten. Man unterscheidet ja, das habe ich vorhin schon gelernt, wir haben schon ein bisschen geschnattert, zwischen Wildbienen und Honigbienen. Ne? Das ist ja vielen gar nicht bewusst, dass es da so eine Unterscheidung gibt. Was unterscheiden diese beiden Arten voneinander?
1: Also grundsätzlich, umgangssprachlich, ich sag mal tatsächlich Wildbienen und Honigbienen. Das ist nicht ganz genau, weil auch Honigbienen am Ende, zumindest was das Genmaterial angeht, mal Wildbienen waren. Man müsste also viel, viel eher unterscheiden zwischen solitär lebenden Bienen, das sind fast alle Wildbienenarten, umgangssprachlich Wildbienen, und denen in Kolonien, im Englischen würde man sagen Kolonie, wir sind die einzigen, die Volk sagen, in einem Staatenbund im Grunde leben.
0: Okay. Jetzt gucke ich kurz auf die Uhr. Okay, wir sind bereit für die Runde, für die erste Runde Hörertelefon. Für Ihre persönlichen Fragen erreichen Sie André Suda jetzt kostenlos 0800 6372 637 0800 6372 72 und noch zwei Songs. Reden wir weiter hier über Bienen, Imkern und Bienenpartnerschaften.

0: Ein Herz kann man nicht reparieren. Sie hören's in der Live-Version hier bei Ihrem Sachsenradio. Und bei mir im Studio ist heute André Suda, auch bekannt als Bienen-André. Heute beschäftigen wir uns nämlich mit dem Thema Imkern und Bienen. Ja, gefühlt imkert heute jede zweite Städter auf dem Balkon. Ja, die Studie der TU München, die warnt jetzt aber, dass die Masse an Honigbienen unseren Wildbienen, wir haben ja gerade schon gesagt, eigentlich ist das nicht so die richtige Bezeichnung, aber das Futter wegnehmen könnte. Müssen wir die Hobby-Imkerei mittlerweile kritischer sehen, André Suda?
1: Da gibt es natürlich viele Aspekte, die man kritisch sehen kann. Es fängt schon an mit der Ausbildung. Das hilft natürlich viele Imkerinnen und Imker auch haben, die das autodidaktisch machen. Und ich stelle das auch immer wieder fest, wenn ich mal vorbeikomme oder auch gerufen werde, weil Hilfe benötigt wird, dass dann grundlegende Elemente auch fehlen. Was zum Beispiel auch das Thema Hygiene angeht, ist auch ein wichtiges Thema. Das ist ja, wir arbeiten hier mit einem Lebensmittel am Ende, darf man nicht vergessen. Bis hin auch, welches Verständnis hat man eigentlich von Bienen? Ist das tatsächlich ein Lieferant von einem Erzeugnis, in dem Fall Honig oder auch Propolis oder Wachs? Mhm. Oder haben wir ein tiefergehendes Verständnis, dass wir quasi ein bisschen auf Augenhöhe auch mit dem Tier agieren und den natürlichen Trieb unterstützen? Also es sind zwei unterschiedliche Ansätze, die man verfolgen kann. Und das wird wenig in der Ausbildung gelehrt, muss man dazu sagen. Den letzten Aspekt, den ich eben erwähnt habe, dass es ja mehr als ein Nutztier ist. Es ist etwas, was uns gegenübersteht, was uns gut tut, was wir brauchen. Und damit geht immer automatisch einher die Frage, wie viel Honig entnehmen wir denn auch am Ende?
0: Mhm. Da sind wir schon bei der nächsten Frage. Sie sind ja ein Imker, der sich so an Demeter- und Biolandrichtlinien orientiert, aber vielleicht auch einfach nur am gesunden Menschenverstand, möchte ich mal sagen. Und wir lassen einen Großteil des Honigs bei den Bienen. Warum?
1: Vollkommen richtig. Das nennt sich wesensgemäße Imkerei. Das ist der Gegenpart, wenn man so möchte, zur konventionellen Imkerei. Also konventionelle Imkerei kann man klassisch beschreiben wie, wir nehmen möglichst viel Honig raus. Mhm. Wesensgemäße Imkerei, wir lassen möglichst viel Honig drin und beschäftigen uns mit dem Bienen als Superorganismus, mit dem Lebewesen und wollen eben möglichst den natürlichen Bautrieb der Bienen fördern. Wir wollen den Brutraum nicht auseinanderreißen. Wir wollen möglichst wenig Eingriffe machen. Wir wollen quasi genießen. Wir wollen den Rhythmus der Bienen miterleben. Das sind zwei völlig andere Dinge, die hier sozusagen aufeinanderprallen. Und dementsprechend ist es natürlich gar nicht gut, wenn man nur den Honig komplett entnimmt und Zuckerwasser zuführt.
0: Zuckerwasser, gutes Stichwort. Das machen ja manche. Die geben dann das im Winter den Bienen.
1: Ja.
0: Was hat das für Folgen?
1: Das hat die Folgen, dass natürlich ein sehr, sehr deutlicher Nahrungsentzug stattfindet letztendlich oder Nährstoffentzug, weil im Zucker ist nicht viel drin. Ich sage immer, wenn die Kinder zu mir kommen, wir stellen uns mal vor, wir essen jetzt einen Monat nur Zucker oder zwei Monate, was das mit unseren Körpern und unseren Zähnen auch machen würde beispielsweise. Natürlich alles sehr überspitzt dargestellt. Und im Honig sind sehr wichtige Nährstoffe, Aminosäuren und so weiter. Das ist alles den Bienen dann entzogen und damit kann man klar davon ausgehen, dass der Biene als solches sehr stark geschwächt ist.
0: Genau, weil die bekommen ja in der Natur keinen Zucker, sondern machen das alles aus Blüten und Blütenstaub sozusagen.
1: Ja, Nektar vor allen Dingen, das ist schon Zuckerelemente natürlich mit drin, aber es sind eben wesentlich andere Beistoffe auch mit vorhanden.
0: In der nächsten halben Stunde reden wir mal über den Honigverkauf, aber auch über Ihren Intensivkurs fürs Imkern, was da alles noch zu beachten ist. André Nuda, unser Imker und Bienenexperte, der Bienen-André. Sie erreichen ihn jetzt erstmal am Hörertelefon für Ihre persönliche Fragen unter 0800 637 7272. 0800 637 7272.

0: 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Und jetzt geht's erstmal weiter mit der Werbung.
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5: Es ist 10:30. Guten Tag. In Chemnitz ist der Himmel gerade schwarz bei 17 Grad. Bad Elster und Klingenthal melden 15 Grad. Heute gibt's viele Wolken, gelegentlich Regenschauer. Es ziehen einzelne Gewitter übers Sendegebiet bei maximal 21 Grad. Die neu gewählte Oberbürgermeisterin von Oelsnitz im Vogtland, Silke Jahn, hat am Morgen überraschend ihr Amt angetreten. Ihren Angaben zufolge sind sämtliche juristischen Fragen nach der Wahlanfechtung geklärt. Jahn sagte:
6: Letzten Freitag hat mich die Kommunalaufsicht angerufen, dass derjenige, der die Wahl angefochten hat, Rechtsmittelverzicht erklärt hat und dass ich als Oberbürgermeisterin dann bestimmen kann, wann ich antrete. Das war jetzt durchaus sehr überraschend und auch sehr schnell alles noch regeln und klären. Aber jeder weitere Tag wäre ein verlorener Tag gewesen. Ich hoffe sehr, dass wir die Gräben, die da entstanden sind, überwinden können, dass da eine Einsicht bei allen Beteiligten gekommen ist, dass wir nur gemeinsam für die Stadt was Gutes tun können. Das ist meine große Hoffnung. Ich freue mich auf jeden Fall auf den Anfang.
5: Silke Jahn hatte die Wahl im März gegen Amtsinhaber Mario Horn knapp gewonnen. Das DRK in Chemnitz lädt heute und morgen zu besonderen Blutspendeaktionen ein. Ort ist das 50s-Will Diner auf der Zwickauer Straße. Dort erhalten Spender als Dankeschön ein Vampir-Burger-Menü. Der DRK-Blutspendedienst will mit solchen Aktionen auf die Bedeutung von Blutspenden aufmerksam machen, auch und vor allem in der Ferienzeit. Im Walderlebnisgarten Eich bei Treuen starten heute die Waldjugendfestspiele im Forstbezirk Plauen. Rund 160 Grundschüler haben sich für die Veranstaltung angemeldet. Die Viertklässler müssen sich an verschiedenen Stationen beweisen. Es geht um Wissen, Geschicklichkeit oder Schnelligkeit rund um die Themen Pflanzen, Tiere, Jagd und Umwelt. Die Waldjugendspiele sind ein Gemeinschaftsprojekt von Sachsenforst, Schulamt und Schutzgemeinschaft Deutscher Wald. Und soweit aus Chemnitz, Jacqueline Hähne für MDR Sachsen. Weiter geht's hier im Programm mit dem Blick auf die Straßen, der Verkehrsservice.
0: Herzlichen Dank in unsere Regionalstudios. Hier ist der MDR Sachsen Verkehrsservice. A9 Richtung Berlin zwischen Wiedemar und Halle. Stau nach einem Unfall mit mehreren Fahrzeugen. Sie brauchen 30 Minuten mehr. A9 Richtung München zwischen Schleiz und Bad Lobenstein ist die rechte Fahrspur wegen Bergungsarbeiten gesperrt. B6 Richtung Dresden in Höhe Niederwartha. Dort gibt es stockenden Verkehr an einer Baustelle. Sie brauchen 10 Minuten mehr. In Leipzig ist die Friedrich-Ebert-Straße zwischen Karl-Tauchnitz-Straße und Reichel-Straße nach einem Unfall gesperrt. Und jetzt alle neuen Blitzer. Die stehen in Niederfrohna in der unteren Hauptstraße, Höhe Wetzelstraße. In Pulsnitz wird geblitzt in der Bischofswerder-Straße stadtauswärts. Und in Zittau in der Schillerstraße, auch stadtauswärts. Für noch mehr Tipps gibt es unsere kostenlose Verkehrshotline. Rufen Sie gern an 0800 6375 637. 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Das ist der MDR Sachsen Verkehrsservice. Ihnen eine gute und sichere Fahrt.
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0: Sachte geht's in den Dienstag mit Musik von Johnny Logan. Hier ist Ihr Sachsenradio. Bei mir im Studio ist André Suda, auch bekannt als Bienen-André, denn wir beschäftigen uns heute mit dem Thema Imkern und Bienen. Herr Suda oder Bienen-André, Sie bieten ja auch selber verschiedene Imkerkurse an, auch so einen richtigen Intensivkurs. Worauf legen Sie denn da besonders Wert bei Ihren Azubis? Was möchten Sie vor allem mitgeben?
1: Das ist vollkommen richtig. Es gibt auch einen Schnupperkurs, dass man sich auch anmelden kann, wenn man einfach nur mal reinschnuppern will, zum Beispiel mit der Familie am Wochenende. Aber es gibt eben auch für Menschen, die in die Imkerei einsteigen wollen, einen professionellen Kurs. Dort lernen die über die gesamte Saison die Handgriffe. Ich achte sehr stark darauf, dass wir den überwiegenden Teil praktisch arbeiten. Ich habe ganz oft die Erfahrung, auch Menschen, die zu mir kommen, die haben vorher einen Online-Kurs gemacht und sind total verzweifelt und traurig gewesen. Das hat überhaupt nicht funktioniert. Sie stehen an der Bienenbeute oder am Bienenstock, wie allgemein gesagt wird, und wissen eigentlich gar nicht, was sie tun müssen. Und wir üben jedes Mal am Bienenvolk, was sind jetzt die Handgriffe? Ich schule das Auge, ist auch ganz wesentlich. Und was ich zuvor schon mal erwähnt hatte, mir ist ganz wichtig, auch für die wesensgemäße Imkerei zu werben. Nämlich die Biene eben nicht als Tier zu sehen, was wir ausbeuten, sondern auf Augenhöhe mit dem Tier auch die Honigentnahme zu vollziehen letzten Endes. Und auch zu sensibilisieren am Ende. Darum geht's. Ja.
0: Und das kann man sich eben in so einem Online-Kurs oder auch in einem Buch wahrscheinlich alles gar nicht anlesen.
1: Ja, Sie müssen am Ende immer damit rechnen, Sie stehen ja dann irgendwann am Bienenvolk und müssen die Handgriffe beherrschen. Und natürlich kann man sich YouTube-Videos angucken oder auch ein Buch lesen, was immer sinnvoll ist, auch als Ergänzung. Aber ein richtiger Lehrgang, ist zumindest meine Überzeugung, muss immer am Bienenvolk erfolgen, weil wir müssen das Auge trainieren. Wir müssen am Ende, oder der Teilnehmer, die Teilnehmer muss am Ende das sehen, was ich beschreibe und muss das auch wiedererkennen. Weil dann, wenn es soweit ist, sie stehen alleine am Bienenvolk und sehen das nicht, dann werden sie das Bienenvolk nicht gut führen können.
0: Okay. Und eigentlich muss ja auch jedes Bienenvolk beim Veterinäramt und der Tierseuchenkasse angemeldet sein. Manche Hobby-Imker tun das aber gar nicht. Warum ist das aber so wichtig, das zu machen?
1: Ja, der Grund ist einfach. Es gibt verschiedene Tierseuchen und auch eine Bienenseuche in dem Fall. Und die Veterinäre müssen frühzeitig natürlich erkennen, wo welche Seuche bricht aus, in welchem Gebiet. Und natürlich Maßnahmen ergreifen können überhaupt, um diese Seuche eindämmen zu können. Wenn man nicht weiß, wo überall Bienenvölker stehen und die nicht ordnungsgemäß gemeldet sind, was ja die Bedingung ist, dann kann man nicht Herr der Lage werden.
0: Einfach auch, also aus Informationszwecken im Falle, es droht eine Seuche sozusagen. Jetzt kommen wir mal zu dem schöneren Teil des Ganzen, nämlich zum Honig. Wenn man den dann selber geimpft hat und verkaufen möchte, das ist ja eine tolle Sache, ne? Wenn man den dann so über den Gartenzaun gleich reichen kann. Sie haben mir heute auch ein Glas mitgebracht, Dankeschön. Aber wie ist das geregelt? Ne? Ist das erlaubt oder muss das dann auch angemeldet werden?
1: Na, grundsätzlich ist es, ich bin jetzt kein Steuerexperte in dem Sinne, aber wir haben ja Liebhaberei und wir haben professionelle Imkerei, wenn man so will. In einer professionellen Imkerei ist es dann entweder eine Einnahmenüberschussrechnung oder wenn man gewisse Größen hat, dann auch eben mehr Buchhaltungspflichten und so weiter, die einhergehen. Aber so ein Glas über den Zaun, meiner Kenntnis nach ist das noch Liebhaberei, wenn das jetzt nicht im großen Stil passiert. Ansonsten meldet man es einfach an als Nebenerwerb.
0: Also wie so ein Gewerbe sozusagen.
1: Ja, quasi Nebenerwerb würde man das tatsächlich nennen. Gewerbe ist jetzt schon wieder ein bisschen größer, aber dann weiß das Finanzamt Bescheid und dann gibt man diese Menge an und da gibt es auch Grenzen, für die das gar nicht relevant dann wird, irgendwie Steuern zu zahlen. Und ab einem bestimmten Betrag und auch Völkerzahl wird es dann wirklich spannend, auch für die Finanzämter.
0: Ach, auch die Völkerzahl ist entscheidend von den Bienen. Okay, wir reden gleich weiter mit André Nuda, Bienen-André, über seine Arbeit als Bienenpädagoge. Jetzt erreichen Sie ihn aber erstmal am Hörertelefon, kostenlos natürlich, unter 0800 637 7272. 0800 637 7272. Und was hier so summt und brummt, das sind nicht die Bienen, die er mitgebracht hat, sondern das ist die Gruppe Perl mit Zeit, die nie vergeht. 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

0: Musik von Bonnie M. hier bei MDR Sachsen. Wir sind mittendrin im Expertenrat rund um das Thema Bienen und Imkern. Im Studio ist André Suda, auch bekannt als Bienen-André. Kurze Zwischenfrage, Honig im Tee, gute Sache oder lieber nicht?
1: In einem lauwarmen bis kalten Tee auf jeden Fall eine gute Sache, aber wie wir das kennen von Mutti, heiße Milch mit Honig, kontraproduktiv. Schmeckt nur gut, keine Nährstoffe mehr drin im Honig.
0: Wird alles kaputt gemacht durch das Heiße?
1: Es wird alles zerstört tatsächlich.
0: Ah, also nur lauwarm. Dann mache ich das jeden Morgen falsch. Okay, gut. Ich nehme ja immer so einen Tee mit Honig für unterwegs und hau den gleich mit rein ins brühende Wasser. Okay, dann muss ich da wohl noch ein bisschen abwarten sozusagen. Jetzt kommen wir mal zu Ihrer Arbeit mit Kindern und auch mit Unternehmen. Sie sind ja Bienenpädagoge und da auch in vielen Schulen und Kitas unterwegs. Wie schafft man es denn, Kindern die Bienen näher zu bringen? Viele haben ja Angst vor den Stichen. Ich habe auch solche Exemplare zu Hause.
1: Als erstes ist natürlich immer wichtig, dass man Bienenrassen nimmt oder auswählt, die besonders sanftmütig sind.
0: Ah, da gibt es Unterschiede?
1: Da gibt es tatsächlich Unterschiede. Nur mal den Begriff einzuführen, das ist eine Backfassbiene zum Beispiel, die sehr sanftmütig ist. Die gilt als die sanftmütigste, die wir haben.
0: Da hätte man aber auch einen schöneren Namen geben können.
1: Ja, das ist sozusagen England, beziehungsweise in dem Fall Schottland, wurde die mal herangezüchtet. Und die hat wirklich sehr positive Eigenschaften. Sie ist auch sehr schwarmträge. Und zur Arbeit selbst ist es natürlich so, Bienen faszinieren. Auf der einen Seite eben durch, ich sage mal, den Faktor Angst und dann aber auch durch das Thema Honig. Also wie kriegt man das zusammen oft? Ne? Bei Kindern sind das so auch zwei Extreme, die auch durch Eltern sehr oft vorgelebt werden. Und da vermittle ich eben als Bienenpädagoge und zeige, dass wir keine Berührungsängste haben müssen. Also wir gucken uns kein Bienenvolk aus der Ferne an, sondern jedes Kind, jeder Besucher, jede Besucherin kommt mit mir an ein Bienenvolk und wir arbeiten dann an einem Bienenvolk, in Anführungsstrichen arbeiten. Also ich zeige denen dann die Rähmchen. Ich habe Ihnen ja auch heute hier eins mitgebracht.
0: Ja, wo die Waben drin sind, ne?
1: Genau, und entsprechend schauen wir uns im Detail alles an. Vorab informiere

0: die Kinder, wie ich hole sie auch ab. Manchmal hat ja so ein paar Kinder, die ein bisschen mehr Aufmerksamkeit brauchen, müssen halt auch geerdet werden und dann ziehen wir uns um. Es gibt für alle Alterskohorten quasi altersgerechte Kinderschutzanzüge und gehen dann gemeinsam an die Bienen. Da sind natürlich sehr aufgeregt und wenn die dann feststellen, das hat ja auch was mit Selbstwirksamkeit zu tun, ich drücke denen quasi, wenn sie möchten, ein Rähmchen in die Hand mit voll mit Bienen und im besten Fall ist da noch eine Königin drauf, dann sind die natürlich sehr beeindruckt und sehen, dass diese Tiere nichts tun. Und oftmals setze ich auch gar keinen Rauch ein, sondern gehe ganz sanftmütig auch mit denen um, obwohl die schon sanftmütig sind.
1: Der Rauch, der soll die Bienen dann so ein bisschen beruhigen?
0: Das wird oft angenommen, steht leider auch in vieler Kinderliteratur falsch. Der Rauch macht eigentlich Folgendes, er sorgt für Panik. Wie jedes Tier im Wald flüchtet es vor Rauch, so auch die Bienen.
1: Also eigentlich gar nicht so toll.
0: Überhaupt nicht so toll, deswegen Rauch auch immer maßvoll einsetzen, auch in der Hobbyimkerei. Oftmals braucht man den auch gar nicht.
1: Stellen Sie eigentlich die Bienenvölker bei diesen Schul- und Kita-Projekten dann direkt auf dem Gelände auf? Also gerade bei so einer Schule, wie läuft das dann im Alltag ab? Wer kümmert sich dann in den Sommerferien um die Völker?
0: Das ist, wie Sie angesprochen haben, gibt es da verschiedene Varianten. Eine Variante ist, das in Schulgarten als Ganztagsangebot zum Beispiel durchlaufen zu lassen übers Jahr. Andere Variante ist, man mietet ein Bienenvolk für 1, 2, 3, 4 Wochen. Habe ich auch oft Schulen, die sagen, wir machen das als Projekt für einen gewissen Zeitraum, einen Monat. Und ich zeige dann allen Klassen und Kindern damit die Bienen vor Ort. Oder dritte Variante, man kommt zum Schulausflug zu mir in den Auwald. Ist ein Standort oder in den Umweltgarten zum Beispiel, ist ein zweiter Standort. Und wir erleben dort gemeinsam die Bienen.
1: Was Kinder oder wir, auch Erwachsenen, von den Bienen lernen können, dazu reden wir in der nächsten Stunde weiter mit André Suda, Bienen-André. Jetzt erreichen Sie ihn erstmal wieder am Hörertelefon, kostenlos natürlich 0800 637 7272, 0800 637 7272. Bienen-André für Sie am MDR Sachsen Hörertelefon.

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9: Ja, das Wetter lässt sich gerade in einem Wort zusammenfassen, eklig. Wolken, Regenschauer, einzelne Gewitter, dazu 17 bis 22 Grad. Am Nachmittag lockert es dann immer mal auf, ab und zu kommt dann auch die Sonne durch. Es bleibt aber trotzdem windig. Morgen wieder vor allem Wolken, nachmittags Schauer und Gewitter. Und wir bekommen höchst 16 bis 21 Grad und es bleibt auch morgen sehr, sehr windig.
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10: Mit Gabriela Wegner. Guten Tag. Die Zahl politisch motivierter Straftaten in Deutschland hat einen weiteren Höchststand erreicht. Nach Angaben des Bundeskriminalamtes wurden im vergangenen Jahr knapp 86.000 Fälle registriert. Das waren 2% mehr als 2024. Die Hälfte der Taten rechnet die Polizei dem rechten Spektrum zu. Während hier die Entwicklung stagnierte, wurde bei Straftaten aus dem linken Spektrum eine sprunghafte Zunahme verzeichnet. Die Zahl linksmotivierter Gewalttaten stieg noch stärker an. Die Fälle rechter Gewalttaten nahm auch zu. Laut Bundeskriminalamt gab es vor allem im Zusammenhang mit Wahlen deutlich mehr politisch motivierte Straftaten. Die Handwerkskammer Dresden beklagt einen spürbaren Anstieg der Schwarzarbeit. Wie Hauptgeschäftsführer Andreas Brzezinski dem MDR sagte, häufen sich entsprechende Hinweise aus Betrieben und von Bürgern. Besonders betroffen seien das Baugewerbe sowie Reinigungs- und Friseurdienste. Hauptursache für mehr Schwarzarbeit sind laut Handwerkskammer die hohen Lohnnebenkosten. Sie würden illegale Angebote begünstigen. Brzezinski forderte mehr Kontrollen und ein stärkeres Bewusstsein bei Kunden, legale Leistungen zu nutzen. Der Umweltverband BUND in Sachsen fordert mehr Anstrengungen zum Schutz der Moore. Der Landesvorsitzende Felix Eckhardt sagte, ein wesentlicher Teil trockengelegter Flächen müsse wieder vernässt werden, zum Beispiel in der Oberlausitz und im Erzgebirge. Bisher gehe aber der Moorschutz in Sachsen nicht über einzelne Modellprojekte hinaus. Nach Angaben des Landesumweltamtes wird allein ein Viertel der Moore und Nassflächen im Freistaat landwirtschaftlich genutzt. Moore gelten als wichtig für den Klimaschutz, weil sie langfristig CO2 binden. Zudem sind sie wichtige Lebensräume für viele Tier- und Pflanzenarten. Am Dresdner Fernsehturm werden am Nachmittag die Antennen für UKW und DAB Plus abgestellt. Grund sind Wartungsarbeiten, wie der Betreiber, die Deutsche Funkturm GmbH, erklärte. Sprecher Benedikt Albers sagte MDR Sachsen.
11: Der Dresdner Fernsehturm sendet verlässlich Radio, Fernsehsignale und viele weitere Funkdienste. Und damit er das zuverlässig in hoher Qualität macht, kontrollieren wir einmal im Jahr die Bereiche des Turms, in denen die Rundfunkantennen angebracht sind. Wir klettern bis fast ganz nach oben. Der Turm ist 252 Meter hoch. Ganz oben an der Spitze ist der sogenannte Blitzfangkorb. Das ist der höchste Blitzableiter der Region. Den werden wir nicht angucken, aber ungefähr 4 Meter unterhalb der Spitze sind die obersten Rundfunkantennen. Das heißt, wir klettern bis fast ganz oben hin und gucken uns alles ganz genau an.
10: 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Das waren Nachrichten von MDR Sachsen. 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
9: Dankeschön, Gabriela Wegner. Hier ist der MDR Sachsen Verkehrsservice 11:03. Auf der A4 Richtung Dresden zwischen Grenzübergang Ludwigsdorf und Görlitz gibt es Stau bei der Einreise. Sie brauchen 15 Minuten mehr. A9 Richtung Berlin zwischen Wiedemar und Halle. Stau nach einem Unfall mit mehreren Fahrzeugen. Auch hier 30 Minuten Verzögerung. A17 Richtung Dresden zwischen Grenzübergang Breitenau-Schönwald und Bad Gottleuber. Stockender Verkehr. Sie brauchen 10 Minuten mehr. In Coswig befindet sich von der Kötitzer Straße bis am Güterbahnhof eine Ölspur. Im Landkreis Sächsische Schweiz, Osterzgebirge, im Verlauf von Klingenberg, Ruppendorf über Reichstätt bis Dippoldiswalde ebenfalls eine Ölspur. In Hainichen ist die Frankenberger Straße wegen eines Feuerwehreinsatzes gesperrt. In Leipzig ist die Friedrich-Ebert-Straße zwischen Karl-Tauchnitz-Straße und Reichel-Straße nach einem Unfall gesperrt. Und jetzt alle neuen Blitzer. Die stehen auf der A9 Richtung Berlin zwischen Halle und Bitterfeld-Wolfen. In Niederfrohna in der unteren Hauptstraße Höhe Wetzelstraße. In Pulsnitz wird geblitzt in der Bischofswerderer Straße stadtauswärts. Und in Zittau in der Schillerstraße stadtauswärts. Für noch mehr Tipps gibt's unsere kostenlose Verkehrshotline 0800 6375 637. 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Vielen Dank.
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9: Und mit ganz viel Wissen rund um Bienen, Imkern und Honig. Im Expertenrat ist heute Bienen-André aus Leipzig unser Gast. Und natürlich auch für Ihre Fragen da. Jetzt sitzt er gerade schon wieder am Hörertelefon. Jetzt machen wir erstmal Musik. Nach zwei Songs geht's mit Bienen-André weiter. Wir starten mit Los Bravos.
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0: Musik von den Eurythmics und ein kleiner Räusperraum mit Bienchen im Hals hier bei MDR Sachsen. Wir sind mittendrin im Expertenrat rund um das Thema Bienen und Imkern. Im Studio ist André Suda, auch bekannt als Bienen-André. Ja, mit dem Namen bist du quasi durch die Decke gegangen, ne? Ein Bienenpädagoge, auch online zu finden. Was können denn Kinder von Bienen lernen?
1: Also was wir tatsächlich machen, wenn wir an die Bienen gehen, ist, das habe ich eingangs ja schon mal erzählt, dass wir die Angst nehmen. Und was wir da ganz konkret machen, manchmal, nicht bei jeder Gruppe ist, man muss natürlich gucken, wie die Gruppe, die vor Ort ist, auch tickt, dass ich ihnen mal sage, wisst ihr eigentlich, wie weich Bienen sind? Weil wir haben alle die Vorstellung, das sind harte Krustentiere, ich gebe es jetzt mal ganz vereinfacht wieder, und wir uns dann langsam nähern über die Drohnen, also die männliche Biene, ich denen die auf die Hand setze und die dann feststellen, passiert ja erstmal gar nichts. Drohnen können weder stechen noch beißen. Und im nächsten Schritt, es geht nicht um Mutproben. Es geht tatsächlich hier um einen pädagogischen Rahmen, wo ich Ängste abbauen möchte. Und dann sage, halt doch mal deine Hand hin. Vielleicht kommen ja auch die Bienen zu dir. Und wenn die dann merken, die Bienen krabbeln und es passiert nichts, oder wir legen ganz vorsichtig mal von oben die Hand drauf, die merken, wie weich die sind, wie kuschelig, dann haben wir schon viel gewonnen, weil wir damit nicht nur Ängste abbauen, sondern eigentlich auch wieder Wissen aufbauen. Zum Beispiel, dass Bienen eben sehr, sehr weich sind und Fell haben.
0: Ja, Bienenfell oder so ein kleiner Hummelhintern, die sind auch immer so schön weich.
1: Zum Beispiel.
0: Ja. Was kann man denn aber als Eltern tun, ne, wenn man jetzt einen Garten hat oder auch nicht, auf dem Balkon oder generell das Interesse für Insekten wecken will bei den Kindern? Weil das ist ja eigentlich ein ganz, das ist der wichtigste Bestandteil vom Ökosystem. Wie kann man das angehen?
1: Gucken Sie doch mal, googeln Sie mal, schauen Sie mal im Stadtmagazin. Es gibt unglaublich viele tolle Umweltpädagogen in Sachsen. Und die bieten tolle Führungen an, von Kräuterwanderung bis Einstieg in die Insektenwelt. Auch mein Angebot als oder mit der Kinderimkerei jetzt in Leipzig zum Beispiel, kann man auch individuell buchen. Und so kann man lokal, jenseits des Mainstreams, auch mal wieder zurückfinden in die Natur. Relativ simpel, man könnte das ja tun. Und dann ist halt mal nicht irgendwie die Jump World oder irgendwas dran oder die Boulderhalle, will ich gar nicht in Abrede stellen, tolle Angebote, aber man kann ja auch wieder den Einstieg in die Natur finden. Und wenn man einen Garten hat, kann man natürlich dort auch mit den Kindern zusammen schauen, was kreucht denn und fleucht denn da eigentlich alles rum.
0: Ja, oder sich eben an Sie wenden, an einen Pädagogen, der mit solchen Dingen zu tun hat. Sie arbeiten aber nicht nur mit Kindern, sondern auch mit Unternehmen zusammen. Und wie kann man sich das dann vorstellen? Stellen Sie dann die Bienenvölker dort auf den Parkplatz oder kommen die bei Ihnen vorbei im Rahmen von so einem Firmen-Event? Wie läuft das ab?
1: Ja, also Firmen-Events gibt es natürlich auch. Oder auch Incentives, wie man so neudeutsch sagt. Aber in der Tat ist es so, dass viele Unternehmen heutzutage auch, sag mal, die EU-Taxonomieverordnung erfüllen müssen. So eine Verschlagwortung nennt sich ESG und auch auf ihren Flächen etwas tun wollen und auch müssen. Aber vor allen Dingen wollen sie auch, stelle ich fest. Und da kommt man natürlich immer in die Gefahr, dass man dann konfrontiert wird mit dem Argument, das wäre alles Greenwashing. Das ist mitnichten so, weil viele Unternehmen das auch sehr, sehr ernst inzwischen nehmen, auch die Weiterbildung ihrer Mitarbeiter und Mitarbeiterinnen, dass wir alle verstanden haben, auch bis in die Unternehmen hinein, die Umwelt ist die Grundlage für alles. Kaputte Umwelt können auch Unternehmen nicht mehr funktionieren. Das heißt, die mieten Bienen von mir über 3, 5 oder längere Zeiträume, Jahre also, und ich stelle die dorthin, bewirtschafte die, pflege die, gucke, dass das ein Full Service ist, auch mit den Veterinären und den medizinischen Behandlungen von Bienenvölkern. Und wir führen auch auf der Fläche dann natürlich, eingebettet mit den Nachhaltigkeitsmanagerinnen und Managern, Aktionen in der Fertigung beispielsweise oder auch in der Verwaltung durch, wo wir dann, ein Baustein, am Samstag mal gemeinsam an die Bienen mit den Mitarbeiterinnen und Mitarbeitern gehen.
0: Jetzt haben Sie schon gesagt, dass Sie also auch in große Firmen diese Bienenstöcke quasi wie verleihen, mehrere Jahre. Haben Sie noch einen Überblick, wie viele Bienenvölker Sie eigentlich haben?
1: Das habe ich, ist sehr groß geworden. Auch das wird ja oft nicht angenommen, dass man in so einem landwirtschaftlichen Handwerk, was die Imkerei letzten Endes auch ist, sich auch selbstständig machen kann. Und das hat eine Größe jetzt angenommen, wo ich auch immer nach Personal suche, guten Personal. Wir haben ja ein Saisongeschäft, muss man auch immer dazu sagen. Und auch in den sozialen Medien natürlich viel stattfindet unter der Marke Bienen-André. Das ist tatsächlich skaliert, wenn man so will, und hat eine gewisse Größe jetzt bekommen.
0: Wir reden hier gleich weiter über Bienenpatenschaften. Die kann man nämlich auch übernehmen mit unserem Bienen-André, André Suder, nachdem er am Telefon war. Sie erreichen ihn kostenlos unter 0800 637 7272. 0800 637 7272. Und jetzt machen wir erstmal Platz für die Münchner Freiheit. Ich hab

0: und wir tänzeln hier so ein bisschen durch den Dienstag. Ja, die Bienen, die tanzen ja eigentlich auch. Moviestar von Harpo hier bei MDR Sachsen. Wir sind mittendrin im Expertenrat rund um das Thema Bienen und Imkern. Im Studio ist André Suda, auch bekannt als Bienen-André. Und eigentlich wollten wir jetzt über die Bienenpartnerschaften reden. Das verschiebt man noch mal ein bisschen. Dann hier knallen gerade die Hörerfragen rein. Die müssen wir uns jetzt erstmal alle angucken. Zum Beispiel gibt es eine Frage aus Wiesmoor. Der Herr Jakobs schreibt, er hätte gerne gewusst, wofür Propolis als Heilmittel denn angesagt ist, worauf man dann achten muss, wenn man Propolis kauft.
1: Zum Beispiel kann man Propolis bei oberen Atemwegserkrankungen ganz gut einsetzen, insbesondere bei Halsschmerzen. Ich nehme das auch. Man muss aber immer dazu sagen, es kann eine allergische Reaktion auch geben. Man muss sich ein bisschen beobachten. Also nicht jeder verträgt Propolis.
0: Aha. Und wenn man das kauft, gibt es da irgendwelche Gütezeichen?
1: Ja, wenn man das in der Apotheke kauft, dann gibt es das natürlich. Wenn man das beim Imker bekommen sollte, dann ist das immer, sage ich mal, eine Bückware, wo man nochmal nachfragen muss.
0: Ah, okay, also was ganz Besonderes. Dann gibt es ein Anliegen aus Bad Düben. Gibt es unterschiedliche Rassen von Bienen? Letztens hatte der Hörer eine deutlich dunklere im Garten und die schien auch friedfertiger zu sein.
1: Die Honigbienen können wir eigentlich in drei Rassen unterscheiden. Die Lingustica, die Buckfast, die ich schon erwähnt hatte, und die Carnica. Ansonsten gibt es natürlich jede Menge Wildbienenarten. Darauf sind wir vorhin ein bisschen eingegangen. Mhm. Und bekannt in den Gärten sind auch immer die schwarzen Holzbienen.
0: Und diese ruhigere, wo der Hörer sich gerade drauf bezieht, könnte das eine von diesen Backfassbienen?
1: Könnte eine sein. Es könnte aber auch die dunkle Biene, die wieder gezüchtet, zurückgezüchtet wird. Das ist eigentlich die ursprüngliche Biene, die wir in Mittel- und Nordeuropa hatten, die aber weitestgehend rausgezüchtet worden ist. Man versucht mit Initiativen wieder reinzuzüchten, um wieder zu dieser ursprünglichen dunklen Biene, die eigentlich auch ursprünglich aus dem Wald kommt, zurückzuzüchten.
0: Und noch eine letzte Frage von der Angelika aus Dresden, auch im Zusammenhang mit dem Thema Liebe und nicht so böse Bienen. Sie ist nicht so liebe Bienen, sie ist nämlich von einer gestochen worden. Neulich erst im Finger, tat auch sehr weh, Stachel hat sie rausgezogen, aber jetzt ist der Finger ganz dick. Könnte das eine allergische Reaktion sein? Sie hat eigentlich keine Bekanntheit darüber.
1: Also das Erste, was man immer machen sollte, den Stachel sofort rausziehen. Und daran erkennt man immer, dass es ein Bienenstich war.
0: Ja.
1: Die Wespe, wenn die sticht, ist nämlich kein Stich vorhanden. Eine allergische Reaktion, eine starke, dann würde man quasi tatsächlich Schwindelgefühle bekommen, man muss sich hinlegen, und ein richtiger Allergiker, in Anführungsstrichen richtiger Allergiker, hat immer ein Notfallset dabei, immer. Das heißt, es ist eine klassische Reaktion, es schwillt an, das ist noch im normalen Bereich, wenngleich ich dazu sagen muss und möchte, bitte immer einen Arzt aufsuchen, zur Sicherheit.
0: Okay, also, liebe Angelika, lieber dann doch mal zum Arzt, wenn das jetzt länger anhält mit der Schwellung. Wir reden gleich nochmal weiter. Und zwar geht's ja nochmal um das Thema mit den Bienenpartnerschaften. Hier wird fleißig gefilmt. Wir bleiben dann nochmal beim Thema Wespen und Hornissen in der nächsten halben Stunde mit unserem Imker-Experten, mit André Suda. Jetzt erreichen Sie ihn kostenlos unter 0800 637 7272 an unserem Hörertelefon 0800 637 7272.

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11: Es ist 11.30 Uhr. Guten Tag, das sind die aktuellen Temperaturen. 13 Grad hier gemessen in Chemnitz. 16 Grad meldet Zwickau und auch Hainichen. Ja, und es ist eher zugezogen heute. Gelegentlich können Schauer dabei sein, aber auch etwas Sonne hier und da. 18 bis 21 Grad die Höchstwerte. Nach einem tödlichen Angriff in einem Chemnitzer Pflegeheim kommt der mutmaßliche Täter bald vor Gericht. Laut Staatsanwaltschaft beginnt der Prozess am 18. Juni. Insgesamt sind 4 Verhandlungstage angesetzt. Dabei handelt es sich nicht um ein klassisches Strafverfahren, sondern um ein sogenanntes Sicherungsverfahren. Der 23-jährige Libanese gilt als schuldunfähig, wird aber weiterhin als gefährlich eingestuft. Deshalb soll das Gericht über seine dauerhafte Unterbringung in einer psychiatrischen Klinik entscheiden. Der junge Pfleger soll Anfang des Jahres eine 91-jährige Heimbewohnerin erdrosselt haben. Marienberg richtet kommenden Juni den sächsischen Bergmannshütten- und Knappentag aus. Parallel wird der UNESCO-Welterbetag gefeiert. Dazu werden Vertreter aller 50 Welterbestätten in Deutschland nach Marienberg eingeladen. Oberbürgermeister André Heinrich.
12: Die Bergleute sind arbeitsam gewesen, wie die Leute im Erzgebirge heute auch sind. Also wir machen uns einen Buckel krumm, aber wir können auch feiern. Und wir sind stolz auf unsere Geschichte. Und das wollen wir natürlich ein Stückchen nach außen stellen. Wir wollen unsere Gründungsgeschichte darstellen. Alles kommt vom Bergwerk her. Den Spruch kennen ja viele Leute, die mit dem Bergbau verbunden sind. Und gekoppelt natürlich auch, ich sag mal, mit dem Leben von heute. Was passiert hier? Wie wird Bergbau gelebt? Wie wird Historie gelebt hier in der Stadt? Und das wollen wir natürlich mit uns als Stadt, auch als moderne Stadt ein Stückchen verbinden. Und das soll nach außen getragen werden.
11: Der Lichtenauer Ortsteil Krumbach ist künftig besser vor Hochwasser geschützt. Die Landesdirektion Sachsen hat Hochwasserschutzmaßnahmen entlang der Zschopau genehmigt. An der Wasserschenke soll eine Hochwasserschutzwand im Bereich der Fabrikstraße, ein überschütteter Damm, errichtet werden. In diesem Bereich war die Zschopau in den vergangenen Jahren sehr oft über die Ufer getreten. Und soweit Michael Langner für MDR Sachsen. 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
1: Dankeschön in unsere Regionalstudios. Hier ist der MDR Sachsen Verkehrsservice. Auf der A4 Richtung Dresden zwischen Grenzübergang Ludwigsdorf und Görlitz gibt es Stau bei der Einreise. Sie brauchen 15 Minuten mehr. A9 Richtung Berlin zwischen Wiedemar und Halle. Dort gibt es Stau nach einem Unfall mit mehreren Fahrzeugen. Hier 30 Minuten mehr, ein Plan. A17 Richtung Dresden zwischen Grenzübergang Breitenau-Schönwald und Bad Gottleuba. Stockender Verkehr, 10 Minuten mehr. In Coswig befindet sich von der Kötzitzer Straße bis am Güterbahnhof eine Ölspur. Und wir haben noch eine Ölspur im Landkreis Sächsische Schweiz-Osterzgebirge im Verlauf von Klingenberg, Ruppendorf über Reichstätt bis Dippoldiswalde. Eine Ölspur. In Hainichen ist die Frankenberger Straße wegen eines Feuerwehreinsatzes gesperrt. Und jetzt habe ich noch alle 9 Blitzer für Sie. Die stehen auf der A9 Richtung Berlin zwischen Halle und Bitterfeld-Wolfen. In Dresden wird geblitzt an der Kreuzung Fritz-Reuter-Straße-Hansa-Straße. In Hörnitz Richtung Groß-Schönau. In Pulsnitz steht ein Blitzer in der Bischofswerderer Straße und blitzt stadtauswärts. Und in Zittau in der Schillerstraße, auch stadtauswärts. Für noch mehr Tipps gibt es unsere kostenlose Verkehrshotline. Rufen Sie gern an 0800 6375 637. Schnell und aktuell, das ist der MDR Sachsen Verkehrsservice. Ihnen eine gute und sichere Fahrt.
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0: Abenteuerland mit Pur hier bei MDR Sachsen. Heute mit dem Expertenrat rund ums Thema Bienen und Imkern. Bei mir im Studio ist André Skuda, der möchte immer schon was sagen und ist noch gar nicht dran. Bekannt auch als Bienen-André, der Bienenexperte aus Leipzig. Jetzt kommen wir mal zum Thema Bienenpatenschaften. Was ist denn das und vor allem für wen ist das geeignet, André?
1: Bienenpatenschaften habe ich entwickelt, um Menschen anzusprechen, die meine Arbeit unterstützen möchten. Und ich mache ja eine besondere Arbeit. Ich bin kein klassischer Imker, wie man das dann landläufig auch kennt. Da gibt's ein bisschen Honig und das war's. Ich möchte vor allen Dingen die pädagogische Arbeit vorantreiben. Und dafür brauche ich Unterstützerinnen und Unterstützer, die sagen, André, du machst eine richtig gute Arbeit und wir möchten das unterstützen. Im Gegenzug biete ich dann immer am Patenvolk quasi eine Führung, beziehungsweise auch natürlich etwas Honig, aber immer mit Augenmaß an. Und dadurch ist es auch möglich, Dinge zu realisieren. Beispielsweise haben wir immer die Situation, dass es Kinder aus Familien gibt, die vielleicht das Geld nicht aufbringen können für den Ausflug oder sich für weitere Dinge auch in der Imkerei interessieren, die ich gerne vermitteln will und das auch tue. Und damit, mit dieser Unterstützung, aber auch mit den Unternehmen, die mich unterstützen, ist das dann alles realisierbar.
0: Toll. Also das klingt sehr, sehr schön und quasi für viele Leute dann erlebbar zu machen, dieses ganz spezielle Thema Imkern oder eben auch Bienen. Jetzt kommen wir mal zu anderen Insekten. Thema Wespen, Hornissen und Hummeln. Ne? Das betreust du ja auch so ein bisschen. Rund um die schwarz-gelb gestreiften Insekten, da gibt's ja ganz viele Missverständnisse. Zum Beispiel gelten Hornissen als besonders gefährlich. Stimmt das oder stimmt das nicht? Nur weil die so riesengroß rumbrummen.
1: Also die heimische Hornisse ist genauso wie die sogenannte asiatische Hornisse erst einmal überhaupt nicht auf Krawall gebürstet.
0: Ja.
1: Es gibt so kleine feine Unterschiede, dass die asiatische Hornisse, wenn man sich dem Nest nähert, dann auch wirklich in Verteidigungsmodus geht. Das ist bei der heimischen Hornisse nicht unbedingt so. Die ist ein Ticken aggressiver, wenn man das Wort überhaupt benutzen will. Also sie verteidigt quasi ihr Nest stärker. Und was auch oft im Umlauf ist ein Wissen, dass das Gift besonders gefährlich sei oder dass nach 3 Stichen das Pferd umkippt. Das hat man alles mal über Jahre lang dann auch beobachtet oder auch getestet. Das war bei Nichten so. Hornissengift ist ein bisschen mehr Gift, aber das gefährlichste oder konzentrierteste Gift ist, hat immer noch die Biene.
0: Also wirklich, die Biene ist eigentlich die gefährlichere, in Anführungszeichen. Ne? Wir wissen ja, wir können da eigentlich auch ganz gut mit denen umgehen. Wie sieht's mit den süßen Hummeln aus? Ich finde die ja so niedlich. Ne? Die haben immer so einen süßen Popo. Manchmal kann man die wirklich auch so ein bisschen streicheln. Können die stechen oder beißen die eher?
1: Die können tatsächlich beides. Vor allen Dingen die Weibchen.
0: Ja.
1: Die können sowohl stechen als auch beißen. Das wird auch total unterschätzt.
0: Die Mädels wieder.
1: Ja, wenn man so will. Und ich bin immer mal wieder vor Ort in Kitas oder auch anderen Einrichtungen, wo ich gebeten werde, dieses Hummelnest zu entfernen. Das geht natürlich immer nur in Rücksprache und Erlaubnis mit dem Amt für Umweltschutz in Leipzig in dem Fall. Man braucht eine Sondergenehmigung, muss das gut begründen. Warum? Die waren sehr munter. Das war in einer Flugschneise oder die Flugschneise war in einem Weg und das fanden die dann nicht so putzig. Die haben dann immer mal die Leute angeflogen und da gab es wohl auch einen Biss. Das ist durchaus möglich, aber sonst sind Hummeln total harmlos.
0: Und das Nest, das haben sie aber woanders hingesetzt?
1: Das habe ich dann einfach umgesetzt an einen Ort, wo kein Publikumsverkehr ist, wo die ihre Ruhe haben.
0: Also das dürfen sie auch, das ist auch Teil ihrer Arbeit quasi, Völker, Bienen, was auch immer, umzusetzen.
1: Also ich entferne tatsächlich immer mit Genehmigung.
0: Ja.
1: Der Behörde oder sogar im Auftrag der Behörde auch Nester von Wespen, Hummeln, aber auch Hornissen.
0: Da bleiben wir gleich noch ein bisschen beim Thema mit den Wespen und Hornissen. Mit unserem Bienenexperten, jetzt ist er erstmal für Sie am Telefon, wieder kostenlos erreichbar, 0800 637 7272 an unserem Hörertelefon 0800 637 7272.

0: von Jennifer Rush bei ihrem Sachsenradio. Ja, Berufsimker, Bienenpädagoge und offizieller Bienensachverständiger André Suder hat sich heute Zeit für uns genommen und auch für ihre Fragen. Und er weiß auch viel über Wespen. Die sind ja eher unbeliebt, aber gar nicht wirklich aggressiv, sagen sie. Brechen Sie noch mal eine Lanze für die Wespe.
1: Also grundsätzlich gibt es zwei Unterscheidungen, Kurzkopfwespe und Langkopfwespe. Die Langkopfwespen sind völlig harmlos. Bei der Kurzkopfwespe, die im Sommer ein bisschen uns nerven, ist die gemeine Wespe und die deutsche Wespe. So kann man das erstmal kategorisieren. Das Gute an Wespen ist, wenn wir sie nicht hätten, dann hätten wir eine riesen Mückenplage, Bremsenplagen im ländlichen Bereich. Die sammeln ganz viel ein. Das ist sozusagen, wenn man das verorten will, die Polizei in der Luft.
0: Mhm. Und die sind ja auch geschützt, ne? Man darf die eigentlich gar nicht.
1: Auch die sind geschützt. Ja, Bienen auch, Hornissen auch. Auch die Wespen sind geschützt. Also da bräuchte man auch wieder eine Genehmigung, wenn man da größere Eingriffe vornehmen will. Aber nochmal, die tun nichts, die sind interessiert und wir schieben die einfach vorsichtig zur Seite. Bloß nicht anpusten.
0: Okay, das mögen sie.
1: Ganz
0: nicht.
1: Gefährlich. Kohlendioxid mögen sie überhaupt nicht.
0: Ah, da werden sie dann wirklich.
1: Dann werden sie wirklich sofort aggressiv. Da wittern sie Gefahr.
0: Okay, das ist ein wichtiger Hinweis. Jetzt zum Schluss nochmal. Es hat auch gerade jemand am Telefon.

0: Entwicklung gefragt, wie kann man denn Bienen helfen? Uwe Großmann wollte wissen, wie kann er sein Grundstück bienenfreundlicher machen? Also wenn jetzt wirklich Leute vorhaben, den Bienen ein besseres Umfeld zu bieten.
1: Da sage ich immer, wenn Sie den Garten haben, überlegen Sie mal, wo könnte eine Totholzecke oder Ecke entstehen? Wo kann man Rasenfläche stehen lassen? Es ist ja verblüffend, finden ja viele auch, wenn man die Wiese mal wachsen lässt, was alles da blüht in einer Wiese, was gar nicht immer abgemäht werden muss. Den kompletten Mai die Wiese mal stehen lassen, damit die Insekten, nicht nur die Bienen, nicht nur die Wespen, sondern auch Ameisen und so weiter, Futterangebote haben. Das wäre ein erster Schritt, ein kleiner erster Schritt, mit dem man ganz viel bewirken kann.
0: Ganz viel, okay, das ist schön. André Suda, Bienen-André, danke, dass Sie heute bei uns waren. Jetzt noch sind Sie bis um 12 am Hörertelefon erreichbar unter 0800 637 7272 an unserem Hörertelefon 0800 637 7272. Schön, dass Sie uns heute über Imkern und Bienen so viel erzählt haben.
1: Vielen Dank. Hat mir sehr viel Spaß gemacht.
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2: Kuschelwetter heute, wolkig, Regenschauer, einzelne Gewitter, dazu 17 bis 22 Grad. Am Nachmittag lockert es immer mal auf, ab und zu kommt die Sonne dann durch, bleibt aber trotzdem sehr windig. Morgen das gleiche nochmal, vor allem Wolken, nachmittags Schauer und Gewitter und wir bekommen höchstens 16 bis 21 Grad.
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3: Mit Gabriela Wegner. Guten Tag. Ein Feuerwehrmann aus Taucha hat sich erfolgreich gegen ein Bußgeld gewehrt. Das Amtsgericht Eilenburg gab seinem Widerspruch statt. Die Kosten des Verfahrens trägt die Staatskasse. Der Mann war vor rund einem Jahr bei der Fahrt zu einem Löscheinsatz an einer Schule geblitzt worden. Er hatte das Einsatzfahrzeug mit 69 Kilometern pro Stunde durch einen Tempo-30-Bereich gesteuert. Blaulicht und Martinshorn waren dabei eingeschaltet. Die Stadt Taucha verhängte dennoch ein Bußgeld von 369 € und ein einmonatiges Fahrverbot. Die Zahl politisch motivierter Straftaten in Deutschland hat einen weiteren Höchststand erreicht. Nach Angaben des Bundeskriminalamtes wurden im vergangenen Jahr knapp 86.000 Fälle registriert. Das waren gut 1.600 mehr als im Jahr zuvor. Philipp Eckstein informiert über Einzelheiten der Statistik.
4: Betrachtet man alle politisch motivierten Straftaten, dann wurde rund die Hälfte dem Bereich rechts zugeordnet. In der Statistik erfasst werden Straftaten, die aus einer politischen Motivation heraus begangen wurden. Darunter fallen Sachbeschädigungen, etwa von Wahlplakaten, Beleidigungen, Volksverhetzungen, aber auch tätliche Angriffe, zum Beispiel auf Polizisten bei Demonstrationen. Insgesamt gut 4.100 politisch motivierte Gewalttaten wurden im vergangenen Jahr registriert, darunter knapp 1.600 aus dem rechten und knapp 1.100 aus dem linken Lager. Neben rechts und links registriert die Polizei auch Straftaten, die religiös motiviert sind oder aufgrund einer ausländischen Ideologie.
3: Der Umweltverband BUND in Sachsen fordert mehr Anstrengungen zum Schutz der Moore. Der Landesvorsitzende Felix Eckhardt sagte, ein wesentlicher Teil trockengelegter Flächen müsse wieder vernässt werden, zum Beispiel in der Oberlausitz und im Erzgebirge. Bisher gehe aber der Moorschutz in Sachsen nicht über einzelne Modellprojekte hinaus. Nach Angaben des Landesumweltamtes wird allein ein Viertel der Moore und Nassflächen im Freistaat landwirtschaftlich genutzt. Moore gelten als wichtig für den Klimaschutz, weil sie langfristig CO2 binden. In Dresden hat ein polizeibekannter Ladendieb einen größeren Einsatz im Hauptbahnhof ausgelöst. Wie die Bundespolizei mitteilte, hatte der 34-Jährige gestern Abend in einem Geschäft Kosmetikartikel und Alkohol im Wert von mehreren 100 € gestohlen. Auf dem Weg zum Revier beleidigte der stark angetrunkene Slowake die Beamten und attackierte sie auch körperlich. Kurz nach seiner Entlassung kehrte der Mann auf das Polizeirevier zurück und wollte sein Diebesgut wiederhaben. Gegen ihn wird nun wegen Diebstahls, Beleidigung, Bedrohung und tätlichen Angriffs ermittelt. Das waren Nachrichten von MDR Sachsen. 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
2: Dankeschön, Gabriela. Hier ist der MDR Sachsen Verkehrsservice. Wir schauen auf die A4 Richtung Dresden. Zwischen Grenzübergang Ludwigsdorf und Görlitz gibt es Stau bei der Einreise. Sie brauchen 15 Minuten mehr. A17 Richtung Dresden zwischen Grenzübergang Breitenau-Schönwald und Bad Gottleuba, auch stockender Verkehr, 10 Minuten mehr ein Plan. Im Landkreis Sächsische Schweiz-Osterzgebirge gibt es eine lange Ölspur im Verlauf von Klingenberg-Ruppendorf über Reichstätt bis Dippoldiswalde. In Hainichen ist die Frankenberger Straße wegen eines Feuerwehreinsatzes gesperrt. Und jetzt alle neuen Blitzer. Die stehen in Dresden an der Kreuzung Fritz-Reuter-Straße-Hansa-Straße, in Hörnitz Richtung Groß-Schönau. In Leipzig wird geblitzt in der Paunsdorfer Straße stadtauswärts. Und in Uilersdorf Richtung Radeberg steht auch ein Blitzer. Für noch mehr Tipps gibt's unsere kostenlose Verkehrshotline. Rufen Sie gern durch 0800 6375 637. Schnell und aktuell, das ist der MDR Sachsen Verkehrsservice. Vielen Dank für Ihre Meldungen.
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2: Ja, Mittagszeit in Sachsen. Liebe Grüße in alle Kantinen, Küchen und Pausenräume. Nach 2 Stunden voll mit tollem Bienenwissen geht es in dieser Stunde mit tierischen Themen weiter. Jetzt aber erstmal jede Menge Musik. Die Backstreet Boys stehen schon in der Essensausgabe, aber Alter vor Schönheit. Wir starten mit Albert Hammond.
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So schön, was fürs Herz. Die Backstreet Boys bei ihrem Sachsenradio. Ja, und jetzt schauen wir wieder aufs Datum für unseren Tageshit. Heute ist der 9. Juni. Vor 42 Jahren, 1984, wurde Time After Time von Cyndi Lauper zum Welthit. Die New Yorkerin landete damit ihren einzigen Nummer-1-Hit in den USA. Bei uns hat sie es auch in die Top 10 geschafft. Und auch wenn sie letztes Jahr ihre Abschiedstour gegeben hat, Cyndi Lauper ist weiter aktiv, vor allem im Musical-Bereich. Und hier ist sie jetzt für uns mit Time After Time bei MDR Sachsen. Ich wünsche Ihnen eine schöne Mittagszeit mit Ihrem Sachsenradio.

0: Hier ist MDR Sachsen, ja, und es geht tierisch gefährlich zu in Mitteldeutschland. In einer Gartenanlage bei Leipzig, da hat die Polizei einen entlaufenen Tiger erschossen. Im Harz stößt eine Wanderin am Wegesrand auf eine Würgeschlange und in der sächsischen Schweiz stirbt ein Känguru nach einem Zusammenstoß mit einem Auto. Exotische Tiere hier bei uns in Sachsen, das war am letzten Mittwoch das Thema bei den MDR-Fernsehkollegen von Fakt ist. Carmen Zander hat den erschossenen Tiger großgezogen und war auch mit in der Sendung.
1: Der Tiger ist nicht durch einen Sicherheitsmangel herausgekommen, sondern er wurde rausgelassen. Das heißt, es wurden Schiebern und Türen geöffnet. Das sind meine Tiere. Die sind bei mir groß geworden. Ich habe sie aufgezogen. Und sie leben in Gruppenhaltung, sind in Gruppenstrukturierungen fest integriert und haben auch ihr gewohntes Umfeld. Und so darf man einfach die Tiere nicht herausreißen. Jetzt darüber nachzudenken, dass die Tiere jetzt woanders hinkommen, finde ich nicht den richtigen Weg, sondern es wäre der richtige Weg, mich mal zu unterstützen, zusammen mit meinen Tieren. Also eine Lösung zu finden, wo kann ich mit meinen Tieren hin, aber ich bleibe nach wie vor die Tiertrainerin, die Bezugsperson, denn ich, wie gesagt, ich habe sie großgezogen, sie da herauszureißen wäre überhaupt nicht gut, das wäre fatal für sie.
0: Naja, auch Wildtierärztin Kerstin Alexandra Dörnert war in der Sendung mit zu Gast.
2: Das klingt jetzt vielleicht sehr kitschig und ich bin hier, um sachlich über Wildtiermedizin und die Tierhaltung zu diskutieren, aber als Tierarzt ist man auch ein Mensch und das hat mich tatsächlich berührt und es sind bei mir auch Tränen geflossen, weil ich getrauert habe um diesen Tiger, weil ich mir Sorgen um die Halterin gemacht habe und natürlich am meisten Sorgen habe ich mir um das Mitglied ihres Tigerteams gemacht, der immerhin auch jetzt noch im Krankenhaus liegt. Und wissen Sie, wenn man von einer Hauskatze, diesen einen Satz möchte ich noch eben sagen, wenn man von einer Hauskatze verletzt wird, ich bin Wildtierärztin, den schlimmsten Unfall, den ich je im Leben hatte, war der mit einer Hauskatze, die mich unvermittelt gebissen hat. Und da sind Keime im Maul. Und das ist bei Tigern genau das Gleiche. So, die große Sorge um die Person, die dort im Krankenhaus liegt, ist natürlich auch gegeben.
0: Ja, und Michael Sperlich, Leiter des Tierheims Leipzig, der hat zum Thema Exoten in Sachsen eine ganz klare Meinung.
3: Dieses Märchen vom Artenschutz, vom zoologischen Garten bis zu den Privatzüchtern, also dem möchte ich in aller Deutlichkeit entgegentreten. Es gibt keinerlei statistisch verifizierbare Zahlen, die das in dieser Art bestätigen. Das Engagement einiger Initiativen, auch zoologischer Gärten vor Ort in bestimmten Auffangstationen, Orang-Utan und so weiter, aber dort in Borneo und nicht in Leipzig und nicht in Zwickau oder vielleicht irgendwo in Hamburg. Das ist nicht der Weg. Das heißt, das ist auch nicht der Weg des Artenschutzes.
0: Danach gab es noch eine heftige Diskussion und jetzt kann ich Ihnen sagen, es lohnt sich, die Fakt ist Sendung in der ARD Mediathek nochmal nachzusehen. Ja, und exotische Tiere sind auch morgen unser Thema in der Tierarzt-Sprechstunde mit Astrid Ehme. Die beantwortet auch Ihre Fragen rund um Ihr exotisches Haustier gern morgen live ab um 12 hier bei Ihrem Sachsenradio.

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7: Um 12.30 Uhr. Guten Tag, das sind die aktuellen Temperaturen. 15 Grad hier in Chemnitz auf dem Thermometer. Werdau meldet 16 Grad, genau wie Frankenberg. Und heute ist es eher zugezogen. Gelegentlich kann es Schauer geben. Auch etwas Sonne hier und da mit dabei. 18 bis 21 Grad die Höchstwerte. Chemnitz hat die zufriedensten Großstädter Sachsens. Das zeigt der neue Glücksatlas, der die Lebenszufriedenheit in 40 deutschen Großstädten vergleicht. Chemnitz belegt dabei Platz 17 vor Leipzig und Dresden. Leipzig ist dagegen auf Rang 24 abgerutscht. Die Forscher sehen dafür unter anderem soziale Faktoren als Gründe und Schwächen bei der Gesundheitsversorgung. Bundesweit am glücklichsten sind die Menschen in Erfurt. 80 Mädchen und Jungen aus drei Grundschulen haben heute in Aich bei Treuen am Auftakt der Waldjugendspiele teilgenommen. Die Kinder konnten an verschiedenen Stationen ihr Wissen rund um Pflanzen und Tiere testen und allerhand ausprobieren. Ines Bimberg vom Forstbezirk Plauen.
8: Wir wollen einen bewussten Umgang mit der Natur vermitteln. Und dazu gehört natürlich auch die Artenkenntnis von Pflanzen und Tieren. Wir haben eine Station dabei, wo gesägt wird. Welches Kind hat schon die Möglichkeit, zu Hause mal Holz zu sägen? Also da können sie sich mal ausprobieren. Oder auch das Werkzeug des Waldarbeiters mal in die Hand nehmen. Das ist auch ein Alter, wo man Kinder noch sehr schön für Wald, Umwelt und Natur begeistern kann. Das soll ja auch so sein, dass das eine Ergänzung zum Beispiel zum Sachunterricht, zu Bio oder Geografie ist. Und hier halt Zusammenhänge in der Natur hier vertieft werden können.
7: Insgesamt gibt es beim Forstbezirk Plauen in diesem Jahr mehr als 300 Anmeldungen für die Waldjugendspiele. Im Vogtland ist ein Rentner um mehr als 26.000 Euro betrogen worden. Die Täter behaupteten am Telefon, mit seinem Konto solle illegal Kryptowährung gekauft werden. Um sein Geld zu schützen, überwies der Mann es auf ein angebliches Sicherheitskonto. Auch im Landkreis Zwickau wurde eine Frau Opfer von Betrügern. Über eine gefälschte Anlageplattform im Internet wurde sie dazu gebracht, rund 10.000 Euro auf fremde Konten zu überweisen. Und soweit Michael Langner für MDR Sachsen. Hier geht's weiter mit dem Blick auf die Straßen. Kommen Sie gut an.
9: Dankeschön in unsere Regionalstudios. Hier ist der MDR Sachsen Verkehrsservice. Wir schauen auf die A9 Richtung München. Zwischen Dreußig und Eisenberg ist sie nach einem Unfall gesperrt. Zurzeit gibt es Stau bis Naumburg. Im Landkreis Sächsische Schweiz-Osterzgebirge gibt es eine Ölspur im Verlauf von Klingenberg, Ruppendorf über Reichstätt bis Dippoldiswalde. In Hainichen ist die Frankenberger Straße wegen eines Feuerwehreinsatzes gesperrt. Und jetzt alle neuen Blitzer. Die stehen auf der B173 in Kesselsdorf Richtung Dresden, in Chemnitz in der Chemnitz-Talstraße stadtauswärts. In Dresden wird geblitzt an der Kreuzung Fritz-Reuter-Straße, Hansa-Straße, in Hörnitz Richtung Groß-Schönau. In Klinger Richtung A14, in Leipzig wird geblitzt in der Paunsdorfer Straße stadtauswärts und in Uhlesdorf Richtung Radeberg. Haben Sie noch was gesehen, ein Blitzer oder etwas, was nicht auf die Straßen gehört? Geben Sie es gern durch. Unsere Verkehrshotline erreichen Sie kostenlos unter 0800 6375 637. Schnell und aktuell, der MDR Sachsen Verkehrsservice. Ihnen eine gute und sichere Fahrt.
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0: Jason Donovan bei Ihrem Sachsenradio. Ja, heute ging es tierisch zu. Erst die Biene, dann die Exoten. Tiere sind heute und morgen unser Thema hier im Sachsenradio. Sie haben Fragen rund um Ihr geliebtes Haustier beim Thema Verhalten. Da ist Experte Dr. Ronald Lindner der richtige Ansprechpartner. Ich treffe mich einmal mit ihm im Monat und nehme dann Ihre Fragen auch gerne mit. Es fragt die Familie Ohlich aus Olbernhau. Ein ehemaliger Streunerkater lebt seit 2 Jahren in einer erfahrenen Katzenfamilie, zeigt jedoch unberechenbares Aggressionsverhalten mit Kratzen und Beißen, teils auch mit schweren Verletzungen. Der Familienvater war sogar schon im Krankenhaus. Wir hatten das Thema schon mal, wie schlimm der Katzenspeichel eigentlich ist, sozusagen. Die Familie sucht nun Rat. Sie möchte dem Kater weiterhin ein liebevolles Zuhause geben und ihm auch helfen, das Zusammenleben für alle sicher zu gestalten. Aber er springt eben auch alle ohne Vorwarnung an. Wie können wir ihm und auch uns helfen, ist die Frage von Familie Ohlich aus Olbernhau.
1: Auch sehr spannender Fall. Ich gehe jetzt mal von mir aus. Also wenn so ein Kater bei mir einziehen würde, also bei aller Tierliebe, sehr, sehr schwierig. Wir gehen mal von der Verhältnismäßigkeit aus. Als eins, der Kater stellt ein erhöhtes Risiko für die Familienmitglieder dar. Das heißt, ob das Jagdmotivation ist, ob das ungerichtete Aggression ist, ob das irgendein Störungsbild ist, Stereotypencharakter, wissen wir nicht. Der Fakt bleibt, es ist ein hochgefährliches Verhalten. Wir hatten das schon als Thema in der Sendung. Das heißt, Katzenbisse sind hochinfektiös und müssen sofort in der Klinik behandelt werden. Es ist auch für die Katze, die im Haushalt ist, sie ist 16, sie ist eine Kätzin, auch nicht sehr förderlich, weil, auch das war schon Thema von Sendungen, man Katzen vergesellschaftet am besten gleich und gleich. Das heißt, entweder eine Mädels-WG oder eine Jungs-WG. Aber Katze und Kater, das funktioniert nicht immer gut. Und vor allen Dingen, wenn die Charaktere so unterschiedlich sind, zudem, dass sie noch Geschlechtsunterschiede vorweisen. Also auch die Katze wird nicht sehr amused sein, wenn so ein Kater da ist. Bleibt mein Empfehlen, um hier als Ratgeber zu fungieren. Ich bin mir sicher, gerade bei 35 Jahre Erfahrung, die Familie hat, sie werden möglicherweise für ihre Kätzin eine, wenn sie es wollen, eine adäquate Partnerkätzin finden. Ähnlicher Charakter, ähnliches Alter, ähnlicher Kastrationszustand etc. Und den lieben Kater, der so viel Probleme bereitet, tatsächlich in die Tiervermittlung gibt, wo er dann seinerseits wieder eine Chance hat in den Jungs-WG, im Freigang natürlich. Dieses Tier würde ich auf keinen Fall in Wohnungshaltung unterbringen, sondern wirklich mit optionalem Freigang. Und dann wäre das möglich. Hier festzuhalten dran, das würde ich für nicht günstig erachten, weil es tatsächlich einfach irgendwann zu einem Crash kommt, wo dann in kürzester Zeit dann doch das Tierheim als Vermittlung steht und das kann man etwas gezielter angehen, dass man ganz genau weiß, okay, da kommt das Tier hin.
0: Ja, ganz klare Worte von Dr. Ronald Lindner und Tiergesundheit ist morgen unser Thema. Da ist dann Dr. Astrid Ehme ab um 12 eine Stunde live hier im Sachsenradio und Ihre Fragen können Sie gern dalassen, am besten übers Netz. mdrsachsenradio.de ist dafür die richtige Anlaufstelle.

0: Ah, ich liebe dieses Lied. Ute Freudenberg mit Jugendliebe hier bei Ihrem Sachsenradio. Mario Hille, ist das auch deine Musikrichtung?
1: Ja, nicht so ganz, aber die Stimme ist schon, die ist toll. Also die Stimme ist wirklich toll von Ute Freudenberg.
0: Ja, das stimmt. Ach, ja. Diplomatie, das kann er. Ja, ja, aber informieren kann er auch. 13 Uhr hast du wieder den Radioreport für uns. Mit welchem Top-Thema geht's heute los?
1: Ja, es geht um einen Feuerwehrmann aus Taucha. Reh Lange heißt er und er wurde im Mai letzten Jahres auf dem Weg zu einem Brand geblitzt, der vor in einer Tempo 30 Zone an einer Grundschule 69 km/h. Ja, und möchte man sagen, ne? Er musste ja schnell zum Einsatzort. Mhm. Das war der Stadt allerdings egal. Die verhängte ein Bußgeld, 2 Punkte und 1 Monat Fahrverbot. Ja, mhm. Und deshalb zog Reh Lange vor Gericht und bekam heute Recht.
0: Ja.
1: Und gleich mehr dazu.
0: Na, da bin ich ja gespannt, was da noch für Infos gibt. Mario Hille hat 13 Uhr viele ausführliche Hintergrundinformationen zu den Meldungen des Tages für Sie im Radioreport bei MDR Sachsen.

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4: Ja, mit einer Tasse Kakao geht's eigentlich. Wolkig, Regenschauer, einzelne Gewitter, dazu 17 bis 22 Grad. Am Nachmittag lockert's immer mal auf. Ab und zu kommt dann auch die Sonne durch. Windig bleibt's aber trotzdem. Morgen dann wieder vor allem Wolken. Nachmittags Schauer und Gewitter und wir bekommen höchstens windige 16 bis 21 Grad. Donnerstag und Freitag weiter unbeständig. Und ein Sonne-Wolken-Mix.
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5: Geblitzt im Einsatz. Feuerwehrmann aus Taucha wegen Bußgeldverfahren erfolgreich vor Gericht. Wartungsarbeiten am Dresdner Fernsehturm. Viele Sender zeitweise außer Betrieb. Und Sonderkündigungsrecht für Kabelverträge in der Kritik. TV-Anbieter hoffen auf Karlsruhe. Was ist, wenn ein Feuerwehrauto im Einsatz geblitzt wird? Genau das ist Reh Lange aus Taucha in Nordsachsen passiert und deshalb bekam er ein Bußgeld. Dagegen ging er gerichtlich vor. Das Amtsgericht Eilenburg gab heute seinem Widerspruch statt. Lars Tunschei mit der ganzen Geschichte.
6: Das Fahrzeug von Feuerwehrmann Reh Lange wurde im Mai 2025 auf dem Weg zu einem Brand in einer Grundschule geblitzt. Mit 69 Kilometern pro Stunde in einer Tempo-30-Zone. Blaulicht und Sirene waren eingeschaltet, dennoch verhängte die Stadt ein Bußgeld, berichtet Lange.
7: Da kam dann kurze Zeit später der Bußgeldbescheid von der Stadt Taucha und ich sollte 340 Euro Bußgeld zahlen, 2 Punkte, 1 Monat Fahrverbot und natürlich noch die Kosten mit 28,50 Euro. Also summa summarum 368,50 Euro sollte ich zahlen, weil ich im Auftrag der Stadt Taucha für die Stadt Taucha im Ehrenamt tätig war, aber zu schnell gefahren bin.
6: Seitdem streiten sich Reh Lange und die Stadt Taucha um den Bescheid. Geblitzt werden jeden Tag tausende Einsatzfahrzeuge in Deutschland. Dass aber eine Kommune deswegen einen Bußgeldbescheid ausstellt, ist die absolute Ausnahme. Denn Einsatzfahrzeuge haben laut Straßenverkehrsordnung Sonderrechte. Martin Stolpe, Fachanwalt für Verkehrsrecht.
8: Dort steht eben drin, dass man so schnell wie möglich entsprechend an den Ort kommen darf, aber es ist dort immer eine Abwägung geboten. Man darf natürlich nicht blind über alles drüber hinwegfahren, sondern muss natürlich die öffentliche Sicherheit und Ordnung dort gleichwohl wahren.
6: Landesfeuerwehrverbandspräsident Gunnar Ullmann spricht von einem Einzelfall, der innerhalb der Feuerwehr kritisch hinterfragt werde.
9: Aus meiner Sicht wäre dort das mildernde Maß und auch das Gespräch mit dem Kameraden erstmal der einfache Weg gewesen.
6: Der Bürgermeister der Stadt Taucha, Tobias Meyer, hat unterdessen die Zuständigkeit für die Freiwillige Feuerwehr übernommen. Reh Lange hat für sich bereits Konsequenzen gezogen. Er ist nach 34 Jahren ehrenamtlicher Tätigkeit aus der Freiwilligen Feuerwehr ausgetreten.
5: In wenigen Minuten werden am Dresdner Fernsehturm die Antennen für UKW und DAB Plus abgestellt. Grund sind Wartungsarbeiten, wie der Betreiber die Deutsche Funkturm GmbH erklärte. Sprecher Benedikt Albers sagte MDR Sachsen.
10: Wir haben mehrere Techniker vor Ort, die dann mit dem einzigen noch funktionsfähigen Aufzug hochfahren. Der ist ein bisschen eng, aber bringt die dann zuverlässig in eine Höhe von ungefähr 150 Metern. Das ist quasi die Basisstation, wo die ersten Messungen stattfinden. Und dann kommt der richtig spannende Teil. Und dafür werden die Techniker außen am Turm hochklettern, und zwar in einer Höhe von 170 Metern bis 250 Meter ungefähr, also bis fast ganz an die Spitze des Turms. Wir gucken uns ganz genau den Zustand an. Wie sehen die Antennen aus? Wie sehen die Antennenträger aus? Wie sieht der Beton aus? Weil in dieser Höhe, da ist der Turm natürlich extrem Witterungsbedingungen ausgesetzt. Und wenn wir schon mal da oben sind, dann schauen wir natürlich auch, sind die Steigleitern so, wie die sein sollten? Ist das Rettungsgeschirr für den Notfall da? Und das werden wir alles machen in spektakulärer Höhe.
5: Der Empfang von MDR Sachsen im Raum Dresden ist von 13.15 Uhr bis 17.55 Uhr nur im Internet oder auf der Sachsenradio-App möglich. Ja, und die Bilder von den Wartungsarbeiten in schwindelerregender Höhe, die gibt's heute ab 19 Uhr im MDR Sachsenspiegel. Und weitere Tagesmeldungen jetzt kurz und kompakt mit Gabriela Wegner.
11: Die Zahl politisch motivierter Straftaten in Deutschland hat einen weiteren Höchststand erreicht. Nach Angaben des Bundeskriminalamtes wurden im vergangenen Jahr knapp 86.000 Fälle registriert. Das waren 2% mehr als 2024. Die Hälfte der Taten rechnet die Polizei dem rechten Spektrum zu. Die Handwerkskammer Dresden beklagt einen spürbaren Anstieg der Schwarzarbeit. Wie Hauptgeschäftsführer Bzezinski dem MDR sagte, häufen sich entsprechende Hinweise aus Betrieben und von Bürgern. Besonders betroffen seien das Baugewerbe sowie Reinigungs- und Friseurdienste. Hauptursache für mehr Schwarzarbeit sind laut Handwerkskammer die hohen Lohnnebenkosten. Sie würden illegale Angebote begünstigen. Der Leipziger Verein Irrsinnig Menschlich wird zur Stunde im Bundeskanzleramt in Berlin geehrt. Er bekommt eine Auszeichnung von 5.000 Euro wegen seines Engagements für den gesellschaftlichen Zusammenhalt. Der Verein setzt sich für die psychische Gesundheit junger Menschen ein mit Präventionsangeboten in Schulen, Betrieben und Hochschulen.
5: Danke, Gabriela. Den Fernsehanschluss über die Nebenkosten bezahlen, seit 2 Jahren ist das nicht mehr möglich. Und die Gesetzesreform führte zu zahlreichen Vertragskündigungen. 3 TV-Anbieter zogen deswegen nach Karlsruhe vor das Bundesverfassungsgericht. Antonetta Stefani.
12: Seit Sommer 2024 müssen Mieter nur noch für Kabel- oder Satellitenfernsehen zahlen, wenn sie es auch wirklich haben wollen. Daraus ergab sich allerdings ein Problem für Vermieter. Die hatten oft langfristige Verträge mit den Netzbetreibern geschlossen und wären auf den Kosten dieser Verträge sitzen geblieben, wenn ihre Mieter kein Kabel- oder Satellitenfernsehen mehr haben wollten. Deshalb hatte der Gesetzgeber ein Sonderkündigungsrecht für Vermieter für diese Verträge geschaffen. Die Interessen von Mietern und Vermietern wurden also berücksichtigt, nicht jedoch die der Netzbetreiber. Das kritisiert Bernd Thielk, Geschäftsführer der Willitel GmbH, eine Netzbetreiberin aus Hamburg.
13: Das Sonderkündigungsrecht habe ich eigentlich gar nichts dagegen, sondern gegen das entschädigungslose Sonderkündigungsrecht. Das heißt, hier bleiben wir als Unternehmen auf den Kosten sitzen. Es ist praktisch eine Enteignung unseres Eigentums.
12: Die Willitel GmbH und 2 weitere Netzbetreiber zogen deshalb vor das Bundesverfassungsgericht. Ihre Grundrechte werden verletzt, sagen sie. Stefan Habert, Präsident des Bundesverfassungsgerichts und Vorsitzender des Ersten Senats, fasste in der Verhandlung zusammen, die Kläger
14: rügen mit den erhobenen Verfassungsbeschwerden die Verletzung der Eigentumsfreiheit, der Berufsfreiheit, die Verletzung des allgemeinen Gleichheitssatzes sowie die Verletzung des Vertrauensschutzes.
12: Die Netzbetreiber kritisieren, dass sie finanziell nun vor großen Problemen stünden. Werden langfristige Verträge gekündigt, würden ihnen die Einnahmen fehlen, um in den Netzausbau zu investieren und möglichst günstige Verträge anbieten zu können. Und darunter würden am Ende wieder die Mieter leiden. Die Bundesregierung sah das heute in der Verhandlung anders. Sie argumentierte, dass die Gesetzesänderung schon seit Jahren diskutiert wurde, die Netzbetreiber sich also ausreichend hätten vorbereiten können. Ob tatsächlich Grundrechte der Netzbetreiber verletzt wurden, muss nun Karlsruhe entscheiden. Ein Urteil des Bundesverfassungsgerichts ist in einigen Monaten zu erwarten.
5: Ja, und da war dann noch dieser Schwarzbär im japanischen Utsunomiya. Der hat 500.000 Menschen in Alarmbereitschaft versetzt. Meister Petz lief mitten durchs Stadtzentrum, durch Parks und sogar Wohngebiete. Jetzt sprach der Bürgermeister ein Machtwort. Alle Schulen, Neschi, sind bis auf Weiteres dicht.
15: Ach, das finden die Kids bestimmt bärenstark.
5: Ja, das glaube ich auch.
15: 13.08 zum MDR Sachsen Verkehrsservice. Vorsicht bitte auf der A17 Richtung Dresden. Zwischen Südvorstadt und Dresden-Gorbitz, Achgem, hier liegt Kies auf der Fahrbahn. A9 Richtung Berlin zwischen Naumburg und Weißenfels. Hier ist die rechte Fahrspur nach einem Unfall gesperrt. A9 Richtung München zwischen Dreußig und Eisenberg. Sperrung nach einem Unfall. Stau bis Naumburg. Im Landkreis Sächsische Schweiz-Osterzgebirge im Verlauf von Klingenberg-Ruppendorf über Reichstätt bis Dippoldiswalde Achgem. Hier ist Öl auf der Fahrbahn. Und in Hainichen ist die Frankenberger Straße wegen Reinigungsarbeiten gesperrt. Das sind die Störungen. Kommen wir zu den Blitzern. B173 in Kesselsdorf Richtung Dresden. In Auerbach im Vogtland einer in der Plauenschen Straße stadteinwärts. Weiter wird in Chemnitz in der Chemnitz-Talstraße stadtauswärts geblitzt. In Klinger Richtung A14 und in Czeplitz Richtung Döbeln. Sollte ich hier fortsetzen, dann bitte liefern Sie uns die Info von unterwegs kostenfrei an. 0800 637 5637. Wenn nichts ist, umso besser. Gute Fahrt. 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
15: Ja, wirklich wichtig, wenn Sie uns gewohnt sind, in Dresden zu hören, nicht wundern, ab 13.15 Uhr sind wir im Raum Dresden wegen Wartungsarbeiten am Fernsehturm bis 17.50 Uhr etwa, sowohl auf UKW als auch auf DAB Plus nicht zu hören. Aber ja, es gibt immer einen Ausweg über die MDR Sachsen App, sind Sie auch heute Nachmittag ohne Unterbrechung dabei. Schöne Zeit.
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0: Oh, oh, das ist ja gleich starker Tobak am frühen Nachmittag. Aber gut, das Thema, das ist nicht von mir, nee. Es sind die drei Weisen aus dem Comedyland, die da heute über Straftaten und ihren Schweregrad philosophieren wollen.
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0: Ja, und heute auch ein bisschen über ihre eigene kriminelle Ader.
2: Na gut, das müssen wir ja erstmal definieren. Ab wie viel Kilo ist es eine schwere Straftat?
3: Ja.
2: Also ich kenne welche, die wurden verhaftet wegen 50 Gramm.
3: Ja.
2: Also ich kann nur sagen, ich glaube, wir sind ja jetzt nicht so unbedingt die Typen für schwere Straftaten. Wir sind doch eher so Fraktion Hustensaftschmuggler. Also so, naja, ich sag mal so Kavaliersdelikte, Waffenhandel oder leichte Sittlichkeitsdelikte, Steuerhinterziehung, wo man eher mal so ein Auge zudrückt. Also,
3: ja.
2: Was ich völlig angemessen finde. Also, ja, wir geben der Republik so viel, da muss ja auch mal was zurückkommen.
3: Naja, was noch?
4: Also meine Frau hat immer Angst, dass ich erwischt werde, jetzt bei Kleinigkeiten schwarz fahren oder so. Ich fahre ja noch mit der Straßenbahn und meine Frau schickt mir dann übers Telefon ein Ticket. Weil sie hat immer Angst, dass ich erwischt werde beim Schwarzfahren und dass dann in der Zeitung steht, hier, Multibillionär. Will keine 3 Euro zahlen.
2: Hm. Fährst du schwarz?
4: Ich fahre Straßenbahn. Nein, schwarz nicht.
0: Wobei das eine das andere ja nicht ausschließt, ne?
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4: Es ist 13.30 Uhr und das sind die aktuellen Temperaturen. Jeweils 17 Grad messen wir da, sowohl hier in Chemnitz als auch in Merane und Burgstedt. Und heute gibt es viele Wolken. Gelegentlich kann auch ein Schauer dabei sein, aber eben auch Sonne. 18 bis 21 Grad die Höchstwerte. In Plauen haben Unbekannte mehrere Hakenkreuze gesprüht. Nach Angaben der Polizei wurden die verfassungsfeindlichen Symbole im Bereich der Breitscheidstraße auf einer Fahrbahn, zwei Hauseingangstüren und einem Glascontainer entdeckt. Die Schmierereien wurden bereits unkenntlich gemacht. Die Kosten für die Beseitigung liegen nach ersten Schätzungen bei rund 600 Euro, die Polizei ermittelt. Zur Halbzeit der Annaberger Kät fällt das Zwischenfazit positiv aus. Tausende Besucher haben bereits das größte Volksfest Sachsens besucht. Auch die Schausteller sind zufrieden, so die Stadt Annaberg-Buchholz. Ein besonderes Highlight war bislang der Autoscooter-Gottesdienst mit mehr als 350 Gästen. In den kommenden Tagen warten weitere Highlights auf die Besucher. Morgen steht der Familientag mit Maskottchenparade an. Dazu gibt es eine große Polonaise. Am Samstagabend dann das Höhenfeuerwerk Sinfonie der Farben über dem Kätplatz. Die Annaberger Kät läuft noch bis zum 14. Juni und ist täglich geöffnet. In Plauen ist der Kunze-Platz im Stadtwald sichtbar aufgewertet worden. Schülerinnen und Schüler der Produktionsschule im Vogtland haben in einer Projektarbeit Sitzbänke repariert, den Gedenkstein gereinigt und das Umfeld neu gestaltet. Zuletzt wurde auch eine neue Granitplatte am Denkmal für den früheren Oberbürgermeister Oskar Theodor Kunze angebracht. Unterstützt wurden sie dabei unter anderem vom Bauhof und der Denkmalpflege. Die Jugendlichen übernehmen künftig die Paten für den Platz. Der FC Erzgebirge Aue bastelt weiter am Kader für die Regionalliga. Die Veilchen haben Offensivspieler Aurel Lubongo verpflichtet. Der 24-Jährige wechselt vom VfB Oldenburg nach Aue. Lubongo hat bereits für die deutsche U18-Nationalmannschaft gespielt. Und soweit Michael Langner für MDR Sachsen. 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
5: Und das Neueste aus dem MDR Sachsen Verkehrsservice. A4 Frankfurt Richtung Dresden zwischen Glauchau Ost und Hohenstein-Ernstthal steht ein defekter Pkw auf der rechten Fahrspur. A9 Richtung Berlin zwischen Naumburg und Weißenfels ist die rechte Fahrspur nach einem Unfall gesperrt. A9 Richtung München zwischen Dreußig und Eisenberg Sperrung nach einem Unfall, Stau bis Naumburg. Im Landkreis Sächsische Schweiz-Ost-Erzgebirge im Verlauf von Klingenberg, Ruppendorf über Reichstätt bis Dippoldiswalde ist Öl auf der Fahrbahn, hier Obacht geben. Und in Heidenau ist die Pernarstraße nach einem Unfall gesperrt. Blitzer stehen auf der B107 in Großboten Richtung Kolditz, weiter in Auerbach im Vogtland in der Plauenschen Straße in beiden Richtungen. In Brockwitz in der Dresdner Straße wird Richtung Meißen und in Chemnitz in der Chemnitz-Talstraße stadtauswärts geblitzt. Auch einer in Großröhrsdorf in der Band-Weber-Straße in Riesa, ein Blitzer an der Döllnitz Richtung Reusner Straße. Und sollte Ihnen noch was auffallen, wir nehmen Ihnen jede Info ab von unterwegs. Kostenfrei können Sie uns erreichen unter 0800 637 5637. Und gute Weiterfahrt. 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

0: So, noch ist keine Fußball-WM, Klammer auf, der Männer, Klammer zu, noch nicht, übermorgen. Also haben wir doch reichlich Gelegenheit, nochmal auf die deutschen Fußballfrauen zu gucken.
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0: Tja, in einem Jahr wird in Brasilien die Frauenfußball-Weltmeisterschaft ausgetragen. Das deutsche Team hat sich dafür am Freitag mit einem 2:0-Sieg gegen Norwegen qualifiziert. Und heute nun das letzte Quali-Spiel gegen Slowenien. Das ist eher bedeutungslos, das weiß ich nämlich von Sven Rohrbach, der mir gegenübersteht. Warum ist denn das so, Sven?
2: Ja, es ist bedeutungslos, weil die Deutschen eben schon qualifiziert sind. Aber es ist doch wichtig, weil Trainer Christian Wick will rotieren lassen. Es werden also einige Spielerinnen eine Chance bekommen, sich zu zeigen, die sonst weniger im Fokus stehen. Am Freitag hat das schon eine getan. Ihr Name ist Müller. Marie Müller. Sie kommt aus Dortmund, spielt in den USA und feierte gegen Norwegen ihr Debüt. Und was für eins. Bernd Schmelzer kommentierte ein Müller-Debüt.
3: Mal zurückgelegt, einmal.
0: Höre ich es da wieder müllern beim DFB? Ja. Was weiß man denn noch über sie?
2: Ja, sie ist schon 25, spielte in allen U-Nationalmannschaften, also von der U15 zur U23, ehe ein Kreuzbandriss sie lange zurückwarf. Jetzt ist sie wieder da und das war auch ihr großes Ziel als Kind. Mit 12 nämlich war sie bei Kai Pflaume in seiner Show Klein gegen Groß und gewann dort gegen den Dortmunder Champions-League-Sieger Lars Ricken ein Jonglier-Duell. Den machte sie so richtig fertig und schon damals sagte sie...
4: Also ich möchte später in der Bundesliga spielen und in der Nationalmannschaft.
2: Tja, und jetzt ist es passiert. Debüt mit einem Tor. Danach kam eine Menge auf sie zu.
5: Unglaubliches Gefühl. Ich bin es gar nicht gewohnt, so viele Menschen um mich herum. Dann schießt man mal ein Tor, dann möchte jemand Interview. Ja, viel, aber ich bin sehr glücklich und das war das Ziel heute. Wir haben es geschafft und ja, einfach gute Teamleistung gezeigt heute.
0: Was für eine Geschichte. Ja. Aber hast gemerkt, sie sprach früher ganz anders als jetzt. Was für eine Entwicklung auch, wie man hört es ja schon. Wird sie denn heute Abend spielen?
2: Ja, der Trainer Christian Wick, er wird heute 53. Herzlichen Glückwunsch. Der ist immer für Überraschungen gut. Erst hieß es von ihm, Müller spielt nicht von Anfang an. Manche meinen doch. Ja, muss man einfach abwarten, ob Marie Müller Spielminuten bekommt. Heute 18 Uhr, Slowenien gegen Deutschland. Man könnte sagen, das erste Testspiel vor der WM 2027 in Brasilien, live im ZDF.
0: Also ich fände es schön, wenn es wieder müllert, heute Abend.

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0: Ein Mann, der seinen Weg konsequent zu Ende geht. Herbert Grönemeyer. Ja, ist sie das jetzt oder ist sie das nicht, die Schafskälte? Immerhin war sie in den letzten Jahren ein paar Mal auch ausgefallen. Auf jeden Fall zeigt sie sich, wenn, dann natürlich im Juni. Es soll in dieser Zeit öfter regnen, natürlich auch spürbar kühler sein. Und Jörg Schröder aus dem MDR-Wetterstudio kann auch gut erklären, was denn genau sich bei der Schafskälte abspielt.
1: Die Schafskälte ist eine sogenannte Wettersingularität und sie tritt eigentlich fast jedes Jahr regelmäßig zum selben Zeitpunkt auf. Und dieser Zeitpunkt ist etwa so vom 9. Juni bis zum 15. Juni. Und das heißt übersetzt, ab heute haben wir auch in diesem Jahr mit Schafskälte zu tun. Es wird deutlich kühler. Temperaturen liegen im Schnitt zwischen 15 und 21 Grad. Und interessant sind ja bei der Schafskälte vor allen Dingen die Nächte. Die frisch geschorenen Schafe könnten da eventuell frieren. Die Temperaturen in den Nächten liegen dann so im einstelligen Bereich. Und dazu zur Schafskälte, zu diesen kühleren Temperaturen, haben wir auch eher wechselhaftes Wetter mit so einer Mischung aus Sonne und Wolken und immer wieder etwas Regen.
0: Ja, Vorteil für uns im Gegensatz zu den geschorenen Schafen, wir können uns bei dem Wetter einfach einen gemütlichen Abend machen auf dem Schaffell.

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5: Ja, nach diesem prächtigen Wochenauftakt gestern geht es heute mal ein bisschen bewölkter zu, auch durch die Nachmittagsstunden. Selten bekommen wir ein paar Sonnenstrahlen zu sehen, wenn dann heute Nachmittag über der Dübener Heide. Ja, was eher wahrscheinlich ist, das sind einzelne Regenschauer oder auch kurze Gewitter. Später heitert es dann wieder so ein bisschen auf. Temperaturen heute Nachmittag sehr angenehm, 17 bis 22 Grad. Der Böe gewinnt weniger, aber ist dabei und einzuplanen in Gewittern ist auch mit Sturmböen zu rechnen. So, schauen wir mal auf die Wochenmitte. Morgen meistens bewölkt. Nachmittags und abends sind neue Schauer und Gewitter für Sachsen vorgesehen. Bei Temperaturen zwischen 16 und 21 Grad und wieder recht böigem Westwind. Am Donnerstag und Freitag geht's dann weiter unbeständig aufs Wochenende zu, windig mit Sonne, Wolken und ein paar Regenschauern. Am Donnerstag noch maximal 18 Grad, Freitag schon wieder 20.
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6: Mit Johanna Mattei. Schönen guten Tag. Das Amtsgericht Eilenburg hat einen Bußgeldbescheid gegen einen Feuerwehrmann aus Taucher aufgehoben. Er war auf dem Weg zu einem Löscheinsatz mit 69 Kilometern pro Stunde durch einen Tempo-30-Bereich gefahren. Blaulicht und Martinshorn waren am Feuerwehrfahrzeug eingeschaltet. Trotzdem verhängte die Stadt ein hohes Bußgeld und ein einmonatiges Fahrverbot. Das Gericht gab dem Widerspruch des Mannes nun Recht und verwies auf Sonderrechte für Einsatzfahrzeuge. Die Anwältin des Feuerwehrmannes Konstanze Lori sagte MDR Sachsen:
7: Man muss wirklich heute eine Lanze für die Strafjustiz brechen, weil die diese komplett überzogene und auch falsche Anwendung des Rechts hier korrigiert hat, die seitens der Stadt Taucher erfolgt ist und gerade damit auch das Ehrenamt, die Einsatzkräfte, die jeden Tag unterwegs sind und unser aller Leben und unsere aller Gesundheit und unsere Sachwerte zu schützen, einfach den Rücken gestärkt hat und ganz und gar deutlich gemacht hat, dass für sie andere Vorschriften gelten und dass sie eben nicht zu bestrafen sind wie ein x-beliebiger Temposünder, der zum Eisessen fährt.
6: Die Bildungsgewerkschaft GEW Sachsen hat die angekündigte Ausweitung von Lehrerabordnungen im Freistaat kritisiert. Claudia Maas, die stellvertretende Vorsitzende der GEW Sachsen, sagte, mehr Abordnungen seien keine Lösung. Ein Notfallinstrument werde so zum Dauerzustand. Mangelverwaltung werde auf dem Rücken der Lehrkräfte ausgetragen. Kritisiert werden etwa längere Fahrtwege, Einarbeitungszeiten und Dienstberatungen an zwei Schulen. Laut GEW ist es kein Zufall, dass seit Inkrafttreten der Maßnahmen die Zahl der Überlastungsanzeigen steigt, besonders unter Abgeordnetenlehrkräften. Das Kultusministerium hatte angekündigt, die Abordnungen ab dem kommenden Schuljahr 2026/27 auszuweiten. So soll der Unterrichtsausfall abgefedert werden. Der vor über drei Wochen bei einem Tigerausbruch in Dölzig schwer verletzte Tierpfleger liegt weiter im Krankenhaus. Das teilte die Staatsanwaltschaft Leipzig MDR Sachsen mit. Demnach ist der 72-Jährige noch immer nicht vernehmungsfähig. Der Tiger war am 17. Mai aus seinem Gehege entlaufen und von der Polizei in einer benachbarten Gartenlage erschossen worden. Die Stadt Plauen im Vogtland geht verstärkt gegen illegale Müllablagerungen vor. Wie die Stadtverwaltung mitteilte, soll es vermehrt Kontrollen geben, um Müllsünder auf frischer Tat zu ertappen. Ihnen drohen Bußgelder bis zu 5.000 Euro. Die Stadt reagiert damit auf die wachsende Zahl illegaler Müllablagerungen an Altkleider- und Glascontainern sowie in verlassenen Gebäuden. Das waren Nachrichten von MDR Sachsen. 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
5: Und gleich zum MDR Sachsen Verkehrsservice und auf die A4 Frankfurt Richtung Dresden. Zwischen Glauchau und Hohenstein-Ernstthal steht ein defekter Pkw auf der rechten Fahrspur. A9 Richtung München zwischen Dreußig und Eisenberg ist die Autobahn nicht mehr gesperrt. Die Unfallstelle ist geräumt. Momentan noch Stau bis Naumburg, aber das wird im Laufe der nächsten Minuten immer besser. In Dresden Vorsicht in der Coventry-Straße stadtauswärts. Hier liegt ein Plastikteil. Im Landkreis Sächsische Schweiz-Osterzgebirge im Verlauf von Klingenberg-Ruppendorf über Reichstätt bis Dippoldiswalde ist immer noch Öl auf der Fahrbahn. Bitte aufpassen. Und in Heidenau ist die Pirnaer Straße nach einem Unfall gesperrt. Blitzer stehen auf der A4 Görlitz Richtung Dresden zwischen Salzenforst und Uist. Weiter auf der B96 in Weixdorf-Köblitz Richtung Großpostwitz. Geblitzt wird in Auerbach im Vogtland in der Plauenschen Straße in beiden Richtungen, in Brockwitz in der Dresdner Straße Richtung Meißen, dann in Oppach in der August-Bebel-Straße in beiden Richtungen und in Riesa an der Döllnitz Richtung Reusner Straße. Neuigkeiten hätten wir gerne von Ihnen kostenfrei an unserer Verkehrshotline gehört. 0800 6375 637. Sie sind's los. Ich wünsche Ihnen gute Fahrt. 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
5: Na, Lust auf ein Spielchen, so ein bisschen Gedankenfußball. Ja, wir machen uns gemeinsam warm für die Fußball-Weltmeisterschaft mit den unglaublichsten Geschichten der vergangenen Turnierjahrzehnte. Gleich erzählen wir eine neue und das Rätsel beginnt.
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0: Auch das gibt's. Eine Brücke, die seit Jahrzehnten hält. Wax mit Bridge to Your Heart. Und das waren wir. Wir überbrücken bis zum Start der Fußball-Weltmeisterschaft in 2 Tagen mit verrückten Geschichten aus der WM-Historie. Also Fußballexpertinnen und Experten sind gefragt und es genügt dabei völlig, wenn sie einschätzen können, stimmt diese Geschichte oder hat sich das mein lieber Kollege Peter Neumann nur ausgedacht. Diesmal reisen wir zurück ins Jahr 1982. Vielleicht erinnern Sie sich sogar noch an dieses fantastische Turnier damals. Die DDR hat sich mal wieder nicht für diese WM qualifiziert, die Bundesrepublik schon. Und Peter, es geht um das Trainingslager vor dem Turnier.
1: Das im Schwarzwald stattfindet, am Schluchsee. Bundestrainer Jupp Derwall hat ein heiteres Gemüt und lässt seinen Profis viele, viele Freiheiten. Und die nutzen das weidlich aus. Im Trainingslager wird eher weniger trainiert, dafür gepokert, Alkohol getrunken. Manche sind früh zum Fischen verschwunden, andere haben sich des Nachts mit diversen Damen vergnügt. Und schon bald macht das Wort vom Schlucksee die Runde.
0: Also aus dem Schluchsee wird ein Schlucksee. Das klingt so, als hätte sich das damals durchaus auf die Leistung ausgewirkt.
1: Naja, die Bundesrepublik ist in Spanien immerhin ins Finale eingezogen, hat dann dort gegen Italien verloren. Und mit einer besseren Vorbereitung hätte man vielleicht den Titel holen können, hätte.
0: Hätte ja lockere und lose Sitten, absolut mangelnde Disziplin damals im Trainingslager am Schluchsee 1982 vor der WM. Wer hätte das geglaubt, ne? Aber wir wissen ja noch nicht, ob es überhaupt stimmt. Das dürfen Sie jetzt gerne entscheiden und uns dann anrufen, Ihre Meinung sagen. Was meinen Sie? Stimmt die Geschichte von Peter? Ist sie nicht wahr? Die Telefonnummer 01375 800 800, macht 14 Cent wie immer, und auch eine Mail können Sie mit der Lösung rüberschicken über mdrsachsenradio.de oder dritte Variante. Sie nutzen unsere MDR Sachsen-App. Bitte da Ihren Namen und die Telefonnummer nicht vergessen, damit ich Sie dann für die Auflösung auch zurückrufen kann. Es geht wieder um den Rätselspaß und ein MDR Sachsen-Überraschungspäckchen.

Jede Stunde. Karat, ein Klassiker, der auch in diesem Jahr wieder zu ihren Live-Konzerten gehört. Karat sind ja unermüdlich auf Tour. Einen Tag vor dem Sommeranfang kommen sie am 20. Juni nach Borna, mitten in Sachsen, also für Fans von überall gut zu erreichen. Ja, es gibt noch mehr bis Mitte Juli außer Fußball und es muss auch nicht entweder oder sein. So ein abwechslungsreicher Sommer hat ja noch immer am meisten Spaß gemacht und das trifft auch aufs Wetter zu. Apropos Anfang der 90er, da waren die Brüder Neil und Tim Finn aus der Band Crowded House auf die Idee gekommen, in einem Song doch einfach mal das Wetter mit der Art, wie man so denkt, zu vergleichen. Muss man erstmal drauf kommen. Sie singen davon, dass man seine Laune, seine positive Energie, sogar seine melancholische Stimmung nirgends einfach zurücklassen kann und überall mit hinnimmt, worin man auch immer selber geht. Alles zieht mit einem weiter. Genau wie das Wetter. 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Walking.

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10: Guten Tag, das sind die aktuellen Temperaturen. 17 Grad messen wir hier in Chemnitz. Limbach-Oberfrohna meldet auch 17, Plauen 16 Grad. Und an diesem Nachmittag gibt es viele Wolken, auch etwas Sonne dabei bei maximal 18 bis 21 Grad. Gelegentlich kann es aber auch einen Regenschauer geben. In der Nacht dann trocken, bei Tiefstwerten zwischen 10 und 5 Grad. Morgen ganz ähnliches Wetter wie heute. Der Lichtenauer Ortsteil Krumbach ist künftig besser vor Hochwasser geschützt. Die Landesdirektion Sachsen hat Hochwasserschutzmaßnahmen entlang der Zschopau genehmigt. An der Wasserschenke soll eine Hochwasserschutzwand, im Bereich der Fabrikstraße ein überschütteter Damm errichtet werden. In diesem Bereich war die Zschopau in den vergangenen Jahren sehr oft über die Ufer getreten. Bei einer Verkehrskontrolle in Chemnitz hat ein Autofahrer eine ganze Reihe von Anzeigen kassiert. Der 50-Jährige war mit einem nicht zugelassenen Auto auf dem Kassberg unterwegs, als er von der Polizei gestoppt wurde. Das Fahrzeug war nicht versichert, zudem gehörten die Kennzeichen auch nicht zum Wagen. Einen Führerschein hatte der Mann ebenfalls nicht. Dafür schlug ein Drogentest aber positiv an. Der SV Triebel aus dem Vogtland ist bei einem bundesweiten Wettbewerb mit einem Sonderpreis ausgezeichnet worden. Bundeskanzler Merz würdigte den Verein persönlich und hob besonders das Engagement für Zusammenhalt, Vielfalt und die Mitbestimmung von Kindern und Jugendlichen hervor. Die Initiative Start Social hat insgesamt mehrere soziale Projekte aus ganz Deutschland ausgezeichnet.
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10: Naja, Fußball kennt ja jeder, Handball auch. Aber haben Sie schon mal was von Goalball gehört? Ja, das ist die weltweit erfolgreichste Ballsportart für blinde und sehbehinderte Menschen. Ab morgen kämpfen die besten Goalball-Nationalmannschaften der Welt bei der WM in China um Medaillen. Mit dabei ein Chemnitzer, der außerdem jeden Tag mit der Geburt seiner Tochter rechnet. Doreen Mennel berichtet.
11: Ruven Schetelich vom Chemnitzer BC steht in einer großen Sporthalle. Vor ihm ein Ball mit kleinen Metallglocken im Inneren. Sehen kann er ihn nicht, hören aber schon.
12: Ich habe einen Gendefekt, nennt sich RP. Meine Netzhautzellen sterben so nach und nach ab. Und ja, wir hoffen, es stagniert.
11: Früher spielte der heute 31-Jährige Eishockey in Dresden. Mit der Zeit jedoch verschwand sein Augenlicht. Den Sport aufgeben wollte er nicht, also entdeckte er Goalball für sich.
12: Ich habe vorher voll gesehen. Und ich sag mal, jetzt habe ich auf dem zweiten Bildungsweg die Ziele erreicht, die ich beim Eishockey nicht geschafft habe. Also Europameisterschaft, WM. Und große Ziel ist natürlich dann die Paralympics.
11: Der Sport wurde speziell für blinde und sehbehinderte Menschen entwickelt. Drei Spieler pro Mannschaft versuchen dabei, einen klingelnden Ball ins gegnerische Tor zu werfen. Gespielt wird ausschließlich nach Gehör.
12: Genau, also die Linien sind spürbar, die sind ein bisschen erhöht. An den Toren merkt man ein bisschen Erhebungen, wo die Mitte ist, wo außen ist. Seitenlinie ist erhöht, Dann gibt es einen Strich für die Außenspieler und einen Strich für den Mittelspieler. Und darüber orientieren wir uns und reden ganz viel.
11: Morgen Abend trifft Deutschland zum WM-Auftakt auf Israel. Die Erwartungen sind hoch und das, obwohl die deutschen Spieler den Sport nur nebenbei als Hobby betreiben. Trainer Sascha Timaeus.
1: Also wenn sie eine Medaille bei der WM holen, ist ja schon eine Weile her, dass es passiert ist. Wenn man das mal wiederholen könnte, wäre schon wirklich gut, ist nur schwer. Ich meine, wir spielen hier als Amateure gegen Profis. Das muss man so sehen. Die Jungs arbeiten alle hier in Deutschland und machen nebenbei halt diesen Sport hier in der Halle so quasi freizeitmäßig. Und dann sich mit Profis zu messen aus Asien, aus Südamerika, aus Nordamerika, die das quasi auch für Geld machen und wirklich nur das im Fokus haben, nur dafür trainieren, das ist schwer.
11: Ob Deutschland bei der WM eine Medaille holt, wird sich zeigen. Sicher ist dagegen, Rufen wird noch während des Turniers zum zweiten Mal Vater.
12: Meine Freundin ist ja hochschwanger und deshalb bin ich da auch sehr dankbar, dass die sich echt um viel kümmert und mir den Rücken frei hält, dass ich den Sport machen kann.
11: Einen Grund zum Feiern hat der Chemnitzer im Juni also auf jeden Fall.
10: Tja, na dann alles erdenklich Gute für die WM und natürlich für die Geburt der Tochter. Und soweit Michael Langner für MDR Sachsen. Hier geht's weiter mit dem Blick auf die Straßen. Kommen Sie gut an.
13: Zu den Verkehrsmeldungen. A17 Richtung Dresden zwischen Grenzübergang Breitenau-Schönwald und Bad Gottleuba 30 Minuten Stauzeit. A72 in Richtung Leipzig zwischen Espenhain-Kitscher und Kreuz Leipzig stockender Verkehr nach einem Unfall. Und Richtung Hof staut es sich zwischen Kreuz Leipzig und Zwenkau. Hier dauert es 20 Minuten etwa, bis Sie weiterfahren können. Im Landkreis Sächsische Schweiz-Osterzgebirge immer noch Öl auf der Straße und zwar im Verlauf Klingenberg-Ruppendorf über Reichstätt und bis Dippoldiswalde. Und die aktuellen Blitzer. A4 Görlitz Richtung Dresden zwischen Salzenforst und Uist. B96 in Weixdorf, Köblitz Richtung Großpostwitz. Auf der B107 wird in Großboten Richtung Kolditz geblitzt. In Auerbach im Vogtland in der Plaunschen Straße in beiden Richtungen. In Oppach in der August-Bilge-Straße in beiden Richtungen. Und sobald sich was tut, dann freuen wir uns auf Ihren Anruf, damit wir immer komplett sind. 0800 637 5637. Sie erreichen uns selbstverständlich kostenfrei. 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

0: Abracadabra, alles Zauberei, die Steve Miller Band. Ja, stellen Sie sich doch mal die absolute Gartenidylle vor. Abracadabra, da ist sie, voilà. Ja, wie sähe die denn aus? Wie würde es duften? Welche Geräusche wären zu hören? Ja, so etwa wie in Ihrem Kleingarten? 5 Millionen haben in Deutschland eine eigene Kleingartenparzelle. Das schätzt der Bundesverband Deutsche Gartenfreunde. Und alle lieben natürlich ihre selbstgestaltete Oase. Die Ruhe, das selber angebaute Obst und Gemüse, die netten Gartennachbarn und schon Herricht und Prall wussten in ihrem Sketch der Gartenfreund.
1: Jeder gute Gärtner macht irgendwo in die Ecke seines Gartens einen Haufen.
2: Ich weiß nicht, was Sie da für Leute kennen. Tut mir auch leid für die anderen Gärtner, mein Garten bleibt sauber.
0: Muss ihm alles nicht leid tun, aber irgendwann muss der fleißige Gärtner, muss die emsige Gärtnerin eben auch mal aufs WC. Und dann wird's kompliziert, weil ein regulärer Anschluss an das Abwassernetz im Kleingarten verboten ist. Und auch die alten Methoden, also Sickergruben und sowas, sind entweder verboten oder kommen jetzt bald richtig auf den Prüfstand. Was also tun, wenn's dringend ist? Unser Reporter Christian Erl war in Dresden, in Ostdeutschlands größter Kleingartenanlage Hellersiedlung.
3: Die ein oder andere verbotene Toilette gibt es noch. Das muss Ralf Hensch, der für die Vergabe der Parzellen zuständig ist, immer wieder feststellen. Er steht in einer nicht verpachteten Laube und begutachtet eine alte Kloschüssel, deren Alter er auf mindestens 50 Jahre schätzt.
4: Also illegal an dieser Toilette ist, dass es ein Plumpsklo ist und vermutlich eine Sickergrube noch ist, was laut Bundeskleingartengesetz auch nicht mehr sein darf. Der nachfolgende Bester bekommt dann von uns die Auflage, das zuzuschütten, umzubauen auf eine Trockentoilette oder auf eine Campingtoilette.
3: Darauf aufmerksam wird Hensch jedoch erst, wenn die Lauben nicht mehr verpachtet sind. Und wie viele solcher Sickergruben es im Verein noch gibt, lässt sich schwer sagen, schätzungsweise 10%. Was dort versickert, ist ein Problem, sagt Jürgen Altmaier. Er leitet die untere Wasser- und Bodenschutzbehörde beim Umweltamt Dresden.
5: Wir haben natürlich den Eintrag von Schwermetallen, wir haben den Eintrag von Spülmitteln, wir haben Abfälle. Und all diese Keime, die dort reinkommen auch und die ganzen Stoffe, sammeln sich im Grundwasser an. Das hat ein entsprechendes Gedächtnis und irgendwann muss die Allgemeinheit vielleicht für die Sanierung aufkommen.
3: Erlaubt sind eigentlich nur noch Campingtoiletten und Trockentrenntoiletten. Cora Schütz ist auf ihrem Kleingartengrundstück deshalb selbst aktiv geworden und hat eine sogenannte Trockentrenntoilette gebaut.
6: Und zwar gibt es hier einen Trenneinsatz. Vorne für den Urin, dass das alles abläuft und hinten für das Feste. Weil wenn es zusammen in einem Eimer ist, dann stinkt das einfach nur und das ist super unangenehm, es kommen viele Fliegen.
3: Entleert werden muss jedoch auch diese Trenntoilette regelmäßig, denn den Urin an die Pflanzen zu kippen, erlaubt die Stadt nicht. Der Kleingartenverein hat deshalb eine Abkippanlage gebaut, bezahlt aus eigener Tasche, erklärt der Geschäftsführer des KGV Hellersiedlung, Ramon Himburg.
7: Der Verein muss die Möglichkeit schaffen, dass diese Fäkalien auch wie hier in diesem Behälter entsorgt werden. Die gehen dann in unsere Sammelgrube und werden dann vom Verein entsorgt.
3: Der Dresdner Stadtrat hat zwar Fördermittel bereitgestellt, rund 80.000 bis 90.000 Euro. Die sind aber auf Kleingärten in der Trinkwasserschutzzone begrenzt. Wer außerhalb liegt, wie die Hellersiedlung, muss selbst zahlen. Das Umweltamt setzt vorerst auf Kooperation statt Kontrolle. Denn mehrere tausend Kleingärten lassen sich nicht von heute auf morgen umrüsten.

Das ist so der Sound, der dann den Rest vom Tag gar nicht mehr aus dem Ohr will. Van McCoy, The Hustle hier beim Sachsenradio, 14.52 Uhr. Ja, zwei Tage vor der WM freuen sich natürlich auch viele Promis auf die WM-Spiele oder würden es gerne, wie Babs-Sänger Wolfgang Niedecken. Der sagt aber mittlerweile, ach, ich weiß nicht, ob mir das nicht zu kommerzialisiert ist. Diese Ticketpreise absolut wahnwitzig. Und was ihn stört, sagt er, ist, dass er glaubt, die Fans im Stadion sind einfach nur noch Nebensache und das ganze Geld läuft da über die Fernsehgebühren. Wäre schön, wenn mal wieder alles im Lot wäre.

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2: Eine Minute noch bis zu den 15 Uhr Nachrichten und tatsächlich ist just in diesem Moment ein kleiner Sonnenstrahl vorm Studiofenster aufgetaucht. Ich hoffe, Sie kriegen auch ein bisschen was davon ab. Es soll ja im Laufe des Nachmittags von der Dübener Heide her auflockern. Ansonsten halten sich noch ein paar Wolken. Manche bringen heute Nachmittag auch noch Regenschauer mit. Allerdings dauern die nur kurz an und das bei angenehmen Temperaturen zwischen 17 und 22 Grad. Ein bisschen Bürgerwind ist auch noch mit dabei. Morgen geht es dann erstmal meist bewölkt durch die Woche. Mittel nachmittags sind einige Schauer und Gewitter zu erwarten. Bei 16 bis 21 Grad weht der Wind auch weiter aus westlicher Richtung und das sehr böig. Und es bleibt erstmal bis Freitag, auch am Donnerstag dann noch so unbeständig, windig mit Sonne, Wolken und Schauern. Donnerstag maximal 18 Grad, am Freitag schon 20.
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3: Mit Johanna Mattei. Das Amtsgericht Eilenburg hat einen Bußgeldbescheid gegen einen Feuerwehrmann aufgehoben. Der Mann war vor über einem Jahr auf dem Weg zu einem Löscheinsatz an einer Schule in Taucher geblitzt worden. Er steuerte das Einsatzfahrzeug mit 69 Kilometern pro Stunde durch einen Tempo 30 Bereich. Blaulicht und Martinshorn waren eingeschaltet. Trotzdem verhängte die Stadt ein hohes Bußgeld und ein einmonatiges Fahrverbot. Das Gericht erklärte nun, in dem Fall hätten die Sonderrechte für Einsatzfahrzeuge gegolten. Zudem sei das angezeigte Tempolimit nicht rechtens gewesen. Im Tarifstreit beim regionalen Nahverkehr in Sachsen haben die Arbeitgeber ein letztes Angebot vorgelegt. Das teilte die Gewerkschaft Verdi mit. Sie kündigte an, dass ihre Mitglieder ab morgen über eine Annahme oder Ablehnung abstimmen können. Das Angebot sieht unter anderem eine schrittweise Lohnerhöhung um 4%, eine Einmalzahlung von 600 Euro sowie zum Teil höhere Zuschläge vor. Eine von Verdi geforderte Erhöhung des Jahresurlaubs ist nicht enthalten. Der Vertrag soll bis Ende 2027 laufen. In dem Tarifstreit hatten die Beschäftigten des regionalen Nahverkehrs in den vergangenen Monaten mehrfach gestreikt. In Sachsen sind Frieda und Matteo die beliebtesten Vornamen. Das teilte die Gesellschaft für deutsche Sprache in Wiesbaden nach der Auswertung der Daten für 2025 mit. Auf den Plätzen 2 und 3 lagen demnach bei den Mädchen Mathilda und Hanna, bei den Jungen Emil und Noah. Bundesweit sind Sophia und Noah weiterhin die beliebtesten Vornamen für Babys. Die Gesellschaft für deutsche Sprache veröffentlicht seit 1977 eine jährliche Namenshitliste. Der Zoo Leipzig startet auch in diesem Jahr ein Tierorakel zur Fußball-Weltmeisterschaft. Bunte Papageien hatten heute dort ihren großen Auftritt. Das berichtet MDR Sachsen-Reporter Alexander Gruno.
4: Rot, Blau, Grün und jede Menge Temperament. In den neuen Vogelwelten des Zoos Leipzig wurden heute die Arakel vorgestellt. Nach Seelöwen und Koalas sagen nun Aras die Spiele der deutschen Nationalmannschaft zur Fußball-WM voraus. Damit will der Zoo Aufmerksamkeit für bedrohte Tierarten schaffen und Sport mit Artenschutz verbinden. Die Aras sind erst kurze Zeit im Zoo, doch sie haben schnell gelernt. Mit Weidenbällen trainieren sie Konzentration und Bewegung. Als Generalprobe ermittelten sie mit diesen heute Mexiko als Siegermannschaft des Eröffnungsspiels gegen Südafrika.
3: Der nächste Tipp der Arakel folgt am Freitag 9:30. Dann geht es um die Begegnung Deutschland gegen Curaçao. 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
2: 303 zum MDR Sachsen Verkehrsservice. Vorsicht, A4 in Richtung Frankfurt. Zwischen Dresden-Wildermann und Neustadt liegt ein Kennzeichen. A17 Richtung Dresden, zwischen Grenzübergang Breitenau-Schönwald und Bad Kottleuber 15 Minuten Stauzeit. Am Kreisverkehr in Bad Schandau Behinderungen, da ist ein Unfall passiert. Und in Lauter in Sachsen ist die B101 zwischen Antonstaler und Röderstraße nach einem Unfall gesperrt. Kommen wir zu den Blitzern. A4 Görlitz Richtung Dresden, zwischen Salzenforst und Uist. B600 96 in Weixdorf-Köblitz Richtung Groß-Postwitz, B107 Einblitzer in Großboten Richtung Kolditz und in Auerbach-Vogtland in der Plauschenstraße bitte in beiden Richtungen das Tempo im Auge behalten. In Brockwitz Einblitzer in der Dresdner Straße Richtung Meißen, der nächste in Oppach in der August-Bilbel-Straße und da steht in jeder Richtung einer. Weiter noch in St. Egidien, Lichtensteiner Straße, hier wird stadteinwärts geblitzt, falls jemand so fix unterwegs ist. Ja, Sie können uns aber gar nicht schnell genug melden. Wenn irgendwas noch anfallen sollte, dann erreichen Sie uns kostenfrei unter 0800 637 5637. Dickes Danke und guten Weg. 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

0: Zuckersüße Song, aber was war das heute auch für ein zuckersüßer Vormittag bei uns und wie viele honigsüße Worte sind rund um eins unserer liebsten Naturprodukte gemacht worden, den Honig. Speziell ging es um die Imkerei in der Stadt und wenn Sie mal googeln, dann werden Sie sofort feststellen, dass es in Sachsen ziemlich viele Stadtimkerinnen und Imker gibt. Einer war heute bei Anne Espenhain in der Sendung, der Imker, Bienenpädagoge und Bienensachverständige André Suda oder besser kurz Bienen-André, ne? Als das ist er nämlich bekannt. Und auch wenn es jetzt zur Kaffeezeit auch gerne ein Stück Bienenstich sein dürfte, mit so einem echten Bienenstich ist gar nicht zu spaßen.
1: Also das Erste, was man immer machen sollte, den Stachel sofort rausziehen. Und daran erkennt man immer, dass es ein Bienenstich war. Die Wespe, wenn die sticht, ist nämlich kein Stich vorhanden. Eine allergische Reaktion, eine starke, dann würde man quasi tatsächlich Schwindelgefühle bekommen. Man muss sich hinlegen und ein richtiger Allergiker hat immer ein Notfallset dabei. Das heißt, es ist eine klassische Reaktion, es schwillt an, das ist noch im normalen Bereich. Wenngleich dazu sagen muss und möchte, bitte immer einen Arzt aufsuchen.
0: Zur Sicherheit. Und Bienen-André hat auch mit einem Mythos aufgeräumt. Ein Wespen- oder auch ein Hornissenstich ist nicht so giftig wie angenommen.
1: Das gefährlichste oder konzentrierteste Gift ist, hat immer noch die Biene.
0: Das merken wir uns jetzt. Andres Stadtbienen schwirren übrigens auch online auf mdrsachsenradio.de nochmal rum. Dort finden Sie nämlich die honigsüßen Tipps aus der Sendung nochmal zum Nachhören und vor allem zum Genießen.

0: Hoodies. Am Schlagzeug Sachsenspiegel-Moderator Julian Mengler.
1: Genau, Luftschlagzeug.
0: Der hier eins zusammen drummt und trommelt. Tachchen.
1: Hallo.
0: Ja, ich wollte eigentlich ganz anders anfangen. Der Mann, zu dem ich jedes Mal aufschauen muss, ganz einfach schon, weil er groß ist. Aber ich mache das auch sonst ganz gerne. Hallo Julian.
1: Hallo Heike.
0: So, heute Abend ein Sachsenspiegel wieder. Lass uns mal ein bisschen auf die Themen gucken.
1: Gerne.
0: Eins davon, das Jubiläum des Vereins Wirtschaft für ein weltoffenes Sachsen. Die wären 10, ne?
1: 10. Ohne Zuwanderung droht Sachsens Wirtschaft der Stillstand. Ich glaube, da sind wir uns einig, das wissen wir, Stichwort Fachkräftemangel. Denn wo sollen die Leute denn sonst herkommen? Jetzt ist die Theorie ja das eine, aber wie sieht es denn in der Praxis aus? Wie steht es im Freistaat wirklich um die Willkommenskultur am Arbeitsplatz? Der Verein Wirtschaft für ein weltoffenes Sachsen hat eben genau diese Frage seit 10 Jahren fest im Blick. Kurze Bilanz heute Abend. Und wir haben in Riesa bei Ferralpistahl gedreht. Dort arbeiten inzwischen rund 900 Menschen aus insgesamt 25 Nationen. Etwa jeder achte von ihnen hat einen Migrationshintergrund. Ganz spannende Einblicke nachher bei uns.
0: Bin ich ganz sicher. Und es geht um eine neue Tracht fürs Erzgebirge, also hat nichts mit Verhauen zu tun und sowas.
1: Nein.
0: Nein.
1: Die Tracht, na klar.
0: Die werden da wohl nicht an der Bergmannstracht rumschrauben.
1: Ich glaube, das würde niemand wagen, aber es steckt ja schon im Namen. Bergmann. Aber was tragen denn eigentlich die Frauen im Erzgebirge?
0: Das stimmt, ja.
1: Die Frage hat sich auch eine Kostümbildnerin aus Reichenau bei Frauenstein gestellt. Silke Führig hat Heimatarchive durchforstet und dann hat sie was gefunden.
2: Wenn man von Tracht spricht für die Frau, stößt man vielleicht auf die Grumbacher Mädchen. Mitte des 19. Jahrhunderts, Romantik-Postkarten, die herausgegeben wurden, schwarzes Mieder, roter Rock, eine Blaudruckschürze oder eine andere Schürze mit einer Klöppelspitze und einem Schultertuch.
1: So, Silke hat also eine neue, alte Tracht entworfen, die ein echter Hit werden könnte. Das schauen wir uns nachher genauer an.
0: Finde ich sowieso immer total spannend, Altes mit Neuem zu verbinden. Da kommen manchmal die besten, oder ganz oft die besten Sachen bei raus. Also 19 Uhr heute, eine der besten Sachen des Tages, der Sachsenspiegel mit Julian Mengler. Danke für den Ausblick. Ich hoffe, wir machen das morgen nochmal, oder?
1: Das machen wir genauso.
0: Ja, stell dir ein Schlagzeug hin.

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3: Schönen Nachmittag, das sind die aktuellen Temperaturen. 16 Grad hier in Chemnitz, 16 meldet auch Annaberg-Buchholz und in Hunstein-Ernsttal 17 Grad auf dem Thermometer. An diesem Nachmittag gibt es viele Wolken, hier und da mal etwas Sonne dazwischen. Es kann gelegentlich aber auch einen Regenschauer geben. Morgen, da wird es ganz ähnlich wie heute.
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3: Tja, Blut ist nicht nur dicker als Wasser. Nein, Blut ist auch ein ganz besonderer Saft. So heißt es schon in Goethes Faust. Und das hat sich bis heute nicht geändert. Blut ist für die Patientenversorgung in Krankenhäusern rar und wichtig. Allein in Sachsen werden an jedem Werktag rund 650 Blutspenden benötigt. Um das sicherzustellen, gehen die Blutspendedienste auch ganz ungewöhnliche Wege. Davon berichtet mein Kollege Matthias Wetzel.
4: Hier, wo gewöhnlich Burger, Steaks, Ribs und vegetarische Gerichte serviert werden, hat sich heute der DRK-Blutspendedienst angemeldet. Denn der Betreiber des 50s Will Diner Restaurants hatte vor ein paar Jahren eine Idee, erzählt Mario Held vom DRK-Blutspendedienst Nordost.
5: Daniel Meyer kam vor circa 9 Jahren auf uns zu und hatte die Idee, in seinem Diner eine Blutspende durchzuführen und den Spendern quasi als Dankeschön einen Burger anzubieten. Ne? Ein kleines Vampir-Burger-Menü, so heißt es ja jetzt.
6: Name und Geburtstag.
4: Und das Angebot scheint gut anzukommen. Schon kurz nach dem Start sind alle 6 Liegen belegt, die der Blutspendedienst in einem Nebenraum des Restaurants aufgestellt hat. Vivian Pfeil hat gerade 500 Milliliter gespendet und das nicht zum ersten Mal.
7: Ich spende regelmäßig Blut und hier bin ich jetzt zum 3. Mal, also das 3. Jahr in Folge jetzt im 50s Will zum Blutspenden. Also mein Mann und ich, wir sind zusammen hier, wir nehmen regelmäßig Termine wahr, weil viele Menschen auf Blutspenden angewiesen sind. Deswegen machen wir das gerne.
4: Gerade jetzt vor den Ferien oder in der Ferienzeit selbst wird gewöhnlich etwas weniger gespendet, erklärt Mario Held. Eben weil auch die Spender mal in den Urlaub fahren. Täglich werden in ganz Deutschland etwa 15.000 Blutkonserven gebraucht. Umso wichtiger seien solch unkonventionelle Aktionen wie diese.
5: Es ist aber so, dass wir in Sachsen jetzt eine Versorgungslage haben, ich sag mal, bei den normalen Blutgruppen von 3 Tagen. Wollen wir Vorrat haben. Bei einer Null-Negativ, was ja so Universalspender halt ist, haben wir 1 Tag Vorlauf. Ne? Also das ist, sieht schon kritischer aus, auf Deutsch gesagt. Und da müssen wir schauen, dass wir da noch mehr Konserven halt auch rankriegen, jetzt aufgrund auch der Urlaubszeit.
4: Bis zu 80 Spender kommen im Schnitt bei Aktionen wie dieser, sagt Held. Eine tolle Sache, auch für das Restaurant, findet deiner Geschäftsführerin Anja Pohl.
8: Die Spender muss man ja trotzdem auch immer ein bisschen ködern, sozusagen. Ihr kommt spenden und danach gibt es was Leckeres zu essen. Ne, das spricht sich dann rum. Und dann viele waren vielleicht auch so noch nicht mal hier, weil die das jetzt bloß durch DRK kennen. Und dann sind sie begeistert und dann bringen sie ihre Familien das nächste Mal noch mit.
4: Also eine Win-Win-Situation für alle Beteiligten und sicher nicht die letzte Blutspendeaktion der etwas anderen Art.
3: Damit zu weiteren Meldungen des Tages. Chemnitz hat die zufriedensten Großstädter Sachsens. Das zeigt der neue Glücksatlas, der die Lebenszufriedenheit in 40 deutschen Großstädten vergleicht. Chemnitz belegt dabei Platz 17 vor Leipzig und Dresden. Leipzig ist dagegen auf Rang 24 abgerutscht. Die Forscher sehen dafür unter anderem soziale Faktoren als Gründe und Schwächen bei der Gesundheitsversorgung. Bundesweit am glücklichsten sind die Menschen in Erfurt. Im Zoo der Minis in Aue wird morgen wieder orakelt. Die Zwergseitenäffchen sollen vorhersagen, wie das erste Spiel der deutschen Fußballnationalmannschaft ausgeht. Das Team von Bundestrainer Julian Nagelsmann trifft am Sonntag auf Curaçao. Auch im Tierpark Chemnitz wird getippt. Dort übernehmen am Freitag die Erdmännchen das Orakel für die Partie. Und in Berlin werden im Oktober die besten Landwirtinnen und Landwirte aus dem deutschsprachigen Raum ausgezeichnet. In der Kategorie Schweinehaltung steht auch ein Betrieb aus Mittelsachsen im Finale. Stefanie Friebel aus Erlau gehört zu den wenigen, die es in die Endrunde des Wettbewerbs für besonders erfolgreiche und verantwortungsvoll geführte Höfe geschafft haben, dem sogenannten Ceres Award. Und soweit Michael Langner für MDR Sachsen.
9: Na, auch unterwegs, dann gucken wir uns mal an, ob auf Ihrer Strecke was stört oder alles frei ist. A38 Richtung Göttingen, zwischen Leuna und Merseburg nordstockender Verkehr, 10 Minuten dauert's. B6 Richtung Dresden, Stau an einer Baustelle zwischen Niederwarter und Kossebaude, hier Wartezeit 20 Minuten. Am Kreisverkehr in Bad Schandau müssen Sie nach einem Unfall mit Behinderungen rechnen. In Lauter ist die B101 zwischen Antonstaler und Röderstraße nach einem Unfall gesperrt, hier Rückstau bis Aue. Neue Blitzer, A4 Görlitz Dresden zwischen Salzenfurst und Uist, B96 in Weixdorf Köblitz Richtung Großpostwitz. Geblitzt wird auf der B107 in Großboten Richtung Kolditz, in Brockwitz in der Dresdner Straße Richtung Meißen und in St. Egidien in der Lichtensteiner Straße ortseinwärts. Sollte sich noch was tun, Sie erreichen uns kostenfrei unter 0800 637 5637. Schön, wenn Sie dran denken, uns das zu melden, und gute Fahrt weiter. 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

0: Passt so schön zum Tag, dieser Wunsch von Rosenstolz, und ist so herrlich melancholisch. Gib mir Sonne. Ach ja, naja, uns wäre ja jetzt mal eine Lösung recht, ne? Und zwar eine Antwort auf eine Stimmt- oder Stimmt-Nicht-Geschichte von früheren Fußball-Weltmeisterschaften. Peter Neumann hat in seinen Fußballchroniken gestöbert und skurrile Begebenheiten herausgefischt. Heute eine von 1982. Da geht es um das Trainingslager der BRD-Fußballer vor der WM.
1: Das im Schwarzwald stattfindet, am Schluchsee. Bundestrainer Jupp Derwall hat ein heiteres Gemüt und lässt seinen Profis viele, viele Freiheiten, und die nutzen das weidlich aus. Im Trainingslager wird eher weniger trainiert, dafür gepokert, Alkohol getrunken, manche sind früh zum Fischen verschwunden, andere haben sich des Nachts mit diversen Damen vergnügt, und schon bald macht das Wort vom Schlucksee die Runde. Die Bundesrepublik ist in Spanien immerhin ins Finale eingezogen, hat dann dort gegen Italien verloren, und mit einer besseren Vorbereitung hätte man vielleicht den Titel holen können, hätte.
0: Ja, hätte. Und da denkt man immer, die Profis sind mega diszipliniert, und das ist alles nur übles Gerücht, was man da so hört und liest, ne? Aber vielleicht stimmt die Story, die uns Peter aufgetischt hat, ja gar nicht. 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Dumm.

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Sunshine, liebes Wetter, hörst du das? Sunshine Band, na gut. 4:10 ist es und nichts geht ohne sie, gar nichts. Computerchips sind das digitale Gehirn moderner Technologie und das Fundament unserer vernetzten Welt. Und das entsteht im Silicon Valley in Kalifornien, in China und auch im Silicon Saxony im Norden von Dresden, der Halbleiterproduktionsstätte in Europa. Hier entstehen gerade im Eiltempo komplett neue Chipfabriken, bestehende werden vergrößert und der Erweiterungsbau zum Beispiel der Infineon-Fabrik wird sogar 3 Monate früher fertig als

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2: Ja, da ist schon einiges Gewölke am Himmel heute Nachmittag, außer wahrscheinlich, ich sehe es ja nicht, über der Dübener Heide, da sollen schon wieder neue Sonnenstrahlen auftauchen. Es sind im Moment noch einzelne Regenschauer oder Gewitter unterwegs, aber wirklich nur vereinzelt. Und das bei Temperaturen zwischen 17 und 22 Grad, da ist der Böegewind wahrscheinlich auffälliger. Ja, auch morgen geht es erstmal mit Wolken in den Mittwoch rein, nachmittags mit einigen Schauern und Gewittern weiter. Das bei Tagestemperaturen von 16 Grad maximal im Gebirge und 21 Grad im Flachland. Der Wind ist weiter böig unterwegs. Und auch am Donnerstag und Freitag bleibt es vorerst unbeständig mit Sonne, Wind und Wolken. Am Donnerstag bei maximal 18 und Freitag 20 Grad.
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3: Mit Johanna Mattei. Schönen guten Tag. Die meisten sächsischen Städte schneiden beim Hitzecheck der Deutschen Umwelthilfe nur mittelmäßig ab. Dazu gehören Chemnitz, Dresden, Görlitz, Plauen und Zwickau. Leipzig hingegen wurde sogar die rote Karte gezeigt. Der Fokus lag beim Hitzecheck in diesem Jahr auf dem klimawirksamen Baubestand und dem Trend der Flächenversiegelung zwischen den Jahren 2018 und 2025. In Leipzig und Dresden gingen im Untersuchungszeitraum jeweils um die 16.000 Einzelbäume verloren. In Sachsen ist die Zahl der Rechtsextremisten erneut gestiegen. Dem aktuellen Verfassungsschutzbericht zufolge gehörten im vergangenen Jahr rund 6.550 Menschen der rechtsextremen Szene an. Das sind etwa 550 mehr als im Jahr zuvor. Der sächsische Innenminister Schuster sieht darin auch eine zunehmende Verjüngung der Szene. Rechtsextremistische Symbole an Schulen würden immer häufiger zum Alltag gehören, so der CDU-Politiker. Zwar ging die Zahl der rechtsextrem motivierten Straftaten im Vergleich zum Vorjahr zurück, gleichzeitig registrierte der Verfassungsschutz aber einen Anstieg bei linksextremistischen Straftaten. Der linksextremen Szene gehören laut Bericht rund 975 Personen an. Der Verein Wirtschaft für ein weltoffenes Sachsen feiert heute in Dresden sein 10-jähriges Bestehen. MDR Sachsen-Reporterin Daniela Karls erklärt, was hinter dem Verein steht.
4: 10 sächsische Unternehmer haben den Verein Wirtschaft für ein weltoffenes Sachsen quasi als Antwort auf die Proteste gegen die starke Flüchtlingsbewegung vor 10 Jahren gegründet. Mittlerweile unterstützen 159 Unternehmen in Sachsen den Verein, darunter Volkswagen, der Verband der Schul- und Kita-Caterer und eine Firma für Strickmoden. Sie alle treten dafür ein, dass Sachsen ein weltoffenes Einwanderungsland ist und dass demokratische Grundwerte für die Wirtschaft wichtig sind. Sachsens Ministerpräsident Michael Kretschmer sagte angesichts des Jubiläums, dass aus einer mutigen Initiative ein starkes Netzwerk gewachsen sei, das Vorbild sei und wichtige Impulse für den Wirtschaftsstandort setze. Anlässlich des Jahrestages findet heute in Dresden eine große Konferenz mit dem Titel »Wenn Unternehmen, was Unternehmen« statt.
3: Das Amtsgericht Eilenburg hat einen Bußgeldbescheid gegen einen Feuerwehrmann aufgehoben. Der Mann war vor über einem Jahr auf dem Weg zu einem Löscheinsatz an einer Schule in Taucha geblitzt worden. Er steuerte das Einsatzfahrzeug mit 69 Kilometern pro Stunde durch einen Tempo 30 Bereich. Blaulicht und Martinshorn waren eingeschaltet. Trotzdem verhängte die Stadt ein hohes Bußgeld und ein einmonatiges Fahrverbot. Das Gericht erklärte nun, in dem Fall hätten die Sonderrechte für Einsatzfahrzeuge gegolten. Zudem sei das angezeigte Tempolimit nicht rechtens gewesen. Das waren Nachrichten von MDR Sachsen. 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
2: Zum Feierabendverkehr für Sachsen A4 Richtung Frankfurt in der Auffahrt Dresden Flughafen steht ein defekter LKW. A38 in Richtung Göttingen zwischen Leuna und Merseburg Nord. 10 Kilometer stockender Verkehr mit 20 Minuten Zeitverzug. B6 Richtung Dresden zwischen Niederwarta und Kossebaude Stau an einer Baustelle. Hier dauert es 20 Minuten. In Lauter ist die B101 zwischen Antonstaler und Röderstraße nach einem Unfall gesperrt. Es gibt einen Rückstau bis Aue. Und geblitzt wird A4 Richtung Görlitz zwischen dem Dreieck Dresden West und Dresden Altstadt. Auf der A4 weiter Görlitz Richtung Dresden zwischen Salzenforst und Uist. Auf der B95 zwischen Schönfeld und Annaberg-Buchholz. Und in Oppach in der August-Bebel-Straße in beiden Richtungen. Ja, sollte sich noch was tun, irgendwo ein neuer Blitzer auftauchen oder Feierabendstau, Sie können kostenfrei anrufen 0800 6375 637. 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
2: Die Fußball-WM-Story des Tages hier beim Sachsenradio war oder erdacht. In einer halben Stunde geht's ins Trainingslager der WM 82. Hey!

0: Sachsenradio mit Papa Don't Preach, 11:04. Also ich finde sowas ja immer sehr spannend. Ne? Würde man so 30, 40 Jahre nach seiner Führerscheinprüfung heute noch bestehen? Oder müsste man vielleicht erstmal wieder durch die Theorie und Praxis? Oder würden wir heute noch das Sportabzeichen schaffen? Oder sind uns die Kurzen da hoffnungslos überlegen? Also unser Morgenmann Silvio Czarke, der hat es probiert. Er hat beim Sportverein Trebe im Vogtland alle vorgeschriebenen Disziplinen absolviert. Der Sportverein hat nämlich ein eigenes Kindersportabzeichen, den rasenden Rufus, was man da alles zu tun hat. Rennen, Slalomlaufen, Weitwurf, Dreierhopp und Rolle rückwärts, Rolle vorwärts. Silvio, was war denn das Schweißtreibendste für dich?
1: Naja, am meisten in Spitzen bin ich tatsächlich bei Rolle vorwärts und Rolle rückwärts gekommen. Also Rolle vorwärts, das klingt ja erstmal noch so leicht, ne? Purzelbaum, aber mir ist danach echt schummrig geworden. Also jeder kann das mal probieren, einfach mal so eine Rolle vorwärts und dann war es echt so leicht, wo ich dachte, uiuiui, bin ich nicht mehr gewohnt. Und dann habe ich tatsächlich bei der Rolle rückwärts komplett versagt. Also ich wollte sie machen, hatte aber total Schiss, so nach hinten abzukippen und die Rolle rückwärts habe ich dann sein gelassen. Also Rolle vorwärts, Rolle rückwärts, da habe ich total geschwächelt. Ich habe mir dann sagen lassen, dass die Dreijährigen ja einfach nur eine Seitwärtsrolle machen können, also einfach nur so längst auf der Matte rollen, hätte ich das gemacht, ne? Also hätte mich nur als Dreijähriger einschreiben müssen und dann hätte es geklappt.
0: Ja, man muss sowas ja auch erstmal üben, ne? Und wenn man das so ad hoc macht, dann lieber mal aussteigen aus der Nummer. Und falls Sie es auch probieren und Ihr eigenes Sportabzeichen auffrischen wollen oder überhaupt mal eins machen, schauen Sie gerne vorbei auf der Internetseite vom Landessportbund Sachsen. Dort finden Sie auf alle Fälle Möglichkeiten in Ihrer Nähe. Und dann vorher keine Rolle rückwärts machen, ne? Erst beim Sportabzeichen.

0: Paul McCartney zusammen mit seiner Band The Wings with a little luck. Ich hoffe, Sie hatten es heute auch schon ein kleines bisschen Glück. Es ging ja ohne vieles im Alltag, ohne Landwirtschaft, aber auf keinen Fall. Für viele ist sie weit weg vom eigenen Alltag, aber gleichzeitig stehen die Betriebe vor riesengroßen Herausforderungen. Sie müssen wirtschaftlich arbeiten, nachhaltig produzieren und immer häufiger auch erklären, wie moderne Landwirtschaft heutzutage überhaupt funktioniert. Eine Landwirtin aus der Region versucht genau diesen Spagat irgendwie zu meistern. Stefan Wiegand hat sie besucht auf ihrem Hof.
1: Kälbchen im Rücken, die Sonne im Gesicht und ein Hofladen, der nie schließt. So sieht heute der Alltag von Cindy Gröber aus. Früher hat sie in einer Bank Kontostände beobachtet, heute den Füllstand der Biogasanlage. Sich für ein Leben als Landwirtin entschieden. In den Gewächshäusern wachsen Tomaten und Melonen. Auch ein Versuch, den Hof für die Zukunft breiter aufzustellen.
2: Also wir befinden uns so ein bisschen in Themen, die manchmal schwierig zu vereinen sind. Also wie das Thema Klimaschutz, Tierwohl, Wirtschaftlichkeit, die Anforderungen, die die Gesellschaft an uns als Landwirtinnen stellt, das alles unter einen Hut zu bekommen und aber auch noch am Weltmarkt konkurrenzfähig zu sein.
1: Zukunftsfähig bleiben, das ist ihre Herausforderung. Deshalb setzt sie auf den direkten Verkauf. Im Hofladen können Kundinnen und Kunden rund um die Uhr einkaufen.
2: Der Hofladen hat schon eine sehr lange Geschichte. Angefangen hat es 2002. Wir haben dann 2011 erweitert, weil wir halt gemerkt haben, der Bedarf beim Kunden ist da und haben uns wirklich auch die Frage gestellt, ist denn hier an diesem Standort direkt am Unternehmen der Hofladen der richtige Ort? Und wir wurden von den Kunden auch bestätigt, dass die Idee richtig ist und die Kunden nehmen das auch sehr gerne an und schauen, wie unsere Tiere gehalten werden und was wir sonst noch so machen.
1: Und wer wissen will, wie Landwirtschaft heute funktioniert, ist auf dem Hof herzlich willkommen. Schulklassen genauso wie Lehrlinge. 10 Azubis arbeiten derzeit bei ihr.
2: Vor ein paar Jahren war noch das Thema, warum halt die Kühe halt nicht lila sind, die hier in dem Stall stehen. Das hat sich inzwischen relativiert über die Jahre. Es kommen Hinterfragungen, warum wir halt Dinge so machen, wie wir es machen. Und ich finde es auch immer wieder inspirierend.
1: Der Betrieb muss laufen, jeden Tag. Manchmal steht sie schon früh um 3 im Büro.
2: Also manchmal ist es ein Traum und manchmal sehe ich auch die Herausforderungen, die wir in der Landwirtschaft gerade zu bewältigen haben.
1: Vor allem im internationalen Wettbewerb sieht sie lokale Landwirte oft im Nachteil.
2: Wir müssen an der Gesellschaft dranbleiben, dass wir abholen, was sind die Anforderungen an uns. Natürlich auch politische Themen, wie wir das Ganze finanziert. Der Agrarmarkt ist ja europäisch, gerade was die Agrarförderung betrifft. Und ich denke, wenn wir regional an unseren Kunden dran sind, sind wir schon auf der richtigen Richtung.
0: Dann sind wir auf der richtigen Richtung und das ist ein ganz, ganz schöner Satz, einer, der positiv in die Zukunft guckt und bei dem wir Kunden natürlich die Landwirte nur unterstützen können. Wie Landwirtschaft nun sichtbarer werden kann, welche Herausforderungen die Betriebe auch bewegen und wie sie sich für die Zukunft aufstellen können, darüber sprechen wir heute Abend in unserer Sendung Dienstags direkt Acker, Aufbruch, Ausblick ab 18 Uhr, wie gewohnt hier bei uns beim Sachsenradio. Und wir reden auch gerne mit Ihnen drüber. Wann haben Sie denn zuletzt ganz bewusst ein Produkt aus der Region gekauft? Sie können uns gerne eine Mail schicken, wenn Sie mögen, jetzt schon eine Sprachnachricht, ganz einfach über unsere MDR Sachsen App und schon sind Sie mit uns im Gespräch.

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2: Schönen guten Tag. Das sind die aktuellen Temperaturen. 18 Grad hier in Chemnitz, 17 meldet Reichenbach im Vogtland und in Döbeln. 19 Grad auf dem Thermometer und auch Richtung Abend sind viele Wolken dabei. Es kann hin und wieder einen Regenschauer geben, auch noch etwas rumpeln. In der Nacht bleibt es dann trocken und die Temperaturen liegen so zwischen 11 und 6 Grad. Morgen, da wird es ganz ähnliches Wetter wie heute. Viele Wolken, etwas Sonne kann dabei sein, aber auch mal ein Schauer.
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2: Tja, und jetzt werfen wir mal einen sehr weiten Blick voraus. In ziemlich genau einem Jahr, da wird in Marienberg richtig kräftig gefeiert. Zum einen der Bergmannshütten- und Knappentag und obendrauf auch noch der UNESCO-Welterbetag. Ein Doppelhighlight, das im Juni 27 nicht nur Gäste aus ganz Sachsen anlocken soll, sondern auch aus Deutschland und den Nachbarregionen. Oberbürgermeister André Heinrich hat auf jeden Fall schon richtig Bock drauf.
3: Wir als Stadt Marienberg freuen uns ja, Gastgeber zu sein, weil wir sind natürlich hier mitten in unserer Welterbe-Region. Unser Stadtkern ist als Gesamtbestandteil Stadtkern im UNESCO-Welterbe geschützt. Das können nur wir im Prinzip so in dieser Ausdehnung hier feststellen. Ansonsten sind das meistens Einzelobjekte. Und damit feiern wir also im Herzen der Montanregion hier für unsere Region Erzgebirge und natürlich in unserer schönen Bergstadt Marienberg.
2: Damit das Großereignis in einem Jahr reibungslos gelingt, laufen die Vorbereitungen auf Hochtouren. Ein Organisationsteam rund um Leiter Jörg Zander arbeitet an einem umfassenden Konzept.
4: Oh, die Aufgaben laufen eigentlich schon länger. Also es geht ja schon los mit Verkehrsplanungen. Man muss Künstler binden, man muss Voranfragen stellen. Schon natürlich ganz wichtig, die gesamte Hotellerie, die Gastronomie buchen. Man muss sich halt jetzt schon seine Partner zusammenholen und muss dann sehen, dass man das alles dann übereinander bekommt.
2: Gestern Abend wurden erste Höhepunkte des Programms vorgestellt. Dabei gab es auch einen Einblick in das zentrale Festprogramm. Ray Letsch dazu, der Vorsitzende des Sächsischen Landesverbandes, der Bergmanns Hütten- und Knappenvereine. Für sie ist es eines der größten Treffen dieser Art in Sachsen.
5: Vier Teile. Das eine ist natürlich unsere Miniaturausstellung, die wir hier im Bergmagazin präsentieren werden. Dann unser Chortreffen, welches wir in der Marienkirche durchführen werden. Da freuen wir uns sehr. Hervorragende Akustik, wo wir wirklich ein hervorragendes Chortreffen absolvieren können. Dann natürlich der große bergmännische sächsische Zapfenstreich. Das ist ja einmalig. Der Begriff ist geschützt und auch ja, der Zapfenstreich wird nur zu Großereignissen wie dem Bergmannstag durchgeführt. Also sehr, sehr selten. Der letzte Zapfenstreich wurde durchgeführt 2022 in Olbernau. Und dann natürlich unsere große Abschlussbergparade mit hoffentlich so ca. 1.400 bis 1.500 Teilnehmern.
2: Schon jetzt im Sommer wird in Marienberg das neue Welterbezentrum eröffnet. Es soll auch aktiv in das Festprogramm im nächsten Jahr eingebunden werden, inklusive spezieller Führungen rund um die Großveranstaltung. Und damit zu weiteren Meldungen. Im Vogtland ist ein Rentner um mehr als 26.000 Euro betrogen worden. Die Täter behaupteten am Telefon, mit seinem Konto solle illegale Kryptowährung gekauft werden. Um sein Geld zu schützen, überwies der Mann es auf ein angebliches Sicherheitskonto. Auch im Landkreis Zwickau wurde eine Frau Opfer von Betrügern. Über eine gefälschte Anlageplattform im Internet wurde sie dazu gebracht, rund 10.000 Euro auf fremde Konten zu überweisen. Die Stadt Zwickau erreichen derzeit einige Bürgeranfragen, weil Sträucher und Bäume in Teilen des Stadtgebiets wie von Spinnweben überzogen wirken. Doch hinter diesem Halloween-Look, zum Beispiel im Schwanenteichpark, steckt die für Menschen ungefährliche Gespinstmotte. Sie schwächt die Pflanzen nur vorübergehend. In der Regel erholen sich die Gehölze vollständig, so das Zwickauer Garten- und Friedhofsamt. Eine Bekämpfung sei daher nicht notwendig. Und wer ein günstiges Fahrrad sucht, könnte aktuell bei einer Online-Auktion der Stadt Chemnitz fündig werden. Dort werden zahlreiche Fundräder versteigert, deren Besitzer sich nicht gemeldet haben. Unter den insgesamt mehr als 30 Rädern sind Mountainbikes, Citybikes, Trekkingräder sowie Kinderfahrräder in verschiedenen Größen und Farben.
6: Und gleich zum MDR Sachsen Verkehrsservice. A4 in Richtung Frankfurt in der Auffahrt Dresden Flughafen. Acht geben, hier steht ein defekter LKW. Dann weiter am Kreuz Chemnitz Richtung Frankfurt in der Überfahrt zur A72 Richtung Hof. Hier ist die rechte Fahrspur auch von einem defekten LKW blockiert. A14 Richtung Dresden in der Abfahrt Leipzig-Mitte Richtung B2 Leipzig steht ein defekter PKW. A38 Richtung Göttingen zwischen Leuna und Merseburg-Nord 10 Kilometer stockender Verkehr mit 15 Minuten Zeitverlust. B101 Pockau-Freiberg zwischen Abzweig Görsdorf und Forchheim ist die Bundesstraße nach einem Unfall gesperrt. In Lauter ist die B101 zwischen Antonsthaler und Röderstraße wegen Bergungsarbeiten ebenfalls weiter gesperrt. Es gibt einen Rückstau bis Auer. Und Blitzer A4 in Richtung Görlitz zwischen Dreieck Dresden-West und Altstadt. A4 Görlitz Richtung Dresden zwischen Salzenfurst und Uist. Ein Blitzer auf der B96 in Weixdorf-Köplitz Richtung Großpostwitz. In Oppach in der August-Pilbel-Straße wird in beiden Richtungen geblitzt. Und sobald sich noch an der Gesamtlage was tut, können Sie uns kostenfrei jede Info durchgeben unter 0800 6375 637. Schönen Heimweg, schnell und aktuell, der MDR Sachsen Verkehrsservice.
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0: Welches Lied wird das sein, das in den nächsten Tagen angestimmt wird? Die Songs der Fußball-WM, da gibt es ja auch einige Hymnen wieder in diesem Jahr. Und wenn diese WM beginnt, dann sehen wir natürlich, was uns die Kameras zeigen und lesen, was die Sportjournalisten schreiben. Aber vieles von dem, was da hinter den Kulissen passiert, das bleibt eben im Verborgenen und taucht manchmal hinterher als Anekdote oder Skandal wieder auf. Wir haben Ihnen heute eine Geschichte erzählt, die sich angeblich während der Zeit des Trainingslagers der BRD-Nationalmannschaft 1982 zugetragen haben soll. Die meisten Spieler hätten damals wohl weniger trainiert als den Freiraum des Bundestrainers ausgenutzt und reichlich über die Stränge geschlagen, auch was den Alkoholkonsum angeht. So, das würde ich jetzt ganz gerne mit der Susanne Wöhnl aus Hohenmölsen besprechen. Susanne, hallo.
1: Also, da bin ich.
0: Seien Sie mir gegrüßt. So, Sie haben sich jetzt auch an unserer Frage versucht und an der Lösung. War das damals so, dass die Spieler sich weniger ums Sportliche im Trainingslager gekümmert haben, als um gewisse andere Annehmlichkeiten des Lebens? War das so?
1: Ich glaube schon, dass sie ordentlich über die Stränge geschlagen haben.
0: Das war 82. Also ich vermute mal, Sie haben damals die WM noch nicht mitbekommen, ne?
1: Nicht so in dem Ausmaß. Das hat mich damals auch noch nicht interessiert.
0: Okay. Haben Sie so ein bisschen geguckt, ob es stimmt, ein bisschen recherchiert oder haben Sie einfach mal in sich reingehorcht?
1: Ich habe aus Bauchgefühl.
0: Das hatten wir gestern schon, dieses berühmte weibliche Bauchgefühl. Also wir wollen das den Männern nicht absprechen, aber es taucht jetzt schon zum zweiten Mal auf. Susanne, Peter Neumann hat die Geschichte vorhin erzählt und er weiß natürlich auch, ob was dran ist.
2: Am Schluchsee ging es wirklich hoch her und so wurde aus Schluchsee der Schlucksee. Und ich habe später mal mit dem Torwart drüber geredet, mit Toni Schumacher, der das alles erlebt hat und hat gesagt, ich war jeden Tag bestürzt darüber, wie meine Kollegen sich da aufgeführt haben. Der war so ein Vollprofi, der wollte trainieren, der wollte sich vorbereiten und der war echt sauer auf die Kollegen, hat also nicht gepokert, nicht getrunken und war eher bestürzt über das, was da am Schlucksee, am Schluchsee abgegangen ist.
0: Also Sie können auf Ihr Bauchgefühl bauen und kochen und bauen, ja, wirklich.
1: Alles klar.
0: Korrekt, Sie haben unser MDR Sachsen Überraschungspaket gewonnen und morgen lockt die nächste Frage. Da können Sie ja nebenbei mal so ein bisschen noch testen, ob Sie weiter richtig tippen. Ja, aber wie ist es? 82, das war noch nicht Ihr Thema bei der WM, aber wenn es übermorgen losgeht, wollen Sie sich ein bisschen was angucken?
1: Wenn es die Zeit erlaubt schon. Und wenn es nicht zu spät ist.
0: Familie geht vor, wollen Sie damit sagen, ne?
1: Genau.
0: So machen wir das, Susanne. Also, viel Spaß noch heute bei der Zwergenbetreuung. Ich höre da im Hintergrund, da ist jemand ganz brav gewesen, ne?
1: Ja, ganz brav.
0: Alles klar.
1: Toll mitgemacht. Alles klar.
0: Schöne
1: Danke.
0: Woche noch. Tschüss.
1: Tschüss.

Sabadak. Ich weiß nicht, was soll das bedeuten. Die Saragossa Band beantwortet es aber auch selber und singt: Suche die Bedeutung nicht in Worten, sondern in dem, was du fühlst. Sabadak. So, ich stelle es jetzt mal zurück. Es gibt ja noch so viele Rätsel überhaupt in Song- und Liedertexten, die nicht gelöst worden sind. Gleich 1993, als Joshua Kennison mit seiner Ballade Jessie rauskam, da ging das Gerücht, es handele sich bei ihr um die Schauspielerin Jessica Parker aus der US-Serie Sex in the City. Beide hätten eine aufregende Affäre miteinander gehabt. Ja, ja. Manche Stars schweigen zu solchen Gerüchten. Joshua Kennison hat's einfach dementiert. Ach Leute, nix dran. Es ist einfach nur eine wunderschöne Klavierballade. Joshua Kennison, Jessie.

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2: Ja, kurz vor 5, der letzte Regen zieht über die Neiße aus Sachsen raus. Vom Raum Leipzig wird es bei abendlichen 15 bis 18 Grad freundlicher, bleibt aber noch windig. Auch nachts dann trocken und mit 11 bis 6 Grad doch recht kühl. Morgen früh dann das gleiche Bild und das gleiche Gefühl, ja, wie Schafskälte, viele Wolken. Nachmittags fängt es dann wieder an zu schauern, auch Gewitter sind nicht ganz ausgeschlossen und der böige Westwind bleibt auch bei 16 bis 21 Grad. Am Donnerstag und Freitag geht es unbeständig und windig weiter mit Sonne und Wolken. Gesellen sich auch noch Regenschauer mit zum Tagesgeschehen und der Donnerstag bleibt dann bei maximal 18 Grad hängen. Der Freitag schafft schon bis 20.
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3: Mit Johanna Mattei. Die meisten sächsischen Städte schneiden beim Hitzecheck der Deutschen Umwelthilfe nur mittelmäßig ab. Dazu gehören Chemnitz, Dresden, Görlitz, Plauen und Zwickau. Leipzig hingegen wurde sogar die rote Karte gezeigt. Der Fokus lag beim Hitzecheck in diesem Jahr auf dem klimawirksamen Baubestand und dem Trend der Flächenversiegelung zwischen den Jahren 2018 und 2025. In Leipzig und Dresden gingen im Untersuchungszeitraum jeweils um die 16.000 Einzelbäume verloren. Das Amtsgericht Eilenburg hat das Bußgeldverfahren gegen einen Feuerwehrmann aus Taucher eingestellt. Der Mann wurde am Steuer eines Einsatzfahrzeuges geblitzt. Ihm drohte eine hohe Geldstrafe und ein Monat Fahrverbot, Lars Tunschei berichtet.
4: Das Einsatzfahrzeug von Feuerwehrmann Rhein-Lange wurde im Mai 2025 auf dem Weg zu einem Brand in einer Grundschule geblitzt. Mit 69 Kilometern pro Stunde in einem Tempo-30-Bereich. Blaulicht und Sirene waren eingeschaltet. Dennoch verhängte die Stadt ein Bußgeld sowie 2 Punkte im Fahreignungsregister und einen Monat Fahrverbot. Das sei unverhältnismäßig, stellte der Richter fest. Er sah die Sonderrechte, die Hilfskräfte im Einsatz laut Straßenverkehrsordnung zustehen, gewährleistet. Lange habe die Sorgfaltspflicht erfüllt. Zudem war die Baustelle nicht als Tempo-30-Abschnitt gekennzeichnet. Rai Lange zeigte sich erleichtert über das Urteil, allerdings sei er auch enttäuscht von der Stadt Taucher, die das Verfahren an jedem Punkt hätten einstellen können.
3: In Sachsen ist die Zahl der Rechtsextremisten erneut gestiegen. Dem aktuellen Verfassungsschutzbericht zufolge gehörten im vergangenen Jahr rund 6.550 Menschen der rechtsextremen Szene an. Das sind etwa 550 mehr als im Jahr zuvor. Der sächsische Innenminister Schuster sieht darin auch eine zunehmende Verjüngung der Szene. Rechtsextremistische Symbole an Schulen würden immer häufiger zum Alltag gehören, so der CDU-Politiker. Zwar ging die Zahl der rechtsextrem motivierten Straftaten im Vergleich zum Vorjahr zurück, gleichzeitig registrierte der Verfassungsschutz aber einen Anstieg bei linksextremistischen Straftaten. Der linksextremen Szene gehören laut Bericht rund 975 Personen an. In Sachsen sind Frieda und Matteo die beliebtesten Vornamen. Das teilte die Gesellschaft für deutsche Sprache in Wiesbaden nach der Auswertung der Daten für 2025 mit. Auf den Plätzen 2 und 3 lagen demnach bei den Mädchen Mathilda und Hanna und bei den Jungen Emil und Noah vorn. Bundesweit sind Sophia und Noah weiterhin die beliebtesten Vornamen für Babys. Die Gesellschaft für deutsche Sprache veröffentlicht seit 1977 eine jährliche Namenshitliste. Das waren Nachrichten von MDR Sachsen. 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
2: Der Feierabendverkehr für Sachsen. Vorsicht zunächst auf der A4 Frankfurt in Richtung Dresden. In Höhe 7 Lehen liegen mehrere Plastikteile auf der linken und mittleren Spur. A4 weiter Richtung Frankfurt am Kreuz Chemnitz in der Überfahrt zur A72 ist Richtung Hof die rechte Fahrspur durch einen defekten LKW blockiert. A14 Richtung Dresden. In der Abfahrt Leipzig-Mitte Richtung B2 Leipzig steht ein defekter PKW. A38 Richtung Göttingen zwischen Leuna und Merseburg Nord 10 Kilometer Stau, 30 Minuten Wartezeit. Die B101 Pockau-Freiberg ist zwischen dem Abzweig Görsdorf und Forchheim nach einem Unfall gesperrt. In Görlitz die Biesnitzer Straße zwischen Büchtemann und Bester Lotzi Straße nach einem Unfall. In Lautersachsen ist die B101 zwischen Antonstaler und Röder Straße weiter wegen Bergungsarbeiten gesperrt. Es gibt auch immer noch Rückstau bis Aue. Blitzer stehen am Ortsausgang von Borna in der Leipziger Straße Richtung Leipzig, auf der A4 Richtung Görlitz zwischen Dreieck Dresden-West und Dresden-Altstadt. Weiter wird auf der A4 Görlitz Richtung Dresden zwischen Salzenforst und Uist geblitzt, in Oppach in der August-Bebel-Straße in beiden Richtungen und in St. Egidien in der Lichtensteiner Straße. Stadteinwärts fällt Ihnen auf Ihrem Heimweg, hoffentlich ist es der Heimweg, noch was auf, können Sie uns gerne informieren, kostenfrei 0800 637 5637. Schnell und aktuell, der MDR Sachsen Verkehrsservice.
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2: Ja, wir haben das heute schon mitbekommen. Die ersten WM-Orakel bringen sich in Position im Zoo Leipzig oder auch im Tierpark Chemnitz. Und falls Sie auch gerade dabei sind, wieder eine Tippgemeinschaft zu gründen. Wir haben da zum Feierabend auch noch ein paar ganz spezielle Tipps.
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0: Daryl Hall und John Oates. Out of touch. So, jetzt stupsen wir mal ganz, ganz vorsichtig den Mann im Wetterstudio an.
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0: Schafskälte oder nicht Schafskälte, das ist hier die Frage. Lieber Renato Bodenburg, aber wird wohl so sein, oder?
2: Naja, es ist eben so, dass diese Strömung aus Nordwest diese frische Meeresluft zu uns bringt und damit ist es jetzt schon diese Phase, wo das ganz gut reinpasst. Mit den Eisheiligen hat es genauso gut gepasst. Also ich bin diesmal ganz begeistert, dass es wirklich diese Phänomene zeitlich auch so abpassen, dass es eben wirklich mehr hinkommt. Aber so richtig ganz dolle kalt ist es jetzt nicht. Wobei der kälteste Tag noch der Donnerstag sein wird, dann mit 18 Grad Höchstwerten. Und dementsprechend ist dann eben auch die Nacht ein bisschen frischer. Da könnte es zum Teil mal in den Hochlagen auch für Bodenfrost nochmal reichen. Aber ansonsten ist das dann eher kein Thema mehr. Diese kurze Durststrecke jetzt, die sieht eben auch ein bisschen wechselhafter aus. Dafür, dass wir heute den ganzen Tag eigentlich viele Wolken hatten, sieht es jetzt am Abend nochmal ganz freundlich aus und ist es größer aufgelockert, teilweise auch noch heiter. Die letzten einzelnen Schauer, die vom Vormittag noch übrig sind, die gibt es noch so in der Oberlausitz. Das zieht noch nicht so ganz ab. Von der Spree rüber zur Neiße zieht da gerade was unten Lausitzer Bergland Richtung Görlitz Dresden noch mal Richtung Görlitz Zittau noch mal rüber. Ansonsten ist es aber schon trocken und in der Dübener Heide auch noch so ein paar Spritzer. Mehr Regen sollte jetzt in der Abendzeit nicht mehr noch kommen.
0: Und morgen Fortsetzung folgt dann?
2: Ja, es sieht genau noch weiter so aus. Also auch da gibt's dann zeitweise nur ein bisschen Sonne. Sonst überwiegen morgen die Wolken. Vor allem dann Richtung Nachmittag wiederholt ein paar Schauer und auch einzelne Gewitter, die sich bilden werden. Der Wind weiter mit von der Partie, teilweise ein paar kräftige Böen. Und ansonsten dann temperaturmäßig so ein bisschen verhaltener dann. Also morgen sind es dann nur noch bis 21 Grad. Wie gesagt, der Donnerstag der kälteste. Und danach geht es langsam wieder nach oben. Also ich kann auch schon ein bisschen mehr verraten, wenn
0: wie weit
2: du das
0: hoch?
2: Möchtest.
0: Ich wollte dich nicht unterbrechen.
2: Ja, also da ist erstmal zum Wochenende dann schon, dass wir zumindest so 22 Grad vielleicht als Spitzenwerte dann bekommen. Zum Sonnabend sieht es eigentlich recht freundlich am Nachmittag aus. Der Sonntag sollte eigentlich auch ganz gut mit da aussehen. Und ab da setzt sich dann wieder mehr von Südwesten der Hochdruckeinfluss durch. Spanien, Frankreich, die haben jetzt schon die richtig warme Luft und das kommt dann zur Mitte der Woche zu uns. Da sind dann die Temperaturen wieder, für einige wieder zu hoch, bei 27, 28 Grad in den Spitzenwerten. Also der Sommer gibt dann Fahrt.
0: Ja, aber die Schafe, die jetzt geschoren sind, ne, und ein bisschen bibbern, die wird es dann auch freuen.
2: Ja, genau. Ein bisschen müssen die auch noch warten.
0: Renato, danke. Und ein bisschen Regen diese Woche brauchen
2: ja,
0: wir.
2: Ja, kommt also noch ein bisschen was.
0: Danke dir. Schönen Dienstag.
2: Ja, danke. Tschüss.
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Man nehme den einzigartig entspannten Sound der Bellamy Brothers, einen der Lieblingssprüche des legendären US-Comedians Groucho Marx. Heraus kommt ein Song mit einem derart langen Titel, dass der eigentlich gar kein Erfolg werden kann. Aber dann wird diese charmante Country-Ballade 1979 tatsächlich ein Welthit und die Titelzeile fast ein Vierteljahrhundert später der beste Country-Anmachspruch aller Zeiten. Auf Deutsch würde man sagen, würdest du es mir übel nehmen, wenn ich dir sage, was du für eine perfekte Figur hast. If I said, you have a beautiful body, would you hold it against me? Die Bellamys.

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9: Schönen Feierabend für Sie. Das sind die aktuellen Temperaturen. 17 Grad messen wir hier in Chemnitz. 19 Grad meldet Zwickau und Mittweida 18 Grad. Ja, jetzt am Abend sieht es eigentlich ganz gut aus. Es gibt zwar viele Wolken, bleibt aber größtenteils trocken. In der Nacht ebenso. Die Tiefstwerte dann 12 bis 6 Grad. Morgen, da wird es ganz ähnlich wie heute. Es gibt viele Wolken, teilweise etwas Sonne und hin und wieder Regen.
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9: Raus aus dem Klassenzimmer, rein in die Natur. Für rund 80 Grundschüler aus dem Vogtland und Westsachsen stand heute ein ganz besonderer Unterrichtstag auf dem Programm. Die Mädchen und Jungen haben an den Waldjugendspielen des Forstbezirks Plauen teilgenommen. Dabei geht's nicht nur um jede Menge Wissen zur Pflanzen- und Tierwelt, es darf auch ordentlich mit angepackt werden, wie unser Reporter Bernd Schädlich hautnah miterleben durfte.
10: Ja, kannst da ein wenig länger machen, die Hübe.
11: Stück für Stück arbeitet sich die Handsäge durch den etwa 5 cm dicken Birkenast. Für manch einen Viertklässler der Sperlingsbergschule Kirchberg ist diese Tätigkeit eine ganz neue Erfahrung.
10: Läuft doch wie geschmiert hier.
12: Weil ich das erste Mal mache, wie man im Wald arbeiten muss.
13: Ich finde das richtig schön. Bisschen schwer, aber ging.
11: Forstwirt Christian Lorenz hilft den Kindern und gibt wertvolle Tipps.
14: Ich mache denen eigentlich immer Spaß. Besser als wenn sie was lernen müssen. Brauchst du halt nur Geschick. Geht eigentlich schnell, dass sie das dann kennen.
11: Die abgesägten Holzstücke sind die Figuren für eine Art Kegelspiel, das die Mädchen und Jungen im Anschluss mit großem Eifer absolvieren. An anderen Stationen sollen die Kids Pflanzen an der Blühwiese an Aussehen und Duft erkennen. Auch Umweltschutz oder Jagdwesen werden spielerisch vermittelt, erklärt die Organisatorin des Wettbewerbs Ines Bimberg vom Forstbezirk Plauen.
15: Das ist auch ein Alter, wo man Kinder noch sehr schön für Wald, Umwelt und Natur begeistern kann. Und dazu gehört natürlich auch die Artenkenntnis von Pflanzen und Tieren oder auch das Werkzeug des Waldarbeiters mal in die Hand nehmen.
11: Die abwechslungsreiche Mischung des Wettbewerbs kommt bei den Mädchen und Jungen bestens an.
16: Weil es Spaß macht, sich eben Medaillen verdienen kann und mal einen schulfreien Tag hat.
17: Man kann hier kreativ sein und einfach alles machen. Man kann hier auch vieles lernen.
11: Lehrerin Nicola Gotte von der Sperlingsbergschule in Kirchberg sieht die Waldjugendspiele nicht nur als perfekte Ergänzung für den Unterricht, sondern auch als echtes Highlight für ihre Schützlinge.
18: Weil das einfach was ganz Besonderes ist und die Kinder auch mal raus in die Natur kommen. Das ist nämlich selten geworden. Wir haben oft schon in der Schule über Naturschutz gesprochen, was darf ich im Wald? Was sollte ich vielleicht lassen? Einfach, dass das ein bisschen mehr verinnerlicht wird.
11: Insgesamt erwartet der Forstbezirk Plauen in diesem Jahr mehr als 300 Kinder zum Wettbewerb, sagt Organisatorin Ines Bimberg.
15: Das ist ein Selbstläufer, weil die Waldjugendspiele gibt es in Sachsen ja mittlerweile seit 1999. Das Kultusministerium, dort bewerben sich die Schulen. Und ja, die Nachfrage ist größer, als was wir hier vor Ort bedienen können.
19: Wenn ihr wollt, kann er noch mal das Werkzeug ausprobieren.
11: Auch die jungen Teilnehmer heute dürften von ihrem Schultag in der Natur am Ende viel Neues wissen und spannende Erlebnisse mit nach Hause genommen haben.
9: Und damit zu weiteren Meldungen. Unbekannte haben in Chemnitz mindestens 10 Autos beschädigt. Nach Angaben der Polizei wurden die geparkten Fahrzeuge gestern Abend im Stadtzentrum zerkratzt. Der entstandene Schaden wird auf einen 5-stelligen Betrag geschätzt. Die Polizei ermittelt und sucht Zeugen. Der SV Triebel aus dem Vogtland ist bei einem bundesweiten Wettbewerb mit einem Sonderpreis ausgezeichnet worden. Bundeskanzler Merz würdigte den Verein persönlich und hob besonders das Engagement für Zusammenhalt, Vielfalt und die Mitbestimmung von Kindern und Jugendlichen hervor. Die Initiative Start Social hat mehrere soziale Projekte aus ganz Deutschland ausgezeichnet. Und der FC Erzgebirge Aue bastelt weiter am Kader für die kommende Saison. Die Veilchen haben Offensivspieler Aurel Lubongo verpflichtet. Der 24-Jährige wechselt vom VfB Oldenburg nach Aue. Lubongo hat bereits für die deutsche U18-Nationalmannschaft gespielt.
4: MDR Sachsen Verkehrsservice A38 Richtung Göttingen zwischen Leuna und Merseburg Nord. 8 Kilometer stocken der Verkehr. Sie werden hier 15 Minuten länger brauchen. Und B6 Richtung Dresden. Stau an einer Baustelle zwischen Niederwarter und Kossebaude. Hier sind 15 Minuten vom Feierabend weg. Die B101 Pockau-Freiberg ist zwischen dem Abzweig Görsdorf und Forchheim nach einem Unfall gesperrt. In Görlitz die Biesnitzer Straße zwischen Büchtemann und Pestalozzi-Straße nach einem Unfall. In Lauter zwischen Antonstal und Röderstraße ist die B101 wegen Bergungsarbeiten gesperrt. Hier Rückstau bis Aue. Und geblitzt wird auf der A4 Richtung Görlitz zwischen Dreieck Dresden-West und Dresden-Altstadt. Auf der B95 zwischen Schönfeld und Annaberg-Buchholz. Und noch am Ortsausgang von Bonner in der Leipziger Straße Richtung Leipzig. So, das waren 3 Meldungen. Reicht völlig für einen Feierabend. Ne? Sollte noch was sein. Sie können trotzdem jederzeit natürlich durchrufen. Da sind wir immer komplett. Dank Ihres Anrufs unter 0800 637 5637. Schönen Feierabend, schönen Weg, schnell und aktuell. 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

0: Da wird man zum Feierabend nochmal richtig munter. Max Giesinger über den Butterfly-Effekt. Apropos munter werden, übermorgen dann Fußball-WM. Und da werden natürlich alle so richtig munter, die gerne auch in Tippgemeinschaften miteinander um die Ergebnisse sozusagen diskutieren und dann wetteifern. Für die Zeit der WM also wieder viele Tippgemeinschaften in den Hausgemeinschaften auch, unter Kollegen. Es werden Prognosen abgegeben und hinterher wird natürlich zusammen ausgewertet. Also planen Sie bitte Zeit ein zum Tippen, denn allein die Vorrunde hat jetzt schon 72 Spiele. Ja, es ist die XXL-WM. Aber die Frage ist, kann es bei einer solchen Tippgemeinschaft vielleicht auch XXL-Ärger geben, wenn die Tipps zum Beispiel während der Arbeitszeit ausgewertet werden, akribisch? Unser Reporter Jörg Marksteiner hat sich mit den juristischen Kniffen ein bisschen beschäftigt. Jörg, wie viele dürfen eigentlich mitmachen, damit daraus nicht illegales Glücksspiel wird?
1: Es kommt gar nicht so sehr darauf an, wie viele da mitmachen und wie viel Geld damit im Topf ist, sagen Juristen. Es gibt da auch keine exakten Grenzen. Wichtig ist vor allem, dass sich das Tippspiel an eine festgelegte Gruppe richtet. Also Verein, Freundeskreis oder Firma, das ist alles okay. Aber öffentlich aufrufen, beim Tippspiel mitzumachen, zum Beispiel über Social Media, das könnte schon problematisch sein. Rechtsanwalt Arndt Kempkens.
2: Es geht um die Öffentlichkeit. Also wenn das so allgemein zugänglich angeboten wird, dann ist die Grenze zum Zulässigen überschritten.
1: Und auch ganz wichtig, der Tipp muss einen privaten Charakter haben. Also wer den Tipp veranstaltet, der darf das nicht machen, um daran noch zu verdienen.
0: Also privat oder so eine Tipprunde auf Arbeit, muss man da eigentlich erstmal den Chef um Erlaubnis fragen?
1: Also am einfachsten ist es natürlich, wenn der Chef mittippt, dann ist die Sache klar. Ansonsten kommt es so ein bisschen darauf an. Also wenn ich das Geld einsammeln, das Tippzettel verteilen oder auswerten in der Pause mache, vor der Arbeit, nach der Arbeit, dann gilt das grundsätzlich erstmal als Privatsache. Während der Arbeitszeit ist das alles aber nicht erlaubt. Da ist die Rechtslage ziemlich klar. Denn wenn ich vollen Lohn bekommen will, dann, sagen Juristen, hat der Arbeitgeber auch Anspruch auf volle Arbeitsleistung. Das heißt, da kann es wirklich Ärger mit dem Chef geben. Deshalb besser vorher nachfragen, ob das mit dem WM-Tipp im Betrieb wirklich okay ist.
0: Ich frage mal noch was anderes nach. Wenn es bei meinem Tipp jetzt vielleicht Ärger gibt oder jemand seinen Einsatz nicht bezahlen will, was passiert denn dann?
1: Das ist dann natürlich ärgerlich, klar. Aber das war es dann auch. Also ich habe keine rechtlichen Möglichkeiten, auch wenn das etwas seltsam klingt. Aber Spielschulden, Einsätze, Gewinne aus privaten Tippspielen, sowas, die kann ich vor Gericht nicht einklagen. Das steht tatsächlich so ausdrücklich im Gesetz. Da gilt dann wirklich der Spruch, Spielschulden sind Ehrenschulden. Ja. Muss ich also nicht mit dem Anwalt drohen. Immerhin, wenn ich am Ende aber den WM-Tipp wirklich gewinne und das Geld dann auch bekomme, dann darf ich mich doppelt freuen. Erstens, weil ich viel besser war als alle anderen, kann ich natürlich wunderbar mit meiner Fachkompetenz angeben. Und der Gewinn, das Geld, das ich bekomme, das ist außerdem steuerfrei.
0: Na, wenigstens was, Jörg. Vielen Dank. Aber der Fall, dass ich mal was gewinne, den Fall kenne ich nicht.

0: So, wir haben noch gute Nachrichten, kurz vor Feierabend.
1: I'll be back.
0: Ja, ich bin wieder zurück in Dresden und Umgebung. Teilweise können mich und das Sachsenradio jetzt wieder hören auf DAB+. UKW wird sich in den nächsten Minuten oder Sekunden tun. Ja, irgendwie war das dort heute Nachmittag ein bisschen wie früher.
2: Teil der Ahnungslösen waren wir. Ja, wir wollten ja auch ein bisschen informiert werden, was in der Welt passiert. Ne? Wir haben wirklich hinterm Mond gelebt.
0: So, heute haben sich die Dresdnerinnen und Dresdner tatsächlich wieder so gefühlt. Seit 13.15 Uhr war MDR Sachsen über UKW und DAB Plus in Dresden und Umgebung wegen Wartungsarbeiten am Fernsehturm Dresden nicht zu hören. Und was sich da oben in schwindelerregender Höhe abspielte, das sah wirklich spektakulär aus. Also schauen Sie gerne rein. Nachher 19 Uhr im Sachsenspiegel. Die Kollegen waren heute mit dabei.

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6: Der letzte Regen ist erstmal durch. Die Nacht dort zwar recht kühl mit 11 bis 6 Grad, aber trocken. Morgen zeigt sich der Mittwoch erstmal bewölkt. Später ziehen ein paar Regenschauer und örtlich Gewitter durch. Der böige Westwind bleibt bei 16 bis 21 Grad. Und Donnerstag und Freitag geht's mit schauerartigem Regen unbeständig und windig weiter. Am Donnerstag liegt Sachsen im mäßigen bis 18 Grad Bereich. Der Freitag schafft schon wieder bis 20 Grad.
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7: Mit Johanna Mattei und diesen Themen. Rechtsextreme Szene in Sachsen wächst erneut. Ergebnisse des neuen Verfassungsschutzberichtes. Und ein Kommentar von MDR Sachsen Politikchefin Uta Decko zur Oberbürgermeisterwahl in Aue-Bad Schlema. Die Zahl der Rechtsextremisten in Sachsen hat einen neuen Höchststand erreicht. Rund 6.500 Personen ordnet der Verfassungsschutz der Szene zu. Dazu zählen demnach auch fast 2.000 AfD-Mitglieder. MDR Sachsen-Reporterin Beate Dietze fasst den aktuellen Verfassungsschutzbericht zusammen.
8: Es sind wieder mehr geworden, Frauen und Männer mit rechtsextremistischer Gesinnung, die die Verfassung ablehnen, die gegen freiheitliche demokratische Grundrechte kämpfen. Rechtsextremistisches Gedankengut sei weit in die Mitte der Gesellschaft vorgerückt, so CDU-Innenminister Armin Schuster. Verfassungsfeindliche Positionen würden zunehmend normalisiert und die Mitglieder der Szene immer jünger.
9: Wir haben Anschlussfähigkeit dieser Positionen bis weit ins bürgerliche Lager. Und eine gewisse Selbstverharmlosung der Extremisten verfängt mittlerweile. Man könnte auch sagen, die Taktik des Wolf im Schafpelz, die droht wirklich aufzugehen.
8: In Sachsen gibt es laut Verfassungsschutzbericht rund 3000 Reichsbürger und sogenannte Selbstverwalter. Die Mitgliederzahl ist nach dem Verbot der Reichsbürgervereinigung Königreich Deutschland leicht zurückgegangen um 100 Anhänger. So Verfassungsschutzchef Dirk Martin Christian.
10: Ich glaube, wir haben dort das Plateau, zumindest mal was die Teilnehmer, was das Personenpotenzial angeht, erreicht. Was aber nicht bedeutet, dass hier Entwarnung zu geben ist. Die Reichsbürger-Szene ist präsent. Sie ist auch gewaltaffin, das wissen wir. Und deswegen haben wir die natürlich auch weiterhin im Blick.
8: Die Linksextremisten haben zahlenmäßig leicht zugelegt. Die Szene ist, so Innenminister Armin Schuster, tief gespalten. Unter anderem in der Israel-Frage, betont Verfassungsschutzpräsident Christian.
10: Aus einer kritischen Haltung zum Staat Israel werden plötzlich Sympathie und Verständnis für Terrorakte gegen das jüdische Volk, die man sogar für legitimiert hält.
8: Die autonome Szene ist laut Verfassungsschutzpräsident durch zahlreiche Festnahmen führende Köpfe geschwächt, dominiere aber dennoch den Linksextremismus im Freistaat. Bundesweit bleibe Leipzig neben Berlin und Hamburg ein Schwerpunkt autonomer Aktivitäten.
7: Die Einwohner von Aue-Bad Schlema haben am Sonntag in einer Stichwahl ihren neuen Oberbürgermeister gewählt. Gewonnen hat der Kandidat der CDU mit nur wenigen Stimmen Vorsprung vor dem Gegenkandidaten der vom Verfassungsschutz als rechtsextrem eingestuften Freien Sachsen. Ein Kommentar von MDR Sachsen Politikchefin Uta Decko.
11: Was meinen Sie, könnte ein langjähriger Führungskader der NPD in Deutschland Richter werden? Staatsanwalt? Polizist? Nein. Juristisch ist das unstrittig. Die Partei ist schließlich verfassungsfeindlich. Höchstrichterlich vom Bundesverfassungsgericht 2017 festgestellt. Damit sind ihre Mitglieder nicht geeignet für das Beamtenverhältnis, in das nur berufen werden darf, wer die Gewähr dafür bietet, jederzeit für die freiheitlich-demokratische Grundordnung einzutreten, verankert so in den verschiedenen Beamtengesetzen auf Bundes- und Landesebene. Dennoch durfte ein langjähriger NPD-Kader für das Amt des Bürgermeisters von Aue-Bad Schlema kandidieren, auch wenn er offiziell für die Freien Sachsen antrat und die NPD inzwischen Heimat heißt. So beschäftigt die Frage, ob ein Rechtsextremer bald eine Stadt in Deutschland regiert, sogar die New York Times. Denn dahinter steht die viel größere Frage, ist die Demokratie wehrhaft oder wird sie nur gern so genannt bei Bedarf? Wer also hat zugelassen oder zugeschaut, dass es so weit kommen konnte? Über die Frage, wer zur Wahl zugelassen wird, entscheidet der Wahlausschuss vor Ort, mithin Ehrenamtliche, keine Wahlrechtsexperten. Sie hätten also entscheiden müssen, dass Stefan Hartung nicht zur Wahl zugelassen wird, weil er als Führungskader einer per Rechtsprechung verfassungsfeindlichen Partei nicht über die Voraussetzungen für das Bürgermeisteramt verfügt. Laut § 7 des sächsischen Kommunalwahlgesetzes muss der Wahlausschuss Wahlvorschläge zurückweisen, die den Vorschriften der Gemeindeordnung und der Kommunalwahlordnung widersprechen, und eben da ist die Verfassungstreue laut Beamtengesetz vorgeschrieben. Also den Ehrenamtlichen vor Ort einen Vorwurf machen, das wäre die falsche Adresse. Sie haben Rat gesucht bei der Aufsichtsbehörde im Landratsamt und bekamen dort exakt das gesagt, was auch wir bei unserer ersten Anfrage ans sächsische Innenministerium zu hören bekamen. Das sächsische Kommunalwahlgesetz sähe eine Prüfung erst nach der Wahl vor, es sei anders als die Gesetzgebung in anderen Ländern. Falsch. Das gleiche Gesetz schreibt ja eben dem Ausschuss vor, Verfassungsfeinde nicht zur Wahl zuzulassen. Das mag in vielen Fällen wirklich schwierig zu beurteilen sein. Das zeigen Beispiele von AfD-Bewerbern, wo tatsächlich ganz genau der Einzelfall zu prüfen ist. Richtig so. Nicht aber bei dem Führungskader einer Partei, die eben dieses Etikett verfassungsfeindlich in Gänze vom Bundesverfassungsgericht bekommen hat. Und auch dem bleibt noch der Rechtsweg im Rechtsstaat. Nun debattieren die Abgeordneten im Landtag von SPD bis Linken, dass das Kommunalwahlgesetz korrigiert werden müsse. Die Debatte ist richtig, aber dieser Fall ist der falsche Anlass. Die Debatte, die vor allem geführt werden muss, ist eine andere. Wieso erfolgte die Beratung nach dem Motto, lass uns mal die Wahl abwarten, wird schon gut gehen? Statt das Offensichtliche anzugehen, wieso mussten die Auer erst losfahren, um sich Rat einzuholen, und das in einem Fall, der über die Bundesgrenzen hinaus für Aufsehen sorgt? Wieso wurde da ein Innenministerium nicht selbst aktiv, um vor Ort zu unterstützen? Und ja, ich meine mehr als nur eine Beratung, denn wie hattungsfreie Sachsen-Politiker versuchen einzuschüchtern mit Aufmärschen vor Wohnhäusern zum Beispiel, das haben doch nicht nur Ex-Landrat Dirk Neubauer und Sozialministerin Petra Köpping gesehen. Die Ministerin hat Personenschutz. Wie also würde man Ehrenamtliche unterstützen, die so einen Kandidaten vor der Wahl ausschlössen? Gab es darauf Antworten? Angebote? Offensichtlich nicht. Offensichtlich war die Meinung vom CDU-geführten Innenministerium bis hin zum CDU-Vorsitzenden und Ministerpräsidenten wird schon noch mal gut gehen. Denn auch vom CDU-Landeschef gab's zwar schöne Bilder am Wahlwochenende aus Leipzig und Dresden etwa, nur nicht zu oder aus Aue. Wollen wir uns ausmalen, was es bedeutet hätte, Hartung, der nur knapp unterlegen ist, hätte gesiegt und hätte dann nicht Bürgermeister werden dürfen? Und die Wahl hätte wiederholt werden müssen? Ist es also nochmal gut gegangen? Nein, da ist nicht viel gut gelaufen. Wehrhafte Demokratie beginnt nicht da, wo Gesetze immer wieder geändert werden. Das mag auch dazu gehören, wo wirklich nötig. Sie beginnt da, wo die Gesetze, die gemacht wurden, damit die Demokratie wehrhaft ist, mit allem gesunden Menschenverstand angewandt werden.
7: Sie hörten einen Kommentar von Uta Decko. Das war der Radioreport mit Johanna Mattei. 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
12: MDR Sachsen Verkehrsservice, es ist 8:08 Uhr. Die B101 Pockau-Freiberg ist zwischen dem Abzweig Görsdorf und Forchheim nach einem Unfall gesperrt. In Görlitz ist die Biesnitzer Straße zwischen Büchtemannstraße und Pestalozzi-Straße nach einem Unfall gesperrt. In Lauter in Sachsen ist die B101 zwischen Antonsthaler und Röderstraße wegen Bergungsarbeiten gesperrt. Und ein paar neue Blitze haben wir auch. Und zwar auf der A4 Richtung Görlitz zwischen dem Dreieck Dresden-West und Dresden-Altstadt. Auf der B95 zwischen Schönfeld und Annaberg-Buchholz am Ortsausgang Borna in der Leipziger Straße Richtung Leipzig. Und das war's. Für noch mehr Tipps rufen Sie bitte unsere kostenlose Verkehrshotline an. Das ist die 0800 6375 637. Schnell und aktuell der MDR Sachsen Verkehrsservice.
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12: Ist die sächsische Landwirtschaft fit für die Zukunft und den internationalen Wettbewerb? Das fragen wir uns unter anderem heute Abend. Die Düngeverordnung sorgt weiter für Diskussionen und die Schweinepest Anfang des Jahres hat auch gezeigt, wie verletzlich die Branche am Ende sein kann. Was also braucht Sachsens Landwirtschaft, um auch künftig international Schritt zu halten und welche Rolle spielt am Ende auch schon künstliche Intelligenz in der Landwirtschaft? Das alles heute Abend. Und wenn Sie mitreden wollen oder auch nur Ihre Meinung loswerden wollen, dann melden Sie sich gerne bei uns. Ich habe auch schon eine ganz konkrete Frage an Sie. Und zwar, regional oder günstig im Discounter, wo kaufen Sie? Wo liegt Ihr Fokus beim Einkaufen? Melden Sie sich bitte kostenfrei über die 0800 637 7272 oder Sie schreiben uns einfach ganz schnell in der MDR Sachsen App. Bis gleich nach Status Quo und Whatever You Want. Dann stelle ich Ihnen unsere Studiogäste vor und bis dahin wünsche ich Ihnen erstmal einen wunderschönen guten Abend überall, wo Sie uns gerade zuhören.

0: Das ging aber schnell. Sonst bist du nie so schnell da. Stefan Wiegand aus der Dienstags-Direkt-Redaktion ist jetzt schon bei uns im Studio, nachdem er gehört hat, was ich Ihnen für eine Frage mit heute auf den Weg gegeben habe. Nämlich, kaufen Sie lieber regional im Hofladen oder auf dem Markt oder kaufen Sie preisbewusst im Discounter ein? Also zum Beispiel alles, was Lebensmittel angeht, Gemüse, Obst und so weiter. Denn wir sprechen heute über die sächsische Landwirtschaft. Stefan, wie ist es bei dir? Komm.
1: Das ging ums Essen, deshalb bin ich schnell ins Studio gekommen. Und ich muss sagen, ich bin ja eher so ein Typ, der im Supermarkt irgendwie einkauft, guckt irgendwie nach den preiswerten Angeboten.
0: Möglichst nur einmal die Woche, bist du so einer?
1: Genau, genau. Ach so, genau, ja. Und dann habe ich ich habe Kinder, eine Tochter.
0: Ja, ja.
1: Und die kam plötzlich auf die Idee und meinte, ah du, mit diesen Supermärkten, das ist nicht ganz so gut, ich habe da was gehört und gelesen und so. Aha. Und jemanden kennengelernt, der kann das auch ganz gut. Das ist eine solidarische Landwirtschaftsgemeinschaft, mhm. Und da kann man eine Bedarfsmeldung machen. Das liegt doch alles in den Händen von meiner Tochter.
0: Klingt sehr bürokratisch, Bedarfsmeldung.
1: Ja, das ist, also am Ende ist es mehr Hippie
0: also,
1: als Bürokratie.
0: Sagst doch gleich, du kriegst so eine Kiste oder
1: ja,
0: was?
1: Ja, da gibt es eine Kiste und da ist dann, kann man sich aussuchen, also Bedarfsmeldung, ja. Schwarzwurzeln, Kartoffeln, Mairübchen, Möhren.
0: Du weißt doch, was du damit machen musst, ja.
1: Nicht immer. Ah, ich habe ja Töchter.
0: Okay. Also. Aber wie ist denn das eigentlich, wenn man so eine Kiste bestellt?
1: Was auf den Tisch kommt.
0: Muss man da auf dem Essen was drin ist oder kann man das irgendwie so?
1: Das war meine Befürchtung, aber ja. Die Bedarfsanmeldung, das ist der Schlüssel zum Glück. Also da kann man sagen, was
0: keine
1: man eigentlich möchte, keine Schwarzwurzeln. Der Spargel des Ostens, so, das ist nicht so mein Ding gewesen. Aber nichtsdestotrotz kann man dann irgendwie so zusammenstellen lassen. Und was ich immer ganz geil finde, ist, dass man da auch so Gewürze und Kräuter und so ein Zeug, also was du sonst nirgendwo irgendwie findest, kannst du dir da mit reinlegen lassen in die Kiste und dann kannst du gucken, wie du das zusammen, oder meine Tochter guckt halt, was man da draus so zusammen macht.
0: Okay, also das heißt, du bist ein Vermischer, du kaufst mal so oder mal so oder
1: also ich werde zu Hause am Küchentisch, werde ich gemaßregelt, wenn ich eingekauft habe. Ja. Ich solle doch warten, bis das Depot mit unserer Kiste wieder gefüllt ist, aber also ich muss sagen, also diese Gebrauchssachen, so diese Gemüsesachen, die kaufen wir nahezu ausschließlich jetzt darüber.
0: Okay.
1: Das hat sich durchgesetzt.
0: Und was kostet das mehr im Vergleich so?
1: Ja, das kostet mehr.
0: Kostet mehr.
1: Ja, das kostet mehr.
0: Aber also ist es dir wert jetzt mal wirklich?
1: Ja, auf alle Fälle. Das schmeckt auch anders. Also wenn ich das in den Kühlschrank lege und da irgendwie ein Tuch drumrum und so ein bisschen in so eine Schale packe, unter dieses Gemüsefach da im Kühlschrank, habe ich auch gelernt, dass es das gibt. Also dann lege ich das immer dort rein und da ist so ein Salatzeug, ist dann tatsächlich auch, also sag mal, eine Woche so, kannst du das rausnehmen und das ist nicht so, dass man sagt,
0: Stefan, wir haben verstanden, wir müssen hier jetzt stoppen, sonst brauchen wir keine Gäste mehr. Danke erstmal für den Moment, Stefan. Das war jetzt eine Meinung von unserem Redakteur Stefan Wiegand aus der Dienstags-Direkt-Redaktion. Wie sieht's denn eigentlich bei Ihnen aus? Melden Sie sich und lassen Sie uns drüber reden. Es geht heute hier um die sächsische Landwirtschaft. 0800 637 7272, natürlich kostenfrei. Und wenn Sie sagen, ich bin jetzt hier nicht der große Redner, so wie Stefan, dann schreiben Sie uns doch einfach ganz kurz in der MDR Sachsen-App. Das geht natürlich auch. So, jetzt aber nochmal zurück zu unserem Thema sächsische Landwirtschaft. Die Frage ist, gibt es zu viele Auflagen, zu wenig Planungssicherheit? Das hört man ganz oft. Nach den Auswirkungen der Schweinepest und den Debatten um die Düngerverordnung steht die Landwirtschaft in Sachsen vor wichtigen Entscheidungen. Deutschlands Landwirte leiden unter den Folgen des Iran-Kriegs, das kommt auch noch dazu, denn Energie- und Düngerpreise, die steigen deutlich an. Was also braucht die Branche, um im internationalen Wettbewerb bestehen zu können oder auch hier in Sachsen bestehen zu können? Darüber sprechen wir heute Abend und ich stelle Ihnen jetzt unsere Gäste vor. Das war jetzt ein langer Anlauf, aber wichtig. Cindy Gröber ist bei uns. Sie ist die Geschäftsführerin vom landwirtschaftlichen Unternehmen an der Dresdner Heide. Schönen guten Abend, Frau Gröber.
2: Hallo, schönen guten Abend.
0: Dr. Markus Bertelsmeier von Agrartechnik Sachsen GmbH mit Standorten unter anderem in Ebersbach, in Großweitschen und in Burkau ist heute bei uns. Schönen guten Abend.
3: Schönen guten Abend.
0: Und Jan Gebauer vom Berufsschulzentrum für Agrarwirtschaft und Ernährung in Dresden. Schönen guten Abend.
4: Schönen guten Abend.
0: So, und ich überfalle Sie gleich mit der ersten Frage. Wie würden Sie aus Ihrer ganz persönlichen beruflichen Sicht, aus Ihrer Nische, die Situation in der sächsischen Landwirtschaft beschreiben? Sagen Sie, nach den Bauernprotesten letztes Jahr zum Beispiel, läuft alles einigermaßen, damit kann man arbeiten? Oder sagen Sie, nee, wir haben noch so viele Baustellen, also wir müssen jetzt echt was tun? Frau Gröber, fangen Sie vielleicht mal an. Sie haben einen großen Hof, stimmt's?
2: Ja.
0: Oder wovon reden wir hier eigentlich, wenn Sie sagen, Sie haben ein landwirtschaftliches Unternehmen?
2: Wir sind sehr breit aufgestellt. Wir haben Milchviehhaltung. Wir haben 800 Kühe bei uns im Stall.
0: Ich betone nochmal, 800.
2: Ja. Mhm. Gut. Wir haben eine Biogasanlage, wo wir aus der Gülle von den Rindern Strom und Wärme erzeugen. Mhm. Wir haben die Pflanzenproduktion, die bei uns das Futter halt hauptsächlich produziert, aber auch Marktfrüchte, was Raps und Getreide ist. Wir haben einen kleinen Hofladen, wo wir unsere eigenen Produkte vermarkten, aber auch Produkte von anderen direkt Erzeugern, also was Molkereiprodukte hauptsächlich sind, Käse, auch Obst und Gemüse etc.
0: Ich möchte und fast behaupten, es gibt nichts, was Sie nicht machen, oder?
2: Fast.
0: Okay, Frau Grüber, wie beurteilen Sie aus Ihrer Sicht mit diesem Unternehmen im Hintergrund, Sie sind Geschäftsführerin, wie beurteilen Sie die Situation der Landwirtschaft?
2: Im landwirtschaftlichen Bereich gerade schwierig.
0: Weil?
2: Weil die Preise sind am Boden, die Kosten weit oben.
0: Also Sie können schlecht verkaufen?
2: Also verkaufen vielleicht schon, aber die Preise dazu passen nicht. Mhm. Und das bringt uns ganz schön in die Bredouille, sowohl in der Milch wie auch in der Pflanzenproduktion. Mhm. Früher konnten wir das immer ein bisschen ausgleichen. Irgendein Bereich lief schon, aber momentan ist es schon sehr anstrengend, ja.
0: Herr Gebauer, wie geht's Ihnen denn als Lehrer im Berufsschulzentrum? Läuft's bei Ihnen gut? Also das ist ja mal ein Indikator für Interesse auch an der Branche, wenn genügend Azubis kommen, oder sagen Sie, wir haben viele Plätze frei?
3: Ja, ich denke, die Anzahl der Azubis ist schon ausschlaggebend. Die fehlen uns ein wenig, auch durch die neue Schulnetzplanung, die in Sachsen so stattfindet. Das ist ein bisschen schwierig. Als ich angefangen habe vor ein paar Jahren, vor 20 Jahren, da hatten wir von jedem Lehrjahr 3 Klassen. Jetzt haben wir von jedem Lehrjahr nur 1 Klasse in der Landwirtschaft. Also gerade was Landwirte und Tierwirte betrifft. Tierwirte ist stark reduziert. Ne, ist ja auch ein Job, den fast keiner mehr machen will. Und das ist genau das Problem. Ne? Mhm. Wir sind ein bisschen, also schultechnisch läuft das natürlich gut. Wir haben,
0: aber mit Ihrem Blick jetzt auf die ganze große Situation.
3: Ja, ich sag mal, wir machen es immer so ein bisschen fest an den Schülerzahlen. Wenn wir viele Schülerzahlen haben, dann geht es der Landwirtschaft auch gut, ne, weil eben doch viel gemacht wird. Aber die Veränderung in der Landwirtschaft ist natürlich auch enorm. Was Technik betrifft, was die Aufstallung betrifft, was die Tierwohl betrifft, das ist schon, hat sich schon ganz schön geändert. Mhm. Und ich habe nur das Glück, nicht mit Zahlen jonglieren zu müssen.
0: Ja.
3: Ich nehme die Lehrlinge, oder wir als Schule nehmen eben die Lehrlinge, die uns zugewiesen werden. Und daran können wir das festmachen, dass es der Landwirtschaft eben, ich denke, nicht so gut geht.
0: Herr Dr. Bertelsmeier, Sie verkaufen und vermieten Agrartechnik. Also diese Riesentraktoren zum Beispiel, wo das Rad größer ist als ich. Was haben Sie noch? Mähdrescher?
4: Ja, wir verkaufen, wir vermieten, wir kümmern uns eigentlich um die Technik. Das heißt, wir sorgen dafür, dass die Technik draußen läuft, wir reparieren, wir liefern Ersatzteile. Also wir sind Dienstleister für die Landwirtschaft in Sachsen und in Südbrandenburg und ja, sind so klassisch im vorgelagerten Bereich. Die sächsischen Landwirtschaftsbetriebe sind unsere Kunden.
0: Und?
4: Und ich sag mal, wenn es der Landwirtschaft gut geht, geht es uns in der Regel auch gut.
0: Wie geht's Ihnen?
4: Im Moment spüren wir, dass die Situation in der Landwirtschaft angespannt ist. Und das wissen
0: also
4: wir.
0: Also es war schon besser.
4: Es war schon deutlich besser, ja. Wir kommen aus einer, würde ich sagen, verhältnismäßig guten Zeit mit guten, auskömmlichen Erzeugerpreisen. Und diese Phase ist im Moment leider vorbei. Und wir wissen nicht genau, wann die Preise wieder ein Niveau erreichen, wo auch wieder so ein bisschen Optimismus sich breit macht.
0: Gut, dann würde ich mir jetzt mal wünschen, dass Sie uns vielleicht ein paar Beispiele nennen, damit wir sind ja Verbraucher und Verbraucherinnen, uns das besser vorstellen können, wie sich da, wenn wir gerade über Preise sprechen, wie sich entwickelt hat, mit welchen Problemen Sie da zu kämpfen haben, Frau Gröber.
2: Also als Beispiel nehme ich jetzt einfach mal den Milchpreis. Wir werden sicher um die Vollkosten bei 45 bis 47 Cent liegen und bekommen momentan knapp über 40 Cent ausgezahlt.
0: Also machen Sie ein Minus.
2: Genau.
0: Und das kompensieren Sie dann, weil Sie natürlich mehrere Bereiche haben in Ihrem Unternehmen mit anderen?
2: Genau, also teilweise können wir das kompensieren. Momentan ist es schon eher Aufbrauchen der Reserven.
0: Was noch? Der Milchpreis, wie sieht's mit
2: also Getreide ist ähnlich, nicht ganz so tragisch. Direktvermarktung haben wir zum Glück einen sehr soliden Kundenstamm, die uns sehr treu bleiben. Also das, und wir haben auch einen Smart Store seit diesem Jahr, also wo man 24 Stunden um die Uhr einkaufen kann. Ah. Der ist auch super angelaufen, haben die Kunden sehr gut angenommen. Das freut uns sehr. Und beim Thema erneuerbare Energien ist eher die politische Unsicherheit. Will man jetzt die Biogasanlagen noch oder nicht? Diese ganze Thematik vom Auslaufen von diesem erneuerbaren Energiengesetz.
0: Also Sie schwimmen gerade so, genau, so ein bisschen. Ja. Können Sie uns vielleicht nochmal, Herr Bertelsmann, mal ein Beispiel nennen, wo Sie sagen, das ist ein Indikator oder mit diesem Problem haben wir zu kämpfen? Was?
4: Ja, wo wir das halt deutlich spüren, dass die Investitionsfreudigkeit in den Landwirtschaftsbetrieben gerade sehr zurückhaltend ist, dass wenig oder weniger in neue Technik investiert wird. Ja, die Technik, die da ist, die wird weiter gefahren, weiter genutzt. Das Positiv ist noch, dass unsere Werkstätten relativ gut ausgelastet sind, dass der Service eigentlich uns momentan trägt. Aber im Neumaschinengeschäft merkt man schon, dass es da einen rückläufigen Trend gibt im Vergleich zum Vorjahr.
0: Also die Stimmung ist durchwachsen. Es war schon viel besser. Es muss was getan werden. Arbeiten bei uns mal gemeinsam ein bisschen vor aus den verschiedenen Bereichen. Frau Gröber, Sie haben uns schon beschrieben, wie groß Ihr Unternehmen ist, dass Sie sehr flexibel sind mit dem Hofladen und jetzt auch, wie haben Sie ihn genannt? Smart Shop?
2: Smart Store.
0: Ach, Smart Store. Okay. 24/7. Ich kannte mal einen Fleischer, der war so flexibel, dass er sogar vegane Würste angeboten hat. Haben Sie sowas auch?
2: Vegane Würste, nein.
0: Haben Sie noch nicht. Produzieren Sie bio oder konventionell?
2: Wir arbeiten konventionell.
0: Konventionell. Und wie sieht's denn aus? Sehen Sie eine Bewusstseinsänderung oder ist es nach wie vor, dass sich Bio noch nicht so richtig durchsetzt?
2: Ich würde es jetzt nicht an Bio festmachen. Der Verbraucher orientiert sich schon mehr an der Regionalität. Also das merken wir stark, dass die regionalen Produkte doch mehr nachgefragt werden und das Interesse generell an der Landwirtschaft und der Produktion schon gestiegen ist.
0: Meinen Sie damit, dass die Leute nicht mehr so aufs Geld gucken und lieber zu Ihnen kommen, als in den Supermarkt zu gehen?
2: Also aufs Geld gucken würde ich noch gar nicht mal so sagen. Dann eher gucken, wo kommt das her und wie wird es hergestellt? Wir hatten jetzt am Wochenende zum Beispiel einen Tag des offenen Hofes, wo wieder viele Besucher bei uns waren und auch wirklich Fragen gestellt wurden, warum wir das so produzieren, wie wir es produzieren. Also
0: kann man bei Ihnen auch hinter die Kulissen gucken?
2: Ja, kann man, genau.
0: Okay. Haben Sie das Gefühl, dass Ihre Arbeit mehr geschätzt wird, mehr wertgeschätzt wird als vielleicht vor, sagen wir, 20 Jahren? So alt sind Sie ja noch gar nicht.
2: Es ist die Frage, woran man die Wertschätzung festmacht.
0: Na, am Zuspruch, am Einkaufsverhalten.
2: Ja, also das Einkaufsverhalten ist schon da, aber ich denke, die Wertschätzung ist eher, wie der Verbraucher auf die Produktion schaut. Zum Thema, wie wird denn produziert, wie werden die Tiere gehalten und so weiter. Und alleine schon das Interesse ist für mich eine Wertschätzung.
0: Was sind denn das für Fragen, die Sie am Tag der offenen Tür gestellt bekommen haben?
2: Zum Beispiel, ob die Kühe rausgehen dürfen, warum die halt zum Bäckerhäuser gehen und welchen Rhythmus und also schon, warum wir die Dinge so tun oder warum wir halt manchmal in der Nacht ernten müssen oder überhaupt draußen abends produzieren.
0: Dann hab ich vorhin angedeutet, dass der Krieg in der Golfregion sich auch auf die Düngemittelpreise niederschlägt, dass es sowieso eine Diskussion über die Düngerverordnung gibt und dass ja auch Sachsen die Schweinepest jetzt hinter sich gebracht hat. Und darüber sprechen wir gleich hier bei Dienstags direkt und zwar nach den Regionalnachrichten um kurz nach halb.

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3: Um 18.30 Uhr. Guten Abend. Das sind die aktuellen Temperaturen. 17 Grad hier in Chemnitz, 17 auch in Freiberg-Waldenburg meldet 19 Grad. Und jetzt am Abend bleibt es fast überall trocken. Auch die Sonne ist noch an vielen Stellen zu sehen. In der Nacht kein Regen bei 10 bis 5 Grad. Morgen ist es überwiegend stark bewölkt. Am Nachmittag und Abend kann es auch Schauer und Gewitter geben. Maximal 16 bis 19 Grad morgen. Im Erzgebirge hat sich ein Autofahrer am Nachmittag eine Verfolgungsfahrt mit der Polizei geliefert. Der Mann sollte in Schwarzenberg kontrolliert werden, flüchtete jedoch mit überhöhter Geschwindigkeit und durchbrach eine Polizeisperre. Ein Beamter musste zur Seite springen. In Lauter kollidierte der Autofahrer an einer Kreuzung mit einem Transporter. Dieser wurde durch die Wucht des Aufpralls von der Straße gedrängt, durchbrach einen Zaun und prallte gegen eine Hauswand. Der Autofahrer flüchtete anschließend zu Fuß. Die Fahndung nach ihm läuft. Im Vogtland wird das Moor am Roten Fluss wieder in einen natürlichen Zustand versetzt. Das rund 10 Hektar große Gebiet zwischen Bärheide und Jägersgrün war im 19. Jahrhundert trockengelegt worden und soll nun mit Fördermitteln vom Bund wieder angefeuchtet werden. Dafür werden rund 100 Staue eingebaut. Intakte Moore gelten als wichtige Wasserspeicher für Wälder und Biotope. Außerdem binden sie große Mengen CO2. Der Verein Sächsischer Eisenbahnfreunde lädt in anderthalb Wochen zu einer Sonderfahrt nach Tschechien ein. Der Museumszug fährt mit einer historischen Diesellok von Schwarzenberg über Johanngeorgenstadt bis in den Kurort Marianskalnia. Die landschaftlich schöne Strecke führt über zahlreiche Brücken und Tunnel. Wer möchte, kann anschließend auch noch weiterfahren und zum Beispiel in Westböhmen eine Brauereiführung besuchen oder die Weltmeisterschaft im Bierfassrollen erleben. Ja, und eine Meldung haben wir noch. Wer ein günstiges Fahrrad sucht, könnte aktuell bei einer Online-Auktion der Stadt Chemnitz fündig werden. Dort werden zahlreiche Fundräder versteigert, deren Besitzer sich nicht gemeldet haben. Unter den insgesamt mehr als 30 Rädern sind Mountainbikes, Trekkingräder sowie Kinderfahrräder in verschiedenen Größen und Farben. Und soweit Michael Langner für MDR Sachsen.
4: 18.33 Uhr, 6:35, MDR Sachsen, Verkehrsservice. Die B101 Pockau-Freiberg ist zwischen dem Abzweig Görsdorf und Forchheim nach wie vor nach einem Unfall gesperrt. In Dresden ist die Washingtonstraße kurz nach der Flügelwegbrücke stadtauswärts nach einem Unfall gesperrt. Hier staut sich's auch. In Lauter ist die B101 zwischen Antonsthaler und Röderstraße wegen Bergungsarbeiten gesperrt und noch ein paar neue Blitzer, die stehen im Moment auf der A4 Richtung Görlitz zwischen dem Dreieck Dresden-West und Dresden-Altstadt. Auf der B95 zwischen Schönfeld und Annaberg-Buchholz und dann noch einer der letzte am Ortsausgang Borna in der Leipziger Straße Richtung Leipzig. Das war's. Wenn Sie noch was sehen, sagen Sie es uns. Wir sagen es gerne weiter. Hier ist die kostenlose Verkehrshotline. Das ist die 0800 6375 637. 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

0: Hier ist MDR Sachsen mit Dienstags direkt. Mit dem Thema ist die sächsische Landwirtschaft fit für die Zukunft und den internationalen Wettbewerb. Das fragen wir uns heute Abend und unser Angebot steht, diskutieren Sie mit. Ich habe Sie ja vorhin schon mal gefragt, wenn es um die Landwirtschaft und landwirtschaftliche Produkte geht, kaufen Sie lieber regional und geben ein paar Cent mehr aus oder gehen Sie doch lieber in Discounter, weil es zum Beispiel auch bequemer ist. Hier Stefan Wiegand aus der Dienstags direkt Redaktion. Ach so, ja, die Telefonnummer noch. Da geht nämlich Stefan ran. Kostenfrei natürlich die 0800 637 7272. Hat sich jemand gemeldet? Na klar.
1: Ja, und zwar, wenn man das so ein bisschen einordnen möchte, gehört natürlich auch dazu, dass man weiß, was eigentlich hinter einem Liter Milch für Arbeit steckt, wie ein Brot zustande kommt und was in einem Fleisch eigentlich alles drin ist. Und da hat uns beispielsweise Katrin Walter aus Zwönitz eine Mail geschickt und hat geschrieben, ich selbst habe meine Kindheit auf einem Bauernhof verbracht. Heute ist es für meine Familie selbstverständlich, so viel wie möglich regionale Produkte zu kaufen. Unsere Kartoffeln holen wir in der örtlichen Agrargenossenschaft, Eier vom Bauernhof in der Nachbarschaft, das Fleisch von einem Biohof im Nachbarort. Wir würden uns wünschen, dass weniger mit Pflanzenschutzmitteln gearbeitet wird, wissen aber, wie schwierig das ist. Ist das tatsächlich ein Problem?
0: Reden wir gleich drüber, aber ich finde es ja schon mal nur mal so auch von der Zeitfrage her sehr interessant, wie viel man investieren muss, um dahin zu fahren und die Eier dort zu holen, das Fleisch wo ganz anders noch. Kriegt man zum Glück bei Ihnen, Frau Gröber, alles auf einem Hof, oder?
2: Mhm.
0: Aber das ist nicht überall, also da spielt dann auch der Faktor Zeit eine Rolle. Danke erstmal für Ihre Meinung. Hast du noch was?
1: Ich hätte sogar noch eine Mail.
0: Wunderbar, wunderbar.
1: Ist auch ein bisschen umfangreich.
0: Bitteschön.
1: Und zwar hat Sabine Büttner aus Dresden uns eine Mail geschickt. Menschen, die mit Landwirtschaft zu tun haben, ja, die wissen, was sich hinter so einem Produkt verbirgt, Städter eher nein. Nur so kann man sich erklären, dass beispielsweise tausende Euro für einen Kleinwagen ausgegeben werden, gern auch mal ein paar hundert Euro für so Schnickschnack-Sachen, die der Bequemlichkeit dienen, aber ein Aufschrei erfolgt, wenn die Butter 10 Cent teurer wird. Ich bin der Meinung, wir müssen endlich mehr bezahlen für gute regionale Lebensmittel und bezüglich unserer Nahrung von der Geiz-ist-geil-Mentalität wegkommen. Und wir müssen damit anfangen im Kindergarten. Zum Beispiel jeder Kika einen eigene Küche. Essen, dann können die Leute wissen, wo es herkommt und wie es schmeckt. Und wer so etwas überhaupt vermisst oder weiß, wie es schmeckt, der kann das auch später mal vermissen und sagen, okay, ich orientiere mich anders, ich kaufe anders ein und ich suche meine Lebensmittel an einem anderen Stelle zusammen.
0: Okay, wunderbar. Danke erstmal für Ihre Meinung. Das ist sehr gut. Ich sage Ihnen nochmal die Telefonnummer. Das ist die 0800 637 7272. Und wenn Ihnen jetzt nicht nach Reden ist, dann schreiben Sie uns einfach in der MDR Sachsen App. Das geht natürlich alles auch. Stefan sitzt davor und kümmert sich drum und kommt dann wieder rein. Bis
1: gleich. Ich gehe gleich mal hin.
0: Genau. So, Herr Gebauer, Sie haben jetzt gehört, was eine Hörerin gesagt hat mit den Düngemitteln. Das ist so eine Sache. Sie sieht die Notwendigkeit, findet es aber trotzdem nicht gut. Jetzt gibt es ja Diskussionen über die Düngemittelverordnung in Sachsen. Was wird denn da diskutiert und warum wird diskutiert?
3: Ja,
0: Schwieriges Thema.
3: Ja, ist immer ein schwieriges Thema. Ne? Mhm. Wir haben natürlich verschiedene Ansichten in der Landwirtschaft. Einmal die Biolandwirtschaft, einmal die integrierte Landwirtschaft oder wie auch konventionell genannt wird. Ne? Und wir haben den größten Bereich. Ich glaube, in Sachsen ist es wohl so, dass es noch 15% an ökologische Landwirtschaft ist und die natürlich ganz anders wirtschaften müssen als der integrierte Landwirt oder der konventionelle Landwirt, die natürlich auf den Flächen auch bestimmte Erträge erwarten wollen. Düngung hat immer so ein bisschen so einen negativen Touch. Es wird Nährstoffe auf den Boden gehauen, die Pflanzen werden gefüttert. Ne? Aber ich bin da auch natürlich der Meinung, dass wir, wenn wir unsere Bevölkerung dementsprechend ernähren wollen, brauchen wir natürlich auch bestimmte Erträge. Natürlich soll man nicht so viel Dünger raufhauen, dass unser Grundwasser belastet wird. Das macht auch keiner mehr. Aber die Reglementierung, die wir haben in Sachsen, welche Gebiete, ob wir rote Gebiete haben, die also letztendlich belastet sind, was das Grundwasser betrifft mit Nitrat und Nitrat vor allen Dingen, das ist dann schon schwierig, dass die Betriebe natürlich eine Vorschrift bekommen und sagen, ihr dürft bloß noch so und so viel düngen. ist für den Betrieb schwierig. Ja, weil der muss natürlich aufgrund der Reduzierung der Düngemenge Einbußen nehmen, was den Ertrag betrifft. Und demzufolge auch finanzielle Einbußen haben. Aber ich bin natürlich voll dabei und sage, wir müssen natürlich auf unsere Umwelt achten und sagen, wir können nicht nur irgendwo viel Dünger raufhören, so nach dem Motto, viel hilft viel. Da müssen wir schon auch in unsere eigene Nase fassen, auch die Landwirte selbst an die eigene Nase. Und das machen sie ja auch. Hm. Also denke ich zumindest. Ne?
2: Ja, genau. Gerade wenn man auch diese Dokumentationsvorschriften sich anschaut. Hm. Ne? Also es wird ja immer eine Düngebedarfsberechnung gemacht, bevor man rausfährt. Es ist ja nicht so, dass die Landwirte rausfahren und einfach nach Nase düngen, sondern das wird schon vorher sich alles angeschaut, in welchem Zustand ist der Boden, wie viel Bedarf ist noch da. Also muss man auch dazu sagen, und da sind wir auch gerade wieder bei dem Thema Berufsfeld. Wenn also viele stellen sich vor, ich gerade in der Führungsetage, dass dann noch viel mit Arbeiten ist, aber es ist halt auch viel Dokumentation dabei und Rechnen und Kalkulieren.
0: Mhm. Können Sie denn jetzt sparen vor dem Hintergrund, dass durch den Krieg im Iran die Produktion teurer geworden ist von Düngemitteln oder überhaupt aussetzen kann? Können Sie denn überhaupt sparen? Ist das denn möglich? Oder?
2: Also wir sind als Betrieb in dem Vorteil, dass wir einen Kreislauf haben, dass wir Tierhaltung haben und damit Gülle und Mist zum Düngen. Mhm. Aber natürlich haben wir auch Düngemittel, die wir zukaufen und die wirklich extrem teuer sind zurzeit.
0: Können Sie sparen oder nicht?
2: Nie wirklich. Nicht wirklich. Also irgendwann braucht man es dann doch.
0: Okay. Können Sie denn diese Mehrkosten schon umlegen oder müssen Sie die auch irgendwie im Unternehmen unterbringen und kompensieren?
2: Also die Preise für Getreide werden ja am Weltmarkt gemacht, an den Börsen. Und da ist nicht viel Spanne. Also
0: Waren Sie denn auch von der Schweinepest betroffen?
2: Ja, also wir waren ASP-Gebiet gewesen. Wir haben Schweine bei uns auf dem Hof, die wir zum Glück seit 2025 auch vor Ort schlachten können. Aber anfangs der Phase mussten wir sie zum Schlachten halt noch verbringen und das war spannend und verwaltungstechnisch sehr aufwendig.
0: Warum kommen denn diese Seuchen immer wieder? Was bedeutet das für Ihren Hof, wenn Seuchen drohen?
2: Ganz schwierig. Also natürlich die Angst vor dem Totalverlust, vor der Erkrankung der Tiere und unter Umständen auch der Menschen, je nachdem, was es ist. Mhm. Also gerade die Maul- und Klauenseuche Anfang letzten Jahres hat uns schon einen ganz schönen Schrecken eingejagt. Mhm. Und wir haben zugesehen, dass wir halt die Seuchenhygiene nochmal hochfahren.
0: Also sind Sie davon gekommen? Mussten Sie Tiere töten oder nicht?
2: Nein, also wir sind davon gekommen, alles gut, mussten aber die Besucher konnten uns nicht mehr so, sag ich mal, Einblick in die Produktion nehmen, wie wir das früher hatten, wie zum Beispiel mit den Schulklassen, die bei uns vor Ort sind, zur Bauernhofpädagogik, konnten halt in dieser Phase nicht zu uns kommen.
0: Mhm. Aber warum kommen denn diese Seuchen immer wieder? Sie schauen zu Herrn Gebauer. Ja, in der Hoffnung, dass er das unterrichtet.
3: Der Theoretiker sollte es wissen. Natürlich spielen Tiertransporte weltweit eine große Rolle. Mhm. Überzüchtung spielt auch eine Rolle. Wir haben keine festen Rassen mehr in dem Sinne. Wir sind natürlich auf Fleischproduktion ausgelegt. Schnell Wachstum, schnell wieder raus aus dem Stall, gerade was das Schwein betrifft. Das ist schon enorm. Und der Tiermarkt ist da ja am Zappeln, ne? Dass ich sage, okay, wir müssen die verkaufen, wir müssen wieder neue Tiere aufstellen und da ist ein ständiger Transport weltweit. Ne? Ich will jetzt nicht von hier regional sagen, ne? Aber die Seuchen kommen ja nicht, treten ja nicht auf. Ne? Und dann, wenn ich ein Schwein habe, was natürlich hochsensibel ist, was die Krankheiten betrifft, ja, das ist verwandt mit einem Wildschwein. Ne? Und damit ist ja klar, wenn die Wildschweine das letztendlich mit übertragen, ruckzuck, sind die Seuchen auf unseren landwirtschaftlichen Gebieten.
0: Und wenn ich einen Und impfen geht ne? nicht, oder?
3: Ja, wie will man das machen?
0: Keine Ahnung, ich bin kein Schweinezüchter.
3: Es geht ja erstmal im Betrieb natürlich schon, das ist schon klar. Mhm. Aber die Seuchen kommen ja nicht durch die Tiere, die wir in dem Stall halten. Die Seuchen kommen ja durch die Wildtiere. Mhm. Vogelpest, Geflügelpest. Mhm.
0: Okay. Was hatte denn das, haben Sie da vielleicht Überblick in der Branche, wie groß war der Schaden durch die Schweinepest in diesem Jahr? Also Sie sind davon gekommen?
2: Genau, und beim Thema Schwein bin ich auch ehrlich gesagt ein bisschen raus. Okay. Also so viele Schweine haben wir ja leider in Sachsen nicht mehr.
0: Mhm. Sondern?
2: Also der Selbstversorgungsgrad ist ganz niedrig in dem Bereich und also ja. Also wir haben auch nur einen kleineren Bestand für unseren Hofladen.
0: Okay. Herr Dr. Markus Bertelsmeier, kommen wir zu Ihnen. Und zwar von der Agrartechnik Sachsen GmbH mit Standorten in Ebersbach, unter anderem. Ich dazu sagen, in Ebersbach, Großweitschen und auch in Burkau. Mhm. Sie verkaufen und vermieten Agrartechnik, wie wir vorhin schon angedeutet haben, also Traktoren. Was gibt's denn noch alles? Häcksler?
4: Wir bieten eigentlich die gesamte Palette an Technik. Also
0: Kartoffelerntemaschinen,
4: Mähdrescher.
0: Wo wir alle mal drauf gestanden haben. Also nicht auf dem Mähdrescher, auf den Kartoffelerntemaschinen.
4: Bodenbearbeitungsgeräte, Sätechnik, Gülletechnik, auch Technik zum Applizieren von Düngemitteln. Ja. Also da kann ich auch nur sagen, dass die Landwirtschaftsbetriebe schon sehr verantwortungsvoll mit dem Thema Düngung umgehen. Das weiß ich zumindest aus meiner beruflichen Praxis. Und wenn man dann noch die Technik hat, um den Dünger da hinzubringen, wo er benötigt wird, das ist heutzutage technisch alles möglich, dann kann ich da auch schon auch Einspareffekte erzielen.
0: Also, was kostet denn so ein Riesentraktor zum Beispiel?
4: Also Traktor ist ja die Bandbreite relativ groß, es gibt kompakte Traktoren, das fängt irgendwo so bei 25 PS an und die größten, die wir vertreiben, haben 715 PS.
0: 715.
4: Das sind dann große Maschinen auf vier Ketten, das sind keine Räder mehr, sondern Kettenlaufwerke, auf denen diese Maschinen fahren, um den Bodendruck gering zu halten. Ich würde sagen, so ein Mittelklasse-Schlepper, der hat so um die 250 PS, 260 PS. Der kostet so um die 200, 220.000 Euro.
3: Also ich kenne Zahl, wo man sagt, 1 PS 1.000 Euro, ne?
4: Ja.
3: Sagt man das so?
4: Die Zahl gibt es.
0: Sie waren ja aber auch schon bei 715.
4: Früher waren es D-Mark, glaube ich, heute sind es Euro, aber irgendwie so Pi mal Daumen. Könnte das noch passen, ja.
0: Genau, und deswegen geht der Trend dann eher zur Miete statt zum Kaufen, oder?
4: Ja, es ist, wir stellen das schon fest in letzter Zeit, dass ja auch sehr viele Mietanfragen kommen. Es gibt auch mittlerweile Mietkonzepte, die uns von Herstellern angeboten werden, die wir nutzen für unsere Kunden. Ein Beispiel ist jetzt zum Beispiel Frau Gröber.
0: Ja.
4: Der Landwirtschaftsbetrieb bekommt einen neuen Mähdrescher auf Mietbasis von uns geliefert. Der wird dann in schätzungsweise 3 Wochen, weiß nicht, wann die Ernte beginnt, dann die ersten Runden drehen. Da sind wir auch sehr neugierig, weil das ist schon eigentlich so auch in dem Segment eine der leistungsstärksten Maschinen, die wir überhaupt anbieten können.
0: Sie verkaufen zwar nur in Anführungsstrichen die Technik und verleihen die Technik oder vermieten die Technik, aber Sie haben auch Ihre Liebe zur Landwirtschaft schon früh, sagen wir mal, erlebt, ne? Indem Sie zum Beispiel an der Humboldt-Universität in Berlin Agrarwissenschaft studiert haben. Und sozusagen auf dem Acker gearbeitet haben und nicht nur auf dem sächsischen Acker, sondern auch in Neuseeland. Was haben Sie denn dort gelernt, was Sie jetzt Ja, das fand ich total interessant. Also Sie haben auch dort mal geguckt, nach dem Rechten geschaut, was die so machen.
4: Ja, das war ein halbes Jahr war ich in Neuseeland, habe dort auf einem größeren Landwirtschaftsbetrieb gearbeitet. Es war ein Praktikum im Rahmen des Studiums. Und Neuseeland hat mich eigentlich gereizt, weil zum damaligen Zeitpunkt hat die neuseeländische Regierung mehr oder weniger sämtliche Subventionen gestrichen für die Landwirtschaft. Und da musste sozusagen Landwirtschaft ohne Subventionen funktionieren.
0: Und
4: das war neugierig, das wollte ich mir mal angucken, wie das geht.
0: Ging das?
4: Das funktionierte gut, ja. Das sind natürlich auch andere Standortbedingungen als hier, anderes Klima.
0: Da wächst das ganze Jahr wahrscheinlich.
4: Nee, ja, ganz, das nicht. Es gibt ganz unterschiedlich, gibt es da verschiedene Regionen, aber dann auch andere Ausrichtungen. Schafhaltung ist in Neuseeland natürlich sehr verbreitet, aber auch Milchproduktion. War auf jeden Fall eine interessante Erfahrung.
0: Okay, dann lassen Sie mich mal diese Frage stellen. Wie beurteilen Sie denn die Effizienz unserer Landwirtschaft hier zum Beispiel in Sachsen im Vergleich zu Neuseeland?
4: Grundsätzlich.
0: Weil wir wollten ja auch international, ne?
4: Bin ich mal überzeugt, gucken, dass wir hier erstmal wettbewerbsfähig produzieren können.
0: Ja.
4: Frau Göber hat es gesagt, wir sind irgendwo abhängig von den Weltmarktpreisen. Landwirtschaft hat es hier eigentlich immer gegeben und wird es auch in Zukunft geben. Also ich glaube nicht daran, dass wir hier jemals eine Situation erleben, wo Flächen brach liegen und nicht unter Bewirtschaftung stehen. Also da bin ich fest von überzeugt. Heutzutage ist ja auch ein Landwirtschaftsbetrieb, so ein Marktfruchtbetrieb, also der sich auf Getreide oder auf Raps etc. spezialisiert hat, in der Regel sehr schlank aufgestellt durch schlagkräftige Technik. Also ich kann mit relativ wenig Personaleinsatz mittlerweile relativ große Betriebe bewirtschaften, weil die Technik es einfach hergibt. Also, mhm.

0: sich die Maschine.
1: Ein ferngesteuerter Mähdrescher oder wie?
0: Na, ganz ferngesteuert noch nicht. Wobei das technisch sind wir, glaube ich, auch nicht mehr so ganz weit davon entfernt. Aber, ja. Aber ich kann sozusagen, ich muss nicht wegen jedem Problem rausfahren zur Maschine. Das heißt, ich kann im Prinzip mich aufschalten auf den Monitor des Traktors
1: so
0: oder
1: wie
0: des
1: Mähdreschers. Auf dem Computer so.
0: Ne? Genau. Ja, ja. Und kann dann sehen, was da los ist, was passiert und kann auch Hilfestellung geben. Mhm. Und auch Fehler auslesen und dann eine bessere Diagnose schon im Vorfeld zu erstellen, um dann auch noch schneller das technische Problem zu lösen.
1: Gut zu wissen, also wir sind konkurrenzfähig, auch im Vergleich zu Neuseeland. Jetzt lassen Sie uns mal einen anderen Vergleich, einen innerdeutschen Vergleich starten. Und zwar die sächsische Landwirtschaft unterscheidet sich ja von der Schwäbischen zum Beispiel oder auch von der Bayerischen durch größere Flächen, muss man sagen, ne? Durch die Historie allein bedingt. Was hat das oder was bringt das? Ist das effektiver oder ist diese kleinteilige Landwirtschaft im Süden genauso effektiv? Das würde mich immer interessieren.
0: Also wir haben hier natürlich andere Strukturen als in den Altbundesländern, ja. Aufgrund der Historie. Die großen Flächen bieten natürlich schon eine andere Möglichkeit, effizient zu wirtschaften. Also einen gewissen Vorteil sehe ich hier schon. Warum? Weil die Betriebe tendenziell größer sind. Wir haben hier Betriebsgrößen, die sich um 1500, 2000 Hektar teilweise bewegen, teilweise auch noch mehr. Das hat man in den Altbundesländern ja kaum. Und ich kann auch andere Technik einsetzen. Das heißt, wenn ich einen 1000 Hektar Betrieb, der kommt heutzutage eigentlich mit einer großen Maschine, mit einem großen Mähdrescher, zurecht. Und wenn ich einen 200 Hektar Betrieb habe, dann macht diese Investition in eine große Maschine natürlich keinen Sinn. Da muss ich auf andere Technik ausweichen und in der Regel.
1: Also ist die sächsische Landwirtschaft dadurch effektiver, oder?
0: Würde ich schon sagen, ja, definitiv. Also die großen Strukturen kommen der Landwirtschaft hier zugute und ist sicherlich ein Standortvorteil.
1: Okay, das lassen wir jetzt mal für den Moment so stehen. Wir reden gleich weiter. Heute zum Thema sächsische Landwirtschaft. Ist sie fit für die Zukunft und auch den internationalen Wettbewerb? Das alles hier bei MDR Sachsen, dienstags direkt. Bis gleich.

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2: Also heute Abend noch ein bisschen Regen, aber jetzt die gute Nachricht aus Richtung Leipzig. Heitert es langsam wieder auf und wir schaffen 15 bis 19 Grad. Heute Nacht geht's dann runter auf 6 bis 11 Grad. Die 3-Tage-Aussicht. Morgen meist wolkig, ab morgen Nachmittag wieder Schauer und Gewitter, so zwischen 16 und 21 Grad werden's. Donnerstag und Freitag unbeständig, mal Sonne, mal Wolken und ab und zu Schauer und so um die 20 Grad halt.
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3: Mit Johanna Mattei. Die Zahl der Rechtsextremisten in Sachsen hat einen neuen Höchststand erreicht. Der Verfassungsschutz schätzt das sogenannte Personenpotenzial im vergangenen Jahr auf rund 6.550. Damit hat sich die Zahl innerhalb von 10 Jahren mehr als verdoppelt. Das berichtet Beate Dietze.
4: Der Anstieg ist vor allem durch Neumitgliedschaften der AfD begründet. Die Partei ist in Sachsen als gesichert rechtsextremistisch eingestuft. Rund 2000 AfD-Mitglieder, das ist fast die Hälfte der Partei, rechnet der sächsische Verfassungsschutz den Rechtsextremisten zu. Rechtsextremistisches Gedankengut sei weit in die Mitte der Gesellschaft vorgerückt, so CDU-Innenminister Armin Schuster. Verfassungsfeindliche Positionen würden zunehmend normalisiert und die Mitglieder der Szene immer jünger. Mit rund 3000 Mitgliedern ist die Gruppe der Reichsbürger und Selbstverwalter nahezu konstant geblieben. Linksextremisten haben leicht zugelegt, die autonome Szene sei durch zahlreiche Festnahmen führender Köpfe geschwächt, dominiere aber immer noch den Linksextremismus im Freistaat.
3: Ein Autofahrer hat sich in Leipzig am Montagabend eine Verfolgungsjagd mit der Polizei geliefert. Dabei fielen seitens der Beamte auch Schüsse. Demnach sei der 24 Jahre alte Autofahrer auf die Polizisten zugefahren. Verletzt wurde durch die Schüsse niemand. Laut Polizeimitteilung wollten Einsatzkräfte den Wagen am Montagabend kontrollieren. Doch der Fahrer sei aufs Gas getreten und davongerast. Während der Verfolgungsjagd stieß er unter anderem gegen ein Auto, das an einer Ampel wartete, gegen einen Streifenwagen und eine Laterne. Ein beim 24-Jährigen durchgeführter Drogentest reagierte positiv auf Kokain und Amphetamine. Zudem besaß er keine Fahrerlaubnis. Die Bildungsgewerkschaft GEW Sachsen hat die angekündigte Ausweitung von Lehrerabordnungen im Freistaat kritisiert. Claudia Maas, die stellvertretende Vorsitzende der GEW Sachsen, sagte, mehr Abordnungen seien keine Lösung. Ein Notfallinstrument werde so zum Dauerzustand. Mangelverwaltung werde auf dem Rücken der Lehrkräfte ausgetragen. Kritisiert werden etwa längere Fahrtwege, Einarbeitungszeiten und Dienstberatungen an 2 Schulen. Laut GEW ist es kein Zufall, dass seit Inkrafttreten der Maßnahmen die Zahl der Überlastungsanzeigen steigt, besonders unter abgeordneten Lehrkräften. Das Kultusministerium hatte angekündigt, die Abordnungen ab dem kommenden Schuljahr auszuweiten. So soll der Unterrichtsausfall abgefedert werden. Eine Maschine der US-Armee ist am Nachmittag auf dem Flughafen Dresden notgelandet. Das hat ein Sprecher der Mitteldeutschen Flughafen AG bestätigt. Demnach habe das Flugzeug aus eigener Kraft seine Parkposition einnehmen können. Anschließend sei es auf einen möglichen Defekt untersucht worden. Der Flughafen Dresden diente schon mehrfach als Zwischenstation für Flüge der US-Armee. Das waren Nachrichten von MDR Sachsen. 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
2: 3 Minuten nach 19 Uhr, MDR Sachsen Verkehrsservice. In Dresden ist die Washingtonstraße kurz nach der Flügelwegbrücke stadtauswärts nach einem Unfall gesperrt. Es staut sich hier. In Lauter ist die B101 zwischen Antonsthaler und Röderstraße wegen Bergungsarbeiten gesperrt. Und ein paar neue Blitze haben wir auch noch, und zwar auf der A4 Richtung Görlitz zwischen dem Dreieck Dresden-West und Dresden-Altstadt wird geblitzt. Und auf der B95 zwischen Schönfeld und Annaberg-Buchholz. Außerdem noch am Ortsausgang Borna in der Leipziger Straße Richtung Leipzig. Und wenn Sie noch was sehen, sagen Sie es uns. Wir sagen es gerne weiter. Hier ist unsere kostenlose Verkehrshotline. Das ist die 0800 6375 637. Schnell und aktuell der MDR Sachsen Verkehrsservice.
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2: Zu viele Auflagen, zu wenig Planungssicherheit nach den Auswirkungen der Schweinepest und anhaltenden Debatten um die Düngerverordnung steht die Landwirtschaft in Sachsen vor wichtigen Entscheidungen. Die Frage ist, was braucht die Branche, um im internationalen Wettbewerb bestehen zu können und welche Rolle spielt zum Beispiel mittlerweile auch die künstliche Intelligenz in der Landwirtschaft und woher kommen die neuen Azubis und die Fachkräfte? Das alles gleich hier bei Dienstags direkt. Und wissen Sie was, wenn Sie mitreden wollen oder auch nur Ihre Meinung loswerden wollen, dann melden Sie sich gerne bei uns hier im Studio. Sie kommen direkt durch, kostenfrei über die 0800 637 7272 oder Sie schreiben uns in der MDR Sachsen App. Bis gleich nach Sailor und Girls, Girls, Girls. Schönen guten Abend.

0: Schönen guten Abend, hier ist MDR Sachsen mit Dienstags direkt und es geht um die sächsische Landwirtschaft, um Zukunftsfähigkeit und die Probleme, die gerade zu lösen sind. Und am Telefon ist Wilhelm Stange aus Stolpen. Schönen guten Abend, Herr Stange.
1: Guten Abend.
0: Grüße Sie. Sie verstehen was von Landwirtschaft oder sind Sie...
1: Ja, also wir haben einen mittelständischen Betrieb in der Nähe von Stolpen.
0: Aha.
1: Und bewirtschaften rund 1100 Hektar.
0: Okay, 1100 Hektar. Wie viele Fußballfelder sind das nochmal?
1: Naja, ungefähr ein Fußballfeld ist ein Hektar.
0: Ach so, okay. Okay. Genau. Herr Stange, haben Sie eine konkrete Frage oder wollen Sie einfach nur mal die Meinung loswerden?
1: Von der Frau Gröber würde ich nochmal was aufgreifen. Du war kurz angesprochen, eben, dass wir Landwirte sehr an der Börse gebunden sind. Und da sage ich mal gerade in der ganzen Preissteigerungsgeschichte, was das Dünger angeht, die Lohnsteigerung Anfang des Jahres. Sagen wir, wie in der Landwirtschaft ein bisschen eine Zwickmühle sind. Wir können jetzt die Preise nicht eins zu eins umlegen, wie es vielleicht dann ein Friseur macht. Die macht die Stunde 50 Cent teurer oder Wurst wird ein Euro teurer oder irgendwie sowas. Das geht halt leider in der Landwirtschaft nicht. Wir sind dann wirklich da gebunden von den Weltpreisen und können dann sozusagen, wenn es rundherum die Kosten steigen, nicht auch sagen, wir würden gerne 5 Euro mehr für die Tonne. Das ist sozusagen ein schweres Thema. Und das andere ist jetzt, wie auch alle wissen, die ganze Thematik im Iran und Hormus. Dort der Konflikt ist, sage ich mal, im Vergleich zum Ukraine-Krieg, wo der ausgebrochen ist, sind dort auch die Düngemittelpreise gestiegen, explodiert, aber im gleichen Maße auch die Getreidepreise mitgezogen an der Börse. Und jetzt das Problem ist genau das Gleiche. Die Düngemittelpreise sind ähnlich hoch, die Diesel ist ähnlich hoch, aber der Getreidepreis fällt. Und das sozusagen ist halt das Schwierige gerade in dem Moment, das noch irgendwie mit zu überwinden sozusagen, was dazukommt.
0: Was wäre denn für Sie die Lösung?
1: Naja, das wäre halt einerseits dann irgendwo dann doch vielleicht die heimische Produktion noch zu stärken. Das ist, sage ich mal, wir sind ja immer noch viel, weil Qualitätsweizen wird in Deutschland immer noch exportiert. Oder man macht sich halt irgendwie noch unabhängiger von der ganzen Sache. Aber es ist halt dann wieder schwierig mit der jetzigen Politik in den ganzen Sparmaßnahmen. Zum Beispiel hat man viele Düngerproduktionen in Deutschland ausgelagert, beziehungsweise sind die Industrien auch schon ausgerückt, einfach weil es zu teuer ist in Deutschland. Also ein sehr verfahrenes System.
0: Ich glaube, diese Einsicht, die kommt vielleicht auch noch bei der Landwirtschaft, Düngemittel wieder in Deutschland zu produzieren, genauso wie bei Halbleitern, aber es ist alles eine Frage der Zeit, ne?
1: Genau. Und wie gesagt, wir müssen jetzt auch, es ist nicht das erste schwierige Jahr, das hat wie vielleicht auch mal Frau Gröber ähnlich, dass man jetzt schon in den Reserven ist und das sollte man im nächsten Jahr, wenn. Soll es immer keine größere Änderung geben, das wird dann auch schwierig, das durchzuhalten.
0: Wie kommen Sie momentan klar? Also leben Sie sozusagen vom Ersparten oder wie müssen wir uns das vorstellen in dieser extremen Situation?
1: Naja, das ist, denke ich mal, bei vielen noch ähnlich, dass man nicht mehr so viele Ersparnisse hat. Man versucht natürlich an Ecken und Kanten zu sparen. Andererseits gibt es natürlich die Fördermittel, das sind wir doch auch angewiesen. Sozusagen ein kleiner Tropfen, der es ein bisschen entschärft ist, ist dadurch, dass dies ja wieder die volle Rückerstattung des Diesel Preises gibt. Das war letztes Jahr, gab es dort 6 Cent zurück. Dort sind wir jetzt ungefähr wieder bei 23 Cent. Das sozusagen ist ein bisschen, was das wieder entschärft, aber das ist halt auch nur ein kleiner Tropfen.
0: Okay, was erwarten Sie jetzt von der Politik in so einem Notfall? Also klar, also Ende des Monats zum Beispiel laufen wir ja die Preise, die Benzinpreise wieder aus. Ne?
1: Genau,
0: da kommt die Steuer wieder drauf.
1: Ja.
0: Da wäre es ja wahrscheinlich eine Riesenhilfe, wenn das zum Beispiel für die Landwirtschaft ausgenommen würde, oder?
1: Ja, zum einen und zum anderen sind ja auch irgendwie noch andere Maßnahmen im Gespräch von Herrn Breitenbuch und so sind ja auch die Minister schon im Gespräch, wie man die Landwirtschaft ein bisschen unterstützen könnte.
0: Zum Beispiel?
1: Das ist ja noch nicht ganz raus, die Maßnahmenpakete. Also wird ja noch diskutiert.
0: Ach so, okay.
1: Um dann irgendwie zum Beispiel Düngermittel, sowas, ich glaube, zu hören, dass sie dort irgendwie Unterstützung zusagen könnten. Aber das ist halt auch so eine Geschichte, es ist ja überall, es geht nicht nur bei uns so, dass wir sparen müssen, sondern der ganze Haushalt. Und da, wie das dann auch mit der Agrarförderung weitergeht, ist ja auch alles noch nicht so sicher, dass das in dem gleichen Maße, dass da doch eher Einschränkungen wieder neue dazukommen.
0: Haben Sie einen Hofladen?
1: Wir haben ein bisschen eine Direktvermarktung von Gemüse, also Kartoffeln, die wir in Stolpen verkaufen und Möhren und solche Sachen. Das ist halt auch ein guter Zugewinn, natürlich, aber das lässt sich halt auch nicht skalieren nach oben. Da gibt es eine begrenzte Leuteanzahl, die Kartoffeln kaufen.
0: Trotzdem kann man ja mal sagen, dass alle Menschen rund um Stolpen sie unterstützen sollen, oder?
1: Kartoffeln, also so ist es nicht.
0: Ja, Sie verkaufen die Kartoffeln noch so säckeweise, oder?
1: Richtig. Wir haben 10 Kilo und 15 Kilo, ja.
0: Okay. Okay. Richtig. Wünsche ich Ihnen trotzdem ein gutes Geschäft und halten Sie durch.
1: No,
0: danke für den Anruf.
1: Schöne Sendung, danke auch.
0: Ja, no. Ja, Ihnen auch. Ich gebe nochmal die Nummer durch für den Fall, dass Sie auch noch was loswerden wollen zu unserem Thema heute. Es geht um Landwirtschaft in Sachsen. 0800 ist natürlich kostenfrei. 0800 637 7272. So, Herr Gebauer, jetzt kommen wir zu Ihnen.
2: Das ist schön.
0: Soll keine Drohung sein. Jan Gebauer, ich darf noch mal vorstellen vom Berufsschulzentrum für Agrarwirtschaft und Ernährung Dresden. Wir müssen es noch mal klären. Stehen Sie noch selbst an der Tafel oder lassen Sie unterrichten?
2: Nee, ich bin Lehrer. Ich stehe selbst an der Tafel. Und wie ich gerade gehört habe, war das der Wilhelm Stange, der aber immer Schüler war, jetzt die Agrargenossenschaft in Stolpen leitet. Finde ich sehr angenehm, dass solche Leute diese Sendung hören. Ja, sehr guten Abend und guten Tag, Wilhelm.
0: Hat ja offensichtlich von ihm was gelernt.
2: Ja,
0: ne?
2: Offensichtlich schon, ja.
0: Erklären Sie uns doch nochmal, was man bei Ihnen alles lernen kann. Welche Berufe bilden Sie aus?
2: Also wir im Berufsschulzentrum Agrarwirtschaft und Ernährung bilden oben in Altwiesel ein bisschen zwei Standorte. Alt-Rosthal ist die Agrarwirtschaft und Kanalitestraße ist die Ernährung. Das waren früher einzelne Berufsschulzentren, sind dann 2008 zusammengegangen, was ich gut finde, weil wir oben in Alt-Rosthal haben die grünen Berufe, Landwirt, Tierwirt, Pferdewirt, Gärtner, alle Sparten, Floristen, haben auch das berufliche Gymnasium mit zwei Fachrichtungen Agrarwirtschaft und Biotechnologie. Und die Fachoberschule im grünen Bereich und unten auf der Canettostraße sind die nachfolgenden Berufe, was Bäcker, Konditor, Fleischer, Brauer nicht zu vergessen. Ja, das
0: also
2: ist
0: Bierbrauer.
2: Bierbrauer.
0: Sagen Sie es doch.
2: Ja. Genau. Und das finde ich gut, dass diese Nachfolgeberufe da auch gleich in einem Schulzentrum sind. Ne? Mhm. Und ich bin natürlich jetzt in der Ausbildung drin, vorwiegend in der Landwirtschaft tätig, aber auch im beruflichen Gymnasium. Meine Aufgabe ist es, die Land- und Tierwirte mit auszubilden. Kommt natürlich auf den Lehrereinsatz an. Ja, und da bin ich in allen drei Lehrjahren, erstes Lehrjahr, zweites Lehrjahr, drittes Lehrjahr, noch an der Tafel. Wir haben natürlich jetzt auch schon Digitalisierung mit Einzug gehalten, aber wir haben auch noch Kreidetafel.
0: Wenn Sie jetzt diese ganzen Berufe aufzählen, gibt es auch sowas wie eine Hitliste? Also was ist ganz oben? Ich würde mal sagen Pferdewirt oder alle Mädchen.
2: Auch, ich bin aber Landwirt und meine Hitliste ist der Landwirt.
0: Frau Gröber, wenn Sie Azubis von Herrn Gebauer bekommen, sind Sie mit denen zufrieden?
3: Ja, beziehungsweise so viele Azubis aufgrund dieser Schulnetzplanung haben wir gar nicht mehr so viele Azubis in Dresden.
0: Sie haben ja vorhin gehört, dass die Klassen nur noch einzügig sind, statt früher dreizügig, wenn ich das recht erinnere. Ja. Gibt es etwas, was Sie aus der, also Sie sagen, die sind gut vorbereitet, die können was. Gibt es etwas, wo Sie sagen, das könnte man vielleicht in die Ausbildung noch einbauen oder das ist noch nicht ganz so up-to-date?
3: Also die Auszubildenden, die gehen ja auch nochmal nach College. Das ist das Lehr- und Versuchsgut, wo auch nochmal praktischer Unterricht ist, wo die Auszubildenden auch die Möglichkeit haben, verschiedene Produktionssysteme kennenzulernen. Also wie bei uns im Betrieb, wir haben zum Beispiel ein Melkkarussell, so dass die Auszubildenden die Robotertechnik jetzt nicht im Praktischen erleben. Mhm. Aber über die Berufsschule und das Lehr- und Versuchsgut ist da schon in der Vermittlung da.
0: Also die kommen gut ausgebildet von Herrn Gebauer zu Ihnen. Das ist doch schon mal wunderbar.
2: Ja. Also nicht nur von mir, ne? Wir haben ganz viele erfahrene Berufsschüler.
3: Also die Zusammenarbeit funktioniert super mit
0: und
3: den
0: das,
3: Schulen, ja.
0: Und das Besondere an Ihrem Berufsschulzentrum ist ja wohl der Garten der Nachhaltigkeit. Erzählen Sie uns, wie müssen wir uns den vorstellen?
2: Als Garten. Also der Garten der Nachhaltigkeit ist, glaube ich, durch meine Kollegin Sabine Büttner mal entstanden. Ich glaube, 1999 hat die das ins Leben gerufen. Das wurde damals gefördert als Garten für nachwachsende Rohstoffe. Da gab es irgendwann mal Fördergelder. Und ja, wie das eben so ist, dass meine Kollegin musste dann babypausenmäßig aussetzen. Und dann haben sie sich eingegriffen, der war ich, der dann ab 2000 den Garten der Nachhaltigkeit oder jetzt den Garten der Nachhaltigkeit bewirtschaftet. Wir sind also auch Einsatzstelle für ein FEJ, die machen, das sind junge Leute, die ein freiwilliges ökologisches Jahr machen, die vom 1. September dann bis zum 31. August bei uns sind, den ich da einarbeite, die für den Garten verantwortlich sind, aber immer in Zusammenarbeit mit den Landwirten, Tierwirten und sowas. Ne? Wir bauen also vorwiegend ja landwirtschaftliche Kulturenpflanzen an. Wir machen aber auch Pflanzen wie Weide oder Chinaschilf, was man dann als Energiepflanze mitnutzen kann. Wir haben Kräutergarten. Es sind jetzt nicht 3000 Quadratmeter, die bewirtschaftet werden müssen, aber 1200 sind es trotzdem. Mhm. Na, da der Garten ist in kleine Parzellen eingeteilt, wo wir versuchen, möglichst viele landwirtschaftliche Kulturpflanzen anzubauen, damit eben jeder Landwirt auch mal sieht, wie diese Pflanzen aussehen. Na, wenn ich an Frau Gröber jetzt gerade denke, sie bauen keine Kartoffeln an, also werden Nein. die Lehrlinge keine Kartoffeln sehen, aber sie sollten bei der Grundausbildung, die sie bei uns erfahren, auch wissen, wie man eine Kartoffel anbaut, wie man sie erntet und wie man die Erträge erhöht. Ne? Oder vielleicht wir rein lehrplanmäßig müssen wir die vier Hauptgetreidearten unterrichten. Das ist Weizen, Gerste, Roggen, Hafer. Aber wir bauen ja auch Tritikale an.
0: Triti was?
2: Tritikale ist eine Kreuzung zwischen Roggen und Weizen. Ne? Also extra ein Futtergetreide erzeugt worden. Und das machen aber auch nicht alle Betriebe. Aber wenn wir eine Grundausbildung bei uns in der Schule machen, wäre es schon schön, wenn die Landwirte auch mal von anderen Pflanzen eine Ahnung haben oder zumindest erstmal sehen, wie sie aussehen. Ne? Mhm. Und das ist natürlich ein Riesenproblem. Wir haben natürlich ein sehr breites Spektrum an Grundvorwissen, was an Lehrlingen bei uns ankommt. Ne? Und da sind natürlich, jetzt sage ich mal, einfach die Betriebe auch ein bisschen in der Pflicht, welche jungen Leute stellen sie ein. Wir können sie natürlich nur verbessern. Ne? Aber wenn die Grundlagen aus der Familie fehlen, wenn man mit landwirtschaftlich nichts zu tun hat, das ist unsere Aufgabe, dass wir wie ja.
0: Aber man setzt ja ein gewisses Interesse voraus, wenn
2: ja, na klar.
0: Das ist da. Aber ja. was würden Sie sich denn wünschen? Also wir haben nicht mehr so den Bezug dazu, meinen Sie, ne? Also den Bezug zur Landwirtschaft.
2: Die Lehrlinge, die Azubis, die bei uns ankommen, die haben sich ja nicht umsonst beworben. Die wollen das ja auch gerne. Ne? Natürlich sind die kognitiven Fähigkeiten einzelner Lehrlinge sehr, sehr unterschiedlich. Ne? Wir haben also Klassen, wo Abiturienten drinne sitzen. Wir haben aber auch Klassen, wo ja einer mit 9 Klassen Abschluss drinne ist. Und da ist natürlich eine weite Spannbreite, ne? Dass man sagt, okay, unterschiedliche theoretische Voraussetzungen, die Wissensvermittlung ist schwierig, sage ich so, wie es ist, ne? Aber es macht immer noch Spaß, wenn die den Aha-Effekt haben, die Lehrlinge. Mhm. Ne? Und wir können natürlich nur Grundlagen ausbilden. Wir haben natürlich keine Riesenmaschinen wie der Agrarservice hier in Ebersbach oder sowas. Ne? Wir können diese Ausbildung nicht machen. Dafür gehen sie eben nach College, machen die Fahrschule, Traktorführerschein vorwiegend, ne? Und das ist immer schon schwierig. Und wenn wir zum Beispiel Tag der offenen Tür haben, dann fragen wir natürlich auch landwirtschaftliche Betriebe, ob sie uns mal Technik zur Verfügung stellen können, weil so ein großer Traktor zieht eben auch Leute an. Mhm. Ne? Und die sind immer riesen erstaunt. Wir sind natürlich am Rand Dresden und ja, wir sind an einer Großstadt. Und da kommen
0: Herr Bertelsmeier, das wäre jetzt der optimale Zeitpunkt für eine intensive Zusammenarbeit.
4: Aber das kann ich bestätigen. Also Technik hat noch doch eine, ja, hat eine gewisse Anziehungskraft auf junge Leute. Das, ja, und wir bilden auch sehr stark aus. Das ist für uns auch ein ganz wichtiger Bereich. Bei uns ist das der Beruf des Mechatronikers oder der Mechatronikerin für Land- und Baumaschinentechnik. So nennt sich der Ausbildungsberuf. Und mit Beginn des neuen Ausbildungsjahres haben wir 34 Auszubildende und immerhin eine Frauenquote von 10%. Und da sind wir sehr stolz drauf, dass wir das mittlerweile hinbekommen
0: Meinen
4: haben.
0: Meinen Sie das ernst? Ja, hoffentlich.
2: Ja, ja, also das kann ich auch sehr bestätigen. Ernst, ja. In den Landwirtsklassen ist die Tendenz der jungen Mädchen steigend. Wir haben ja zum ersten Lehrjahr, glaube ich, sechs junge Frauen dabei. Und das finde ich gut. Das ist eine schöne Mischung. Früher war es sehr, sehr
0: männerlastig.
2: Ne? Mhm. Aber die kriegen das, denke ich, ganz genauso.
4: Wir haben mehrere Jahre darauf hingearbeitet und haben immer uns gewünscht, dass mal eine Azubine bei uns anfängt, die den Beruf lernt, weil es vorher immer hieß, ja, das ist jetzt, ja, man muss Kraft haben und ja, aber das Berufsbild hat sich.
0: Jetzt, wo sie die Maschinen sozusagen vom Büro aus checken können.
4: Es nennt sich ja auch Mechatroniker. Früher hieß der Ausbildungsberuf Mechaniker. Das hat sich ja auch geändert. Da steckt ja der Begriff Elektronik drin. Also da spielt sich ja auch viel im Elektronikbereich ab. Richtig. Und nach der Ausbildung geht es ja auch weiter. Meistens noch eine gewisse Spezialisierung wird meistens noch vorgenommen. Oder man entwickelt sich in die eine oder in die andere Richtung. Also das gibt es ja viele Möglichkeiten, sich auch innerhalb dieses Berufes dann noch ja, weiter zu spezialisieren.
0: Wenn wir von nur einzügigen Klassenstufen sprechen, liegt es an den geburtenschwachen Jahrgängen oder an fehlendem Interesse für das Thema Landwirtschaft, Herr Gebauer?
2: Also erstmal liegt es auch an den geburtenschwachen Jahrgängen. Also wir brauchen eigentlich mehr Kinder, mehr Jugendliche, dann haben wir auch wieder mehr Auszubildende. Interesse, denke ich, die Leute, die zu uns kommen, die haben schon Interesse. Aber es wäre natürlich schön, wenn wir nicht nur die Leute zu uns bekämen, weil wir natürlich auch einen Mangel an guten Auszubildenden haben oder an guten, nicht an Mangel an Auszubildenden, sondern an weniger Leuten, die in die Landwirtschaft gehen wollen. Mhm. Ja, und ich letztendlich, wie gesagt, wir sind in einer Randschule in der Großstadt Dresden. Wir haben natürlich auch das berufliche Gymnasium, wo wir ganz viele junge Leute haben. Und aber die Vorkenntnisse eigentlich auch fehlen. Und vorhin die E-Mail, die von der Frau Büttner kam, dass wir früher wieder anfangen müssen, die Leute für die Landwirtschaft zu mobilisieren, zu begeistern, ja, vor allen begeistern, Dingen. Ne? Ja. Begeistern ist hier, glaube ich, das richtige Wort. Ne?
0: Und das fängt in frühester Kindheit an.
2: Ja, die Frau Büttner hat ja geschrieben, dass es geht ja los bei der Essensbeschaffung, ne, in dem Kindergarten. Ne? Die Frau Gröber hat vorhin gerade erzählt, die Kindergärten haben gar keine eigene Küche mehr. Ne? Also sie wissen gar nicht mehr, was man aus landwirtschaftlichen Produkten, wie gut man aus landwirtschaftlichen Produkten auch gutes Essen zaubern kann.
0: Wie verbreitet ist denn eigentlich noch Schulgartenunterricht, frage ich mich immer.
2: Also ich weiß, dass es in der Grundschule den Bereich immer noch gibt. Ist auch ein bisschen abhängig davon,
0: von der Schule, wo die liegt.
2: Wo die liegt und auch von den Lehrern, haben die genug Lehrer. Lehrermangel ist ja auch ein Problem. Na, und gerade bei uns in der Berufsschule, ich bin nur ein richtiger Berufsschullehrer, der den Beruf auch vorher gelernt hat. Na, und das ist dieses...
0: Was haben Sie gelernt?
2: Ich habe Landwirt gelernt.
0: Richtig. Also Sie waren so richtig auf dem Acker und haben...
2: Ja. Ne, zu DDR-Zeiten, da hieß es noch Agrotechniker, aber ich bin von Pike auf an Landwirt und habe dann gesagt, okay, ja, junge Leute interessieren mich, Landwirtschaft interessiert mich, was liegt da näher als Berufsschullehrer zu werden? Ne? Und das denke ich, versuche ich oder auch so meinen Lehrlingen zu vermitteln, dass ich dahinter stehe. Ne? Das ist natürlich wieder was anderes. Ich habe natürlich keinen großen Traktor in der Hosentasche.
0: Aber Sie kennen ja jetzt Herrn Bertelsmann.
2: Ja, den hatte ich vorher auch schon. Aber ja, das ist auch schwierig. Ne? Und da ist natürlich, Schule ist was Kommunales. Wir werden über die Stadt Dresden letztendlich auch finanziert. Ja, und Land Sachsen ist ja auch wieder was anderes. Ne?
0: Trotzdem haben Sie jetzt die Gelegenheit, ein bisschen Werbung zu machen, um neue
2: Auszubildende. Sehr gerne mache ich Werbung für unsere Schule, ja, weil ich finde den in Alt-Rostal oben Richtung Pesterwitz in Dresden und die Kanellische Straße, wie der Name schon sagt, ne, wo die Ernährungsberufe ausgebildet werden, liegt mitten in Dresden an der Kanellische Straße halt. Mhm. Ne? Und das ist, ja, und Nahrungsmittel brauchen wir. Wir brauchen Nahrungsmittel, wir wollen uns selbst versorgen und das müssen wir auch.
0: Und eigentlich ist das Thema Ernährung ja ganz im Trend. Also alle Welt kümmert sich ums Essen, um Nährstoffe und so weiter und so fort, Longevity.
2: Und so viele essen auch gerne.
0: Ja.
2: Ich auch. Ja, und ich esse auch gerne gutes Essen und meinen Schülern sage ich immer saisonal und regional kaufen.
0: Und wo kaufen Sie?
2: Ich kaufe so wie der Herr Bertelsmann auch.
0: Bertelsmeier.
2: Bertelsmeier, das war der Herr Wiegand, ne, hat gesagt.
0: Wiegand, genau.
2: Ne? Ja, das ist bei mir auch ein bisschen Zeitfaktor, wann und wo kaufe, aber auch im Supermarkt kann ich an die Fleischtheke gehen und weiß, wo das Fleisch herkommt. Ne, das kann ich machen. Ne? Und ja, wir kaufen auch mal Bioprodukte, aber das ist dann natürlich auch wieder zeitaufwendig. Ich war vor 3 Wochen, glaube ich, war das in Struppen, da war auch so ein Tag des offenen Hofes. Ne? Da kaufen wir natürlich auch ein, aber auch bin natürlich auch interessiert, was die Lehrlinge dort machen. Ne?
0: Wenn Sie sagen, Sie haben zu DDR-Zeiten gelernt, dann kennen Sie das ja noch. Mittwochs gibt es Joghurt, donnerstags gibt es das, dass man die ganze Woche nur unterwegs ist, um alles zu essen zu besorgen.
2: Ja.
0: Aber so ist es ja dann letztendlich, wenn man jetzt gezielt Bioprodukte oder ausgewählte Produkte von regionalen Höfen sich besorgt, geht es wieder in diese Richtung. Das muss es einem dann wert sein, oder?
2: Das ist es. Aber ich werde jetzt nicht extra, Entschuldigung, Frau Gröbe, nach Groß-Erkmannsdorf fahren.
0: Warum eigentlich nicht? Heute sollten Sie die Meinung ändern.
2: Naja, aber durch Dresden bin ich 1,5 Stunden unterwegs. Mhm. Das darf man nicht vergessen.
0: Und in so einer urbanen Stadt gibt es natürlich auch viele Möglichkeiten.
2: Klar, gar keine Frage. Ich will mich da gar nicht rausnehmen. Ne? Mhm. Und das soll auch jeder für sich selbst entscheiden, ob er die Landwirtschaft unterstützt oder nicht. Ne? Das ist dann halt so.
0: Gut, Lass uns hier kurz stoppen und wir reden gleich weiter bei Dienstags direkt über die 55 Millionen Förderung der Landwirtschaft, die es für Sachsen gegeben hat, gleich hier bei MDR Sachsen.

0: geht's der sächsischen Landwirtschaft? Darum oder darüber sprechen wir heute hier bei MDR Sachsen. Sie hören Dienstags direkt und Stefan Wiegand aus der Dienstags direkt Redaktion ist jetzt bei uns und hat neue Meinungen und
1: Ideen,
0: Anrufe,
1: alles.
0: Mitteilungen, Mails, alles.
1: Rundum.
0: Okay, was gibt's?
1: Und zwar von Sabine aus Dresden habe ich eine Mail bekommen und sie schreibt zu dieser Struktur der einzelnen Produktionsgenossenschaften bzw. Landwirtschaftsbetriebe. Ich bin der Meinung, ein großer Betrieb ist effizient und effektiv und nicht gleichzeitig ein Umweltschwein. Die Regeln, Vorschriften, Gesetze gelten für große und kleine Betriebe gleich. Die Frage ist, wollen wir hier in Sachsen dann strukturmäßig in die 50er Jahre zurück oder wollen wir wettbewerbsfähige Landwirtschaft? Leider unterstützt die gemeinsame Agrarpolitik der EU dies nicht. So zumindest ist es ab 2028 so angedacht, ist ihre Meinung. Ich finde die Sendung sehr spannend. Danke. Das Kompliment lese ich auch mal vor, ja, dass Sie diese Thematik aufgreifen.
0: Oh, danke. Aber was kommt denn da 2028, Herr Dr. Bertelsmeier?
2: Ja, das ist sozusagen die Reform der aktuellen EU-Agrarpolitik und diskutiert wird eine sogenannte.
0: Gehen Sie ruhig noch ein bisschen näher ran.
2: Diskutiert wird eine sogenannte Kappung. Das heißt, Direktzahlungen werden ja auf Flächenbasis gezahlt und die Kappung sieht vor, dass die Höchstgrenze, die ein Betrieb erhalten darf, in Zukunft bei 100.000 Euro liegen soll. Und das hätte eine, ja, ich glaube schon größere Konsequenzen zur Folge. Also es fehlen sozusagen im Vergleich zu heute ungefähr 50 Millionen an Fördergeldern, allein auf Sachsen bezogen.
0: Also das würde 2028?
2: Das wird diskutiert. Diese sogenannte Kappung wird aber auch schon seit sehr, sehr vielen Jahren diskutiert. Ich weiß, dass der sächsische Landwirtschaftsminister sich dafür einsetzt, dass das wieder vom Tisch kommt. Und ich hoffe, dass auch die Kollegen aus den neuen Bundesländern, weil das betrifft ja überwiegend auch Landwirtschaftsbetriebe in den neuen Ländern.
0: Die Großen halt.
2: Die Großen, genau. Und dass die Stimme der ostsächsisch oder der Landwirtschaftsminister stark genug ist, um dann auch entsprechend darauf hinzuwirken, dass diese Entscheidung so nicht getroffen wird.
0: Da würde Ihnen der, was wir vorhin besprochen haben, der große Effizienzvorteil, den Sie haben, mit Großflächen zum Nachteil gereicht.
2: Richtig, da wird zum Teil wieder zunichte gemacht, weil das führt zu einer Wettbewerbsverzerrung in meinen Augen. Mhm. Und Hektar ist Hektar. Und warum sollte man aufgrund der Größe diese Betriebe benachteiligen?
0: Danke für die Info, Stefan.
1: Was ich ganz interessant finde, ist, dass ich bei uns in der Sendung ganz viele Leute, die so aus einem landwirtschaftlichen Bereich kommen, an der Sendung beteiligen. Also, dass man da tatsächlich jemanden so angesprochen hat. Beispielsweise auch Ulrich Engel. Ulrich Engel kommt aus Stolpen, war bei uns am Telefon. Und
0: hatten wir nicht gerade jemanden aus Stolpen?
1: Ja. Ja, aber Stolpen scheint mit der Landwirtschaft das sehr eng zu haben. Ulrich Engel aus Stolpen hat so ein bisschen einen Blick zurückgeworfen.
3: Mhm. Gut, ja, ich komme ja ein bisschen aus einer ländlichen Gegend und wir hatten ja auch ein bisschen Landwirtschaft, also Viehzeug und Hühner, Kaninchen, Schwein und so weiter und das auch entsprechend bewirtschaftet, sehr viel Arbeit gehabt ich fange jetzt mal an mit der Schule. In der 7. und 8. Klasse hatten wir UTP-Unterricht, das heißt Arbeiten auf der MTS, Maschinen-Traktorenstation, in der Tischlerei und im Schweinestall, so wie im Schulgarten. Und das ist das, was ich heute ein bisschen irgendwie vermisse oder auch von anderen Leuten Kritik höre, dass das nicht mehr so ist. Und man hatte damals ein ganz anderes Verhältnis für Landwirtschaft. Ich sage mal, unser Sohn hat auch Landwirt gelernt in der heutigen Zeit. Ist jetzt nicht mehr dort in dem Betrieb, ist aber immer noch, was man Lebensmittelindustrie nennt, tätig in der Richtung. Nicht? Und das ist das, was ist. Was die Landwirtschaft angeht, da muss man heute staunen. Die Fortschritte, jetzt sage ich mal, gegenüber DDR, man darf nicht vergessen, der Traktor Setti 323 war auch nicht schlecht. Der hatte auch in den 70er Jahren sogar einen Wettbewerb in Afrika gegenüber den Ford-Traktor gewonnen. Gucken wir heute an, da muss man staunen über die Technik, die ist. Da können Sie mit einem Auto hinterm Traktor hinterherfahren, der zwei Hänger voll beladen hat. Mit 50, also das hat der Fortschritt eingehalten, Einzug gehalten, aber auch, indem man sich mit den Landwirten unterhält, die entsprechenden Preise. Deshalb ist halt auch entsprechend vieles teurer als früher ein Traktor. Die Instandhaltung und Ausstattung kommt noch hinzu. Also ich muss sagen, in der Richtung, also auch da muss man staunen, was es so alles gibt.
0: Ja, ein echter Traktorfan war das.
1: Traktor okay. Und Landwirtschaft.
0: Genau. Ulrich Engel aus Stolpen war das. Danke für Ihren Anruf, Ulrich. Und wenn Sie noch eine Meinung haben oder noch eine Frage haben an unsere Experten hier, das ist die Gelegenheit. Nutzen Sie sie. Ich wollte Ihnen noch schnell die Telefonnummer sagen. Ich habe sie noch leider nicht
1: im Kopf. Ich kann sie natürlich sagen.
0: Ja, sag mal.
1: 0800 637 7272.
0: Kostenfrei natürlich. Ganz genau. So, also, wir wollten noch ein bisschen über die Zukunft sprechen. Zum Beispiel über eine positive Nachricht auch, denn im April haben sächsische Bauern 55 Millionen Euro Förderung für umweltbewusste Landwirtschaft bekommen. Insgesamt würden mehr als 3.500 Förderanträge für das Antragsjahr 2025 bewilligt, hat das Landwirtschaftsministerium mitgeteilt. Meine gute Nachricht zwischendurch. Was halten Sie davon, Frau Krüger?
4: Also ich finde das erstmal toll, dass so viele Landwirte
0: 55 Millionen, ne?
4: Genau. Klingt nach einer sehr hohen Summe. Es ist so, dass die Landwirte individuell entscheiden können, welches Programm sie dran teilnehmen, wie sie ihre Flächen bewirtschaften. Also da geht es darum, sag ich mal, nach anderen Umweltstandards zu produzieren, und dort können halt die Landwirte entscheiden, was sie tun wollen.
0: Also muss man dazu sagen, ein starker Fokus bei diesen Geldern auf Biodiversität,
4: genau,
0: ne? Auf Bodenschutz und ökologischen Landbau. Das wäre jetzt noch wichtig, genau. Sie gucken so skeptisch, Herr Gebau. Doch,
1: nein.
0: Gucken Sie.
1: Ja, dann fragen Sie.
0: Warum gucken Sie so skeptisch?
1: Nö, es ist nicht skeptisch, ich gucke interessiert. Aha. Interessiert aus dem Grunde, weil die Begriffe Biodiversität, Ökolandbau, ja, Umweltschutz natürlich nach wie vor eine sehr, sehr große Rolle spielen. Ne? Und Klimaschutz vorangetrieben, ne? Dass man sagt, okay, ja, das Klima ändert sich ja. Das wissen wir ja alle, es ändert sich. Ne? Wie stark sich das ändert oder wie stark sich das ändern wird, das liegt natürlich auch in unserer Hand. Gerade in der Landwirtschaft mit ihren riesigen Flächen. Was bauen sie an? Lassen sie was nackt liegen, was ich mir schon gar nicht mehr vorstellen kann, dass ein Bodenbrach da liegt. Ne? Wir machen schon Zwischenfrüchte zwischen den Hauptfrüchten, um einfach letztendlich ja den Boden auch lebendig zu halten. Ne? Und ich ärgere mich immer über diesen negativen Touch der Landwirtschaft. Ne? Ich bin ja nur der Lehrer, ne, der versucht, theoretisches Wissen beizubringen. Ne. Diese praktischen Ausführungen sind natürlich die Betriebe gefragt. Ne. Und wenn ich sehe, welchen Aufwand unsere Betriebe doch durchführen, um den Boden lebendig zu halten, um ja Windschutzhecken zu bauen oder die Wasserreinheit auch in den Griff zu kriegen. Ne. Und das hat sich ja seit der Wende enorm verbessert. Das darf man ja auch nicht vergessen. Ne, und trotzdem finde ich, dass die Landwirtschaft immer noch so ein, ja, ich will nicht sagen Umweltschwein ist, aber man hat so das Gefühl, dass die Landwirtschaft so betitelt wird, und das ärgert
0: haben
1: mich.
0: Haben Sie das echt, ja?
1: Manchmal habe ich das, ja. Ja. Mhm. Ne, und wie gesagt, unsere jungen Leute, die haben sich auch anders entwickelt, ne? Die nehmen auch Umwelt heutzutage ganz anders wahr. Die interessieren sich auch ganz für ganz andere Dinge als der Landwirt auf dem Feld. Ne? Das darf man ja auch nicht vergessen. Die sehen natürlich, dass da eine Rauchfahne rauskommt und dass das schlecht sein muss und. Aber auch die Luft hat sich seit Jahren verbessert, darf man auch nicht vergessen. Mhm. Ne? Und die Filtersysteme, die in den Traktoren eingebaut sind, selbst im Pkw eingebaut sind, das ist ja auch nicht ohne. Ja, und das ärgert mich so, dass so dieser negative.
0: Es wird auch, was dieses Thema betrifft, zu viel gemeckert, ne?
1: Ja, da muss sich jeder an die eigene Nase fassen, ist meine Meinung. Ne? Und wenn ich die Landwirtschaft unterstützen will, sollen sie sich hinterfragen, die jungen Leute, die älteren Leute. Warum ist Lebensmittel so teuer? Warum ist es denn in Deutschland so billig? Das darf man auch nicht vergessen.
0: Wenn wir jetzt alle wieder in Urlaub fahren und dort einkaufen gehen, werden wir das wieder merken, wie günstig
1: Italien,
0: es ist.
1: Italien, Frankreich, ne? Da sind Lebensmittel ganz anders preisklassig.
0: Ne? Eigentlich ist es egal, in welche Richtung sie fahren. Mhm. Ob Norden, Süden, Osten. Westen,
1: ja, und die Agrarpolitik, die Politik, ne, ist sehr, sehr schwierig für die Landwirtschaft. Mhm. Und das kriegen viele mit, und manche nehmen das hin, und die sich dafür interessieren, gucken genauer hin. Und das will ich erreichen, ne, auch in der Schule, dass man sagt, die jungen Leute da ein bisschen zu sensibilisieren, ne. Mhm. Dass es eben doch schlimm ist, wenn man schon mal sein Brotpapier aus dem Traktor rausschmeißt.
5: Ne? Dass man das eben halt nicht mehr macht. Ne? Das ist Boden, das ist ihr Arbeitsmittel. Ne? Deswegen gucke ich so, wie ich gucke. Und ja.
0: Wir wollten ja noch ein bisschen über die Zukunft reden und zwar auch über KI, also künstliche Intelligenz in der Landwirtschaft, wie weit es damit ist. Darüber sprechen wir gleich.

0: Hier ist MDR Sachsen mit Dienstags direkt. Wir fragen uns heute, wie geht's eigentlich der sächsischen Landwirtschaft? Und am Telefon ist jetzt Andreas Schulze aus Dubrauke. Ich habe gerade gelernt, das liegt in der Oberlausitz, genau zwischen Niesky und Bautzen, ja?
1: Genau, das ist richtig. Einen wunderschönen guten Abend.
0: Wunderschönen guten Abend, Andreas. Und das Schöne ist, Sie sind 25 Jahre alt, der jüngste Bauer, den wir hier auftreiben konnten.
1: Ich fühle mich auch wie 40 oder 50 schon.
0: Na wirklich? Wieso? Waren Sie ja zu lange auf dem Acker oder was?
1: Nee, aber ich sag mal so, die Landwirtschaft ist ja ein Beruf, den man, also ich kann nie sagen, dass ich eh noch nie in der Landwirtschaft tätig war. Also ich bin reingeboren und seitdem bin ich auch in der Landwirtschaft.
0: Aha, und was machen Sie da ganz genau? Es gibt ja viel zu tun da.
1: Ja, also ich habe zu Hause einen Nebenerwerbslandwirtschaftsbetrieb mit ca. 120 Hektar landwirtschaftliche Nutzfläche, was Wald, Teich, Ackerbau, Grünland angeht. Habe dazu noch 30 Mutterkühe und bin im Haupterwerb noch tätig in einem anderen Landwirtschaftsbetrieb als Pflanzenbauleiter.
0: Also Sie machen das quasi nebenberuflich?
1: Nebenberuflich und hauptberuflich, beides.
0: Achso, wenn Sie nach Hause kommen, wechseln Sie die Gummistiefel und gehen...
1: Genau. Also
0: Oh, Respekt. Das sind die Geschichten, die man immer wieder hört, wenn es um Landwirtschaft geht. Also ist ein hartes Brot, ne?
1: Ja, das schon. Aber ich sag mal so, man macht's ja, weil es Spaß macht. Also, und es ist ein Beruf wirklich, wo man mit Herz und Seele dabei ist. Und wenn man jetzt, wenn es mal wirklich so ist, dass man pünktlich Feierabend hat, geht's halt zu Hause weiter. Und das auch nie bloß bis um 5 Uhr oder so. Mhm. Nee, dann geht's bis zum Dunkelwerden. Mhm.
0: Sie klingen aber trotzdem so, als ob es bei Ihnen keine Probleme gäbe.
1: Probleme gibt es überall, aber ich sag mal so, man darf nie den Blick verlieren und man muss immer positiv bleiben, das ist es ja, und sich in Ziel stecken, das ist es ja.
0: Okay, und das hat ja auch Herr Gebauer vorhin gesagt, dass ein bisschen zu viel gemeckert wird, auch was die Landwirtschaft anbelangt, ne? Also das Image ist immer noch so lala, sehen Sie das genauso?
1: Ja, kann man schon so sagen, aber ich habe immer so ein schönes Sprichwort, wenn der Bauer nie jammert, dann geht's nie gut.
0: Ach so, also genau. Wenn der Bauer nicht jammert, dann geht's ihm nicht gut.
1: Nee, aber man will ja nie alles schön reden, also gerade was die Preise zurzeit angeht und auch die wirtschaftliche Lage, wo man zurzeit drinne stecken, das ist jetzt nie gerade schön, das muss man auch sagen.
0: Wie kommen Sie denn da gerade durch? Erzählen Sie mal. Also wir haben ja gehört, die Getreidepreise fallen, ne?
1: Ja.
0: Die Düngerpreise steigen, die Milchpreise sind am Boden, Sie können da kein Geschäft mitmachen, Sie haben 30 Mutterkühe. Heißt das, dass Sie Tierzucht betreiben oder machen Sie Milchkuhhaltung?
1: Nee, das heißt, ich betreibe Tierzucht. Also meine Kühe sind wirklich dafür da, also die stehen das halbe Jahr auf der Wiese, das andere halbe Jahr im Stall.
0: Also haben Sie das Problem mit der Milch erstmal nicht?
1: Nee, Gott sei Dank, wir hatten es bis 2014. Aber haben dann aufgehört, weil es einfach nicht mehr ging mit irgendwo unter 20 Cent den Liter, was wir damals gekriegt haben. Und dafür jeden Früh 2:45 aufstehen und damals hatten wir 70 Milchkühe, sich dann hinstellen und alles melken und dann Nachmittag wieder. Und dann guckt man am Ende des Monats drauf aufs Konto und sieht, wie die Betriebskosten alles verschlingen und man auch noch die Privateinlagen ohne aufgefressen werden. Das ist eigentlich traurig.
0: Ja. Was jetzt? Was erwarten Sie? Oder was muss passieren, Ihrer Meinung nach?
1: Ich sag mal so, ich hoffe, dass von der Politik her ein größerer Zusammenhalt mit den Landwirten ist. Weil man hat ja gesehen, vor 2 Jahren, wo wir in Berlin zur Demo waren, wegen den Agrardiesel und wegen der Kfz-Befreiung, die Landwirte in Deutschland halten im Groben und Ganzen, wenn es ernst kommt, zusammen. Also das, ihr standet wirklich mit bayerischen Landwirten, mit schwäbischen, mit Landwirten von der Ostsee, von der Nordsee, standen wir zusammen und haben unseren Leid geklagt der Politik. Und man hofft dann immer, dass nie bloß leere Versprechungen kommen, sondern auch Taten. Und gerade, wie es auch schon oft gesagt wurde jetzt in der Runde, dass eben Regionalität unterstützt wird und dass unsere Produkte auch ihren Wert, den wir erzeugen, auch geschätzt wird. Weil das ist relativ groß verloren gegangen in der Bevölkerung.
0: Das versuchen wir ja mit dieser Sendung auch zu erreichen, ne? Also deswegen haben wir vorhin auch unsere Hörerinnen und Hörer gefragt, ob sie regional einkaufen gehen, gelegentlich mal auf den Markt gehen oder auch einen Hofladen oder ob sie konsequent im Discounter kaufen. Haben Sie sowas? Kann man bei Ihnen auch was kaufen?
1: Ja, das auf jeden Fall. Also Futtermittel, Schlachterzeugnisse kann man auch kaufen. Aber wiederum muss ich auch sagen, ich verstehe die Leute, die in Discounter gehen, weil sie es einfach nie leisten können. Das ist einfach. Also wenn man zum Schluss sieht, ich habe ja meine Stammkundschaft. Gerade wenn ich jetzt Fleisch verkaufe, das mache ich 2, 3 Mal im Jahr, im Wintermonaten. Und ich komme mit den Leuten ins Gespräch und da sagen sie auch, wir würden viel lieber bei regionalen Bauern kaufen, aber wir können es uns einfach jeden Monat nie leisten. Deswegen beschränken sie es wirklich auf 2, 3 Mal im Jahr, dass sie wirklich, wirklich sehr gutes Fleisch oder andere Produkte wie Kartoffeln oder Getreide für die Hühner und alles beim Bauern kaufen, wo sie mal 2,50 Mark mehr bezahlen. Das ist richtig. Aber die sagen einfach, wir können es uns jetzt jede Woche nie leisten.
0: Herr Gebauer, wollen Sie noch was fragen?
2: Nö, ich stimme dem vollkommen zu. Ja, es ist letztendlich so, das regelt sich über den Preis und ja, wir müssen der Landwirtschaft mehr Aufmerksamkeit widmen.
0: Richtig, aber das bedeutet natürlich auch, dass wir von den Bauern hier nicht dieselben Preise erwarten können wie im Discounter. Das muss auch irgendwo klar sein, ne? Also.
2: Ja, ich habe gerade eine Mail bekommen von einem ehemaligen Lehrling von mir, der jetzt Betriebsleiter ist und der hat mich angeschrieben und sagt doch mal was zur Wettbewerbsverzerrung, die wir in Deutschland haben. Ne? Das ist natürlich, das betrifft mich jetzt persönlich nicht, aber ja, das sind genau die Dinge, die wir haben. Ne? Wir haben Riesenvorschriften in Deutschland, in Sachsen. Ne? Selbst von Bundesland zu Bundesland sind die Unterschiede ja noch enorm groß. Und dann kommt natürlich die internationale Geschichte dazu. Wir kaufen irgendwo Getreide ein, was einen ganz anderen Standard hat, als wir in Deutschland oder in Sachsen hier haben.
0: Und das macht natürlich den deutschen Markt kaputt.
2: Das macht natürlich generell erstmal den Markt kaputt. Das ist ein Riesenproblem. Und das bewegt die Landwirte. Ne? Und ja, das bewegt die Landwirtschaft
0: In so
2: letztendlich.
0: einer Situation investiert man natürlich wenig, wenn das Geschäft nicht so gut läuft. Das hatten Sie ja vorhin schon angedeutet, Herr Dr. Bertelsmeier. Oder wie sieht's aus? Moment, das muss ich mal fragen. Andreas, genau, Andreas war es.
1: Genau.
0: Sind Sie jetzt in der Lage zu investieren? Ich wollte noch eigentlich noch fragen nach KI. Spielt das bei Ihnen schon eine Rolle?
1: Ja, also zum ersten Punkt investieren. Also wenn man nicht investiert in der Landwirtschaft, bleibt man auf der Stelle stehen. Und das wirft ihn gerade in der Wettbewerbsfähigkeit enorm zurück. Also man muss stetig neu investieren. Man muss alte Technik, die verschlissen ist, die in die Jahre gekommen ist, ersetzen. Und wenn
0: Das
1: man sich
0: kommt
1: heute,
0: sozusagen noch obendrauf, ne?
1: das
0: Bei
1: kommt
0: der
1: oben
0: ganzen
1: drauf,
0: Rechnung
1: das ist
0: hier. Ja.
1: richtig, das ist richtig. Na, und gerade in der neuen Technik spielt KI und weitere Elektronik eine große Rolle, was ja auch schön ist auf der einen Art, weil sie unterstützend ist, aber auch wenn jetzt ein Problem auftritt, kann ich auch wieder die Seite verstehen, die sich davor wehrt, weil man nichts mehr alleine machen kann. Also dann muss schon der Service rauskommen oder halt von fernab zugreifen, weil man dann nimmer
0: Selber rausfahren.
1: einfach.

0: Das hilft auch den Landwirten besser, die Flächen zu verstehen, die Bodenstruktur und alles. Aber wenn dann was kaputt geht, meistens wird es kostenintensiver und man hat eine größere Standzeit als früher.
1: Okay. Andreas, es war wunderbar, dass Sie angerufen haben. Es ist immer gut, mit Leuten zu sprechen, die gerade sozusagen an der Arbeit sind und dies direkt betrifft. Danke, dass Sie sich gemeldet haben und Daumen drücken. Und manchmal ist es auch, muss ich dazu sagen, auf der einen Seite klar, es können sich nicht alle Leute leisten, mehr zu bezahlen für Fleisch, Obst und Gemüse. Aber ich wette, es ist auch manchmal ganz schön viel Bequemlichkeit dabei, mal zu sagen, ich mache mich mal auf den Weg in den Hofladen, statt einfach schnell mal in den Discounter zu gehen, um die Bauern in der Gegend ein bisschen zu stärken. Also das möchte ich ganz einfach auch nochmal gesagt haben. Andreas, schöne Grüße. Machen Sie heute Abend nicht zu lang in der zweiten Schicht. Sie müssen morgen wieder gerade stehen. Aber er ist erst 25. Geht's ja noch. Schöne Grüße, ne?
0: Also, danke. Ich wünsche einen schönen Abend und eine schöne Sendung.
1: Danke.
0: Noch.
1: Schön zurück. Danke. Ja? Danke. So, ja, was heißt schöne Sendung? Die ist vorbei. Herr Gebauer, ich danke Ihnen ganz herzlich. Jan Gebauer vom Berufsschulzentrum für Agrarwissenschaft oder Agrarwirtschaft und Ernährung in Dresden. Wir wollten zwar noch über KI sprechen, müssen wir eine extra Sendung drüber machen. Da
2: Sehr
1: hat uns
2: gerne.
1: Jetzt der Andreas einen Strich durch die Rechnung gemacht. Dr. Markus Bertelsmeier war bei uns von Agrartechnik Sachsen GmbH mit Standorten unter anderem in Ebersbach, in Großweitschen und in Burkau. Danke auch an Sie. Und danke an Cindy Gröber. Sie ist die Geschäftsführerin vom landwirtschaftlichen Unternehmen an der Dresdner Heide. Danke, dass Sie da waren.
3: Sehr gern.
1: So, ich wollte Sie noch darauf hinweisen, dass es zu dieser Sendung, falls Sie nicht alles mitbekommen haben, auch noch einen Podcast geben wird. Spätestens morgen früh finden Sie den hier bei MDR Sachsen. Ich danke Ihnen fürs Zuhören, für Ihre vielen Anrufe und auch Nachrichten, die hier angekommen sind. Gleich geht's weiter mit dem ARD-Abend. Ich bin Sina Peschke. Machen Sie es gut. Wenn Sie noch unterwegs sind, kommen Sie gut nach Hause und gehen Sie mal im Hofladen einkaufen. Ciao. Tschüss.

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1: mit Johanna Mattei. Der vogtländische Sportverein Triebel hat im bundesweiten Wettbewerb Start Social den Sonderpreis des Bundeskanzlers erhalten. Merz würdigte den Verein als Vorbild für Demokratie, Respekt und gesellschaftlichen Zusammenhalt. Im SV Triebel dürfen bereits Kinder und Jugendliche mitbestimmen und damit Verantwortung übernehmen. Insgesamt erhielten 25 soziale Initiativen Auszeichnungen. 7 davon durften sich über 5.000 Euro Förderung freuen. Zu den Preisträgern gehört auch der Leipziger Verein Irrsinnig Menschlich, der sich für die Prävention psychischer Erkrankungen engagiert. In Sachsen ist die Zahl der Rechtsextremisten erneut gestiegen. Dem aktuellen Verfassungsschutzbericht zufolge gehörten im vergangenen Jahr rund 6.550 Menschen der rechtsextremen Szene an. Das sind etwa 550 mehr als im Jahr zuvor. Der sächsische Innenminister Schuster sieht darin auch eine zunehmende Verjüngung der Szene. Rechtsextremistische Symbole an Schulen würden immer häufiger zum Alltag gehören, so der CDU-Politiker. Zwar ging die Zahl der rechtsextrem motivierten Straftaten im Vergleich zum Vorjahr zurück, gleichzeitig registrierte der Verfassungsschutz aber einen Anstieg bei linksextremistischen Straftaten. Der linksextremen Szene gehören laut Bericht rund 975 Personen an. Der Umweltverband BUND in Sachsen fordert mehr Anstrengungen zum Schutz der Moore. Ein Sprecher erklärte, ein wesentlicher Teil trockengelegter Flächen müsse wieder vernässt werden, zum Beispiel in der Oberlausitz und im Erzgebirge. Bisher gehe aber der Moorschutz in Sachsen nicht über einzelne Modellprojekte hinaus. Bei Auerbach im Vogtland wird seit Anfang Mai ein abgetorftes Moor wiederhergestellt. Dazu sagte der Leiter des Forstbezirks Eibenstock, Johannes Riedel, MDR Sachsen:
2: Wir haben als erstes das Potenzial ermittelt. Dann haben wir den ehemals aufstockenden Fichtenbestand, der mal gepflanzt worden ist, entnommen, um den Wasserentzug, die Verdunstung zu reduzieren. Dann haben wir 3000 Kubikmeter Hackschnitzel-Sägespäne gemischt, gekauft und hergestellt. Das wurde eingebaut. Das Wasser steht schon flurgleich, sodass das Wachstum des Moores jetzt schon stattfindet. Aber wie gesagt, 1 Millimeter pro Jahr.
1: Das Projekt kostet rund 260.000 Euro. Es wird zum Großteil aus Bundesmitteln finanziert. Die deutsche Fußballfrauennationalmannschaft hat auch das letzte WM-Qualifikationsspiel gewonnen. Die DFB-Elf setzte sich auswärts gegen Slowenien mit 2:0 durch. Bereits nach dem vorherigen Spiel gegen Norwegen stand die WM-Teilnahme fest. Die Weltmeisterschaft der Frauen findet nächstes Jahr in Brasilien statt. Zum Wetter. In der Nacht ist es bewölkt, aber meist trocken. Die Tiefstwerte liegen zwischen 11 und 6 Grad. Morgen überwiegend Wolken, am Nachmittag kann es schauern.
3: Hier ist der Verkehrsservice für den ARD-Abend. Die A4 Richtung Frankfurt ist zwischen Erfurt Ost und Erfurt West wegen Bergungsarbeiten gesperrt. Zurzeit Stau bis Erfurt-Fieselbach. Das war's schon mit den Meldungen und wir wünschen Ihnen auf jeden Fall eine gute Fahrt und kommen Sie gut an Ihr Ziel.
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3: Von MDR Sachsen aus Dresden. Ich bin Frank Michael Bauer. Willkommen und hier sind Wham!

Ein großer Disco-Klassiker, Sunny von Bonnie M. aus dem Entstehungsjahr 1976. Und das war sie, meine allererste Single, die ich mir von meinem eigenen Geld, was ich verdient hatte, gekauft habe. Da habe ich noch nicht mal einen Plattenspieler gehabt. Der kam dann ein bisschen später dazu. Ja, wer die Formation um Liz Mitchell heute noch live erleben möchte, hat dazu übrigens bei einigen Open-Air-Konzerten in diesem Sommer die Gelegenheit. Und wir wechseln nun das Genre und es geht genau 10 Jahre weiter vorwärts von 76 ins Jahr 86. Rod Stewart, der mit seiner unverkennbaren Reibeisenstimme aktuell auf großer Welttournee unterwegs ist. In Hollywood ist er zum Beispiel jetzt. Und für sie gibt es einen emotionalen Welthit. Every Beat of My Heart aus dem Jahre 86. Hier ist Rod Stewart im ARD-Abend.

Unverkennbar dieser Synthie-Rock-Klassiker Dancing on the Dark von Bruce Springsteen aus dem Jahre 84. Und der nächste Musiker, der schrieb Musikgeschichte der ganz besonderen Art. Heute vor genau 56 Jahren, da erhält Bob Dylan die Ehrendoktorwürde für Musik, ja, der renommierten Princeton-Universität. Ausschlaggebend für diese prestigeträchtige Auszeichnung waren vor allem seine tiefgründigen literarischen Songtexte. Ein Paradebeispiel natürlich mit wegweisender Lyrik ist dieser Protestsong aus dem Jahre 63, mit dem der Musiker momentan auch wieder in den USA auf der Bühne steht und just auch heute Abend in Eugene in Oregon in den USA. Und ihr wisst noch mal wissen, da sind eine ganze Menge Termine in seinem Konzertkalender verzeichnet. Und hier ist für Sie der Ehrendoktor, der Dr. H.C. Bob Dylan mit Blowing in the Wind.

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11: Hier ist der Verkehrsservice für den ARD Abend. 20:30 Uhr haben wir es. Die A4 Richtung Frankfurt ist zwischen Erfurt Ost und Erfurt West wegen Bergungsarbeiten gesperrt. Zurzeit Stau bis Erfurt-Fieselbach. Die A9 Richtung Berlin ist zwischen Beelitz-Heilstätten und Dreieck-Potsdam wegen Bauarbeiten bis ca. 5 Uhr in der Früh gesperrt. Soweit unsere Meldungen. Kommen Sie gut an. Gute Fahrt.
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11: Von MDR Sachsen aus Dresden, ich bin Frank-Michael Bauer und hier ist Marillion und gleich danach Cher.

Her beschwingt hier am AD-Abend mit Schub Schub, mit ihrem Schub Schub-Song aus dem Jahr 1990, den die Pop-Ikone damals extra für den Soundtrack der Tragikomödie Mehr Jungfrauen küssen besser eingesungen hat. Konzerte der Sängerin stehen aktuell zwar nicht an, dafür schicken wir sie direkt weiter ins Jahr 1983 zu einer Kollegin, die heute Grund zum Feiern hat. Genau am 9. Juni 1984, da eroberte ihr Song zum ersten Mal die Spitze der US-Charts, und zwar dieses Lied, Time After Time. Hier ist eine Dame, die auf den Namen Cyndi Lauper hört, und die hat viele europäische Wurzeln, kann man sagen. Jawohl, Mama stammt aus Sizilien und der Papa ist ein Deutsch-Schweizer.

Extreme, feinster Classic Rock. Aus dem Jahre 1977 war das gerade Freeman mit Uriah Heep. Und wer die britischen Rocklegenden noch einmal hautnah erleben möchte, der hat dazu im Juli und August im Rahmen ihrer Open-Air-Konzerte in Deutschland die perfekte Gelegenheit. Und nun springen wir ein paar Jahrzehnte nach vorn, bleiben aber beim ganz großen Entertainment. Es folgt Robbie Williams und hier ist er mit seiner Pop-Hymne Love My Life aus dem Jahre 2016 im ARD-Abend.

Der ARD mit Marius Müller-Westernhagen und seinem extrem groovigen Song Willenlos, auch schon wieder ein paar Jahre alt, aus dem Jahre 1994. Gleich geht's in die 80er, ins Jahr 82, und da haben wir dann Ultravox mit Him. Und vorher gibt sie sich noch die Ehre. Hier ist Anastasia, I'm Out of Love.

0: Nachrichten
1: mit Johanna Mattei. Der vogtländische Sportverein Triebel hat im bundesweiten Wettbewerb Start Social den Sonderpreis des Bundeskanzlers erhalten. Merz würdigte den Verein als Vorbild für Demokratie, Respekt und gesellschaftlichen Zusammenhalt. Im SV Triebel dürfen bereits Kinder und Jugendliche mitbestimmen und damit Verantwortung übernehmen. Insgesamt erhielten 25 soziale Initiativen Auszeichnungen. 7 davon durften sich über 5.000 Euro Förderung freuen. Zu den Preisträgern gehört auch der Leipziger Verein Irrsinnig Menschlich, der sich für die Prävention psychischer Erkrankungen einsetzt. Das Amtsgericht Eilenburg hat das Bußgeldverfahren gegen einen Feuerwehrmann aus Taura eingestellt. Der Mann wurde am Steuer eines Einsatzfahrzeuges geblitzt. Ihm drohte eine hohe Geldstrafe und 1 Monat Fahrverbot. Lars Tunschei berichtet.
2: Das Einsatzfahrzeug von Feuerwehrmann Rheinlange wurde im Mai 2025 auf dem Weg zu einem Brand in einer Grundschule geblitzt. Mit 69 Kilometern pro Stunde in einem Tempo-30-Bereich. Blaulicht und Sirene waren eingeschaltet. Dennoch verhängte die Stadt ein Bußgeld sowie 2 Punkte im Fahreignungsregister und 1 Monat Fahrverbot. Das sei unverhältnismäßig, stellte der Richter fest. Er sah die Sonderrechte, die Hilfskräfte im Einsatz laut Straßenverkehrsordnung zustehen, gewährleistet. Lange habe die Sorgfaltspflicht erfüllt. Zudem war die Baustelle nicht als Tempo-30-Abschnitt gekennzeichnet. Rheinlange zeigte sich erleichtert über das Urteil, allerdings sei er auch enttäuscht von der Stadt Taucha, die das Verfahren an jedem Punkt hätten einstellen können.
1: Sachsen soll ein führender Standort für Weltraumtechnologie werden. Das teilte Wirtschaftsminister Panther anlässlich der Internationalen Luft- und Raumfahrtausstellung ILA mit, die morgen in Berlin beginnt. Laut Ministerium ist Sachsen als Raumfahrtstandort besonders geeignet. Auf der ILA will sich der Freistaat als Hightech-Standort empfehlen. Laut Wirtschaftsförderung Sachsen präsentieren sich 18 Unternehmen und Institute. Eine Maschine der US-Armee ist am Nachmittag auf dem Flughafen Dresden notgelandet. Das hat ein Sprecher der Mitteldeutschen Flughafen AG MDR Sachsen bestätigt. Demnach habe das Flugzeug aus eigener Kraft seine Parkposition einnehmen können. Anschließend sei die Maschine auf einen möglichen Defekt untersucht worden. Wie der Sprecher mitteilte, hat die Maschine in der Zwischenzeit Dresden wieder verlassen. Der Flughafen Dresden diente schon mehrfach als Zwischenstation für Flüge der US-Armee. Die deutsche Fußballnationalmannschaft hat auch das letzte WM-Qualifikationsspiel gewonnen. Die DFB-Elf der Frauen setzte sich auswärts gegen Slowenien mit 2:0 durch. Bereits nach dem vorherigen Spiel gegen Norwegen stand die WM-Teilnahme fest. Die Weltmeisterschaft der Frauen findet nächstes Jahr in Brasilien statt. Zum Wetter. In der Nacht ist es bewölkt, aber meist trocken. Die Tiefstwerte liegen zwischen 11 und 6 Grad. Morgen überwiegen weiterhin die Wolken. Am Nachmittag und Abend kann es schauern und gewittern. Die Temperaturen liegen zwischen 16 und 21 Grad. Donnerstag geht es mit Wolken weiter. Schauer und Gewitter sind auch möglich.
3: Hier ist der Verkehrsservice für den ARD-Abend. Die A1 Saarbrücken Richtung Lübeck ist zwischen Ahlhorner Heide und Wildeshausen West nach einem Unfall gesperrt. Die empfohlene Umleitung Richtung Delmenhorst über die A29 und Ahlhorn. Die A4 Richtung Frankfurt ist zwischen Erfurt Ost und Erfurt West wegen Bergungsarbeiten gesperrt. Zurzeit Stau bis Erfurt-Fieselbach. Die A9 Richtung Berlin ist zwischen Beelitz-Heidelstetten und Dreieck-Potsdam wegen Bauarbeiten bis ca. 5 Uhr in der Früh gesperrt. Die A100 Wedding-Wilmersdorf ist zwischen Jakob-Kaiser-Platz und Hohenzollern-Damm in beiden Richtungen wegen Wartungsarbeiten gesperrt. A111 Dreieck Oranienburg-Charlottenburg, der Tunnel Flughafen Tegel ist in beiden Richtungen wegen Bauarbeiten bis ca. 5 Uhr gesperrt. Und das waren die Meldungen. Weiterhin gute Fahrt durch diesen Abend und kommen Sie gut an Ihr Ziel.
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3: Schönen guten Abend aus dem Funkhaus in Dresden. Ich bin Frank-Michael Bauer. Hier ist das MDR Sachsenradio mit dem ARD-Abend. Und die Pet Shop Boys, die sind jetzt zur Stelle Always on My Mind. Und gleich danach die Gruppe America, übrigens in Großbritannien gegründet.

America, A Horse with No Name. Und hier ist der ARD-Abend. Haben Sie heute Abend noch was vor? Zum Beispiel in den Himmel gucken? Keine schlechte Idee. Wenn bei Ihnen keine Wolken herumhängen und stören, können Sie nämlich ein echtes kosmisches Highlight erleben. Die beiden absoluten Superstars unseres Nachthimmels, Venus und Jupiter, kommen sich nämlich heute extrem nahe. Astronomen nennen das eine Konjunktion. Der Volksmund sagt, sie küssen sich. Und dieses Treffen ist deshalb so bedeutend, weil es die beiden hellsten Planeten überhaupt sind, die da scheinbar miteinander verschmelzen. So ein auffälliges und strahlendes Doppelgestirn am Abendhimmel bekommen wir auch nur alle paar Jahrzehnte zu sehen. Das Beste daran, sie brauchen überhaupt kein teures Teleskop. Nein, da reicht der Balkon. Da reicht, na wie gesagt, dass da keine Wolkendecke ist. Das Spektakel ist perfekt mit bloßem Auge sichtbar. Halten Sie einfach direkt nach Sonnenuntergang Ausschau in Richtung West-Nord-West. Und als ob das nicht schon genug wäre, schleicht sich klammheimlich noch ein dritter Akteur an die beiden heran, an Venus und Jupiter. Der ist dann ein bisschen schwieriger zu erkennen, aber wer einen weiten Horizont hat, der bekommt dann auch noch den dritten im Bunde dazu, nämlich den Merkur.

Starship und We Build the City im ARD-Abend. Zu Beginn der 80er Jahre, da hatten ja die Bands in Deutschland ihren ganz eigenen Humor. Neue Deutsche Welle nannte sich die musikalische Stilrichtung unvergessen, die plötzlich die Stars aus den USA oder Großbritannien von den Hitparadenplätzen kickte. Eine Band war so dreist, gleich das erste Album, das nannte sich ihre größten Erfolge, extra breit. Und diese größten Erfolge waren zum Beispiel dieser Song. Oder eine Coverversion eines Hans-Albers-Klassikers.

Es erschienen zwar immer wieder neue Studioalben, der große Erfolg beschränkte sich aber tatsächlich auf die Songs der Anfangszeit. Trotzdem touren extra breit tatsächlich bis heute durch die Republik. Ende des Jahres stehen rund 20 Events an, zum Beispiel am 7. November in Osnabrück, in Berlin, ich muss mal gucken, hier am 21. November in Köln, am 4. Dezember in Mannheim und am 29. Dezember dann in Berlin und tags darauf in Hamburg. Tickets gibt's ab knapp 50 Euro und hier ist ihr Klassiker und wir alle haben uns das damals gewünscht, sind wir ehrlich, gerade wenn der Arbeit anstand, doch mal die Schule abzuflammen. Extra breit, hurra, hurra, die Schule brennt.

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3: 21.32 Uhr, hier ist der Verkehrsservice für den ARD-Abend. Die A1 Saarbrücken Richtung Lübeck ist zwischen Aalhorner Heide und Wildeshausen West nach einem Unfall gesperrt. Die empfohlene Umleitung führt sie über die A29 und Aalhorn Richtung Delmenhorst. Die A4 Richtung Frankfurt ist zwischen Erfurt Ost und Erfurt West wegen Bergungsarbeiten gesperrt. Die A9 Richtung Berlin ist zwischen Beelitz-Heilstätten und Dreieck-Potsdam wegen Bauarbeiten bis ca. 5 Uhr in der Früh gesperrt. Die A100 Wedding-Wilmersdorf ist zwischen Jakob-Kaiser-Platz und Hohenzollern-Damm in beiden Richtungen wegen Wartungsarbeiten gesperrt. A111 Dreieck Oranienburg-Charlottenburg, der Tunnel Flughafen Tegel ist in beiden Richtungen wegen Bauarbeiten bis etwa 5 Uhr in der Früh gesperrt. Soweit die Meldungen, kommen Sie gut an Ihr Ziel.
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3: Von MDR Sachsen aus Dresden, ich bin Frank-Michael Bauer und hier ist Besuch aus Schweden. Ace of Base, All That She Wants.

What's Another Year von 1980 hier am ARD-Abend. Es war Johnny Logan mit seinem legendären ESC-Sieger-Song. Nach diesem Stück Musikgeschichte checken wir jetzt ein bei einem der sympathischsten Geschichtenerzähler unserer aktuellen Poplandschaft. Nach einer ausgiebigen Weltreise hat sich Johannes Oerding mit seinem Studioalbum Hotel eindrucksvoll zurückgemeldet. Ja, und der gleichnamige Titelsong beschreibt das Leben auf Tour als eine Art Metapher für das ständige Unterwegssein, bei dem man im Kopf immer ein Zimmer für neue Erinnerungen freihalten sollte. Wer die neuen intimen Country- und Amerikaner-Einflüsse live erleben möchte, hat dazu aktuell auch beste Chancen auf seiner großen Arena- und Open-Air-Tournee. Und hier ist unser Album-Tipp Hotel. Hier ist der Titelsong Johannes Oerding im ARD-Abend.

0: Hotel.
1: Er spielt die Klampfe in seinem Hotelzimmer. Und das war der Titelsong Hotel aus dem aktuellen Album von Johannes Oerding. Wer diesen wunderbaren Song und viele weitere Hits live erleben möchte, sollte sich insbesondere auch den 12. September rot im Kalender anpinseln. Denn da spielt er ein ganz besonderes Open-Air-Konzert gemeinsam mit der NDR Big Band im Hamburger Stadtpark. Für alle, die sich das neue Album direkt nach Hause holen möchten, haben wir jetzt ein Gewinnspiel. Beantworten Sie uns einfach die folgende Frage. Johannes Oerding ist ja bekannt für sein Markenzeichen, klar, den Hut. Doch wie viele Hüte besitzt er schätzungsweise in seiner privaten Sammlung? A. Ungefähr 50 Hüte, B. über 200 Hüte oder C. exakt 12 Hüte, da das eine persönliche Glückszahl ist. A. um die 50, B. über 200 oder C. exakt 12 Hüte, eine persönliche Glückszahl ist die 12. Sie können uns ganz einfach schreiben unter ard-abend@mdr.de oder anrufen 0800 80 80 110, kostenfrei wie gesagt, 0800 80 80 110. Wie viele Hüte hat Johannes da denn zu Hause in seinem großen, langen Regal? Ungefähr 50, über 200 oder exakt 12 A, B oder C. Und Sie können mit etwas Glück das Album, das aktuelle Album Hotel von ihm gewinnen. Und jetzt gönnen wir uns Musik mit John Parr im ARD-Abend und St. Elmo's Fire.

0: 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Es gibt ein aktuelles Album, das von Johannes Oerding. Und zwar mit der Preisfrage dazu: Wie viele Hüte hat er in seiner privaten Sammlung? A, ungefähr 50, B, über 200 oder C, exakt 12 Hüte, da das seine persönliche Glückszahl ist. Ganz viele haben es falsch und uns haben ganz viele schon angerufen. Aber ein paar richtige haben wir auch schon. Versuchen Sie weiterhin Ihr Glück unter ard-abend.mdr.de oder 0800 80 80 110. Und jetzt ist Barry White dran.
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1: Mit Johanna Mattei. Der vogtländische Sportverein Triebel hat im bundesweiten Wettbewerb Start Social den Sonderpreis des Bundeskanzlers erhalten. Merz würdigte den Verein als Vorbild für Demokratie, Respekt und gesellschaftlichen Zusammenhalt. Im SV Triebel dürfen bereits Kinder und Jugendliche mitbestimmen und damit Verantwortung übernehmen. Insgesamt erhielten 25 soziale Initiativen Auszeichnungen. 7 davon durften sich über 5.000 Euro Förderung freuen. Zu den Preisträgern gehört auch der Leipziger Verein Irrsinnig Menschlich, der sich für Prävention psychischer Erkrankungen engagiert. Die Zahl der Rechtsextremisten in Sachsen hat einen neuen Höchststand erreicht. Der Verfassungsschutz schätzt das sogenannte

0: Personenpotenzial im vergangenen Jahr auf rund 6.550. Damit hat sich die Zahl innerhalb von 10 Jahren mehr als verdoppelt. Das berichtet MDR Sachsen-Reporterin Beate Dietze.
1: Der Anstieg ist vor allem durch Neumitgliedschaften der AfD begründet. Die Partei ist in Sachsen als gesichert rechtsextremistisch eingestuft. Rund 2000 AfD-Mitglieder, das ist fast die Hälfte der Partei, rechnet der sächsische Verfassungsschutz den Rechtsextremisten zu. Rechtsextremistisches Gedankengut sei weit in die Mitte der Gesellschaft vorgerückt, so CDU-Innenminister Armin Schuster. Verfassungsfeindliche Positionen würden zunehmend normalisiert und die Mitglieder der Szene immer jünger. Mit rund 3000 Mitgliedern ist die Gruppe der Reichsbürger und Selbstverwalter nahezu konstant geblieben. Linksextremisten haben leicht zugelegt, die autonome Szene sei durch zahlreiche Festnahmen führender Köpfe geschwächt, dominiere aber immer noch den Linksextremismus im Freistaat.
0: Die Versicherungsbranche fordert mehr Kontrollen und härtere Strafen gegen Autofahrer, die am Steuer ihr Handy nutzen. Christine Zeitler von der Unfallforschung der Versicherer sagte dem MDR, die Dunkelziffer bei Unfällen durch Ablenkung sei sehr hoch. Die meisten gäben nicht zu, dass sie während der Fahrt das Smartphone benutzt hätten. Zeitler hält das Entdeckungsrisiko und die Strafen für zu gering. Derzeit drohen bei solchen Vergehen Bußgelder von mindestens 100 Euro und ein Punkt in Flensburg. Sachsen soll ein führender Standort für Weltraumtechnologie werden. Das teilte Wirtschaftsminister Panther anlässlich der internationalen Luft- und Raumfahrtausstellung ILA mit, die morgen in Berlin beginnt. Laut Ministerium ist Sachsen als Raumfahrtstandort besonders geeignet. Auf der ILA will sich der Freistaat als Hightech-Standort empfehlen. Laut Wirtschaftsförderung Sachsen präsentieren sich 18 Unternehmen und Institute. Zum Wetter. In der Nacht ist es bewölkt, aber meist trocken. Die Tiefstwerte liegen zwischen 11 und 6 Grad. Morgen überwiegen weiterhin die Wolken. Am Nachmittag und Abend kann es schauern und gewittern. Die Temperaturen liegen zwischen 16 und 21 Grad. Am Donnerstag geht es mit vielen Wolken weiter, dazu Schauer und Gewitter.
2: Hier ist der Verkehrsservice für den ARD-Abend. Die A1 Saarbrücken Richtung Lübeck, die ist zwischen Ahlhorner Heide und Wildeshausen West nach einem Unfall gesperrt. Die empfohlene Umleitung führt über die über die A29 und Ahlhorn Richtung Delmenhorst. Die A9 Richtung Berlin ist zwischen Beelitz-Heilstätten und Dreieck-Potsdam wegen Bauarbeiten bis ca. 5 Uhr gesperrt. Die A71 Schweinfurt-Sangerhausen ist zwischen Kölleda und Heldrungen in beiden Richtungen wegen Wartungsarbeiten im Schmücketunnel bis ca. 6 Uhr in der Früh gesperrt. Die A71 Richtung Schweinfurt ist zwischen Oberhof und Suhl-Zellamelis wegen Wartungsarbeiten im Tunnel Hochwald bis ca. 6 Uhr gesperrt. Die A100 Wedding-Wilmersdorf ist zwischen Jakob-Kaiser-Platz und Hohenzollern-Damm in beiden Richtungen wegen Wartungsarbeiten gesperrt. A111 Dreieck Oranienburg-Charlottenburg, der Tunnel Flughafen Tegel, ist in beiden Richtungen wegen Bauarbeiten bis ca. 5 Uhr gesperrt. Es waren Sie die Meldungen, Ihnen eine gute Fahrt und kommen Sie gut an Ihr Ziel.
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2: Von MDR Sachsen aus Dresden, die Sonne ist weg, sie ist untergegangen und mit ein bisschen Glück, das hängt ja von den Wolken ab, der Wolkendecke, können Sie ein Himmelsspektakel erleben, wenn Venus und Jupiter sozusagen verschmelzen. Ganz helle Punkte Richtung westliche Richtung. Mal gucken. Und jetzt gibt's bei uns Musik mit Chris Rea, The Road to Hell, und danach Tom Petty und seine Heartbreakers.

0: Das war Musik mit Tom Petty und seinen Heartbreakers Into the Great Wide Open. Und nochmal zu unserem Quiz zu Janis Oerding. Ja, Sie können das Album, das aktuelle, gewinnen bei uns. Und zwar mit der Preisfrage: Wie viel Hüte besitzt er schätzungsweise in seiner privaten Sammlung? A, ungefähr 50, B, über 200 oder C, exakt 12 Hüte, da das seine persönliche Glückszahl für ihn ist. ard-abend@mdr.de. Ich freue mich über Ihre Post und wünsche Ihnen weiterhin einen schönen Abend. Der ein oder andere hat mir auch geschrieben, der Anton zum Beispiel, dass er immer noch auf der Suche ist nach den beiden Planeten, die da verschmelzen, Jupiter und Venus. Ja, da muss es noch richtig, richtig dunkel sein. Und wenn mich nicht alles täuscht, habe ich jetzt auch noch in der Telefonleitung einen Hörer, und zwar den Peter Andresen aus Eckernförde, aus dem Raum Eckernförde. Guten Abend, Herr Andresen.
1: Ja, das bin ich, ja.
0: Ja, alles klar. Sie haben auch schon mal nach draußen geguckt, aber so richtig dunkel ist es bei Ihnen auch noch nicht, ne?
1: Nee, die Sonne strahlt noch eine kleine Wolke so richtig rot an. Und sie geht auch nicht richtig unter. Wir sind hier ziemlich weit im Norden. Und wir sind kurz vorm 21. Und dann geht hier ein paar Kilometer weiter nördlich die Sonne überhaupt nicht mehr unter.
0: Ja, weil Sie schon weit im Norden oben sind. Ja, Herr Andresen, aber vielleicht haben Sie doch noch ein bisschen Glück und können dann berichten, ob das funktioniert hat mit dem Gucken und dem Verschmelzen oder wie die Leute auch sagen, dem Küssen von Venus und Jupiter.

In den Mond gucken, wenn er dann da ist, und auf jeden Fall ein bisschen schönen Urlaub haben. Liebe Grüße von einem Balkon in Hurghada, haben wir gerade von Dirk bekommen. 32 Grad gefühlt, Luftfeuchte 50%, aber wenn man im Urlaub ist, da stört das, glaube ich, nicht. Wunderschön, danke für diesen Gruß, und wir grüßen dann Richtung Hurghada und weiterhin schönen Urlaub. Blue eyes.

Blue Eyes, Elton John im ARD-Abend, die gefühlvolle Popballade mit diesem Weltstar. Und wir bleiben noch ein bisschen bei den Augen und beim deutschsprachigen Pop-Rock und feiern eine ganz besondere Künstlerin, die Österreicherin Christina Stürmer. Hat strahlende Augen, feiert am heutigen 9. Juni ihren 44. Geburtstag. Herzlichen Glückwunsch. Wer die sympathische Sängerin demnächst wieder live erleben möchte, hat dazu bei ihren anstehenden Open Air und Clubkonzerten im Spätsommer die Gelegenheit dazu. Und hier jetzt ein Geburtstagsständchen von Christina Stürmer. Millionen Lichter. Alles Gute.

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6: 22.32 Uhr, hier ist der Verkehrsservice für den ARD-Abend. Die A1 Saarbrücken Richtung Lübeck ist zwischen Ahlhorner Heide und Wildeshausen West nach einem Unfall gesperrt. Empfohlene Umleitung Richtung Delmenhorst über A29 und Ahlhorn. Die A9 Richtung Berlin ist zwischen Belitz und Heilstetten und Dreieck Potsdam wegen Bauarbeiten bis ca. 5 Uhr gesperrt. Dann die A45 Hagen Richtung Dortmund. Sie ist zwischen Westhofener Kreuz und Dortmund Süd wegen Brückenarbeiten gesperrt. Die A71 Schweinfurt-Sangerhausen ist zwischen Kölleda und Heldrungen in beiden Richtungen wegen Wartungsarbeiten im Schmücketunnel bis ca. 6 Uhr morgen früh gesperrt. Die A71 Richtung Schweinfurt ist zwischen Oberhof und Suhl-Zellermelis wegen Wartungsarbeiten im Tunnel Hochwald bis ca. 6 Uhr gesperrt. Die A100 Wedding-Wilmersdorf ist zwischen Jakob-Kaiserplatz und Hohenzollerndamm in beiden Richtungen wegen Wartungsarbeiten gesperrt. A111 Dreieck Oranienburg-Charlottenburg, der Tunnel Flughafen Tegel, ist in beiden Richtungen wegen Bauarbeiten bis ca. 5 Uhr gesperrt. Das waren Sie, die Meldungen, und Sie kommen bitte gut an Ihrem Ziel an und eine gute Fahrt.
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6: Und in ein paar Minuten, da lösen wir unser Gewinnspiel rund um Johannes Oerding auf. Und hier gibt sich Bryan Adams die Ehre.

0: Dancing in the City, Marshall Hain hier bei uns im ARD. Abend, 22:44 Uhr und jetzt geht's um das aktuelle Album von Johannes Oerding. Hotel heißt die Scheibe und wir hatten ja die Preisfrage gestellt und viele haben uns geschrieben und waren ganz fest überzeugt vom C. Also wie viel schätzungsweise Hüte hat er in seiner privaten Sammlung? A, ungefähr 50, B, über 200 Hüte oder C, exakt 12 Hüte, da das eine persönliche Glückszahl ist. Und die meisten haben auf dieses C getippt, das war aber nicht richtig. Am Telefon habe ich Axel Römer in Weisel. Guten Abend, Herr Römer.
1: Ja, hallo.
0: Was glauben Sie denn, beziehungsweise vielleicht wissen Sie es ja ganz genau, was haben Sie getippt?
1: Also genau weiß jetzt, glaube ich, selbst nicht über 200.
0: Genau, das ist richtig. Das hat er ja auch mal im Interview gesagt. Ja. Und es sind weit über 200. Der hat mich dann aufgehört zu zählen, wie Sie auch geschrieben haben. Dann haben Sie wahrscheinlich seinen Auftritt damals im Fernsehen gesehen oder das Ganze im Radio gehört, ne? Gehe ich immer von aus. Ja. So, und damit bekommen Sie das aktuelle Album. Die meisten, wie gesagt, haben 12 Hüte gesagt. Persönliche Glückszahl, das klang auch so, als ob das so ist. Aber das haben wir uns ausgedacht. Mhm. Ja, Johannes Oerding, Sie bekommen die CD von uns geschickt. Und,
1: vielen Dank.
0: Ja, und dann ist es vielleicht auch, waren Sie schon mal beim Konzert von Johannes Oerding?
1: Nein.
0: Kann ja noch kommen, wenn Sie dann auch die Platte gehört haben. Denn er ist ja auf Tournee und da gibt's ja auch noch so ein wunderbares Konzert dann in Hamburg, was dann symphonisch klingen wird. So, apropos klingen, wie klingt denn bei Ihnen der Abend aus? Müssen Sie noch ein bisschen arbeiten oder ist jetzt Feierabend? Nö, Sie sind schon in der...
1: Nö, ich hab frei, ja.
0: Sie haben frei, na wunderbar. Und dann können Sie morgen auch ein bisschen ausschlafen wahrscheinlich, ne?
1: Genau.
0: Ja. Und vielleicht gucken Sie jetzt nochmal an den Himmel. Ich habe nämlich auch schon abgesucht, aber es dämmert noch irgendwo, ob ich Venus und Jupiter, wie die sich küssen, sozusagen vereinen, am Himmel sehen kann in westlicher Richtung. Ich habe es auch noch nicht entdeckt.
1: Nee, ich auch nicht.
0: Nee, Sie auch noch nicht. Es haben schon viele auch geschrieben und geguckt, aber lassen wir uns mal überraschen. Wahrscheinlich muss es wirklich doch richtig, richtig dunkel sein. Dann wünsche ich Ihnen noch einen schönen Abend.
1: Danke Ihnen auch. Tschüss.

Aus dem Jahre 1982, Mad World von Tears for Fears. Hier bei uns im ARD-Abend, der langsam aber sicher zu Ende geht. Aus Dresden verabschiedet sich Frank-Michael Bauer und wir bleiben beim Namen Bauer. Hanno Bauer, mein Namensvetter, macht gleich weiter im Hörfunkstudio 1 und zwar in Erfurt bei MDR Thüringen. Von da kommt die ARD-Hitnacht. Viel Spaß, gute Unterhaltung wünsche ich. Und hier haben wir noch Simon & Garfunkel mit The Sound of Silence.

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1: Um 23 Uhr mit Petra Mittermeier. US-Präsident Trump hat dem Iran vorgeworfen, einen amerikanischen Kampfhubschrauber abgeschossen zu haben. Die beiden Piloten blieben offenbar unverletzt. Der US-Präsident kündigte Vergeltung an. Aus Washington Katharina Fuß.
2: Auf seiner Plattform Truth Social schrieb Trump, er sei vom US-Militär darüber informiert worden, dass der Iran Montagabend einen US-Hubschrauber abgeschossen habe, während dieser über der Straße von Hormuz auf Patrouille gewesen sei. Kurz zuvor hatte Trump erneut mitgeteilt, dass ein Friedensabkommen kurz bevorstehe. Er gehe davon aus, dass es in wenigen Tagen einen Deal mit dem Iran gebe. Wie die USA jetzt genau auf den mutmaßlichen Hubschrauberabschuss reagieren wollen, ließ der US-Präsident noch offen.
1: Die geplante Diätenerhöhung für Bundestagsabgeordnete fällt in diesem Jahr aus. Darauf haben sich die Fraktionen von Union und SPD geeinigt. Aus Berlin Chris Berdrow.
3: Noch in dieser Woche wird sich der Bundestag zum ersten Mal mit dem Gesetzentwurf der Regierungsfraktionen dazu beschäftigen. Für den späten Donnerstagabend steht das Thema auf der Tagesordnung des Parlaments. Die Entscheidung hat sich schon länger angedeutet. Auch Grüne, AfD und Linke sind dafür, die Anhebung der Politikerbezüge in diesem Jahr auszusetzen. Eine Mehrheit ist damit in jedem Fall sicher. Ohne einen solchen Parlamentsbeschluss hätten die Politiker zum 1. Juli automatisch knapp 500 Euro mehr Geld bekommen und damit rund 12.330 Euro im Monat.
1: Die politisch motivierte Kriminalität hat

0: im vergangenen Jahr einen neuen Höchststand erreicht. Die Polizei zählte bundesweit fast 86.000 Straftaten mit politischem Hintergrund, knapp 2% mehr als 2024. Einen leichten Anstieg gab es auch bei den politisch motivierten Gewalttaten. Der Präsident des Bundeskriminalamts München nannte die Ursachen vielschichtig. Es werde eine zunehmende Polarisierung beobachtet und das könne zu einer Radikalisierung führen, in einigen Fällen eben auch zu Gewalt, so Münch. Die deutschen Nationalfußballerinnen haben das letzte Spiel der WM-Qualifikation erfolgreich abgeschlossen. Das Team von Bundestrainer Christian Wück gewann gegen Slowenien mit 2:0. Die Teilnahme an der WM im kommenden Jahr war den deutschen Frauen aber schon vor dem Spiel sicher. Das waren die Nachrichten. Das Wetter in Deutschland. In der Nacht ist es zum Teil länger trocken, teilweise ziehen aber auch Schauer durch. Die Tiefstwerte liegen zwischen 12 und 6 Grad. Morgen gibt es immer wieder Schauer, vereinzelt auch Gewitter. Es sind aber auch längere trockene Abschnitte dabei. Höchstwerte 12 Grad an den Alpen und bis 21 Grad in Berlin. Am Donnerstag einzelne Schauer oder Gewitter, im Südwesten noch länger trocken bei 13 bis 21 Grad. Und am Freitag kaum Sonne und zeitweise Regenfälle bei Höchstwerten von 14 bis 22 Grad. Es ist 23:03 Uhr.
1: Dankeschön, damit starten wir jetzt gut informiert in diese Nacht. Von mir noch der Blick auf die Straßen im Lande. Hier ist der Verkehrsservice der ARD-Hitnacht. Die Autobahn 1 Osnabrück Richtung Bremen ist zwischen Ahlhorner Heide und Wildeshausen West wegen Bergungsarbeiten gesperrt. Umleitung ist die A29. Dann A1 vor der Norderelbbrücke staute sich in beiden Richtungen mal wieder wegen eines Schwertransportes. Die A8 Salzburg Richtung München wird zwischen Hofoldinger Forst und Kreuz München Süd wegen Bauarbeiten bis ca. 6 Uhr mehrfach kurzfristig gesperrt. Dann die A9 Halle Leipzig Richtung Berlin ist zwischen Beelitz-Heilstätten und Dreieck Potsdam wegen Bauarbeiten bis 5 Uhr früh gesperrt. Die Autobahn 31 ist zwischen Jemgum und Leer West wegen Bauarbeiten im Ems-Tunnel in beiden Richtungen bis 6 Uhr früh gesperrt. Dann Blick auf die A45 Hagen Richtung Dortmund. Hier ist zwischen Westhofener Kreuz und Dortmund Süd wegen Brückenarbeiten mal wieder bis 5 Uhr früh gesperrt. Außerdem ist im Westhofener Kreuz die Verbindung auf die A1 Richtung Köln gesperrt. So, dann die Sperrung, die mich jetzt schon betroffen hat unterwegs. Die Autobahn 71 ist zwischen Kölleda und Heldrungen in beiden Richtungen wegen Wartungsarbeiten im Schmücketunnel gesperrt und zwar bis morgens 6 Uhr. Und dann die A71 Erfurt Richtung Schweinfurt. Hier ist zwischen Oberhof und Suhl-Zellameles wegen Wartungsarbeiten im Tunnel Hochwald bis 6 Uhr früh gesperrt. Ihnen unterwegs eine gute Fahrt durch die Nacht. Kommen Sie gut ans Ziel.
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1: Und es grüßt Hanno Bauer aus Erfurt. Ich grüße Sie schön. Ja, dann starten wir mal gemeinsam in diese Nacht und machen es uns wie ein bisschen Urlaub. Mit Madonna und Holiday und dann gleich noch der Empire of the Sun. We are the people. Wunderbare Musik zum Auftakt dieser Nachtsendung.

0: Empire of the Sun? Ja. Dabei ist nicht zu erwarten, dass unser großer Stern, die Sonne, jetzt so schnell wiederkommt, denn wir machen ja jetzt hier gemeinsam die Nachtsendung für ganz Deutschland. Schön, dass Sie dabei sind. Und Peter hat sich offensichtlich schon sehr drauf gefreut, hat nämlich vorhin schon mitgemacht im ARD-Abend und sich darauf gefreut, dass der Sonnenuntergang so schön war. Raum Eckernförde hat er geschrieben. Und er möchte sich dann auch die Sterne anschauen und hat sehr nach Dresden gegrüßt. Gut, dann grüße ich jetzt auf jeden Fall mal zurück, lieber Peter, wo auch immer Sie in Eckernförde jetzt gerade hören. Und ich hoffe, dass die Wolken das dann auch zulassen, noch ein bisschen die Sterne zu betrachten heute Nacht.
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0: Also bei uns war es so ein bisschen gemischt. Unterwegs auf der Straße hierher nach Erfurt konnte ich auf jeden Fall einen sehr schönen Sonnenuntergang beobachten. Sterne waren dann auch noch zwei am Himmel, wobei bin gar nicht so sicher, ob es Sterne oder vielleicht ein großer Planet war, einer unserer Nachbarplaneten.

0: Jesse, you can always sell any dream to me.
1: Na, es hätte ich es geahnt. Ich habe doch schnell meine Sky Safari App befragt und tatsächlich, es sind Venus und Jupiter, die ich da wohl als Duo am Abendhimmel gesehen habe. Richtung stimmt jedenfalls und Merkur soll darunter dann auch noch aufgetaucht sein, nur dass ich das leider nicht gesehen habe. Mag vielleicht an meinen Augen liegen oder weil eben einfach doch noch ein paar Wolken am Himmel sind. Patti Smith jetzt Because the Night, weil nämlich Nacht ist. Hier in der ARD-Hitnacht.

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0: Ich würde ja mal sagen, ein Fall für Bullrichsalz, wenn sich der Bauch mal wieder so anfühlt, als hätte man Flugzeuge im Bauch und gleich noch einen Flugzeugträger dazu. Aber wir wollen ja hier das leichte Leben, es uns gut gehen lassen. Und das wird uns gelingen, die Nacht über, trotz der Kälte draußen. Ja, ich weiß, das ist schon ziemlich kühl, wenn man gerade noch mit dem einen Bein vor der Tür war, so wie ich jetzt gerade. Und ich freue mich, dass ich hier drinnen ein bisschen wärmer habe, obwohl die Klimaanlage auch ganz schön weit runtergeschraubt ist. Und Traudel aus Hannover hat auch geschrieben, einen schönen guten Abend, liebe Grüße. Bei uns hat es heute geregnet und es ist kalt. Das ist die Schafskälte, habe ich gelesen. Naja, und dann fahren wir am Freitag auch noch an die Nordsee. Traudel, dann wünsche ich natürlich jetzt schon gute Vorbereitungen auf den kleinen Urlaub auf die Nordsee und dass es dann mit der Schafskälte vorbei ist und natürlich dann auch ein schöner, wärmender Urlaub wird. Zu warm muss es ja nicht gleich werden, aber so ein bisschen mehr Wärme, ich glaube, das könnte uns allen gut gefallen, oder? Also, dann einen schönen Abend auf jeden Fall, eine schöne Nacht und gute Vorbereitungen auf den kleinen Urlaub.
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0: So, mal sehen, wo die Reise hingeht. 23.30 Uhr ist es und damit Zeit für den Verkehrsservice der ARD-Hitnacht. Ja, die Baustellen sind sehr gut gleichmäßig übers ganze Land verteilt, möchte ich ja mal sagen. Die A1 Osnabrück Richtung Bremen ist zwischen Ahlhorner Heide und Wildeshausen West wegen Bergungsarbeiten gesperrt. Umleitung führt Richtung Delmenhorst über die A29. Auch heute Nacht brauchen Sie Geduld, wenn Sie die A1 Norderelbbrücke nutzen wollen oder müssen. In beiden Richtungen staut sich's wieder mal wegen eines Schwertransportes. Die Autobahn 8 Salzburg Richtung München ist zwischen Hofoldinger Forst und Kreuz München Süd wegen Bauarbeiten bis ca. 6 Uhr früh mehrfach kurzfristig gesperrt. Die A9 Halle Leipzig Richtung Berlin ist zwischen Beelitz-Heilstätten und Dreieck Potsdam wegen Bauarbeiten bis 5 Uhr gesperrt. Dann die A31 ist zwischen Jemgum und Leer West wegen Bauarbeiten im Emstunnel in beiden Richtungen bis 6 Uhr früh gesperrt. Blickt dann auf die A45 Hagen Richtung Dortmund. Hier ist zwischen Westhofener Kreuz und Dortmund Süd wegen Brückenarbeiten bis 5 Uhr früh gesperrt. Außerdem ist im Westhofener Kreuz die Verbindung auf die A1 Richtung Köln gesperrt. Die A71 ist zwischen Kölleda und Heldrungen in beiden Richtungen wegen Wartungsarbeiten im Schmücketunnel bis 6 Uhr früh gesperrt. Die A71 weiter dann Erfurt Richtung Schweinfurt ist zwischen Oberhof und Suhl-Zellameles wegen Wartungsarbeiten im Tunnel Hochwald bis 6 Uhr früh gesperrt. In Berlin die A100 ist zwischen Jakob-Kaiser-Platz und Hohenzollern-Damm wegen Wartungsarbeiten in beiden Richtungen gesperrt. Ebenfalls in Berlin die A111, der Tunnel Flughafen Tegel, ist wegen Bauarbeiten bis 5 Uhr früh in beiden Richtungen gesperrt. Und dann noch die A565 Bonner Nordbrücke über den Rhein, hier ist zwischen Bonn-Beuel und Bonn-Auerberg in beiden Richtungen gesperrt. Ihnen unterwegs gute Fahrt, bleiben Sie munter.
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0: Und Hanno Bauer ist in Erfurt. Ich grüße schön, dass Sie dabei sind und mit mir durch die Nacht kommen.

0: Hier ist der ARD Hitnacht. Ja, und Joshua aus Uelzen hat schon geschrieben, liebe Grüße aus Uelzen, aus der Lüneburger Heide. Guten Abend ans ARD Hitnacht-Team. Hier ist der Joshua und ich habe morgen Geburtstag, werde 20 Jahre alt. Jetzt liege ich schon im Bett und höre die ARD Hitnacht und versuche den Tag ausklingen zu lassen. Na Joshua, vorher gratulieren ist natürlich nicht. Noch dauert's ja so um die 24 Minuten genau, bis zum Tageswechsel. Dann kannst du ja hier die Gratulation geben. Und genauso auch bei Talk, der geschrieben hat, guten Abend, Mr. Bauer, der Talk aus Dortmund hier. Anlässlich meines morgigen 46. Geburtstags habe ich einen flotten Zweizeiler verfasst. Ich bleibe heute länger wach und morgen wird ein schöner Tag. Alles Gute, Talk. Ja.
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0: Mensch, da habt ihr ja beide auf jeden Fall etwas, worauf ihr euch freuen könnt. Morgen am 10.06.

0: Gut eine Viertelstunde geht dieser Dienstag noch und diese Zeit nutzen wir mit schönen Musiken in der ARD Hitnacht. Und wie viele Grüße schon reinkommen, Wahnsinn. Iris, Mario und Dackel Kuschelmonster Malu haben ihre Grüße hinterlassen. Dir eine ruhige Schicht, lieber Hanno, und liebe Grüße an die gesamte Radiofamilie, haben sie geschrieben. Dankeschön, ist ausgerichtet. Dann von Annette, der Diplom-Juristin, sie hat geschrieben: Die ARD-Hitnacht ging ja schon mal gut los. Empire of the Sun, We Are the People. Eins meiner Favoriten. Weiter so. Schön, dass du da bist und viele Grüße an die Hörer-Community. Ich grüße ganz lieb zurück, liebe Annette. Und dann auch noch unser Radioarzt in Goch, der geschrieben hat: Heute bin ich nur kurz dabei, denn morgen haben wir Außendienst beim Enkel. Mit besten Grüßen aus Goch. Na, dann grüße ich doch einfach mal ganz lieb zurück. Und ja, darauf muss man sich natürlich vorbereiten. Wenn das Enkelchen zu betreuen ist, da darf man keine Fehler machen. Keine ärztlichen.
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0: Hier ist die ARD Hitnacht und Susanna und Walter, die haben es gut, machen schick Urlaub in Südfrankreich und genießen den neu und wohlverdienten Ruhestand. Ja, klar, muss man erstmal alles ausprobieren, wie lang dann die Reisen werden können, ne? Und haben geschrieben, hallo lieber Hanno, da hast du aber eine tolle App. Ja, ich weiß, ihr habt mir die empfohlen. Allerdings ist der Merkur so klein, dass man ihn nicht so gut sehen kann. Walter von den Sternenfreunden hat da geschrieben. Jo, Walter. Dankeschön für den Tipp. Ich dachte, es lag an meiner Brille, siehst du? Aber da bin ich ja froh, dass es also dann doch nicht nur meine schlechte Sicht war, die mir nur diese zwei hellen, na, Sterne sind es ja gar nicht, Planeten angezeigt haben am Abendhimmel. Genau. Und Mike aus Eisenberg bestätigt mir das, hat geschrieben, hallo, auch ich sehe Jupiter und Venus und im Hintergrund sieht man ganz schwach den Merkur. Bei Jupiter und Venus denkt man, sie kleben zusammen, aber dann entdeckt man so eine kleine Lücke und da ist der Merkur. Gruß von Mike aus Eisenberg in Thüringen. Ich grüße ganz lieb zurück. Dankeschön. Also wer jetzt so den Blick in Richtung Himmel lenkt, der könnte eventuell auch noch Glück haben.
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0: Zumindest dort, wo keine Wolken davor sind. Und Achtung bitte, ganz im Norden, in Schleswig-Holstein, zwischen Hamburg und Kiel. Da ist jetzt gerade ein ordentlich kräftiges Gewitter unterwegs, das weiter Richtung Norden zieht, also von Hamburg weg auf Kiel zu. Da wird es also ordentlich noch blitzen und donnern in den nächsten Minuten. Und von uns dazu OMD, Walking on the Milky Way.

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1: Um 0 Uhr mit Juliette Groß. Die US-Armee hat mit neuen Angriffen auf den Iran begonnen. Das teilte das zuständige US-Regionalkommando mit. Es handele sich um Angriffe zur Selbstverteidigung wegen des Abschusses eines amerikanischen Kampfhubschraubers durch den Iran in der vergangenen Nacht. Die beiden Piloten blieben bei dem Abschuss unverletzt. US-Präsident Trump hatte mit Vergeltung gedroht und angekündigt, die Vereinigten Staaten müssten gezwungenermaßen auf diesen Angriff reagieren. Die geplante Diätenerhöhung für Bundestagsabgeordnete fällt in diesem Jahr aus. Darauf haben sich die Fraktionen von Union und SPD geeinigt. Aus Berlin, Chris Berto.
2: Noch in dieser Woche wird sich der Bundestag zum ersten Mal mit dem Gesetzentwurf der Regierungsfraktionen dazu beschäftigen. Für den späten Donnerstagabend steht das Thema auf der Tagesordnung des Parlaments. Die Entscheidung hat sich schon länger angedeutet. Auch Grüne, AfD und Linke sind dafür, die Anhebung der Politikerbezüge in diesem Jahr auszusetzen. Eine Mehrheit ist damit in jedem Fall sicher. Ohne einen solchen Parlamentsbeschluss hätten die Politiker zum 1. Juli automatisch knapp 500 Euro mehr Geld bekommen und damit rund 12.330 Euro im Monat.
1: Die politisch motivierte Kriminalität in Deutschland hat im vergangenen Jahr einen neuen Höchststand erreicht. Die Polizei zählte bundesweit fast 86.000 Straftaten mit politischem Hintergrund. Das sind knapp 2% mehr als im Jahr davor. Die größte Gefahr geht nach Einschätzung des Bundeskriminalamtes und auch des Innenministeriums weiter von rechten und rechtsextremen Tätern aus. Aber auch die linke Szene wird aus Sicht der Ermittler bedrohlicher. Die US-amerikanische Raumfahrtbehörde NASA hat die Besatzung der Artemis-3-Mission bekannt gegeben. Die 4 Astronautinnen und Astronauten sollen die letzten Tests im All vor der nächsten astronautischen Mondlandung durchführen. Aus der ARD-Wissenschaftsredaktion David Beck.
3: Randy Bresnik, Andre Douglas, Frank Rubio und der italienische ESA-Astronaut Luca Parmitano. Das sind die Namen der Artemis-3-Besatzung. Sie werden nach aktuellem Plan nächstes Jahr in einer Erdumlaufbahn die Mondlandefähren der Privat-

0: Projekten Unternehmen SpaceX und Blue Origin testen, sowie die Raumanzüge des Unternehmens Axiom. Ursprünglich sollte Artemis 3 zum ersten Mal seit 1972 wieder Menschen auf den Mond bringen. Nach Verzögerungen bei der Entwicklung der Landefähren wurde dann aber eine weitere Testmission eingeschoben.
1: Das waren die Nachrichten. Das Wetter in Deutschland. Längere Zeit trocken, gebietsweise Schauer, Tiefstwerte 12 bis 6 Grad. Tagsüber immer wieder Schauer, vereinzelt Gewitter, auch längere trockene Abschnitte, Höchstwerte 12 Grad an den Alpen bis 21 Grad in Berlin. Am Donnerstag einzelne Schauer oder Gewitter, im Südwesten länger trocken, 13 bis 21 Grad. Am Freitag selten Sonne und zeitweise Regen. Es ist 0:03 Uhr.
2: Dankeschön für die 3 Minuten Nachrichten und die ersten Worte damit des neuen Tages. Von mir jetzt der Blick auf die Straßen im Lande. Hier ist der Verkehrsservice in der ARD Hitnacht. Die A1 Osnabrück Richtung Bremen ist zwischen Ahlhorner Heide und Wildeshausen West wegen Bergungsarbeiten gesperrt. Umleitung bitte benutzen. Richtung Delmenhorst über die A29. A1 vor der Norderelbbrücke staute sich mal wieder in beiden Richtungen wegen eines Schwertransportes. Die A8 Salzburg Richtung München wird zwischen Hofoldinger Forst und Kreuz München Süd wegen Bauarbeiten bis ca. 6 Uhr früh mehrfach kurzfristig gesperrt. Dann die Autobahn 9 Halle Leipzig Richtung Berlin ist zwischen Beelitz-Heilstätten und Dreieck Potsdam wegen Bauarbeiten bis 5 Uhr früh gesperrt. Die A31 ist zwischen Jemgum und Leer West wegen Bauarbeiten im Ems-Tunnel in beiden Richtungen bis 6 Uhr früh gesperrt. Brückenarbeiten auch auf der Autobahn 45 Hagen Richtung Dortmund ist deswegen gesperrt zwischen Westhofener Kreuz und Dortmund Süd. Und außerdem ist im Westhofener Kreuz die Verbindung auf die A1 Richtung Köln gesperrt. Die Autobahn 71 ist zwischen Kölleda und Heldrungen in beiden Richtungen wegen Wartungsarbeiten im Schmückertunnel bis 6 Uhr früh gesperrt. Die A71 Erfurt Richtung Schweinfurt ist zwischen Oberhof und Suhl-Zellameles wegen Wartungsarbeiten im Tunnel Hochwald bis 6 Uhr früh gesperrt. So, der Blick nach Berlin. Die A100 ist zwischen Jakob-Kaiser-Platz und Hohenzollern-Damm wegen Wartungsarbeiten in beiden Richtungen gesperrt. Dann noch die Autobahn 111. Der Tunnel Flughafen Tegel ist wegen Bauarbeiten bis 5 Uhr früh in beiden Richtungen gesperrt. Und dann die Bonner Nordbrücke über den Rhein. Die A565 ist zwischen Bonn-Beuel und Bonn-Auerberg in beiden Richtungen wegen Brückenarbeiten gesperrt. Ihnen unterwegs eine gute Fahrt durch die Nacht.
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So, jetzt ist es wirklich soweit. Jetzt ist es ja nach Mitternacht, ja. Und unsere beiden Hörer, die sich in Uelzen und in Dortmund schon auf ihre Geburtstage gefreut haben, haben tapfer ausgehalten. Wir feiern natürlich alle, die die Nacht für Nacht in der Radiofamilie wohl geborgen sind. Joshua, alles Gute zum 20. Heute eine ganz besondere Ehre, mit zu den Ersten zu gehören, die gratulieren. Und Torg in Dortmund ebenfalls alles Gute, dass es ein schöner Ehrentag werde. Die gesamte Radiofamilie wünscht auf jeden Fall alles Gute und natürlich auch denen, von denen wir nicht wissen, dass sie heute Geburtstag haben und trotzdem am Radio sind, alles, alles Gute heute am 10. Juni. Und auch One Republic sind auch mit dabei, mit ihren wunderbaren Wünschen. Good Life. 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

0: Eurythmics, When Tomorrow Comes. Und ganz liebe Grüße an Reinhold. Reinhold hat geschrieben an ard-hitnacht@mdr.de. Moin, lieber Moderator. Schöne Grüße aus dem Allgäu auf der Fahrt nach Göttingen. Mit dem LKW sendet Reinhold. Die Menschen in Erfurt gehören ja bekanntlich zu den glücklichsten Menschen in Deutschland.
1: Ja.
0: Ja, kann man so sagen, klar. Also ich meine, ich habe sogar das Glück, 3 Städte meine Heimat nennen zu dürfen. Magdeburg und Halle nicht zu vergessen. Ganz liebe Grüße zurück und gute Fahrt.

Carola aus Osnabrück ist auch ein bisschen so gerade in melancholischer Stimmung, hat sie geschrieben. Moin, lieber Hanno, ich habe mich gerade zugeschaltet und lese mich gerade durch die Korrespondenz mit einem leider vor einigen Jahren verstorbenen amerikanischen Freund, dessen Todestag sich jetzt gerade jährt. Es ist gleichermaßen schön wie traurig, sich durch Dutzende von Briefen durchzuarbeiten und die alte Freundschaft noch einmal aufleben zu lassen. Eure Musik begleitet mich dabei. Liebe Grüße an dich und an die Radiofamilie und eine entspannte Nachtschicht von Carola aus Osnabrück. Carola, dann wünsche ich auf jeden Fall nur schöne Gedanken, denn nachträglich auf das Schöne zu schauen, das ist auf jeden Fall das Beste, was man in dieser Situation machen kann. Ich grüße ganz lieb nach Osnabrück. 0:25 Uhr ist es.

0: So schön, so sanft. Lionel Richie, Stuck on You. So, wo stockt's denn sonst noch so? Um 0.30 Uhr ist hier der Verkehrsservice der ARD-Hitnacht und da gibt's schon einige Stellen. Ja, die Autobahn 1 Osnabrück Richtung Bremen ist zwischen Ahlhorner Heide und Wildeshausen West wegen Bergungsarbeiten gesperrt. Umleitung bitte benutzen Richtung Delmenhorst über die A29. A1 vor der Norderelbbrücke staut es sich in beiden Richtungen mal wieder wegen eines Schwertransportes. Die Autobahn 8 Salzburg Richtung München wird zwischen Hofoldinger Forst und Kreuz München Süd wegen Bauarbeiten bis ca. 6 Uhr früh mehrfach kurzfristig gesperrt. Die A9 Halle-Leipzig Richtung Berlin ist zwischen Beele-Zeilstetten und dem Dreieck Potsdam wegen Bauarbeiten bis 5 Uhr früh gesperrt. Die A31 ist zwischen Jemgum und Leer-West wegen Bauarbeiten im Elmstunnel in beiden Richtungen bis 6 Uhr früh gesperrt. Die A45 Hagen Richtung Dortmund ist zwischen Westhofener Kreuz und Dortmund Süd wegen Brückenarbeiten bis 5 Uhr früh gesperrt. Außerdem ist im Westhofener Kreuz die Verbindung auf die A1 Richtung Köln gesperrt. Dann die Sperrung, die mich vorhin betroffen hat auf dem Weg hierher. Die Autobahn 71 ist zwischen Kölleda und Heldrungen in beiden Richtungen wegen Wartungsarbeiten im Schmücketunnel bis 6 Uhr früh gesperrt. Und ich kann Ihnen noch sagen, benutzen Sie bitte die Umleitung 8. Die A71 Erfurt Richtung Schweinfurt ist zwischen Oberhof und Suhlzeller Mehles wegen Wartungsarbeiten im Tunnel Hochwald bis 6 Uhr früh gesperrt. Dann die A100 in Berlin ist zwischen Jakob-Kaiser-Platz und Hohenzollern-Damm wegen Wartungsarbeiten in beiden Richtungen gesperrt. Und ebenfalls in Berlin die AN111, der Tunnel Flughafen Tegel, ist wegen Bauarbeiten bis 5 Uhr früh in beiden Richtungen gesperrt. Schließlich noch die A565, hier ist zwischen Bonn-Beuel und Bonn-Auerberg in beiden Richtungen wegen Brückenarbeiten gesperrt. Ihnen unterwegs eine muntere und vor allem sichere Fahrt durch die Nacht.
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0: Mit Hanno Bauer in Erfurt. Ich grüße schön.

0: nach einer wahren Begebenheit über jemanden, der verrückt genug war, einer 16-Jährigen ein Schloss zu bauen. Besessenheit sozusagen in Musikform. Auch das hat hier seinen Platz in der Nacht. Billy Idol hat die wahre Begebenheit da im Jahr 86 zum Hit gemacht. Ha, Heidi. Ich bedanke mich wieder wie verrückt. Heidi ist nämlich eine Hörerin, die schickt mir immer gerne freche Sprüche und sehr oft schmunzlich oder lache ich auch sehr darüber. Der hier, den finde ich am allerbesten. Wenn ständig der Kluge nachgibt, wird die Welt bald von Deppen beherrscht. Finde ich herrlich.
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0: Und Dankeschön auch für die vielen anderen Sprüche. Viele von denen speichere ich mir ab, um sie mir zu merken. Aber das klappt irgendwie meistens dann doch nicht so, wie man will, oder? Hier ist die ARD-Hitnacht, jetzt mit Musik von Simply Red. Something's Got Me Started.

0: Carola aus Osnabrück hat sich auch gleich nochmal gemeldet, hat geschrieben, hallo Hanno, der Spruch von Heidi ist doch super und lässt sich auf die politische Großwetterlage hervorragend übertragen. Ja, finde ich eben auch. Deswegen wollte ich es unbedingt teilen. Also Dankeschön, Heidi, nochmal. Kam gut an. 0.45 Uhr ist es. Ja, und nicht nur aus Uelzen, sondern auch aus Brandenburg hört uns dieser Joshua zu, der Folgendes geschrieben hat. Von mir auch nochmal ganz liebe Grüße an alle Geburtstagskinder heute. Ganz besonders an Joshua zu seinem 20. Ich war nämlich auch gestern dran mit Feiern. Bin 22 geworden und heiße auch Joshua. Schöne Nacht weiterhin. Na, das ist ja eine Ansammlung. Also in der ersten Stunde hatten wir schon Joshua Cadison dabei, ja, mit seinem Jesse, also das Lied. Und dann jetzt gleich zwei Joshuas, die zuhören. Na, unglaublich, oder? Ich grüße ganz lieb zurück und dann ein frohes 23. Lebensjahr wünsche ich natürlich.
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Hier ist die ARD-Hitnacht. 8 Minuten vor 1 Uhr ist es und Detlef ist noch unterwegs mit seinen fleißigen Helferchen. Ja, Detlef hat geschrieben, hallo, schöne Grüße von der Ostsee, Autobahn A20 nach Erfurt. Ich bin gerade mit meinen Bienen auf dem Heimweg nach Hause. Sie haben die letzten 2 Wochen leckeren Robinienhonig gesammelt. Und ich wünsche allen, die auch noch unterwegs sind, eine gute Nacht. Haltet durch. Liebe Grüße, Detlef. Ah, ganz liebe Grüße zurück. Na, da haben sich doch die Bienchen ihren Chauffeur verdient. Ich hoffe, der Robinienhonig schmeckt. Yeah. Schöne Grüße und gute Fahrt, lieber Detlef.

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1: Um 1 Uhr mit Juliette Groß. Nach dem mutmaßlichen Abschuss eines US-Kampfhubschraubers durch den Iran haben die Vereinigten Staaten jetzt militärisch reagiert. Das US-Zentralkommando CENTCOM bestätigte den Einsatz und sprach von Selbstverteidigungsschlägen. Aus Washington, Anne Schneider.
2: Anlass ist ein Apache-Kampfhubschrauber, der nahe der Straße von Hormuz abgestürzt war. Die Ursache wird noch untersucht. US-Präsident Donald Trump macht jedoch den Iran dafür verantwortlich und spricht von einem Abschuss, möglicherweise durch eine Drohne. Die beiden Piloten konnten durch ein unbemanntes Rettungsboot geborgen werden, ein Novum für das US-Militär. Die USA müssten gezwungenermaßen auf den Abschuss reagieren, hatte Trump zuvor erklärt. Er bezeichnete die US-Angriffe als sehr starke, sehr kraftvolle Reaktion.
1: Die geplante Diätenerhöhung für Bundestagsabgeordnete fällt in diesem Jahr aus. Darauf haben sich die Fraktionen von Union und SPD geeinigt. Aus Berlin, Chris Berderow.
3: Noch in dieser Woche wird sich der Bundestag zum ersten Mal mit dem Gesetzentwurf der Regierungsfraktionen dazu beschäftigen. Für den späten Donnerstagabend steht das Thema auf der Tagesordnung des Parlaments. Die Entscheidung hat sich schon länger angedeutet. Auch Grüne, AfD und Linke sind dafür, die Anhebung der Politikerbezüge in diesem Jahr auszusetzen. Eine Mehrheit ist damit in jedem Fall sicher. Ohne einen solchen Parlamentsbeschluss hätten die Politiker zum 1. Juli automatisch knapp 500 Euro mehr Geld bekommen und damit rund 12.330 Euro im Monat.
1: Die politisch motivierte Kriminalität in Deutschland hat im vergangenen Jahr einen neuen Höchststand erreicht. Die Polizei zählte bundesweit fast 86.000 Straftaten mit politischem Hintergrund. Das sind knapp 2% mehr als im Jahr davor. Die größte Gefahr geht nach Einschätzung des Bundeskriminalamtes und auch des Innenministeriums weiter von rechten und rechtsextremen Tätern aus. Aber auch die linke Szene wird aus Sicht der Ermittler bedrohlicher. Das US-Unternehmen Anthropic hat sein umstrittenes KI-Modell Mythos veröffentlicht. Aus Sicherheitsgründen wurde es allerdings in seinen Funktionen eingeschränkt. Denn grundsätzlich ist Mythos in der Lage, in Rekordzeit Sicherheitslücken in IT-Systemen zu erkennen. Kriminelle oder staatliche Akteure könnten diese Fähigkeit für Cyberangriffe nutzen, etwa auf Banken oder Energieanlagen. Mythos ist deshalb so programmiert, dass es Fragen zu sensiblen Themen wie der Cybersicherheit nicht beantwortet. Das waren die Nachrichten. Das Wetter in Deutschland. Längere Zeit trocken, gebietsweise Schauer, Tiefstwerte 12 bis 6 Grad. Tagsüber immer wieder Schauer, vereinzelt Gewitter, auch längere trockene Abschnitte. Höchstwerte 12 Grad an den Alpen bis 21 Grad in Berlin. Es ist 1.03 Uhr.
4: Schönen Dank für die 3 Minuten Nachrichten. Von mir jetzt

0: Blick auf die Straßen im Lande. Hier ist der Verkehrsservice der ARD Hitnacht. Die A1 Osnabrück Richtung Bremen ist zwischen Ahlhorner Heide und Wildeshausen West wegen Bergungsarbeiten gesperrt. Umleitung führt Richtung Delmenhorst über die A29. Dann immer noch Stau auf der Norderelbbrücke bzw. vor der Norderelbbrücke und zwar in beiden Richtungen. A1 vor der Norderelbbrücke staute sich in beiden Richtungen wegen eines Schwertransportes. Die A8 Salzburg Richtung München wird zwischen Hofaldinger Forst und Kreuz München Süd wegen Bauarbeiten bis ca. 6 Uhr früh mehrfach kurzfristig gesperrt. Die A9 Halle Leipzig Richtung Berlin ist zwischen Beelitz-Heilstätten und Dreieck-Potsdam heute Nacht wegen Bauarbeiten bis 5 Uhr früh gesperrt. Dann die A31 ist zwischen Jemgum und Leer West wegen Bauarbeiten im Emstunnel in beiden Richtungen bis 6 Uhr früh gesperrt. Die A45 Hagen Richtung Dortmund ist zwischen Westhofener Kreuz und Dortmund Süd wegen Brückenarbeiten bis 5 Uhr früh gesperrt. Außerdem ist im Westhofener Kreuz die Verbindung auf die A1 Richtung Köln gesperrt. Die Autobahn 71 ist zwischen Kölleda und Heldrungen in beiden Richtungen wegen Wartungsarbeiten im Schmücketunnel bis früh 6 Uhr gesperrt. Und die A71 nochmal etwas weiter. Erfurt Richtung Schweinfurt ist zwischen Oberhof und Suhl-Zellameles wegen Wartungsarbeiten im Tunnel Hochwald bis 6 Uhr früh gesperrt. Die A100 in Berlin ist zwischen Jakob-Kaiser-Platz und Hohenzollern-Damm wegen Wartungsarbeiten in beiden Richtungen gesperrt. Und in Berlin die A111, der Tunnel Flughafen Tegel, ist wegen Bauarbeiten bis 5 Uhr früh in beiden Richtungen gesperrt. Und noch die Autobahn 565, das ist die Nordbrücke Bonn über den Rhein. Hier ist zwischen Bonn-Beul und Bonn-Auerberg in beiden Richtungen gesperrt. Sie wissen, die Brücke ist so marode. Da weiß man noch gar nicht, wann sie wieder eröffnet werden kann. Ihnen unterwegs eine gute Fahrt durch die Nacht. Kommen Sie gut ans Ziel und bleiben Sie tapfer munter.
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0: Für alle Wachen geht zusammen weiter durch die Nacht. Ich bin Hanna Bauer in Erfurt. Grüße Sie.

0: Hier ist die ARD-Hitnacht. Und liebe Grüße kommen von Rosi in Leipzig, die sich bereits jetzt auf einen Hörgenuss freut. Sie hat nämlich geschrieben, lieber Hanno, ich werde im Rahmen der Bachfestspiele hier in Leipzig 2 Konzerte besuchen können. Die Karten gab's über den Blindenverband. Ein Konzert ist in der Leipziger Universitätskirche. Oh, das ist die neue mit der modernen Architektur, oder? Da zwischen Gewandhaus und Oper. Na, das ist schön. Da war ich auch noch nicht drin. Ja, und das andere Konzert ist in der Thomaskirche. Das diesjährige Bachfest beginnt morgen am 11. Juni und geht dann bis zum 21. Juni. 10 Tage lang sozusagen mit 150 Veranstaltungen an ganz vielen Orten, an denen Johann Sebastian Bach gewirkt hat. Und es gibt auch die Präsentation einer von Fans gewählten Bach-Hitliste. Na, das klingt doch mal nach was. Liebe Rosi, das gefällt mir natürlich sehr gut, dass dann in den nächsten Tagen zusätzlich zum Genuss der ARD-Hitnacht noch weitere Musikgenuss-Veranstaltungen auf dich warten. Sehr, sehr schön. Ich freue mich darüber und wünsche natürlich maximal Freude dabei.
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0: Also ganz liebe Grüße heute Nacht erstmal nach Leipzig und dann viel Spaß mit den Konzerten. Hier ist die ARD-Hitnacht. Jetzt mit Musikgenuss von Phil Collins. In the Air Tonight.

0: von Silent Wings, das wunderbare Lied, bei dem Tina Turner unterstützt worden ist vom seidigen Klang der Stimme von Sting. Und Sting selbst hat später in dieser Nacht, dann kurz vor 5:14, auch noch seinen Solo-Auftritt. Und zwar auch mit einem Lied wie hier aus den 90er Jahren. So klingt die Nacht. Hier ist die ARD-Hitnacht für alle, die sanft auf den Flügeln der Musik die gute dunkle Zeit des Tages verbringen möchten. 1:22 Uhr ist es jetzt.
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0: Asia und dann auch noch ein brennender LKW auf der Autobahn 7. Ja, wie das nun zusammenpasst, Heat of the Moment gerade gehört. 1.30 Uhr ist es, Zeit für den Verkehrsservice der ARD-Hitnacht. Wir beginnen auf der Autobahn 1. Auch vor der Norderelbbrücke staut es sich in beiden Richtungen wegen eines Schwertransportes. Die A7, Kassel Richtung Fulda, zwischen Bad Hersfeld West und Kirchheimer Dreiecke. Achtung bitte, hier brennt ein LKW. Unbedingt bitte die Gasse für Rettungs- und Einsatzfahrzeuge bilden. Ich wiederhole nochmal, auf der A7 brennt ein LKW. Wenn Sie unterwegs sind, Kassel Richtung Fulda, zwischen Bad Hersfeld West und Kirchheimer Dreieck, bitte unbedingt hier die Gasse für die Rettungs- und Einsatzfahrzeuge bilden. So, dann weiter der Blick auf die Autobahn 8. Hier wird zwischen Hofaldinger Forst und Kreuz München Süd wegen Bauarbeiten bis ca. 6 Uhr früh mehrfach kurzfristig gesperrt. Die Autobahn 31 ist zwischen Jemgum und Leer West wegen Bauarbeiten im Ems-Tunnel in beiden Richtungen bis 6 Uhr früh gesperrt. Die A45 Hagen Richtung Dortmund ist zwischen Westhofener Kreuz und Dortmund Süd wegen Brückenarbeiten bis 5 Uhr früh gesperrt. Außerdem ist im Westhofener Kreuz die Verbindung auf die A1 Richtung Köln gesperrt. Dann die Autobahn 71 ist gleich an zwei Stellen gesperrt. Einmal beiderseits zwischen Kölleda und Heldrungen, weil nämlich im Schmücketunnel Wartungsarbeiten laufen. Bis 6 Uhr früh wird's dauern. Und dann die Autobahn 71 nochmal Erfurt Richtung Schweinfurt zwischen Oberhof und Suhlzeller Mehlis wegen Wartungsarbeiten im Tunnel Hochwald. Ebenfalls hier bis 6 Uhr gesperrt. Blick nach Berlin. Die A100 ist zwischen Jakob-Kaiser-Platz und Hohenzollern-Damm wegen Wartungsarbeiten in beiden Richtungen gesperrt. Ebenfalls in beiden Richtungen in Berlin der Tunnel Flughafen Tegel. Also die A111 bis 5 Uhr soll es dauern. Und A565 hier ist zwischen Bonn-Beuel und Bonn-Auerberg in beiden Richtungen wegen Brückenarbeiten gesperrt. Ihnen unterwegs eine gute Fahrt durch die Nacht.
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0: Mit Hanno Bauer in Erfurt. Ich grüße schön.

Peter, in seiner Backstube in Bremen lässt auch heute wieder nichts anbrennen. Jedenfalls hoffe ich das so. Bereitet das leckere Backwerk für den Frühverkauf vor und hat seit Minute 1 schon die ARD-Hitnacht gehört. Und hat auch gehört von meiner Planetenbeobachtung unterwegs. Ja, genau, vom Duo Venus und Jupiter hatte ich ja vorhin schon berichtet, was ich sehen konnte. Und er hat mich gefragt, hallo Hanno, Magdeburg, Erfurt, kommt man da nicht durcheinander? Und dann auch noch während der Fahrt den Himmel beobachten. Gruß an alle, die in der heutigen Planetennacht zuhören, schreibt der Peter aus Bremen. Ich grüße ganz lieb zurück. Ja, nee, also ich muss mal sagen, wenn ich von Halle aus startend nach Magdeburg fahre, dann geht's ja Richtung Norden, ja. Und das andere wäre dann in Richtung Süden. Also da bin ich noch nicht durcheinander gekommen. Das wäre dann natürlich schlecht. Was natürlich ab und zu mal zwischendurch rausrutschen kann, ist, dass ich dann irgendwann am Ende der Sendung, wenn der Kopf dann nicht mehr ganz so schnell ist wie die Zunge, dass mir dann mal rausrutscht, Hanno Bauer hier in Magdeburg oder sowas. Das ist alles schon vorgekommen, aber da habe ich ja Plappi, meinen kleinen Assistenten, der dann hier mit dem Schild in der Hand mich darauf hinweist, dass wir in Erfurt sind. Also ich muss es auf jeden Fall noch aufschreiben, damit er dann wirklich auch so ein Schild trägt. Ganz liebe Grüße, Peter, im hohen Norden. Und ich hoffe, dass das Gewitter bei euch durch ist und dass es bei euch nicht so schlimm war.

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Das ist hier die Sendung für Schönheit. Die wunderbar klingende ARD-Hitnacht Sarah Connor, wie schön du bist. Und gleich darauf noch Prince, the most beautiful girl in the world.

0: Prince in der ARD-Hitnacht. 1.47 Uhr ist es. Und ganz liebe Grüße an Martina, die geschrieben hat aus St. Charles bei Chicago. Und dort muss es wohl sehr heiß sein, denn sie hat geschrieben aus dem heißen St. Charles bei Chicago. Und hat geschrieben, hallo Hanno, liebe Grüße an die schöne Stadt Erfurt, die anscheinend die glücklichsten Bewohner in Deutschland hat. Wir waren auch schon zu Besuch dort im Jahr 2017, als Martin Luther 500-jähriges Jubiläum gefeiert hat. Kann die Freundlichkeit der Einwohner nur bestätigen. Wir verweilten lange in einer netten Gaststätte, wo wir ein so nettes Gespräch mit Wirt und anderen Gästen hatten, dass wir alle noch nach Schluss der Öffnungszeit weiter zusammensaßen und noch einiges gebechert haben. Eine sehr schöne Erinnerung. Wie immer, danke für die gute Musik und für die Unterhaltung. Es grüßt Martina aus dem heißen St. Charles bei Chicago. Na Martina, dann grüße ich auf jeden Fall zurück. Ja, ich fühle mich auch immer sehr glücklich, wenn ich hier bin. Und wie das so ist, wenn man in drei Städten zu Hause ist, also Halle und Magdeburg noch mit dazu, dann verdreifacht sich das Glück dann auch gleich. Das ist das Allerbeste.
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The Name of the Game ist ARD Hitnacht und die geht weiter nach 2 Uhr. Bis dahin hören wir noch Musik von El Corley, Square Rooms und danach eben die 2 Uhr Nachrichten.

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1: Um 2 Uhr mit Juliette Groß. Nach dem mutmaßlichen Abschuss eines US-Kampfhubschraubers durch den Iran haben die Vereinigten Staaten jetzt militärisch reagiert. Das US-Zentralkommando CENTCOM bestätigte den Einsatz und sprach von Selbstverteidigungsschlägen. Aus Washington, Anne Schneider.
2: Anlass ist ein Apache-Kampfhubschrauber, der nahe der Straße von Hormuz abgestürzt war. Die Ursache wird noch untersucht. US-Präsident Donald Trump macht jedoch den Iran dafür verantwortlich und spricht von einem Abschuss, möglicherweise durch eine Drohne. Die beiden Piloten konnten durch ein unbemanntes Rettungsboot geborgen werden, ein Novum für das US-Militär. Die USA müssten gezwungenermaßen auf den Abschuss reagieren, hatte Trump zuvor erklärt. Er bezeichnete die US-Angriffe als sehr starke, sehr kraftvolle Reaktion.
1: Die geplante Diätenerhöhung für Bundestagsabgeordnete fällt in diesem Jahr aus. Darauf haben sich die Fraktionen von Union und SPD geeinigt. Aus Berlin, Chris Berdrow.
3: Noch in dieser Woche wird sich der Bundestag zum ersten Mal mit dem Gesetzentwurf der Regierungsfraktionen dazu beschäftigen. Für den späten Donnerstagabend steht das Thema auf der Tagesordnung des Parlaments. Die Entscheidung hat sich schon länger angedeutet. Auch Grüne, AfD und Linke sind dafür, die Anhebung der Politikerbezüge in diesem Jahr auszusetzen. Eine Mehrheit ist damit in jedem Fall sicher. Ohne einen solchen Parlamentsbeschluss hätten die Politiker zum 1. Juli automatisch knapp 500 Euro mehr Geld bekommen und damit rund 12.330 Euro im Monat.
1: Bundeskanzler Merz wirft der SPD laut einem Zeitungsbericht vor, das Infrastrukturgesetz zur Beschleunigung von großen Bauvorhaben zu blockieren. Nach Informationen der Rheinischen Post soll Merz in einer Sitzung der Unionsfraktion kritisiert haben, dass das Vorhaben seit 6 Monaten im Bundestag feststecke. Die SPD will demnach das geplante Gesetz mit einer Regelung zu Naturschutzflächen verbinden. Merz bezeichnete das als inakzeptabel und forderte, das Infrastrukturgesetz noch vor der Sommerpause zu verabschieden, damit Bauprojekte schneller umgesetzt werden können. Der US-Tech-Riese Meta muss bei seinem Nachrichtendienst WhatsApp auch andere KI-Assistenten erlauben. Die EU-Kommission verpflichtete den Konzern dazu, Chatbots von anderen Anbietern gleiche Chancen wie dem hauseigenen Bot einzuräumen. Meta muss dies innerhalb von 5 Werktagen umsetzen. Ansonsten droht ein Bußgeld von bis zu 10% des weltweiten Jahresumsatzes. Das waren die Nachrichten. Das Wetter in Deutschland. Längere Zeit trocken, gebietsweise Schauer, Tiefstwerte 12 bis 6 Grad. Tagsüber immer wieder Schauer, vereinzelt Gewitter, auch längere trockene Abschnitte. Höchstwerte 12 Grad an den Alpen bis 21 Grad in Berlin. Es ist 2.03 Uhr.
4: Schönen Dank fürs 3-Minuten Nachrichten-Update. Von mir jetzt der Blick auf die Straßen im Lande. Hier ist der Verkehrsservice der ARD-Hitnacht. A1 vor der Norderelbbrücke staute sich in beiden Richtungen wegen eines Schwertransportes. Die A4 Aachen Richtung Köln ist zwischen Köln-Klettenberg und Köln-Eiffeltor nach einem Unfall gesperrt. Die A7 Kassel Richtung Fulda ist zwischen Bad Hersfeld-West und Kirchheimer Dreieck bis auf Weiteres wegen Löscharbeiten gesperrt. Die A8 Salzburg Richtung München wird zwischen Hofaldinger Forst und Kreuz München Süd wegen Bauarbeiten bis ca. 6 Uhr früh mehrfach kurzfristig gesperrt. Die A31 ist zwischen Jemgum und Leer West wegen Bauarbeiten im Emstunnel in beiden Richtungen bis früh 6 Uhr gesperrt. Dann der Blick auf die A45 Hagen Richtung Dortmund. Hier ist zwischen Westhofener Kreuz und Dortmund Süd wegen Brückenarbeiten bis 5 Uhr früh gesperrt. Außerdem ist im Westhofener Kreuz die Verbindung auf die A1 Richtung Köln gesperrt. Die A71 ist zwischen Kölle-Dau und Heldrungen in beiden Richtungen wegen Wartungsarbeiten im Schmücketunnel bis